0: Spezialeinsatzkräfte zugegangen ist, haben diese ihn mit einem Schuss gestoppt. Daraufhin ist der mutmaßliche CSD-Attentäter gestorben. Nach dem Mann war unter Hochdruck gefahndet worden. Jetzt übernimmt eine Mordkommission die Ermittlungen rund um den Tod des mutmaßlichen Attentäters. Alle weiteren Ermittlungen in dem Fall übernimmt die Bundesanwaltschaft.
1: Verkehrsminister Schnieder hat Kanzler Merz um seine Entlassung gebeten. Er wolle den unwürdigen Zustand beenden. Merz hatte Schnieder schon am Donnerstag mitgeteilt, dass er ihn absetze. Der gewünschte Nachfolger hatte dann aber abgesagt. Jetzt wurde laut Regierungssprecher Cornelius ein neuer Verkehrsminister gefunden. Aus Berlin Jakob Mayer.
2: Der CDU-Politiker Steffen Bilger soll's machen. Also der Kanzler hat wohl weitergesucht, nachdem ihm Günzler abgesagt hatte, und hat jetzt jemanden gefunden. Und er hat auch einen wirklichen Experten gefunden. Also bei Günzler ist es so, der ist für Wirtschaft und Finanzen zuständig, hat selber gesagt, ich kann das nicht. Bilger kann's, der ist Verkehrsexperte, saß lange Zeit, viele Jahre im Verkehrsausschuss des Bundestages, war sogar schon mal bis 2021 parlamentarischer Staatssekretär im Verkehrsministerium, und der gilt auch als jemand, der Minister kann.
1: In Frankreich und Spanien sind weitere Zehntausende Menschen vor Waldbränden in Sicherheit gebracht worden. Damit mussten jetzt insgesamt 300.000 Einheimische und Urlauber ihre Häuser und Unterkünfte verlassen. In Frankreich ist vor allem die Region Bordeaux betroffen. Innenminister Núñez zufolge sind die Flammen zuletzt unkontrolliert bis auf 15 Kilometer an die Grenzen des Großraums der südwestfranzösischen Stadt herangerückt. Im Nachbarland Spanien wüten die Brände dem Katastrophenschutz zufolge auf einem Gebiet von insgesamt 770 Quadratkilometern. Vor allem die Region Madrid und die Küstenstadt Valencia sind betroffen. Der slowenische Radprofi Tadej Pogacar hat erneut die Tour de France gewonnen. Es ist sein 5. Sieg beim wichtigsten Radrennen der Welt. Damit ist er jetzt einer der Rekordsieger. Das Wetter in Deutschland. In der Nacht ist es bewölkt. In der Nordhälfte fallen zeitweise Schauer, die vereinzelt auch gewittrig sind. Im Süden nur einzelne Schauer oder Gewitter bei minimal 20 bis 12 Grad. Am Tage in der Osthälfte Schauer und Gewitter, im Verlauf nachlassend. Sonst sonnig oder leicht bewölkt mit einzelnen Schauern. Von Nord nach Süd 18 bis maximal 30 Grad. Die Zeit, es wird gleich 2:03 Uhr.
3: So, und damit ist es Zeit, um auf die Straßen in Deutschland zu schauen. A40 Duisburg-Essen zwischen Mülheim-Winkhausen und Dreieck Essen-Ost. Bauarbeiten noch bis Donnerstag, daher die Fahrbahnen komplett in beiden Richtungen gesperrt. Eine Meldung von der A63 Kaiserslautern Richtung Mainz zwischen Dreieck Kaiserslautern und Sembach wegen einer Baustelle, die Fahrbahn noch bis 5 Uhr heute gesperrt. Keine Falschfahrer, keine Blitzer, das freut uns. Wir wünschen allen, die unterwegs sind, eine gute und sichere Fahrt.
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3: Herzlich willkommen, sagt Ronny Krappmann.

Musik von Creedence Clearwater Revival in der ARD Hitnacht. 2:10 inzwischen. So, die einen gehen ins Bettchen und andere stehen jetzt so langsam auf und wiederum andere, die sind ganz, ganz weit weg. Unter anderem hat uns gerade geschrieben der Thorsten. Der ist nämlich gerade in Mexiko und hört sehr, sehr gern unsere Musik und freut sich schon auf noch mehr gute Musik. Kompliment für die Musik gebe ich gern weiter an die Kollegen der Musikredaktion und es sei an dieser Stelle nochmal gesagt, mich erreichen ja viele Wünsche, die leite ich alle weiter an die Musikredaktion, aber in dieser Nacht steht die Musik schon fest, wie auch bei den Kollegen immer. Ne? Also ihr müsst euch vorstellen, das ganze Musikprogramm für die Nacht ist festgetackert, da wird nicht mehr dran gerüttelt, es sei denn, hier passiert irgendwas, dass hier die Technik ausfällt, dann müssen wir natürlich ein bisschen andere Musik spielen, aber die Musikwünsche, die landen alle bei uns in Spezies in der Musikredaktion und werden dann verbaut für eine der nächsten Sendungen. Soweit dieser Hinweis. Und jetzt machen wir einen schönen Trip zurück in der Erinnerung in die 80er. Wie sieht's aus? Lust drauf? Ich auf jeden Fall. Hab da gerne getanzt bei den 80ern, hab auch geknutscht wie ein Wilder. Naja, gut, lang ist's her. Jetzt Yesu am Start mit Don't Go. Ich glaube, da hat der Thorsten in Mexiko ganz, ganz viel Freude. Und nicht nur der.

Bee Gees, Paying the Price of Love in der ARD Hit nach 2.18 Uhr inzwischen. Man hört uns deutschlandweit, also nicht nur in Bayern, in Süddeutschland, in Norddeutschland, nein, auch in Brandenburg kümmern uns und auch in Berlin. Ich glaube, Chuggy hat sich auch gerade zugeschaltet. Kann nicht schlafen, der Knabe. Aber ein feiner Kerl, macht viel für Kinder, finde ich klasse. Also, muss ich mal wirklich sagen. Es gibt Menschen, es gibt Männer, die tun ganz viel für Kinder. Nicht mal für die eigenen, also für die eigenen sowieso, er für seine Tochter ganz viel, aber auch für andere Kinder deutschlandweit. Ein Mann mit wirklich ganz, ganz viel Wert, muss man sagen. Hat schon öfters sich hier gemeldet und bin immer sehr begeistert von seinem Content. So, Erinnerung, unser heutiges Thema hier in der ARD Hitnacht. Was sind so der Fokus bei Ihren Erinnerungen? Ist das mehr so ein Bild, ein Tattoo? Ist es mehr so ein Geruch? Ist es eher wirklich nur das im Herzen oder wie ist das so? Und da habe ich gerade schön Post bekommen von Martin. Martin hat geschrieben, was wir leben, ist Erinnerung. Was gestern war, ist Erinnerung. Was vor 60 Jahren geschah, erinnern wir uns auch noch manchmal. In den 60ern fuhr ich mit meinem Vater den Traktor. Also ich fuhr oft mit bei meinem Vater. Der Geruch dieses Diesels bleibt in Erinnerung. Und letzte Woche stand ich in der Nähe eines LKW. Und als der Motor startete, der Geruch führte mich zurück in meine Kindheit. Und derselbe Geruch wie bei Papas Traktor, wenn beim Starten der Traktor die Dieselrauchschwarte aus dem Aufbruchspuff kam. Das hat mich so begeistert. Tja, Gruß an alle in der Hitnacht, die zuhören. Und alles, alles Gute. Dankeschön. Lieber Martin, für Ihre Zeit. Sie können mir auch schreiben unter ard-hitnacht@mdr.de. Ich lese mir alles durch, ich versuche auch alles zu beantworten und freue mich, wenn Sie uns schreiben in dieser Nacht. Genau. Der Heiko hat geschrieben aus Schwerin. Guten Morgen, liebes ARD-Nachtteam. Ich erinnere mich gern an meinen ersten Sommerurlaub 1983 in Nessebar, Bulgarien, am Schwarzen Meer. Mit Jugendtourist. 2 Wochen Meer und Strand pur, das werde ich nie vergessen. Stimmt, es gab früher Jugendtouristen, das kenne ich auch noch. Lange, lange ist es her. Tja, aber da passt gleich der nächste Song ganz gut, der jetzt gleich am Start ist. Erinnern wir uns an eine Frau, die leider jetzt schon auf der Wolke sitzt, aber bestimmt sich sehr freut, wenn ihre Musik hier läuft. Nämlich die Sängerin von Rosenstolz. Die war toll. Und auch die Band war toll. Und die Musik war toll. Und deswegen gibt's jetzt tolle, gute Musik in der ARD-Hitnacht. Gib mir die Sonne. Hier ist Rosenstolz.

0: Musik von John Farnham. The Voice.
1: Ich werde hier mal wieder gefragt, lieber Ronny, wie kommt man zu so einer Stimme? Ganz einfach, meine Eltern haben es gut mit mir gemeint und dasselbe wurde ausgebildet, viele, viele Jahre. Und deswegen klinge ich vielleicht so. Und vielleicht ist es auch einfach nur das Leben, was aus mir spricht. Keine Ahnung. Jedenfalls mache ich das sehr, sehr gern und freue mich über das Feedback. Und manch einer fragt, kann es sein, dass ich das schon mal beim Hörspiel oder so gehört habe? Ja, ich spreche unter anderem auch für die drei Fragezeichen, für TKKG oder für die Kollegen von Frisant im Fernsehen. Hab die Möglichkeit, viele schöne Filme zu synchronisieren und ich liebe Radio machen. Und das schon seit jetzt 30 Jahren. Und freue mich auch, wenn ich hier des Nächtens mit euch, mit Ihnen schöne Nächte verbringen darf, mit tollen Geschichten. Soweit mal das hier am Rande. Und wenn die ein oder anderen fragen, gibt es denn zu der Stimme auch ein Gesicht? Klar, bei uns auf der Seite kann man das sehen. Wenn man Hitnacht eingibt, hier in den Browser, ins Internet, da sieht man dann so ein recht junges Bild von mir. Oder man gibt einfach Voice of Television ein oder meinen Namen und dann gibt es ganz, ganz viele Bilder und Infos zu meiner Person. Soweit mal jetzt hier um ein paar Fragen zu beantworten, die schon die ganze Nacht laufen. Ich hoffe, ich konnte damit einigen eine kleine Freude machen. Und Dankeschön nochmal an Jackie für die lieben Worte und die lieben Zeilen. Habe ich mich sehr, sehr drüber gefreut. So, und jetzt schauen wir mal weiter. Was ist denn los auf den Straßen in Deutschland? Dafür sind wir auch da, denn wir senden live. Hier ist der Verkehrsservice in der ARD Hitnacht. A40 Duisburg-Essen zwischen Mülheim-Winkhausen und Dreieck-Essen-Ost wegen Bauarbeiten bis Donnerstag in beiden Richtungen. Die Fahrbahn gesperrt. A63 Kaiserslautern Richtung Mainz zwischen Dreieck-Kaiserslautern und Sembach wegen einer Baustelle noch bis 5 Uhr die Fahrbahn gesperrt. Falschfahrer haben wir keine zu vermelden, auch keine Blitzer. Das freut uns sehr. Und wünschen nun eine gute und sichere Fahrt.
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1: Am Mikrofon Ronny Krappmann. Und ich weiß, wir haben viele, viele Michael Jackson-Fans und Freunde hier am Start, die jede Nacht drauf gehen, na, spielen sie es oder spielen sie es nicht? Natürlich, unsere Leute in der Musikredaktion wissen ganz genau Bescheid, wer hier zuhört. Will You Be There? Jetzt am Start. Schöne Nummer von Michael Jackson, kann man in Erinnerung schwelgen. Der King of Pop. Gibt übrigens auch einen klasse Film zu Michael Jackson. Sollten sich mal anschauen. Toll gespielt, toll gefilmt. Da werden Erinnerungen wach, sag ich. Unser Thema heute in der ARD-Hitnacht. Erinnerungen. Ich freue mich auf Ihre Zuschriften.

on the River, Styx in der ARD hat nach 2.41 Uhr, 11 Minuten nach halb drei, so manch einer kann nicht schlafen. Irgendwo in Deutschland sitzt vielleicht am Rechner oder liegt im Bettchen, liest noch ein Buch, hat das Radio an und freut sich, dass wir ihn begleiten. Tja, und manch einer will ins Bettchen und muss aber jetzt aufstehen, weil er arbeiten muss. Je nachdem. Ist auch egal. Hauptsache, Sie haben das Radio ein bisschen lauter und sind bei uns und wir können bei Ihnen sein. Und so starten wir gemeinsam in den neuen Tag oder verbringen noch die restliche Zeit, bis Sie schlummern. Und tja, ab und zu lese ich da noch ein bisschen was vor, was mich hier erreicht unter ard-hitnacht@ndr.de. Und da hat die Michaela aus Costa Rica geschrieben. Für mich ist das Thema heute in der Sendung total emotional mit den Erinnerungen. Ich denke gerne an meine Kindheit und Jugend in den 70er, 80er, 90ern zurück. Es war eine tolle Zeit und die Musik, mit der ihr uns täglich durch den Nachmittag und Abend hier bringt, begleitet, weckt viele, viele Erinnerungen. Kurz bevor wir Deutschland für immer verlassen haben, haben wir noch eine Abschiedstour unternommen. Vieles war enttäuschend, alles hat sich verändert. Erinnerungen sind einmalig und sollten einen besonderen Platz im Herzen haben. Ein Zurück gibt es nicht. Nein, nur ein nach vorn schauen. In diesem Sinne allen in der alten Heimat noch eine gute Nacht, besonders an die wenigen, die das Zepter in der Gastronomie hochhalten und so oft vergessen werden. Ganz, ganz herzliche Grüße, die Michaela. Na, wir sagen Dankeschön, liebe Michaela. Und hier geht's weiter mit ganz, ganz vielen Zuschriften. Ich versuche, alles zu beantworten. Ich lese mir auch alles durch. Sie, ihr könnt mir weiter schreiben unter ard-hitnacht@mdr.de. Erinnerungen, was machen Sie mit uns? Wie halten wir sie fest? In Fotos, Tattoos, in Düften, wie auch immer. Ich bin neugierig und freue mich auf Ihre Zeilen.

Maria Maria, Musik von Santana in der ARD Nacht. 2:51 Uhr, 9 Minuten noch, dann ist es 3. Dann gibt's wieder das Neueste aus der Welt, vom Wetter und natürlich auch von den Straßen. Zwischendurch immer noch der Blick bei mir auf die E-Mails. Die Jenny aus Magdeburg hat geschrieben, sie erinnert sich sehr, sehr gern an ihren geliebten Papa. Der war Kraftfahrer. Der hat sie oft zu DDR-Zeiten mit auf Tour genommen, obwohl das verboten war. Und seine lieben Kollegen und Freunde, ja, die haben sie alle unterstützt. Und sowas als Kind zu erleben, das war ein Traum. Und bis heute verbindet sie noch freundschaftliche Gefilde mit den alten Kollegen, mit alten Freunden. Und sie hat geschrieben, Erinnerungen haben für mich etwas mit ganz viel Ehrfurcht zu tun. Auch ein schöner Satz, der bleibt heute in dieser Nacht für mich hängen. Stimmt, Ehrfurcht, ganz, ganz wichtig. Dankbarkeit und Ehrfurcht sollen prägend sein und in der Liebe bleiben, ganz, ganz wichtig. Und Erinnerungen können uns helfen, in der Liebe zu bleiben, auch wenn wir manchmal schwere Sachen erlebt haben, wo es schwerfällt, sich zu erinnern. Aber letztendlich sind doch genau solche Augenblicke wichtig, dass man wachsen kann und neue Erinnerungen schaffen kann durch das, diese Entscheidung, die man dann zukünftig trifft. Und somit schafft man dann für sich und seine Lieben vielleicht Erinnerungen, die ganz einzigartig sind. So mein Ansatz, mein Gedanke um 2.52 Uhr. So, jetzt bei uns Musik von Jason Donovan und den Dire Straits. Viel Spaß dabei. Und nach 3 geht's natürlich weiter.

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1: Um 3 Uhr mit Olaf Knapp. Der mutmaßliche Attentäter vom Berliner Christopher Street Day ist bei einem SEK-Einsatz erschossen worden. Die Polizei hatte ihn gestern Abend in einer Kleingartenkolonie im Bezirk Spandau aufgespürt. Aus Berlin, David Deutschen.
2: Der mutmaßliche Attentäter soll dann gegen 18 Uhr beim Zugriff mit einer Stichwaffe auf die Spezialeinsatzkräfte zugegangen sein und wurde daraufhin dann mit Schüssen gestoppt.

0: mutmaßlichen Anschlags gedacht. Kanzler Merz will sich am Mittag zu weiteren Personalwechseln in seiner Regierung äußern. Dazu gehört voraussichtlich der neue Verkehrsminister. Der parlamentarische Geschäftsführer der Unionsfraktion Steffen Bilger soll Nachfolger von Patrick Schnieder werden. Schnieder hatte gestern um seine Entlassung gebeten, um den so wörtlich unwürdigen Zustand zu beenden. Ursprünglich wollte Merz schon am Freitag einen neuen Verkehrsminister präsentieren, allerdings hatte der zunächst geplante Nachfolger kurzfristig abgesagt. Merz wird am Mittag voraussichtlich auch bekannt geben, wer den künftigen Gesundheitsminister Linnemann als CDU-Generalsekretär ablöst. Im Gespräch ist Schatzmeisterin Franziska Hoppermann. Im Südwesten Frankreichs wüten die Brände weiter unkontrolliert. Besonders betroffen ist Bordeaux. Über der gesamten Stadt liegt ein starker Brandgeruch. Aus Bordeaux, Kai Rienecker.
1: Noch sieht es in der historischen Altstadt von Bordeaux nach Normalität aus, aber die Stimmung ist angespannt. Viele Menschen sind besorgt und wissen nicht, was da in den nächsten Tagen noch auf sie zukommen wird. Bürgermeister Cazenave hat erklärt, dass eine Evakuierung der Stadt Bordeaux nicht geplant sei. Aber einige der Ausläufer des Feuers bei Bordeaux sind nur noch rund 15 Kilometer vom Stadtzentrum entfernt. Feuerwehrvertreter sprechen von einem Kampf von David gegen Goliath. Weit über 200.000 Menschen sind evakuiert worden. Sie werden in Notunterkünften untergebracht oder auch bei Privatleuten.
0: Das Wetter in Deutschland. Am Tage in der Osthälfte Schauer und Gewitter, im Verlauf nachlassend. Sonst sonnig oder leicht bewölkt mit einzelnen Schauern, von Nord nach Süd 18 bis 30 Grad. Dienstag dann locker bewölkt bis sonnig bei 21 bis maximal 34 Grad. Es ist 3.03 Uhr.
2: Und wir machen weiter mit dem Blick auf die Straßen hier in der ARD-Hitnacht. Der Verkehrsservice. A40 Duisburg-Essen zwischen Mülheim-Winkhausen und Dreieck-Essen-Ost. Bauarbeiten noch bis Donnerstag, daher die Fahrbahn in beiden Richtungen gesperrt. A63 Kaiserslautern Richtung Mainz. Das ist die Fahrbahn zwischen Dreieck-Kaiserslautern und Sembach wegen einer Baustelle noch bis 5 Uhr heute Morgen gesperrt. Falschfahrer haben wir zum Glück keinen zu vermelden, auch keine Blitzer, und wünschen erstmal eine gute und sichere Fahrt.
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2: Das stimmt. Radio für alle. Egal, wo Sie uns hören, in Deutschland, vom Norden bis zum Süden oder irgendwo in der Welt da draußen. Wir freuen uns, dass Sie mit dabei sind, mit uns diese Nacht verbringen. Am Mikrofon weiterhin Ronny Krappmann und bei uns geht's heute um die Erinnerungen. Sie können mir gerne Ihre Gedanken dazu schreiben unter ard-hitnacht@mdr.de. So, und jetzt geht's erstmal los hier mit privater Musik von Dusty Springfield.

Musik von den Cranberries aus den 90ern. Oder To My Family. Tja, passt auch irgendwie gleich die Geschichte von Astrid dazu aus Kreiburg am Inn, die uns gerade geschrieben hat. Ihre Erinnerungen sind schön, tun aber auch manchmal weh, schreibt sie. Ich erinnere mich gerne an meinen Papa. Er ist bei einer Molkerei in Wasserburg am Inn mit dem LKW Frischedienst unterwegs gewesen. Und für mich als Kind gab es nichts Schöneres, wie in den Ferien mit ihm mitzufahren. Aufstehen früh um 2, dann ab in den LKW. Und wir haben da große und kleine Geschäfte sind wir angefahren, haben die besucht, den ganzen Tag waren wir unterwegs und haben unsere Molkereiprodukte dort abgegeben. Ob das nun bei Metzgereien waren oder Bäckereien oder wie gesagt kleine Geschäfte. Diese Zeit habe ich so geliebt und ich werde sie, glaube ich, auch nie vergessen und möchte gern diese Erinnerung mit Ihnen, mit euch teilen. Dankeschön, liebe Astrid, für Ihre Zeilen. Haben wir uns sehr, sehr drüber gefreut. Und wünschen auch Ihnen natürlich alles Gute und eine gute Nacht. Und wenn Sie mir schreiben wollen, können Sie es noch machen unter ard-hitnacht@mdr.de.

Musik aus den 80ern. Part-Time Lover von Mr. Stevie Wonder hier bei uns in der ARD Hit nach 3.23 Uhr. Für alle die jetzt aufstehen, einen schönen guten Morgen und einen kraftvollen Start in den neuen Tag. Und für alle die jetzt endlich zu Hause angekommen sind, sagen, ich will mein Bettchen. Tja, lassen Sie Radio an, bleiben Sie auch ein bisschen bei uns, können Sie gut einschlummern. Also, kleiner Tipp so am Rande hier vom Team der ARD Hit Nacht. Tja, einer, der es wissen muss, wenn die Musik ganz laut spielt, heißt Herbert Grönemeyer. Musik nur, wenn sie laut ist, das war ein ganz, ganz großer Hit aus vergangenen Tagen von ihm, den wir sehr, sehr gern spielen. Und über den SWR hört man uns zum Beispiel auch in der Schweiz. Die Bettina hat sich bei uns gemeldet. Erinnerungen hat sie mit bei vielen, vielen Songs, zum Beispiel von den Scorpions oder so, an einen schönen Austausch zur Gymnasialzeit in den 80er Jahren und sie grüßt ganz herzlich aus der Schweiz. Also Still Loving You haben wir jetzt hier nicht von den Scorpions anlegen, aber dafür Herbert Grönemeyer und danach U2. Und ich hoffe, auch damit machen wir Ihnen eine kleine Freude. Also in dem Schweizer Bergen, wo auch immer Sie uns hören, haben Sie eine gute Zeit mit uns. Herzliche Grüße aus Deutschland. Und wie gesagt, jetzt erstmal Musik von Herbert Grönemeyer. Tja, und auch der Philipp hat sich bei uns gemeldet. 37 Jahre jung, fährt gerade zu seiner Arbeitsstätte. Gute Fahrt und schön gesund bleiben und bei guten Gedanken allen, die gerade zuhören.

0: YouTube in der ARD-Hitnacht. Bin völlig irritiert hier. Dankeschön für die vielen, vielen Zuschriften und Philipp weiterhin eine gute und sichere Fahrt. Und damit sind wir jetzt gleich beim Thema Verkehrsfunk. Hier ist der Verkehrsservice in der ARD-Hitnacht. Erstmal guten Morgen, liebe Autofahrer, und wir schauen gleich auf die aktuellen Meldungen. A40 Duisburg-Essen zwischen Mülheim-Winkhausen und Dreieck Essen-Ost. Bauarbeiten noch bis Donnerstag in beiden Richtungen. Die Fahrbahnen gesperrt. Eine Meldung von der A63 Kaiserslautern Richtung Mainz zwischen Dreieck Kaiserslautern und Sembach. Wegen einer Baustelle Fahrbahn noch bis 5 Uhr gesperrt. Keine Blitze, keine Falschfahrer. Das freut uns sehr. Wünschen weiterhin eine gute und sichere Fahrt.
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0: Das sag ich mal. Herzlich willkommen. Moin, moin. Am Mikrofon Ronny Krappmann.

unverkennbar der Sound von Nelly Furtado in der ARD-Hitnacht. Es gibt Menschen, die hören uns sogar um diese Uhrzeit auf Mallorca. Es ist unglaublich. Also erst noch im Oberbayern gewesen und dann irgendwie zu Hause nach Abhängen da auf der Finca und bei einem Gläschen Wein. Und dann schreiben die uns jetzt hier so mallorquinische Grüße. Ja, die bedanken wir uns ganz herzlich zurück, ne? An den Kai und an den Wolfi und an Robert und an Gisela und an Nettie. Es scheint eine gute Truppe zu sein, die da feiert. Schön, aber ich finde, bei den Temperaturen muss man nicht nach Mallorca fliegen. Das kann man auch hier haben, oder? Sommer in Deutschland. Heute mal ein bisschen Regen mit Abkühlung. Ein bisschen frischer, aber morgen dann wieder. Und übermorgen wird es wieder richtig schön warm werden. Tja, so ist er halt, der Sommer. Und wir begleiten Sie, begleiten euch, Freunde, mit richtig guter Musik hinein in die neue Woche. Also, auf geht's. 3.40 Uhr inzwischen. 10 Minuten nach 4. Zeit für Musik. Richtig gute Musik. Hier ist Mike and the Mechanics. Bitte schön.

unverkennbar. Der Sound von Simon Garfunkel, The Boxer, hier bei uns in der ARD-Hitnacht. Na, schon munter? Ist ganz schön zeitig früh, oder? Hat der Wecker gerade geklingelt? Ja, ich kenne das Gefühl. Man glaubt, im falschen Film zu sein. Nein, es ist wirklich so. Montagmorgen, 3.47 Uhr, Wecker hat geklingelt, raus aus den Federn. Los, ab unter die Dusche. Sie denken, der hat eine ganz schöne große Klappe. Ja, stimmt, ich sitze ja auch unter dem Mikrofon irgendwo in Deutschland und Sie hören genau gerade, was ich sage. Aber es ist wirklich zu Ihrem Guten. Sie sollen ja raus aus den Federn. Der Bus fährt in einer Stunde. Und für andere, die sich denken, was labert der da? Ich bin doch gerade erst ins Bett gekommen. Für Sie schalten wir um auf Gute Nacht und viel Spaß jetzt mit unserer Musik. Hier ist Sandra. Hey, little girl. Ich glaube, Kollegen, ich brauche einen Kaffee. Schön, dass Sie am Radio sind.

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1: Um 4 Uhr mit Olaf Knapp. Der mutmaßliche Attentäter vom Berliner CSD ist tot. Er wurde am späten Nachmittag bei einem Polizeieinsatz in Berlin-Spandau erschossen. Aus Berlin Tim Korge.
2: Abgelaufen ist das laut der Berliner Polizei so. Der geflüchtete 21-jährige Abdul B. wurde in der Kleingartenkolonie in Berlin-Spandau von der Polizei aufgespürt. Als er mit einer Stichwaffe auf die Spezialeinsatzkräfte zugegangen ist, haben diese ihn mit einem Schuss gestoppt. Daraufhin ist der mutmaßliche CSD-Attentäter gestorben. Nach dem Mann war unter Hochdruck gefahndet worden. Jetzt übernimmt eine Mordkommission die Ermittlungen rund um den Tod des mutmaßlichen Attentäters. Alle weiteren Ermittlungen in dem Fall übernimmt die Bundesanwaltschaft.
1: Verkehrsminister Schnieder hat Kanzler Merz um seine Entlassung gebeten. Er wolle den unwürdigen Zustand beenden. Merz hatte Schnieder schon am Donnerstag mitgeteilt, dass er ihn absetzen wolle. Der gewünschte Nachfolger hatte dann aber abgesagt. Jetzt wurde laut Regierungssprecher Cornelius ein neuer Verkehrsminister gefunden. Aus Berlin Jakob Mayer.
3: Der CDU-Politiker Steffen Bilger.

0: betroffen ist Bordeaux. Über der gesamten Stadt liegt ein starker Brandgeruch. Nach Angaben von Bürgermeister Cazenave ist eine Evakuierung der Stadt zwar derzeit nicht geplant, aber einige der Ausläufer des Feuers sind nur noch rund 15 Kilometer vom Stadtzentrum entfernt. Präsident Macron hat für heute ein weiteres Krisentreffen anberaumt. Auf Mallorca sind wieder tausende Menschen gegen Massentourismus auf die Straße gegangen. Sie versammelten sich zunächst im Zentrum von Palma, der Hauptstadt der Mittelmeerinsel. Von dort zog ein Demonstrationszug zur Kathedrale. Die Polizei schätzte die Teilnehmerzahl auf 25.000. Die Demonstrierenden beklagten vor allem, dass sich viele Menschen auf Mallorca kaum noch eine Wohnung leisten könnten, wegen der steigenden Zahl von Ferienwohnungen. Das Wetter in Deutschland. Am Tage in der Osthälfte Schauer und Gewitter, im Verlauf nachlassend. Sonst sonnig oder leicht bewölkt mit einzelnen Schauern bei von Nord nach Süd 18 bis 30 Grad. Morgen dann locker bewölkt bis sonnig bei 21 bis 34 Grad. Und am Mittwoch viel Sonne, meist trocken 23 bis 38 Grad. Es ist 4.03 Uhr.
1: Dankeschön an die Kollegen von den Nachrichten und wir machen gleich weiter mit dem aktuellen Blick auf die Straßen. Hier ist der Verkehrsservice in der ARD-Hitnacht. A40 Duisburg-Essen zwischen Mülheim-Winkhausen und Dreieck Essen-Ost, Bauarbeiten. Das Ganze noch bis Donnerstag in beiden Richtungen Fahrbahn gesperrt. A63 Kaiserslautern Richtung Mainz zwischen Dreieck Kaiserslautern und Sembach. Wegen einer Baustelle noch bis 5 Uhr. Die Fahrbahn komplett gesperrt. Hamburg, die B4 stadteinwärts ist im Deichtortunnel nach einem Unfall aktuell gesperrt. Bitte Vorsicht, wenn Sie dort unterwegs sind. Falschfahrer haben wir keine zu vermelden, auch keine Blitzer. Das freut uns sehr und wünschen Ihnen schon mal eine gute und sichere Fahrt.
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1: Schönen guten Morgen aus dem Studio. Am Mikrofon Ronny Krappmann.

Also diesen Song, den muss man einfach stehen lassen. Wants to Live Forever. Musik von Queen in der ARD-Hitnacht. Inzwischen 4.15 Uhr, Viertel 5. Wir wünschen Ihnen einen guten Start in den neuen Tag, gutes Aufstehen, kraftvollen Start, dass alles gelingt, was Sie sich vorgenommen haben. Wir, das ist die Nachtfamilie, das Team der ARD-Hitnacht.

So, wenn jetzt Ihr Radiowecker angeht und Sie hören diese Musik, dann wissen Sie ganz genau, jetzt müssen Sie aufstehen. Ich habe mir gerade eine frische Tasse Kaffee geholt, ein paar Liegestütze gemacht im Studio, ein paar Kniebeugen, damit ich genauso munter und fit bin wie Sie. Also raus aus den Federn, ab unter die Dusche, ein neuer Tag wartet mit tollen Erlebnissen, schwungvoll, kraftvoll und Hauptsache die Kaffeemaschine geht. Das ist immer das Wichtigste, jedenfalls für mich am frühen Morgen. Wenn das Ding nicht funktioniert, dann könnte es sein, ich werde ein bisschen grillig, aber... Uns hat gerade der Achim geschrieben, der freut sich sehr über einen schönen guten Morgengruß. Den geben wir gern zurück nach Münchberg in Oberfranken. Der muss gleich auf Arbeit und er könnte sich vorstellen, dass es ein bisschen schwungvoller mit Musik geht. Unsere Morgenmoderatoren auch, die sind schon fleißig am Werkeln, denn um 5 Uhr geht's zum Teil los in Deutschland. Und was wir hier machen bei der ARD Hitnacht, das nennt sich so eine Art Warm-up. Genau, also jetzt wackeln wir schön vom Bett rüber in die Dusche. Machen Hahn auf und erstmal kalt duschen. Das fetzt, Freunde, das fetzt wirklich. Los geht's.

0: und wir schauen auf die Straßen in Deutschland. Das Ganze jetzt um 4.30 Uhr, halb fünf. Guten Morgen, liebe Autofahrer. Wir wünschen Ihnen erstmal eine gute und sichere Fahrt an dieser Stelle. Es geht los mit einer Meldung von der A40 Duisburg-Essen. Da ist zwischen Mülheim-Winkhausen und Dreieck Essen-Ost wegen Bauarbeiten bis Donnerstag noch in beiden Richtungen die Fahrbahn gesperrt. Weiter geht's mit der A63 Kaiserslautern Richtung Mainz. Da ist die Fahrbahn zwischen Dreieck Kaiserslautern und Sembach wegen einer Baustelle bis heute Morgen 5 Uhr noch in beiden Richtungen gesperrt. Soweit unser Blick auf die Straßen in Deutschland.
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0: 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Am Mikrofon Ronny Krappmann wünschen Ihnen einen guten Start in den neuen Morgen. Jetzt mit Musik vom Electric Light Orchestra.

ARD-Hitnacht. So kann man auch ganz entspannt wach werden, oder? Was meint ihr, Freunde? 10 Minuten nach 4:30, mittlerweile 11 Minuten nach 5:30. Manch einer fragt mich ständig, warum sagst du so oft die Zeit? Naja, mein Gott, manche Schlummer. Kennen Sie das mit der Schlummertaste, wenn Sie da so drauf drücken? Es geht los, früh, der Wecker klingelt. Dann denkt man, oh nee, noch eine Minute. Schlummertaste. Und dann bist du irgendwie voll weg. Und dann läuft das Radio so nebenbei und dann denkt man sich, ach, kannst du mal still sein? Nein, eben nicht. Hier ist die freundliche Stimme aus dem Radio, die sagt, aufstehend. Dusche ruft, Kaffee ruft, Arbeit ruft oder was auch immer. Also, schön raus aus den Federn. Neuer Tag, neues Glück. Wir wünschen bestmöglichen Start in den Montag.

0: Musik von Milo hier bei uns in der ARD-Hitnacht. Gerade hat noch der Dominik geschrieben, der ist unterwegs, so im Sendegebiet von WDR4, wo er uns hören kann. Und mit seinen Erinnerungen, ja, da ist er auch so in Gedanken beim König der Löwen und bei Simbas Papa. Und tja, so ist es mit den Gedanken, ne? Wenn man da unterwegs ist, dann lässt man die ganz einfach kreisen und dann schreibt man sich das von der Seele. Also, gute Fahrt allen Truckerfahrern überhaupt, die gerade unterwegs sind und dafür sorgen, dass es uns allen in Deutschland gut geht. Ihnen wird es noch besser gehen gleich, denn in 10 Minuten starten zum Teil in Deutschland die Morningshows bei den Kollegen. Die Kollegen haben sich schon vorbereitet, sitzen schon fast am Pult, bauen die Musik, bauen schöne Beiträge und haben so manche Überraschung auf Lager. Sie dürfen gespannt sein. Und wir, als Team der ARD-Hitnacht, wünschen Ihnen natürlich einen bestmöglichen Start, einen kraftvollen Start in die neue Woche, den neuen Tag. Machen Sie was draus, lassen Sie sich treiben, denken Sie dran. Jeder Moment ist wirklich ein Geschenk.
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1: Mensch, Eva, was hast du denn Schönes mitgebracht alles?
2: Also, ich hatte Genesis eingepackt.
1: Was?
2: Hold on my heart. Was hältst du davon?
1: Finde ich immer gut. Und ich liebe ja immer die Bee Gees. Habe ich für sie mit dem Mega-Hit Tragedy. Ich bin Ulf Ansorge. Das ist Eva Tansky. Und das sind die Nachrichten.
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3: 5 Uhr mit Olaf Knapp. Der mutmaßliche Attentäter vom Berliner Christopher Street Day ist bei einem SEK-Einsatz erschossen worden. Die Polizei hatte ihn gestern Abend in einer Kleingartenkolonie im Bezirk Spandau aufgespürt. Aus Berlin David Donschen.
4: Der mutmaßliche Attentäter soll dann gegen 18 Uhr beim Zugriff mit einer Stichwaffe auf die Spezialeinsatzkräfte zugegangen sein und wurde daraufhin dann mit Schüssen gestoppt. So erklärt das ein Sprecher der Berliner Polizei. Trotz Reanimationsversuchen erlag der 21-Jährige dann vor Ort seinen Schussverletzungen. Eine Mordkommission hat jetzt die Ermittlungen zum Tod des mutmaßlichen Attentäters übernommen. Alle weiteren Ermittlungen im Fall des islamistischen Terroranschlags übernimmt die Bundesanwaltschaft.
3: In einer Kirche in Berlin-Mitte haben gestern am frühen Abend hunderte Menschen der Opfer des mutmaßlich islamistischen Anschlags auf den CSD gedacht. An der Gedenkfeier nahmen unter anderem Vertreterinnen und Vertreter verschiedener muslimischer Gemeinden teil. Auch die Stadt Berlin hat ein Zeichen gesetzt. Seit Sonnenuntergang wird das Brandenburger Tor in den Regenbogenfarben angeleuchtet. Die Farben gelten als Symbol der queeren Szene und stehen für Vielfalt und Toleranz. Kanzler Merz will sich am Mittag zu weiteren Personalwechseln in seiner Regierung äußern. Dazu gehört voraussichtlich der neue Verkehrsminister. Der parlamentarische Geschäftsführer der Unionsfraktion, Steffen Bilger, soll Nachfolger von Patrick Schnieder werden. Schnieder hatte gestern um seine Entlassung gebeten, um den so wörtlich unwürdigen Zustand zu beenden. Ursprünglich wollte Merz schon am Freitag einen neuen Verkehrsminister präsentieren, allerdings hatte der zunächst geplante Nachfolger kurzfristig abgesagt. Merz wird am Mittag voraus.

0: Das waren die Nachrichten.
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2: Mit dem Wetter für uns in Hamburg.
3: Ja, es ist so ein bisschen verrückt. Wir schaffen es diese Woche innerhalb von 3 Tagen von Frühherbst auf Hochsommer wieder zurück.
2: Ja, gestern war ja schon fast Spätherbst so ein bisschen, ne?
3: Ja, sehr, sehr nass. Ja. Auch die Nacht sehr nass. Wir kommen aus einer sehr nassen Nacht und jetzt im Moment messen wir gerade 15 Grad, zum Beispiel bei Ihnen in Barmbek. Und es ist meist trocken. Es geht jetzt auch meist trocken durch den Tag durch. Noch so ein paar Überraschungsschauer hier und da, aber eben nicht mehr diese Regenmassen, die wir in den letzten 24 Stunden hatten. Das Ganze bei maximal 21 Grad heute. Wind ist ein Thema, ist zum Teil ziemlich böig unterwegs, also noch so ein bisschen ungemütlich heute. Morgen dann schon mal ruhiger und bis 25 Grad und Mitte der Woche knacken wir wahrscheinlich die 30 Grad.
2: Blitzer und Staus aus dem Verkehrszentrum Roter Baum.
3: Sieht gut aus, Sie kommen ohne größere Probleme durch.
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3: Guten Morgen.
2: Und ich bin Ulf Ansorge. Wenn Sie Verkehrsmeldungen haben, und das könnte ja sein möglicherweise, dass hier und da mal was ist, dann sagen Sie uns gerne Bescheid. Sie können anrufen für Sie kostenfrei unter 08000 90 93 3.
3: Oder Sie melden sich in der NDR Hamburg App, wenn Sie schon soweit sind, gerne per Sprachnachricht.
2: Ja, da freuen wir uns doch und schön, dass Sie dabei sind. Schönen Start in Ihre Woche mit
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2: uns.
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0: wissen Sie was? Also das ist natürlich auch immer eine schöne Sache für uns Frühaufsteher im 5-Uhr-Club hier bei NDR 90,3, 5:21 Uhr. 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

0: Christopher Cross, die größten Hits seiner Zeiten, gleich mit Bruce Springsteen, Hungry Heart. Erstmal haben wir das Wetter für uns in Hamburg und außerdem haben wir es noch 5.32 Uhr.
1: Ist noch recht zeitig, ne? Das stimmt. Aber ich möchte sagen, die Sache mit dem Regen haben wir um diese Uhrzeit schon erledigt. Da war ja auch genug dabei, von gestern auf heute, auch in der Nacht. Das heißt, im Moment meist trocken, viele Wolken zwar noch über der Stadt, das Ganze bei 15 Grad im Moment, aber so im Laufe des Vormittags auch immer mehr Sonne zwischen den Wolken, wenn es auch hier und da einen klitzekleinen Überraschungsschauer geben kann. Das möchte ich nicht unterschlagen, bei 21 Grad maximal. Und ab morgen weniger Wolken und schon mal bis 25 Grad.
0: Blitzer und Staus aus dem Verkehrszentrum Unterbaum.
1: Sieht ganz gut aus auf den Autobahnen. In der Stadt ist die Amsingstraße gesperrt, statt Einwärtshöhe Deichtortunnel. Da hat es einen Unfall gegeben, sind zwei Autos ineinander gefahren und das wird wohl auch noch ein bisschen dauern, weil die Unfallursache noch geklärt werden muss, hat mir die Polizei gesagt. Also die Sperrung wird wohl noch bestehen, davor stockt es auch schon, aber sie kommen im Moment noch ganz gut über sämtliche Ausweichstrecken durch und mehr ist nicht.
0: Mit Eva Tanski.
1: Guten Morgen.
0: Ich bin Ulf Ansorge. Sie sind auch dabei. Wenn Sie Lust haben, sagen Sie uns, wo es irgendwie hakelt, über 08.90.93. Das ist kostenfrei.
1: Genauso wie die NDR Hamburg App. Schreiben Sie uns eine Textnachricht, sprechen Sie uns eine Sprachnachricht auf. Es geht alles.
0: Was Sie möchten, wir freuen uns über alles und gleich Frühstück bei Stefanie.
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0: Is this love? Auch das ein bisschen schwer zu sprechen für mich, aber ich kann es ja auch einfach mal lassen. Das nächste Mal die größten Hits aller Zeiten. Gleich bei uns mit Jennifer Rush, I Come Undone. Jetzt haben wir es 5:40.
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2: Es ist ja, wie es ist.
1: Und das sind ihre Gäste. Herr Ahlers.
3: Ja, da tut dir nichts zu sagen.
1: Udo.
4: Ja, das kann's haben.
1: Und Opa Gerke.
5: Steffi!
2: Muss ich erst schmieren. Milch und Zucker nehmt ihr selber, ne?
3: Was ist mit dem Hund denn los?
2: Georg, er träumt. Nun lass ihn mal.
6: Ja, was will er denn groß träumen, wa?
2: Ja, die träumen denn von Jagen und dann machen sie mit den Pfoten den Schlaf mit. Kennst du das nicht?
6: Er macht ja gar nichts mit den Pfoten. Er ist ja immer nur an Fieben und an Schmerzen.
2: Ja, dann träumt er vielleicht mal von was Leckeres. Also, wenn er jetzt nicht mal mehr einen Traum seinen Schmierkäse haben darf, wo er jetzt auf Diät ist, also dann lass ihn doch mal.
3: Aber von Jagen kann er wieso nicht träumen, weil das kennt er ja gar nicht.
2: Georg, das ist in den Instinkte. Du träumst ja auch von Sex mit welchen, die du gar nicht kennst.
6: Also Steffi, Chapeau, haut ab, der war mal ab und 12.
2: Also immer die, ne, also Tiere träumen genau wie wir.
3: Moment mal.
6: Ja.
3: Also du willst mir sagen, dass so eine Mücke Angstträume wegen der Fliegenklatsche hat und der nackt schweißgebadet aufwacht, also.
6: Die schwitzen ja gar nicht.
3: Aha. Aber träumen sollen sie.
6: Das sag ich ja auch gar nicht.
3: Ich meine ich ja auch gar nicht.
6: Auf jeden Fall habe ich mal eine Doku gesehen, hier bei diesen Inder mit dem schrägen Kopf.
2: Ah ja, ich weiß.
6: Also, dass nur Lebewesen träumen mit warmem Blut, besser noch Säugetiere und dennoch mit großes Gehirn.
3: Ja, dann würdest du ja gar nicht träumen.
2: Nicht so laut. Ich bin ja froh, dass der Hund überhaupt mal schläft. Er ist so nervös, seit Ruge da ist. Nur hat er neulich einfach vor der Wohnungstür gepinkelt.
6: Ja, das hatte ich auch schon mal.
3: Geträumt.
6: Auch.
2: Hör mal.
6: Ja.
2: Manchmal glaube ich sogar, Rocky hat diese Fallträume. Siehst du? Als wie wenn man abstürzt. Kennt ihr das?
5: Ja. Mein Kanarienvogel, der fällt manchmal nachts von der Stange.
3: Franz, das hat ja mit Träumen nichts zu tun.
5: Ja, und dann liegt er so auf der Seite und pennt noch ein Stündchen weiter.
3: Ja.
5: Glaube mir. Glaubst du das denn, Udo?
6: Ja. was macht denn dein Rite?
5: Ich brauche noch Astrologe Wallensteins mit 4 Buchstaben.
2: Ah ja, das weiß ich immer nicht.
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0: 95,3 ist hier und Eva hat eine Verkehrsmeldung.
1: Von der A23 Heide Richtung Hamburg, Vorsicht zwischen Hohenfelde und Horst-Emshorn, ist ein LKW liegen geblieben.
0: Hattest du das neulich mal gesehen beim Fußball? Da ist doch Robbie Williams mal ins Fernsehstudio gekommen und hat dann so mitkommentiert.
1: Ja, und hat gesagt, dass unser Jürgen Klopp, offensichtlich in Großbritannien stets noch ein Stein im Brett hat, ne?
0: Ja, das habe ich gar nicht mitbekommen, aber und da ist ihm ja sowas aus dem Mund gefallen. Hast du das gesehen?
1: Ja.
0: Da ist irgendwas Weißes aus seinem Mund gefallen, während er gesprochen hat. Da haben schon Leute gedacht, ob das Kokain war
1: oder
0: was. Nein, war es natürlich nicht. Robbie Williams sagt, es waren Pfefferminzbonbons tatsächlich.
1: Ja, so schätze ich den ehrlich gesagt momentan auch eher ein.
0: Oder es waren vielleicht auch schon Zähne oder so, man weiß es ja nicht. Also jedenfalls, aber er singt noch, er kann es noch, er kann es doch. Hier ist Robbie Williams, Forbidden Road, hier bei uns.
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1: Die Dexys Midnight Runners habe ich gleich für Sie mit Come on, Aline. Jetzt gibt's die Nachrichten. Guten Morgen, Tanja Richter.
2: Guten Morgen. Es ist 6 Uhr.
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2: Tatverdächtiger des CSD-Anschlags in Berlin ist tot. Hamburg überprüft nach Anschlag Sicherheitskonzept für CSD. Polizei sucht nach tödlicher Messerstecherei in Berne Zeugen. Das Wetter heute, Sonne und Wolken bis 21 Grad. Polizei und Behörden bestätigen, der mutmaßliche Attentäter vom Christopher Street Day in Berlin ist tot. Er ist bei einem Polizeieinsatz getötet worden. Der Mann soll vorgestern am Rande der CSD-Demo mit einem Lieferwagen in eine Menschenmenge gefahren sein. Eine Frau starb, 29 Menschen wurden verletzt. David Dornschen in Berlin, wie genau soll der Tatverdächtige denn jetzt getötet worden sein?
4: Ja, laut der Berliner Polizei war das so, dass der mutmaßliche Attentäter Abdul B. in einer Kleingartenkolonie aufgespürt wurde. Die liegt in Berlin-Spandau, einem der Außenbezirke der Stadt. Ja, und der mutmaßliche Attentäter soll dann gegen 18 Uhr beim Zugriff mit einer Stichwaffe auf die Spezialeinsatzkräfte zugegangen sein und wurde daraufhin dann mit Schüssen gestoppt. Trotz Reanimationsversuchen erlag der 21-Jährige dann vor Ort seinen Schussverletzungen.
2: Und es hat dann ja auch weitere Festnahmen gegeben. Was ist dazu bekannt?
4: Ja, 3 weitere Festnahmen soll es in dieser Kleingartenanlage gegeben haben. Derzeit werde geprüft, in welchem Zusammenhang sie stehen könnten mit dem erschossenen mutmaßlichen CSD-Attentäter. Und natürlich laufen auch die Ermittlungen dazu weiter, wie es zum Terroranschlag am Rande des CSD in Berlin kommen konnte und wie es um das Sicherheitskonzept der Veranstaltung stand.
2: Dankeschön, David Dornschen. Ja, hier in Hamburg läuft ja auch gerade die Pride Week und die große CSD-Demo ist für das kommende Wochenende geplant. Da will sich die Stadt jetzt auch die Sicherheitsvorkehrungen nochmal genau angucken. Oliver Wuttke.
5: Hamburg werde alles tun, um die CSD-Demonstration zu schützen, sagt der erste Bürgermeister Peter Tschentscher, SPD. Die Stadt stehe felsenfest an der Seite der queeren Community, ergänzt die grüne zweite Bürgermeisterin Katharina Fegebank. Und auch Vertreter von CDU und Linken fordern, alle müssten angstfrei an dieser Pride Week teilnehmen können. Hamburg habe schon ein hohes Sicherheitsniveau, betont SPD-Innensenator Andi Grote. Trotzdem werde man mit Polizei, Bezirksamt und Veranstaltern alle geplanten Maßnahmen sorgfältig überprüfen. Bisher gäbe es keine konkreten Hinweise auf Gefährdungen, sagt Polizei.

0: Dann ist die Hamburgerin Franziska Hoppermann im Gespräch. Nach den tödlichen Messerstichen in Farmsen-Berna hat die Polizei weitere Details mitgeteilt. Am Wochenende war dort nach einem Streit ein Mann getötet worden. Jetzt sucht die Polizei Zeugen. Finn Kessler.
1: Laut Polizei gerieten am U-Bahnhof Berne zunächst 4 Männer in einen Streit. Wobei es dabei ging, ist noch unklar. Im Verlauf des Streits zog einer der Beteiligten offenbar eine Schreckschusspistole und feuerte mehrere Schüsse ab. Außerdem gingen die Männer mit Messern aufeinander los. 2 der Streitenden, ein 19- und ein 24-jähriger Mann, wurden dabei durch Stiche lebensbedrohlich verletzt. Der Jüngere konnte sich noch bis in eine Seitenstraße schleppen. Der 24-Jährige kam ins Krankenhaus, starb dort aber noch am Abend an seinen schweren Verletzungen. Die Polizei konnte wenig später einen der mutmaßlich an dem Streit Beteiligten festnehmen. Bei dem 22-Jährigen, der laut Polizei mit einem Taxi vom Tatort geflüchtet sein soll, fanden die Ermittler eine Schreckschusswaffe und mehrere Messer. Nach dem 4. Mann wird weiter gesucht.
0: Die Hamburger Tennisspielerin Tamara Korpatsch hat sich ihren großen Traum erfüllt und die Ladies Open am Roten Baum gewonnen. Im Endspiel setzte sich die 31-Jährige in 2 Sätzen gegen Anna Bonde aus Ungarn durch.
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3: Ja, Glückwunsch auch von uns an Tamara Korpatsch. Ganz, ganz super. Hier ist das Wetter für uns in Hamburg.
4: Und da gibt es im Moment noch so ein paar Restwolken, die unterwegs sind. Aber je später der Morgen, desto mehr Sonne, desto mehr blauer Himmel zwischen den Wolken. Und es bleibt auch meist trocken. Gibt kurze Ausnahmeschauer heute auch den Tag über. Und das Ganze bei 21 Grad maximal. Jetzt im Moment messen wir 15 Grad. Zum Beispiel bei Ihnen im Bahrenfeld. Und der Wind ist heute auch noch ziemlich böig unterwegs. Aber ab morgen ist der Sommer zurück und Richtung Wochenmitte dann Temperaturen über 30 Grad.
3: Blitzer und Staus aus dem Verkehrszentrum Roter Baum.
4: Sieht gut aus mittlerweile noch auf den Autobahnen. Auch bei den Bahnen läuft es. Aber in der Stadt ist immer noch der Deichtortunnel stadteinwärts gesperrt. Beziehungsweise die Amsingstraße kurz vorm Deichtortunnel. Aber in der Konsequenz kommen Sie dann da auch nicht rein. Nach einem Unfall, da läuft im Moment noch die Unfallaufnahme. Kann laut Polizei auch noch eine kleine Weile dauern. Sorgt aber im Moment nicht wirklich für Stau rundherum. Da kommen Sie noch ganz gut dran vorbei.
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4: Guten Morgen.
3: Ich bin Ulf Ansorge. Sagen Sie uns Bescheid, wenn es irgendwo hakelt. 08000 90 93 3, das ist für Sie kostenfrei.
4: Genauso wie die NDR Hamburg App, da erreichen Sie uns direkt im Studio.
3: Schönen Start in die Woche mit uns.
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0: 6 Uhr und 14 Minuten.
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0: Anschlag bei der Christopher Street Day Parade in Berlin beim CSD. In der 90,3 ist hier 6:22 Uhr. Der Tatverdächtige, haben Sie gehört, bei uns ist inzwischen tot, erschossen bei einem Polizeieinsatz in einem Schrebergarten in Berlin-Spandau. Die Polizei und auch die Politik gehen nach wie vor von einem islamistischen Hintergrund aus. Der Mann war ja auch schon lange Polizei bekannt. Bei dem Anschlag mit einem Auto ist eine Frau gestorben, 29 Menschen wurden verletzt. St. Georg, bei uns in Hamburg ist das queere Zentrum unserer Stadt. Da haben wir uns umgehört. Auch hier natürlich blankes Entsetzen.
1: Wir sind richtig schockiert. Für all das, wofür der CSD steht und die Menschen feiern, ist es halt einfach, ist eine Tragödie.
2: Ohne Worte. Punkt. Ja, ich kann es nicht verstehen. Ich sag, ist das Leben schön, wenn alle friedlich sind? Kann so schön sein, ne? Einer macht wieder alles kaputt.
3: Grauenhaft. Du bist nicht gewappnet für alles, ne?
4: Es ist ein furchtbares Ereignis, dass man nicht in Frieden, Freiheit und Gemeinschaft leben kann, dass man akzeptiert jede Lebensweise. Und diese verbohrte Ideologie ist schlimm.
0: Am Sonnabend ist in Hamburg große CSD-Demo. Da wird jetzt das Sicherheitskonzept nochmal neu überdacht.

0: gleich Heinz Rudolf Kunze für Sie. Dein ist mein ganzes Herz nach den Nachrichten jetzt mit Tanja Richter.
1: Schönen guten Morgen. 6:30 ist es.
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1: Berlin, Stadt der Freiheit. Dieser Schriftzug war in der Nacht auf dem Brandenburger Tor zu lesen. Das Bauwerk war bunt angestrahlt. Eine Reaktion auf den Anschlag beim CSD im Tiergarten. Der mutmaßliche Täter ist bei einem Polizeieinsatz erschossen worden. Er soll der islamistischen Szene angehört haben und am Sonnabend mit einem Wagen in eine Menschengruppe gefahren sein. Eine Frau starb. 29 Menschen wurden verletzt. Laut Polizei sind aber alle außer Lebensgefahr. Hamburgs erster Bürgermeister Peter Tschentscher hat den Angehörigen der Getöteten sein Beileid ausgesprochen. Bei allen Parteien im Hamburger Rathaus hat der Anschlag auf den CSD Entsetzen ausgelöst. Die Co-Parteichefin der Hamburger SPD, Melanie Leonhardt, sagte NDR 90,3.
3: Wir sind sehr erschüttert über den Anschlag auf den Berliner CSD und unsere Gedanken sind bei den Opfern, ihren Familien und allen, die ihnen nahestehen. Das ist eine feige Tat und ein Angriff auf unsere offene und vielfältige Gesellschaft. Wir stehen zusammen und an der Seite der queeren Community in Berlin, in Hamburg und überall. Sie sind nicht alleine.
1: Und damit blickt Leonhardt auch auf den CSD am kommenden Sonnabend hier in Hamburg, zu dem Hunderttausende erwartet werden. Der Hamburger Polizeipräsident Falk Schnabel sagt, er stehe bundesweit im Austausch über die aktuelle Sicherheitslage. Wieder müssen in Frankreich und Spanien etliche Menschen vor Waldbränden fliehen. Insgesamt haben mehr als 300.000 Einheimische und Urlauber ihre Häuser und Unterkünfte verlassen. In Frankreich ist vor allem die Region Bordeaux betroffen. Der Innenminister sagt, dass die Flammen stellenweise unkontrolliert an die Großstadt herangerückt sind. In Hamburg wird ordentlich gebuddelt in den großen Ferien. Heute starten die vierwöchigen Bauarbeiten in der Luruper Hauptstraße. Stadtauswärts wird der Verkehr abschnittsweise eine Einbahnstraße sein. Statt einwärts gibt es eine Umleitung über die Bornheide und den Rugenbach. Ich bin super happy, mein Heimspiel zu gewinnen. So hat sich gestern Tamara Korpatsch gefreut. Die Hamburger Tennisspielerin hat die Ladies Open am Roten Baum gewonnen. Im Finale schlug sie die Ungarin Anna Bonda in 2 Sätzen. Und dieser Turniersieg bringt Korpatsch unter die besten 50 auf der Tennisweltrangliste.
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0: Mit dem Wetter für uns in Hamburg.
4: Ja, ich habe fast ein kleines schlechtes Gewissen. Ich sagte nur ganz kurze Überraschungsschauer, aber wer in dem kleinen Überraschungsschauer hier in Lockstedt gerade drin steckte, der ist, glaube ich, trotzdem Plötschnass.
0: Ja, das stimmt, ja.
4: Ja, da kommt noch so ein bisschen was hier und da vorbei, aber insgesamt doch meist trocken. Nichts, was vergleichbar wäre mit dem, was die letzten Stunden runtergekommen ist. Das Ganze gerade bei Temperaturen um 15 Grad, später bis 21 Grad und eben immer mehr Sonne. Zwischen eher harmlosen Wolken, allerdings ist der Wind heute ein Thema, der ist ziemlich böig unterwegs aus Nordwest. Ab morgen dann kommt der Sommer zurück bei 25 Grad.
0: Blitzer und Staus jetzt aus dem Verkehrszentrum Roter Baum.
4: Vorsicht bitte auf der A7 Hannover Richtung Hamburg. In der Ausfahrt Heimfeld ist eine ungesicherte Unfallstelle. Ansonsten auf den Autobahnen ziemlich ruhig, da kommen Sie noch ganz gut voran. In der Stadt ist immer noch die Amsingstraße statt einwärts für Deichtortunnel gesperrt, nachdem da 2 Autos ineinander gefahren sind. Da läuft immer noch die Unfallaufnahme, kann auch noch eine kleine Weile dauern. Das legt aber im Moment den Verkehr rundherum nicht komplett lahm. Sie kommen dann noch ganz gut dran vorbei und im Rest der Stadt ist es auch noch ziemlich übersichtlich.
0: Mit Eva Tanski.
4: Guten Morgen.
0: Und ich bin Ulf Ansorge. Schön, dass Sie bei uns sind.
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0: MDR 90,3 ist hier am Montagmorgen, 6:40 Uhr. Eine Hamburgerin hat das Tennisturnier am Roten Baum gewonnen. Das Damen-Tennis Tamara Korpatsch. In 2 Sätzen gestern hat sie Anna Bonda aus Ungarn besiegt.
1: Moin Hamburg. Ja, ich bin etwas nervös. Ich meine, mein Heimturnier zu gewinnen bedeutet mir super viel.
0: Ja, die hat sich so gefreut. Du hast sie gesehen im Hamburg-Journal gestern, wie die gestrahlt hat.
2: Ja, und so sympathisch und bodenständig irgendwie, ne? Also ja. Richtig, wirklich ein bisschen aufgeregt. Also ganz happy. Tamara Korpatsch und wir natürlich alle mit ihr. Sie hat den Pokal geküsst. So sehr hat sie sich gefreut. Und ihr Sieg ist nicht nur was ganz Besonderes, weil sie eben Hamburgerin ist, sondern weil es auch ewig her ist, dass eine Deutsche am Roten Baum gewonnen hat. 1992 wer? Na klar, Steffi Graf. So. Und jetzt eben Tamara Korpatsch.
0: Und damit gehört sie jetzt zu den 50 besten Tennisspielerinnen der Welt. Ganz genau auf Platz 46 ist sie und die beste Spielerin in Deutschland. Und sie kommt aus Hamburg. Mehr geht doch nicht. Wir freuen uns mit dir. Herzlichen Glückwunsch, Tamara Korpatsch.

0: Dance and the Revolution.
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0: 6:49 Uhr. Schönen guten Morgen.
2: Moin, ich bin Joschi aus Eimsbüttel.
3: Und ich bin Marisa aus Winterhude. Und unsere Hamburgerin des Tages ist Katrin.
2: Meine Mutter, die immer für mich da ist und trotz ihres Schulterbruchs immer ein offenes Ohr für mich hat und hatte.
3: Danke, dass ich dank dir meine Masterarbeit guten Gewissens abschütten konnte.
2: Schön, dass es dich gibt.
0: Oh, ist das ein lieber Gruß. Dankeschön, Dankeschön. Und wenn Sie auch einen Hamburger des Tages grüßen möchten, wie das geht, das finden Sie bei uns online, ndr.de.

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2: Geht weiter mit dem Safety Dance, auch ein Knaller aus den 80ern mit Men Without Hats, gleich nach den Nachrichten. Jetzt mit Tanja Richter.
3: Guten Morgen. 7 Uhr ist es.
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3: Tatverdächtiger des CSD-Anschlags in Berlin ist tot. Hamburg reagiert bestürzt auf Anschlag beim CSD. Tamara Korpatsch gewinnt Ladies Open am Roten Baum. Und das Wetter, Sonne und Wolken bis 21 Grad.
4: In der Tat wird zurzeit sehr die Frage danach gestellt, wie kann eigentlich bei jemandem, den man als Gefährder identifiziert, eine Strafe zur Bewährung ausgesetzt werden. Auch dem wird detailliert nachgegangen.
3: Das hat Bundesinnenminister Alexander Dobrindt gestern Abend im Ersten angekündigt, als Reaktion auf den Anschlag am Rande des CSD in Berlin mit einer Toten. Denn der mutmaßliche 21 Jahre alte Attentäter war den Behörden als Islamist bekannt. Er war nach dem Anschlag geflohen und dann bei einem Polizeieinsatz gestern Abend getötet worden. Aus Berlin Tim Korke.
5: Abgelaufen ist das laut der Berliner Polizei so. Der geflüchtete 21-jährige Abdul B. wurde in der Kleingartenkolonie in Berlin-Spandau von der Polizei aufgespürt. Als er mit einer Stichwaffe auf die Spezialeinsatzkräfte zugegangen ist, haben diese ihn mit einem Schuss gestoppt. Daraufhin ist der mutmaßliche CSD-Attentäter gestorben, erklärt Polizeisprecher Florian Naht.
6: Im Zuge dieses polizeilichen Schusswaffengebrauchs ist der Tatverdächtige so schwer verletzt worden, dass er trotz sofort eingeleiteter Wiederbelebungsmaßnahmen durch die Polizei und durch die hinzualarmierte Berliner Feuerwehr hier vor Ort verstorben ist.
5: Nach dem Mann war unter Hochdruck gefahndet worden. Jetzt übernimmt eine Mordkommission die Ermittlungen rund um den Tod des mutmaßlichen Attentäters. Alle weiteren Ermittlungen in dem Fall übernimmt die Generalbundesanwaltschaft.
3: Hier in Hamburg findet am kommenden Wochenende der CSD statt. Polizeipräsident Falk Schnabel versichert, dass im Moment nichts auf eine Gefahrenlage hinweist und er sich bundesweit permanent über die aktuelle Sicherheitslage austauscht. Um der Opfer des Anschlags zu gedenken, versammelten sich gestern 160 Menschen in Barmbek und 800 an der Binnenalster. Und auch im Rathaus hat man betroffen reagiert. Hanna Freitag.
7: Bürgermeister Peter Tschentscher hat den Angehörigen des Opfers sein Beileid ausgesprochen und wünscht den Verletzten gute Genesung. SPD-Co-Parteichefin Melanie Leonard verurteilt den Anschlag scharf.
8: Das ist eine feige Tat und ein Angriff auf unsere offene und vielfältige Gesellschaft.
7: Die zweite Bürgermeisterin Katharina Fegebank von den Grünen bekräftigt, dass Hamburg felsenfest an der Seite der queeren Community stehe.
9: In Hamburg ist kein Platz für Gewalt, für Fanatismus und deshalb gehen wir nächsten Samstag sehr selbstbewusst auf die Straße miteinander.
7: Islamismus habe keinen Platz in einer freien und offenen Gesellschaft, betont auch Richard Seemeker von der CDU mit Blick auf die Hamburger CSD-Parade.
10: Wir wollen sicherstellen, dass diese sicher durchgeführt werden kann, dass die Menschen, die diese Veranstaltung besuchen, sich keine Angst machen müssen.
7: SPD-Innensenator Andi Grote betont das bereits hohe Sicherheitsniveau in Hamburg. Trotzdem werde das Konzept für die Hamburg Pride überprüft.
3: Die Hängepartie ist vorbei. Jetzt steht fest, wer neuer Bundesverkehrsminister werden soll. Der CDU-Politiker Steffen Bilger aus Baden-Württemberg soll die Aufgabe übernehmen. Das hat ein Regierungssprecher bestätigt. Bilger soll Nachfolger von Patrick Schnieder werden, den Kanzler Friedrich Merz nicht mehr im Kabinett

0: vergangenen Jahr. Neben dem Sport setzte das Turnier dieses Jahr neue Akzente. Die Premiere der Hamburg Wheelchair Open hat sich aus Sicht der Veranstalter bewährt. Das kombinierte Event aus WTA-Tennis und Deutschlands größtem Rollstuhl-Tennis-Turnier soll deshalb auch im kommenden Jahr fortgesetzt werden.
1: Und Korpatsch Sieg ist auch Thema in der NDR Hamburg-App.
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3: Das Wetter für uns in Hamburg.
1: Wir sind durch mit der ganz nassen Phase des Tages. Das nicht bedeutet, dass es nicht noch mal kurz eine nasse Phase geben kann, aber eben eher kurze Schauer. Das Ganze gerade bei Temperaturen so um 15 Grad. Messen wir zum Beispiel bei Ihnen auf St. Pauli. Und dann im Laufe des Tages immer mehr Sonne. Schon mal bei 21 Grad maximal. Der Wind ist heute allerdings noch ziemlich böig unterwegs. Fühlt sich also ein Ticken kühler an. Und ab morgen viel Sommer bis 25 Grad und ganz viel Sonne.
3: Blitzer und Staus jetzt aus dem Verkehrszentrum Unterbaum.
1: Auf der A1 von Bremen Richtung Hamburg zwischen Schluckenbostel und Bokel stockt es gerade auf 3 Kilometern. Ansonsten aber auf den Autobahnen rund um die Stadt relativ entspannt. In der Stadt stockt es auf dem Jahnring Richtung Eppendorf wegen der neuen Baustelle da. Ab dem Überseering brauchen Sie 10 Minuten länger. Auf der Spaldingstraße stadteinwärts und auf der Amsingstraße genauso, weil der Deichtortunnel immer noch gesperrt ist Richtung Innenstadt. Da hat es heute Morgen einen Unfall gegeben mit 2 Autos. Zum Glück nichts Schlimmeres passiert, aber die Unfallaufnahme, die läuft immer noch, ist anscheinend komplizierter und deswegen auch noch die Tendenz, dass es da eher länger dauern wird. Im Moment kommen sie aber relativ staufrei noch dran vorbei.
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3: Es geht wieder los mit Eva Tanski.
1: Guten Morgen.
3: Ich bin Ulf Hansorge, seien Sie auch dabei. Holen Sie sich dieses Dom-Ticket-Paket im Wert von 250 Euro.
1: Wahnsinn. Das heißt, braucht man ja aber ganz ehrlich auf dem Dom für einen richtig schönen Nachmittag mit der ganzen Familie.
3: Also das ist richtig teuer, mit der ganzen Familie oder mit Kollegen, mit Freunden, mit Kumpels, wie auch immer. Machen Sie sich einen richtig schönen Tag oder Abend auf dem Sommerdom, der ja 5 Wochen lang läuft. Sie haben also jede Zeit der Welt. Und dieses Dom-Ticket-Paket, ne? Wenn Sie es haben wollen, dann erraten Sie diesen Hit in einer Sekunde.
1: Also.
3: Ja, also dann hört man schon vom Sound, wer es ist. Also uns reicht ja der Interpret oder die Band oder die Künstlerin oder eben auch der Songtitel. Diesen Song suchen wir. So, rufen Sie an. 0371 90 3 90 3. Das kostet 14 Cent pro Anruf. 0371 90 3 90 3.
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1: Das Dom-Ticketpaket will sich heute Svanche Wils aus Eidelstedt holen. Hallo Svanche, schönen guten Morgen.
2: Einen wunderschönen guten Morgen, hallo.
3: Schönen Montag, Svanche, moin.
2: Hi, morgen.
1: Oh, Svanche, ersten Tag bei der Arbeit wieder, ne? Wie war der Urlaub?
2: Ja, der Urlaub war sehr schön, aber auch sehr, sehr anstrengend.
1: Weil Sie eine Jugendgruppe begleitet haben, ne? Wie viele Leute waren denn das?
2: Wir hatten 25 Jugendliche dabei und 6 BetreuerInnen.
1: Wow, ja. Also da ist es ja leicht, einen Sack Flöhe oder FlöhInnen zu hüten wahrscheinlich, ne?
2: Auf jeden Fall, ja.
3: Gab es denn ein Liebesdrama?
2: Nee, nicht, dass ich es mitbekommen hätte, nee.
1: Das sollen Sie auch nicht mitbekommen. So, aber wir haben gleich für Sie am ersten Arbeitstag wieder eine Hitzekunde und dann das Dom-Ticket-Paket am Wert von 250 Euro für Sie, wenn Sie uns sagen, wer singt diesen Hit oder wie heißt dieser Hit?
2: So. Das dürfte Queen sein mit I Was Born to Love You.
1: Das erste stimmt nicht, das zweite stimmt. Herzlichen Glückwunsch, Svanche, Sie haben gewonnen.
2: Dankeschön.
1: Und es ist nicht Queen, es ist ein Solo-Song von Freddie Mercury tatsächlich. Die haben sich natürlich mal, wie brave Künstler das immer tun, auch zerstritten und dann hat er ein Soloalbum gemacht und das ist ein Song daraus, Freddie Mercury.
2: Ah, okay, sehr gut zu wissen.
1: Dann einen schönen Dombummel. Mit wem geht's denn los?
2: Ja. Oh, ich werde wahrscheinlich meine Schwester und ihren Freund einpacken, vielleicht noch meine Mutter und dann einen schönen Familiennachmittag.
1: Super, ganz viel Spaß und schönen Start ins Berufsleben wieder heute.
2: Ja. Dankeschön.
0: Euch
2: auch einen schönen Tag.
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0: Shakira, die größten Hits aller Zeiten hier bei NDR 90,3. Montagmorgen 7 Uhr und gleich 23 Minuten. Tom Jones war ja auch vor zwei Wochen bei uns in der Stadt beim Elb Jazz Festival. 17 Jahre war er nicht in Hamburg gewesen. Und dann kam er zum Elb Jazz Festival zurück. Muss ein Riesenauftritt gewesen sein. Verdammt, Sie es ja gesehen. Ich habe es leider natürlich verpasst. Aber Tom Jones natürlich ganz, ganz groß mit 85. Habe ich gleich für Sie.
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0: größten Hits aller Zeiten hier bei NDR 90,3. Gleich mit Yazoo und der großartigen Sängerin Alice Moyet. Don't go nach den Nachrichten. Jetzt mit Tanja Richter.
1: Guten Morgen. 7:30 ist es.
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1: Kerzen, Blumen und Regenbogenfahnen. In Berlin haben bis in den Abend hunderte Menschen gemeinsam getrauert und an den Anschlag auf den CSD erinnert. Eine Frau kam dabei ums Leben, 29 weitere Menschen wurden verletzt. Es schwebt aber niemand in Lebensgefahr. Der 21-jährige Tatverdächtige wurde gestern bei einem Polizeieinsatz erschossen. Die Bundesanwaltschaft hat die Ermittlungen übernommen und geht von einem islamistischen Hintergrund aus. Hier in Hamburg wird der Anschlag auf den CSD besonders verfolgt, weil ja erst am Freitag die Pride Week begonnen hat und am kommenden Sonnabend Hunderttausende zur CSD-Demo erwartet werden. Die Hamburger Polizei sagt, dass sie sich bundesweit mit Behörden über die Sicherheitslage austauscht. Parteiübergreifend ist auch in Hamburg das Entsetzen groß. Die zweite Bürgermeisterin Katharina Fegebank von den Grünen sagte zu NDR 90,3:
3: Ich bin wütend darüber, dass ein Fest der Liebe, eine Demonstration für Vielfalt, für Zugehörigkeit und für Akzeptanz auf so tragische Weise ein Ende gefunden hat. Jetzt sitzen Hamburg Pride mit Polizei und Sicherheitsbehörden zusammen. Die Innenbehörde hat auch schon gesagt, dass sich das Sicherheitskonzept jetzt noch mal genau angeguckt wird. Ich möchte nur den Appell rausschicken, dass wir uns jetzt nicht einschüchtern lassen dürfen.
1: Allein in Barmbek haben gestern rund 160 Menschen zu einer Mahnwache versammelt. Mehr als 800 waren an die Binnenalster gekommen. Wieder müssen in Frankreich und Spanien etliche Menschen vor Waldbränden fliehen. Insgesamt haben mehr als 300.000 Einheimische und Urlauber ihre Häuser und Unterkünfte verlassen. In Frankreich ist vor allem die Region Bordeaux betroffen. Der Innenminister sagt, dass die Flammen stellenweise unkontrolliert an die Großstadt herangerückt sind. In Hamburg wird ordentlich gebuddelt in den großen Ferien. Heute starten die vierwöchigen Bauarbeiten in der Luruper Hauptstraße. Stadteinwärts wird der Verkehr über die Bornheide und den Rugenberg umgeleitet, stadtauswärts abschnittsweise eine Einbahnstraße. Und schon seit Tagen wird an der Sternbrücke in Altona gearbeitet. Die soll durch einen Neubau ersetzt werden und da steht diese Woche am Donnerstag der Höhepunkt an. Dann wird nämlich der tonnenschwere Koloss zur Kreuzung Max-Brauer-Allee-Stresemann-Straße in Bewegung gesetzt. Am Wochenende wird die Brücke dann eingesetzt.
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0: Das Wetter für uns in Hamburg ist, dass die Sonne da ist. Das ist ja irre.
4: Ja, ich möchte auch, also ich muss leider sagen, ich glaube, du musst da gleich was tun. Ich sehe dich nicht mehr so richtig gut. Die kommen gerade richtig
0: das
4: schön bei uns rein ins Studio.
0: Kann ja auch vorteilhaft sein, wenn du mich nicht so doll siehst.
4: Ja, das hast du ja jetzt gesagt. So, 15 Grad sind es dazu gerade. Die Messe wird zum Beispiel bei Ihnen in Eppendorf im Laufe des Tages bis 21 Grad. Viel Sonne, weniger Wolken, aber der Wind ist ein Thema, der ist ziemlich böig unterwegs aus Nordwest. Dadurch fühlen sich die 21 Grad einen Ticken kühler an. Aber ab morgen wird es nochmal deutlich sommerlicher.
0: Blitz und Staus aus dem Verkehrszentrum Roter Baum.
4: Zuerst Vorsicht bitte, A7 Hamburg Richtung Flensburg in der Ausfahrt Kaltenkirchen. Das ist eine ungesicherte Unfallstelle. Ansonsten sieht es auf den Autobahnen rund um die Stadt ziemlich gut aus. Aber in der Stadt Stadteinwärts, da sorgt die Sperrung vorm Deichtortunnel jetzt für lange Staus. Denn da sind heute Morgen zwei Autos ineinander gefahren. Deswegen ist die Amsingstraße Stadteinwärts, also Höhe Deichtortunnel, gesperrt. Und sie brauchen im Moment eine Dreiviertelstunde länger Stadteinwärts über die Amsingstraße. Und dann Ausweichstrecken, zum Beispiel Spaldingstraße, auch so 15 Minuten länger, bis sie da runter sind. 10 Minuten länger dauert es auf der Steinstraße. Also es ist insgesamt in der Ecke gerade sehr voll, weil alle versuchen auch über Sechsingspforte zum Beispiel großräumig auszuweichen. Da, wenn sie können, am besten jetzt nicht noch mitten reinfahren. Dafür sieht es im Rest der Stadt vergleichsweise gut aus. Stockt noch so ein bisschen auf dem Jahnring in Richtung Eppendorf wegen der neuen Baustelle dort. Aber da sind sie in unter 10 Minuten durch.
0: Eva Tansky.
4: Guten Morgen.
0: Ich bin Ulf Ansorge. Wusstest du, dass Tiere auch Träume haben?
4: Ja. Also, ist das nicht so, dass Hunde im Traum irgendwie manchmal sprinten?
0: Sprinten?
4: Also so laufen?
0: Also Rocky träumt vom Essen.
5: Also wenn er jetzt nicht mal mehr im Traum seinen Schmierkäse haben darf, wo er jetzt auf Diät ist, also dann lass ihn doch mal.
6: Von Jagen kann er wieso nicht träumen, weil das kennt er ja gar nicht.
5: Georg, das ist in den Instinkte. Du träumst ja auch von Sex mit welchen, die du gar nicht kennst.
0: Ja, okay, das ist natürlich, ja, da hat sie einen Punkt. Ne? Frühstück bei Stefanie, gleich bei uns wie jeden Morgen um 7:40 Uhr. Schön, dass Sie dabei sind.
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0: MDR 90,3 ist hier um 7.40 Uhr am Montagmorgen.
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2: Es ist ja, wie es ist.
1: Und das sind ihre Gäste. Herr Ahlers.
3: Ja, das tut ja nichts zu sagen.
1: Udo.
4: Ja, das kann's haben.
1: Und Opa Gerke.
5: Steffi, machst du mir Mettbrötchen?
2: Nee, muss ich erst schmieren. Milch und Zucker nehmt ihr selber, ne?
3: Was ist mit dem Hund denn los?
2: Georg, er träumt. Nun lass ihn mal.
6: Ja, was will er denn groß träumen, wa?
2: Ja, die träumen denn von Jagen und dann machen sie mit den Pfoten den Schlaf mit. Kennst du das nicht?
6: Er macht ja gar nichts mit den Pfoten. Er ist ja immer nur an Fieben und an Schmerzen.
2: Ja, dann träumt er vielleicht mal von was Leckeres. Also, wenn er jetzt nicht mal mehr im Traum seinen Schmierkäse haben darf, wo er jetzt auf Diät ist, also dann lass ihn doch mal.
3: Aber von Jagen kann er wieso nicht träumen, weil das kennt er ja gar nicht.
2: Georg, das ist in den Instinkte. Du träumst ja auch von Sex mit welchen, die du gar nicht kennst.
6: Also Steffi, Chapeau, haut ab, der war mal ab und 12.
2: Also immer die, ne, also Tiere träumen genau wie wir.
3: Moment mal.
6: Ja.
3: Also du willst mir sagen, dass so eine Mücke Angstträume wegen der Fliegenklatsche hat und der nackt schweißgebadet aufwacht, also.
6: Die schwitzen ja gar nicht.
3: Aha. Aber träumen sollen sie.
6: Das sag ich ja auch gar nicht.
3: Dich meine ich ja auch gar nicht.
6: Auf jeden Fall habe ich mal eine Doku gesehen, hier bei diesen Indern mit dem schrägen Kopf.
2: Ah ja, ich weiß.
6: Also, dass nur Lebewesen träumen mit warmem Blut, besser noch Säugetiere und dennoch mit großes Gehirn.
3: Aber dann würdest du ja gar nicht träumen.
2: Nicht so laut. Ich bin ja froh, dass der Hund überhaupt mal schläft. Er ist so nervös, seit Ruge da ist. Nur hat er neulich einfach vor der Wohnungstür gepinkelt.
6: Ja, das hatte ich auch schon mal.
3: Geträumt.
6: Auch.
2: Hör mal.
6: Ja.
2: Manchmal glaube ich sogar, Rocky hat diese Fallträume. Siehst du? Als wie wenn man abstürzt. Kennt ihr das?
5: Ja. Mein Kanarienvogel, der fällt manchmal nachts von der Stange.
3: Franz, das hat ja mit Träumen nichts zu tun.
5: Ja, und dann liegt er so auf der Seite und pennt noch ein Stündchen weiter.
3: Ja.
5: Glaube mir. Glaubst du das denn, Udo?
6: Ja. was macht denn dein Rite?
5: Ich brauche noch Astrologe Wallensteins mit 4 Buchstaben.
2: Ah ja, das weiß ich immer nicht.
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0: Tja, also die Bestürzung ist natürlich immer noch riesengroß. NDR 90,3 hier um 7.50 Uhr nach dem Anschlag auf die CSD-Parade, auf die CSD-Demonstration in Berlin, Eva.
1: Ja, 22 Uhr war es. Da ist ein Transporter eben mit sehr hohem Tempo in die Menschenmenge gerast am Tiergarten. Eine Frau ist dabei gestorben, 29 Menschen sind verletzt worden.
0: Der Tatverdächtige ist inzwischen erschossen, haben wir auch gemeldet, erschossen bei einem Polizeieinsatz. Die Polizei geht ja von einem Islamisten aus und die Polizei kannte den Mann auch lange vorher. Die Behörden kannten diesen Mann, der war polizeikundig. Am Sonntag des Jahres CSD-Demo bei uns in Hamburg. Bleibt es dabei? Manuel Opitz vom Verein Hamburg Pride, der das organisiert.
2: Wir stehen in Kontakt mit der Polizei und den Behörden in Hamburg, um zu schauen, welche Maßnahmen zusätzlich ergriffen werden können, um für Sicherheit auf dem CSD in Hamburg zu sorgen. Für uns steht völlig fest, wir lassen uns nicht unsichtbar machen. Gerade jetzt gilt es, zusammenzukommen als Community, aber auch als Stadtgesellschaft insgesamt. Gerade jetzt rufen wir auch alle anderen Menschen in Hamburg auf, gemeinsam mit uns zusammenzustehen und zusammenzurücken für eine friedliche Gesellschaft.
0: Mehr Informationen gleich in unseren Nachrichten um 8. Mhm.

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1: Richtig tollen Mega-Hit von Rod Stewart haben wir gleich für Sie. Baby Jane nach den ausführlichen Nachrichten mit Tanja Richter.
2: Schönen guten Morgen. Es ist 8 Uhr.
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2: Tatverdächtiger des CSD-Anschlags in Berlin ist tot. Hamburg reagiert bestürzt auf Anschlag beim CSD. Tamara Korpatsch gewinnt Ladies Open am Roten Baum. Und das Wetter heute, Sonne und Wolken bis 21 Grad.
3: Queres Leben und Lieben wohnt im Herzen dieser Stadt. Das Herz dieser Stadt ist Freiheit, ist Vielfalt, ist Achtung.
2: Ja, das hat der Berliner Bischof Christian Stäblein bei einem Trauergottesdienst gestern in Berlin gesagt. Daran nahmen hunderte Menschen teil, als Reaktion auf den Anschlag beim CSD mit einer Toten und 29 Verletzten. Der mutmaßliche Attentäter war zunächst geflohen. Ihn konnte die Polizei dann gestern Abend in einer Kleingartenkolonie am Stadtrand von Berlin stellen. Bei dem Einsatz ist der Tatverdächtige getötet worden. Aus Berlin Jan Menzel.
4: Nach Darstellung eines Polizeisprechers ging der 21-Jährige mit einer Stichwaffe auf die Polizisten zu, die daraufhin schossen. Trotz noch vor Ort eingeleiteter Wiederbelebungsmaßnahmen starb der mutmaßliche Attentäter. Nach dem bisherigen Stand der Ermittlungen soll er am späten Samstagabend einen weißen Kleintransporter in den Berliner Tiergarten gesteuert und dabei Menschen überfahren haben. Danach soll er mit einer Stichwaffe auf Passanten losgegangen sein. Eine Frau starb, 29 Personen wurden zum Teil schwer verletzt. Die Ermittler gehen von einem islamistisch motivierten Anschlag aus. Diskutiert wird nun auch über politische Konsequenzen. Abdul B. war der Polizei als Straftäter und Gefährder bekannt. Bundesinnenminister Dobrindt, CSU, nannte es nicht nachvollziehbar, dass er mit einer Bewährungsstrafe weiter auf freiem Fuß war.
2: Nach dem CSD-Anschlag in Berlin haben sich gestern auch hunderte Menschen hier in Hamburg versammelt, um der Opfer zu gedenken. Hier ist ja auch gerade Pride Week. Der CSD findet am Sonnabend statt. Pride Week-Organisator Manuel Opitz fordert daher Rückendeckung und Zusammenhalt aus der Stadt. Oliver Wuttke, ja, wie ist das? Gibt's diesen Zusammenhalt?
5: Also im Hamburger Rathaus eindeutig ja. Da hängt seit gestern schwarzer Trauerflor neben der bunten Regenbogenfahne. Und Bürgermeister Peter Tschentscher, SPD, verspricht, die Stadt werde alles tun, um den CSD zu schützen. Ähnlich die zweite Bürgermeisterin Katharina Fegebank von den Grünen. Hamburg stehe felsenfest an der Seite der queeren Community. Anteilnahme auch bei Hamburgs CDU-Chef Dennis Thering, der von einem fürchterlichen Angriff spricht. Einen anderen Akzent setzt AfD-Landeschef Dirk Nockemann. Er übt Kritik an Deradikalisierung. Organisierungsprogrammen für Islamisten. Die meisten sagen, wie Richard Selmecker, CDU, niemand soll am kommenden Wochenende mit Angst zum CSD gehen müssen. Deshalb will Carola Enslin von den Linken, dass das Schutzkonzept nochmal unter die Lupe genommen wird.
2: Na, wie steht's denn um die Sicherheit beim CSD hier bei uns in Hamburg?
5: Laut Innensenator Andi Grote haben wir bei großen Veranstaltungen in Hamburg schon ein hohes Sicherheitsniveau. Trotzdem sollen alle geplanten Maßnahmen noch einmal auf den Prüfstand. Darüber werden Veranstalter, Bezirksamt und Polizei beraten. Polizeipräsident Falk Schnabel sagt, er sei auch bundesweit permanent im Austausch über die Gefährdungslage.
6: Im Moment habe ich keine konkreten Hinweise auf eine Gefahrenlage für Hamburg. Und ich kann Ihnen versichern, wir von der Polizei Hamburg werden alles tun, damit die Veranstaltung, insbesondere die Demo am Wochenende, sicher über die Bühne gehen.
5: Das heißt, auch bei kleineren Veranstaltungen dieser Pride Week wird die Polizei bei Bedarf wohl mehr Präsenz zeigen.
2: Dankeschön, Oliver Wuttke. Und einen Videobeitrag zum Thema und mehr gibt es auch in der NDR Hamburg App. Er ist seit Tagen ein Minister auf Abruf und jetzt hat Bundesverkehrsminister Patrick Schnieder die Konsequenzen gezogen. Er hat Kanzler Friedrich Merz gebeten, ihn zu entlassen. Merz hatte schon am Freitag angedeutet, dass er den Verkehrsminister auswechseln will. Jakob Mayer in Berlin, wie begründet Schnieder denn, dass er jetzt aufhören will?
7: Schnieder begründet das damit, dass er

0: So bezeichnet die Chefin des spanischen Katastrophenschutzes die Flammen in den Waldbrandgebieten. Dort und im Nachbarland Frankreich sind insgesamt mehr als 300.000 Menschen auf der Flucht vor den Flammen. Wegen der Waldbrände hat sogar die Tour de France ihren Etappenverlauf geändert. Gestern Abend stand dann der slowenische Rad Provita de Pogacar als Gesamtsieger fest, zum 5. Mal in seiner Karriere. Nach den tödlichen Messerstichen in Farmsen-Berne hat die Polizei weitere Details mitgeteilt. Am Wochenende war dort nach einem Streit ein Mann getötet worden. Jetzt sucht die Polizei Zeugen. Finn Kessler.
1: Laut Polizei gerieten am U-Bahnhof Berne zunächst 4 Männer in einen Streit. Wobei es dabei ging, ist noch unklar. Im Verlauf des Streits zog einer der Beteiligten offenbar eine Schreckschusspistole und feuerte mehrere Schüsse ab. Außerdem gingen die Männer mit Messern aufeinander los. 2 der Streitenden, ein 19- und ein 24-jähriger Mann, wurden dabei durch Stiche lebensbedrohlich verletzt. Der Jüngere konnte sich noch bis in eine Seitenstraße schleppen. Der 24-Jährige kam ins Krankenhaus, starb dort aber noch am Abend an seinen schweren Verletzungen. Die Polizei konnte wenig später einen der mutmaßlich an dem Streit Beteiligten festnehmen. Bei dem 22-Jährigen, der laut Polizei mit einem Taxi vom Tatort geflüchtet sein soll, fanden die Ermittler eine Schreckschusswaffe und mehrere Messer. Nach dem 4. Mann wird weiter gesucht.
0: Seit Tagen kommen immer wieder Schaulustige vorbei und sehen bei tonnenschweren Arbeiten in Altona zu. Der Austausch der Sternbrücke, da steht diese Woche an. Am Donnerstag wird der 108 Meter lange Koloss zur Kreuzung Max-Brauer-Allee-Stresemann-Straße in Bewegung gesetzt. Am Wochenende soll die neue Brücke dort fixiert werden. Sie wiegt knapp 4000 Tonnen. So weit oben war Tamara Korpat noch nie. Nach dem Tennisturnier am Roten Baum steht sie zum ersten Mal unter den Top 50 der Weltrangliste. Gestern hatte die Hamburgerin die Ladies Open gewonnen. Maike Sittger.
2: Es ist der größte Erfolg ihrer Karriere. Nach einer starken Turnierwoche mit mutigem Tennis und der Unterstützung der heimischen Fans holte sich Tamara Korpat den Titel am Roten Baum. Die Turnierbilanz hingegen fällt gemischt aus. Unter der Woche blieben viele Plätze leer, auch wegen der Hamburger Ferien. Gestern aber kam die Begeisterung zurück. Rund 20.000 Fans erlebten den Finaltag, doppelt so viele wie noch im vergangenen Jahr. Neben dem Sport setzte das Turnier dieses Jahr neue Akzente. Die Premiere der Hamburg Wheelchair Open hat sich aus Sicht der Veranstalter bewährt. Das kombinierte Event aus WTA-Tennis und Deutschlands größtem Rollstuhl-Tennisturnier soll deshalb auch im kommenden Jahr fortgesetzt werden.
0: Im Kreis Steinburg in Schleswig-Holstein hat ein Tornado große Schäden angerichtet. Polizei und Feuerwehr sagen, dass Dächer abgedeckt, Oberleitungen beschädigt und Gartenhäuser aus ihrer Verankerung gerissen wurden. Laut Polizei konnten einige Menschen nicht in ihre Häuser zurück. Es wurde aber niemand verletzt.
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4: Und hier ist das Wetter für uns in Hamburg.
5: Und da macht sich Hoch-Olaf so langsam bereit, uns den Sommer zurückzubringen. Heute erstmal noch ein Mix aus Sonne und Wolken mit ein paar Schauern. Temperaturen bis 21 Grad maximal. Im Moment sind es 16 bei Ihnen in Niendorf. Und durch den ziemlich buigen Nordwestwind fühlt es sich ein Ticken kühler an. Ab morgen dann 25 Grad.
4: Blitze und Staus jetzt aus dem Verkehrszentrum Roter Baum.
5: Zuerst Vorsicht bitte. A7 Hamburg Richtung Flensburg. Im Elbtunnel ist ein Auto liegen geblieben. Ansonsten auf den Autobahnen in der Stadt und rund um die Stadt relativ übersichtlich. 15 Minuten länger dauert es auf der A7 von Hamburg Richtung Flensburg zwischen Hausbruch und Othmarschen. In der Stadt sorgt aber der gesperrte Deichtortunnel immer noch für lange Staus. Die B4 Amsingstraße ist Richtung Innenstadt da gesperrt und deswegen im Moment 40 Minuten länger, bis sie kommen am Deichtortunnel in Richtung Wallringtunnel durch. Also bis sie da durch sind, dauert es eben ungefähr so 40 Minuten länger und rundherum auch alles so 10 bis 15 Minuten plus Sechsingsfort, aber auch an der Alster, da war ich viele aus, insgesamt 20 Minuten länger. Also die ganze Ecke da drumherum ist gerade ziemlich überlastet. Wenn Sie nicht rein müssen, dann tun Sie es im besten Fall auch nicht. Und ansonsten stockt es auch auf dem Jahnring Richtung Eppendorf wegen der neuen Baustelle dort so gut 15 Minuten.
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5: Guten Morgen.
4: Ich bin Ulf Ansorge. Ja, CSD-Demo am kommenden Sonnabend. Was wird daraus? Soll sie stattfinden? Soll sie demonstrativ jetzt ausfallen? Oder was denken Sie darüber? Da hören wir uns gleich mal um. Schön, dass Sie dabei sind.
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0: 8 Uhr und gleich 19 Minuten haben wir es jetzt.
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0: Und zwar in Hohluft am Sonnabend, darum geht es ja. Am Sonnabend beginnt bei uns der große Umzug, die Demonstration zum Christopher Street Day, zum CSD. Sonnabend, 12 Uhr geht's los, Lübecker Straße. So nach diesem furchtbaren Anschlag in Berlin vom Wochenende fragt man sich natürlich, und viele denken darüber nach, sollen wir den CSD ausfallen lassen, einfach um da auch mal ein Zeichen zu setzen, oder jetzt erst recht zur CSD-Demo nach Hamburg und da mitmachen. Anna Rüther ist unterwegs in der Luft. Anna, was sagen die Leute denn so? Wie ist denn die Stimmung?
2: Auf gar keinen Fall, Ulf, ausfallen lassen. Der CSD oder die Pride Week in Hamburg muss auf jeden Fall gefeiert werden. Ich höre ja morgens, wenn ich Hamburgerinnen und Hamburger anspreche, meist ganz unterschiedliche Haltungen und Meinungen. Aber heute, Ulf, heute waren sich alle einig. Julia zum Beispiel sagt...
3: Ich würde sagen, jetzt erst recht. Also natürlich, Sicherheitsvorkehrungen müssen halt getroffen werden, nochmal verschärft werden wahrscheinlich auch. Aber ich würde sagen, jetzt erst recht und solchen Arschlöchern einfach zeigen, dass es Größeres gibt als deren komische Ideologien.
2: Ja, das würde Micha vermutlich 1:1 so unterschreiben. Er arbeitet tatsächlich für die Polizei in Hamburg und sagt auch, Absagen ist überhaupt keine Option.
4: Ich muss sagen, das hat mich gestern auch wirklich nachdenklich gemacht. Das ist eine ganz schlimme Geschichte. Und man muss jetzt wirklich umso lauter, umso doller, umso friedlich, aber auch freudiger einfach dann nächste Woche feiern oder ja schon die ganze Woche hier feiern.
2: Wir hatten die Debatte ja schon mal, meint Victoria, damals, als es darum ging, gehen wir eigentlich noch auf Weihnachtsmärkte, ja oder nein? Und damals, wie jetzt, sagt sie, auf keinen Fall ist Wegducken die Lösung.
5: Ich finde schon, dass es gefeiert werden sollte, aber ich glaube, die Leute haben Angst und ich kann mir schon vorstellen, dass weniger los sein wird und ja, aber ich finde, man sollte ein Zeichen setzen.
2: Und auch Jan antwortet, ohne eine Sekunde zu zögern.
6: Ich wollte erst recht feiern sagen, davon das kaputt machen lassen von irgendwelchen Anschlägen, das ist ja Quatsch. Uns jetzt zurückziehen und uns das quasi wegnehmen lassen. Ich würde sagen, jetzt erst recht, ganz klar.
2: Also Ulf, tatsächlich nicht ein einziger Mensch dabei gewesen, der mir gesagt hätte, dass Absagen eine gute Idee sein könnte.
0: Dankeschön, Anna Rüther. Und das Sicherheitskonzept soll jetzt ja auch noch mal überdacht werden, haben wir in den Nachrichten auch gehört, zusammen mit Hamburg Pride und der Innenbehörde. 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
1: Gleich habe ich für Sie die Weather Girls, Eva. Guck mal, das sind Kolleginnen von dir.
2: Ja, wir sind eng befreundet.
1: Richtig,
2: ja.
1: It's raining men. So, ist ein bisschen früh. Tanja Richter, würdest du trotzdem schon vielleicht die Nachrichten...
2: Wo du so liebst.
1: Machen wir. Tanja Richter mit den Nachrichten.
3: Morgen. 8:30 Uhr.
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3: Berlin, Stadt der Freiheit. Dieser Schriftzug war in der Nacht auf dem Brandenburger Tor zu lesen. Das Bauwerk war bunt angestrahlt. Eine Reaktion auf den Anschlag beim CSD im Tiergarten. Der mutmaßliche Täter ist bei einem Polizeieinsatz erschossen worden. Er soll der islamistischen Szene angehört haben und am Sonnabend mit einem Wagen in eine Menschengruppe gefahren sein. Eine Frau starb, 29 Menschen wurden verletzt. Laut Polizei sind aber alle außer Lebensgefahr. Währenddessen steht in Hamburg am kommenden Wochenende die große CSD-Demo an. Nach dem Anschlag in Berlin kommen die Sicherheitsvorkehrungen jetzt auf den Prüfstand. Der CDU-Bürgerschaftsabgeordnete Richard Silmecker sagte zu NDR 90,3.
4: Was uns sehr wichtig ist, ist, dass in der nächsten Woche hier in Hamburg eine entsprechende Veranstaltung stattfinden wird. Und wir wollen sicherstellen, dass diese sicher durchgeführt werden kann, dass die Menschen, die diese Veranstaltung besuchen, sich keine Angst machen müssen. Wir sind in einer freien, offenen Gesellschaft hier. Wir müssen diese beschützen, koste es, was es wolle. Und deswegen ermutige ich alle, gehen Sie dahin.
3: Der Hamburger Polizeipräsident Falk Schnabel sagt, er stehe bundesweit im Austausch über die aktuelle Sicherheitslage. Schon gestern haben sich allein in Barmbek rund 160 Menschen zu einer Mahnwache versammelt. Mehr als 800 waren an der Binnenalster. Wer übernimmt welche Spitzenposten in Berlin? Dazu will Kanzler Friedrich Merz heute offiziell Details bekannt geben. Vor allem zwei Posten müssen neu besetzt werden. Verkehrsminister soll der CDU-Politiker Steffen Bilger werden und die Nachfolge von Patrick Schnieder übernehmen. Und als neue Generalsekretärin ist die Hamburgerin Franziska Hoppermann im Gespräch. In Hamburg gibt's viele Baustellen in den großen Ferien. Heute starten die vierwöchigen Arbeiten in der Luruper Hauptstraße. Stadtauswärts wird der Verkehr abschnittsweise in einer Einbahnstraße sein. Stadteinwärts gibt's eine Umleitung über die Bornheide und den Rugenberg. Ich bin super happy, mein Heimspiel zu gewinnen. So hat sich gestern Tamara Korpatsch gefreut. Die Hamburger Tennisspielerin hat die Ladies Open am Roten Baum gewonnen. Im Finale schlug sie die Ungarin Anna Bonda in zwei Sätzen. Und dieser Turniersieg bringt Korpatsch unter die besten 50 auf der Tennis-Weltrangliste.
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1: Ja, Platz 46 ist sie jetzt. Und hast du es gesehen im Hamburg-Journal, wie die sich gefreut hat, die Tamara Korpatsch. Also wirklich.
2: Und so eine sympathische, finde ich, so, wirkt so, ja, bodenständig, ne?
1: Unfassbar sympathisch, wirklich ganz toll. Die war auch ganz überrascht irgendwie,
2: ja,
1: davon.
2: Genau.
1: Also richtig, richtig nett. Ganz toll, herzlichen Glückwunsch, Tamara Korpatsch. So, das Wetter für uns in Hamburg.
2: Ja, 16 Grad haben wir gerade. Messen wir zum Beispiel bei Ihnen in Wellingsbüttel im Laufe des Tages bis 21 Grad. Und die ganz dicke Nummer mit den Schauern, die ist jetzt durch. Es gibt zwar immer mal wieder kurze Regenschauer, aber insgesamt heute meist trocken und auch viel Sonne zwischen den Wolken. Allerdings auch ein ziemlich böiger Nordwestwind. Dadurch fühlt es sich noch mal ein Ticken kühler an, bevor morgen der Sommer zurückkommt.
1: Blitzer und Staus aus dem Verkehrszentrum Roter Baum.
2: Vorsicht bitte auf der A7 Hamburg Richtung Flensburg. Im Elbtunnel ist ein Auto liegen geblieben und dadurch auch auf der A7 vom Elbtunnel 3 Kilometer stockender Verkehr. Da brauchen Sie gerade ungefähr 20 Minuten länger. Auf den übrigen Autobahnen ist es aber ein eher übersichtlicher Morgen. Anders sieht es aus in der Stadt, denn vorm Deichtortunnel ist die Amsingstraße immer noch gesperrt, weil da heute Morgen wirklich, also eigentlich noch in der Nacht, zwei Autos ineinander gefahren sind. War kein heftiger Unfall, aber die Unfallaufnahme, die dauert offensichtlich immer noch an und dadurch eben noch die Sperrung. Sie kommen aber durch in Richtung Wallringtunnel, dadurch im Moment eine halbe Stunde länger, bevor sie durch die Sperrung durch sind und dann eben noch mal eine halbe Stunde länger rundherum, wenn sie ausweichen wollen, zum Beispiel über die Hammerbrookstraße, Kurt-Schumacher-Allee, Spaldingstraße, da ist alles ziemlich dicht. Sechs links ähnlich, weil die Leute natürlich weiträumig ausfahren.
1: Schleppt sich da aber auch
2: es
1: echt,
2: schleppt,
1: ne?
2: Sich wirklich sehr. Wir fragen gleich nochmal nach, ob diese Unfallaufnahme...
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1: Mit Eva Tanski, warst du fertig?
2: Bald vorbei ist. Guten Morgen.
1: Entschuldige bitte. Eva Tanski ist da und ich bin Ulf Ansorge und Sie sind jetzt auch dabei, denn es geht um einen Einkaufsgutschein von insgesamt bis zu 550 Euro. Von Rewe ist doch Wahnsinn, oder?
2: Das ist Wahnsinn. Machen wir einfach gleich um 8.40 Uhr im Hamburg-Quiz.
1: So, spielen Sie mit gerne, wenn Sie Lust haben. Sie können natürlich einfach zu Hause mitraten, das ist auch immer toll. Aber wenn Sie das schon tun, dann können Sie auch anrufen und auch gleich gewinnen.
2: Ich wollte gerade sagen, 0137 190 93 3 für 14 Cent pro Anruf.
1: Wir freuen uns auf Sie.
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0: Wir eröffnen die Woche mit Annika Dosse aus Sasel. Hallo Annika, schönen guten Morgen.
1: Guten Morgen, hallo.
0: Dabei ist Annika auch schon länger bei der Arbeit, Eva natürlich.
2: Ja, erzählen Sie mal, Annika, wo arbeiten Sie?
1: Ja, guten Morgen, Eva. Ja, ich arbeite im UKE. Ich bin nachher dem strategischen Einkauf der verschreibungspflichtigen Arzneimittel zuständig.
0: Und das ist total interessant, weil da gibt es immer mal wieder Engpässe. Womit kann das zusammenhängen, Annika?
1: Ja, dass die Straßenbahn Hormus jetzt gerade geschlossen ist und wir haben jetzt oft die Meldung, dass also die Wirkstoffe zum Teil hier in Europa produziert werden, aber die hilft doch nicht. Und die sitzen dann irgendwo auf den Schiffen fest und kommen leider nicht an. Und so kommt das jetzt aktuell zu oftmaligen Engpässlichkeiten.
0: Wow, da sind Sie aber wirklich dann wahrscheinlich telefonisch und per E-Mail und was weiß ich, durch die ganze Welt unterwegs, um irgendwo was zu regeln, ne?
1: Ja, also wir machen schon auch viel mit den EU-Auslandsländern und wenn da nichts mehr geht, dann kann es schon sein, dass wir nach Amerika oder Kanada oder sowas greifen müssen, ja.
0: Ja, also wenn Sie jetzt einen Einkaufsgutschein gewinnen bei Rewe, können Sie natürlich die Antibiotika nicht kaufen, das wissen Sie schon. Ne? Dachte nur, falls Sie dachten, Sie können die Probleme irgendwie lösen. Also damit Sie schnell wieder an die Arbeit kommen, denn Sie sind nämlich schon da am UKE, würden wir jetzt spielen, 5 Fragen und wenn die richtig laufen, dann haben wir noch eine Jackpot-Frage, Eva. Wollen wir loslegen?
2: Ich wäre soweit. Annika?
1: Ich bin auch soweit.
0: Sie sind auch soweit. Dann kommt hier die erste Frage. Wie heißt das Traditionsfahrgeschäft auf dem Sommerdom? Wilde Maus oder Crazy Octopus?
1: Wilde Maus.
0: Natürlich. Zweite Frage. Wen befördern die roten Doppeldeckerbusse durch unsere Stadt?
1: Das sind die Touristen.
0: Ja,
1: oder halt Leute, die das interessiert. Die noch nicht Hamburg kennen.
0: Ich bin nämlich auch schon mal mitgefahren. Ich bin in Hamburg geboren, aber es ist mir interessant mal, Annika.
1: Ja,
0: ne?
1: Genau.
0: Dann sind wir schon bei der dritten Frage. Die Fleetinsel liegt zwischen welchen beiden Gewässern?
1: Zwischen Elbe und Alster?
0: Ja, richtig.
1: Ja.
0: Ich musste bei der Frage auch überlegen, aber dann wird es einem ja irgendwie auch klar. Das ist jetzt wieder einfach. Für welchen Verein hat Uwe Seeler Fußball gespielt?
1: Natürlich für den HSV.
0: Natürlich für den HSV. Fünfte und... Nee.
3: Jackpot-Frage.
0: Nee, da sind wir doch gar nicht. Hier kommt erstmal die 5. Frage. In welchem Stadtteil liegt das Treppenviertel?
1: Das ist natürlich Blankenese.
0: Ach, das ist richtig.
1: So.
0: Ja! Yeah. Mensch, Annika, herzlichen Glückwunsch. 250 Euro. So, dann kommt jetzt das hier.
1: Ja.
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0: Und dann könnten Sie erhöhen auf insgesamt 550 Euro.
1: Ach, Wahnsinn.
0: Aber Eva, die Frage ist schwer, ne?
2: Oh, ich finde es schwer. Also, aber wer weiß, Annika. Also, ich traue Ihnen alles zu.
0: Ja, ich weiß
1: auch. Ich gebe alles.
0: Sie kommen ja aus der Wissenschaft. So, also. Ja. Welche technische Errungenschaft, die heute in fast jedem Wohnzimmer steht, erfand der Hamburger Manfred von Ardenne im Jahr 1930? Steht in jedem Wohnzimmer.
1: Radio, Fernsehen? Nee, ich weiß es nicht. Also
0: was
1: Antenne?
0: Antenne wegen Manfred von Ardenne, meinen Sie?
1: Oh nee.
0: Aber Sie hatten das schon erwähnt, eben so irgendwie im Nachgang.
1: Radio. Die Antenne. Ich nehme die Antenne oder den Receiver oder sowas.
0: Nein, das wäre der Fernseher gewesen.
1: Nein.
0: Das tut mir leid. Doch, Sie hatten es schon gesagt. Wie bitte?
1: Entschuldige bitte.
0: Das tut mir sehr leid. Aber das macht ja nichts. Gewonnen haben Sie trotzdem. 250 Euro.
1: Ja.
0: Der Manfred von Ardenne, ich habe auch zuerst gesagt, so der Radio-Ardenne erfunden oder irgendwie sowas. Nein, der hat tatsächlich das elektronische Fernsehen erfunden und den Weg geebnet zum Fernsehen.
2: Ja, aber grämen Sie sich nicht, ja. Wir arbeiten ja sogar da und wir haben es noch nie gehört. Ja. Sag's, wie es ist.
1: Es ist ein bisschen ärgerlich, aber ich freue mich trotzdem.
0: Ja, das freut uns sehr. Und Ihnen vielen Dank für Ihre wichtige Arbeit, die Sie machen da, dass Sie uns die Medikamente besorgen. Dankeschön, dass Sie das tun.
1: Ja, und vielen Dank immer für den guten Radiosender. Wir hören das jeden Tag bei der Arbeit und es macht immer gute Laune.
0: Das freut uns, Annika. Dankeschön fürs Mitspielen. Hat Spaß gemacht,
1: danke,
0: mit Ihnen zu sprechen. Tschüss.
1: Danke,
0: tschüss.
1: Ciao.
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1: 8:59 Minuten. Also jetzt fast hätte ich jetzt eben gesagt, unser Kollege Volker ist der Hamburger des Tages.
2: Und warte, das nimmst du jetzt wieder zurück.
1: Ja, weiß nicht. Also er hatte nämlich so eine leckere Packung Kekse da eben in seiner Tüte. Und
2: er kam hier rein mit einer schönen Einkaufstüte mit Keksen. Wir dachten, toll, hat er uns das mitgebracht.
1: Dann sagt er, nee, das ist mein Privatkram. Dann dachte ich, okay. Ja, natürlich.
2: Gut, jetzt hast du den Druck natürlich erhöht.
1: Nee, dann suchen wir weiter nach den Hamburgern des Tages oder der Hamburgerin des Tages oder dem Hamburger des Tages. Wer ist es denn? Moin.
3: Moin, ich bin Joschi aus Eimsbüttel.
4: Und ich bin Marisa aus Winterhude. Und unsere Hamburgerin des Tages ist Katrin.
3: Meine Mutter, die immer für mich da ist und trotz ihres Schulterbruchs immer ein offenes Ohr für mich hat und hatte.
4: Danke, dass ich dank dir meine Masterarbeit guten Gewissens abschicken konnte.
3: Schön, dass es dich gibt.
1: Ist das süß?
2: Und also offensichtlich auch eine tolle Schwiegermutter, ne?
1: Ja, also das finde ich total nett. Das kam jetzt total sympathisch rüber. Vielen, vielen Dank für diesen lieben Gruß. Also das ist wirklich, geht dir ans Herz. Wenn Sie auch mal jemanden grüßen möchten, machen Sie das einfach.
2: Zum Beispiel melden Sie sich in der NDR Hamburg App. Freuen wir uns über Ihre Nominierung. Und Sie können natürlich auch im Hamburg-Journal im NDR Fernsehen um 19.30 Uhr Ihre Hamburgerin, Hamburger des Tages.
1: Ja, natürlich. Da gibt es fast jeden Tag einen Hamburger des Tages im NDR Fernsehen 19.30 Uhr. Wir rennen auch mit den Kameras durch die Gegend. Wenn Sie uns dann sehen, dann stoppen Sie uns einmal und sagen, halt, ich möchte jemanden grüßen.
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1: Den hatten wir letztes Wochenende erst auf der Bühne im Volksparkstadion. Gazebo, I Like Chopin, gleich für Sie nach Tanja Richter.
2: Guten Morgen. Und 9 Uhr ist es.
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2: Tatverdächtiger des CSD-Anschlags in Berlin ist tot. Hamburg reagiert bestürzt auf den Anschlag beim CSD. Tamara Korpatsch gewinnt Ladies Open am Roten Baum. Und das Wetter, Sonne und Wolken bis 21 Grad. Wie konnte das passieren? Diese Frage beschäftigt gerade viele nach dem Anschlag beim CSD in Berlin. Dabei kam eine Frau ums Leben, 29 Menschen wurden verletzt. Der mutmaßliche Attentäter war zunächst geflohen. Ihn konnte die Polizei gestern Abend in einer Kleingartenkolonie am Stadtrand von Berlin stellen. Bei dem Einsatz ist der Tatverdächtige getötet worden. Aus Berlin Jan Menzel.
3: Nach Darstellung eines Polizeisprechers ging der 21-Jährige mit einer Stichwaffe auf die Polizisten zu, die daraufhin schossen. Trotz noch vor Ort eingeleiteter Wiederbelebungsmaßnahmen starb der mutmaßliche Attentäter. Nach dem bisherigen Stand der Ermittlungen soll er am späten Samstagabend einen weißen Kleintransporter in den Berliner Tiergarten gesteuert und dabei Menschen überfahren haben. Danach soll er mit einer Stichwaffe auf Passanten losgegangen sein. Eine Frau starb, 29 Personen wurden zum Teil schwer verletzt. Die Ermittler gehen von einem islamistisch motivierten Anschlag aus. Diskutiert wird nun auch über politische Konsequenzen. Abdul B. war der Polizei als Straftäter und Gefährder bekannt. Bundesinnenminister Dobrindt, CSU, nannte es nicht nachvollziehbar, dass er mit einer Bewährungsstrafe weiter auf freiem Fuß war.
2: Hier in Hamburg findet am kommenden Wochenende der CSD statt. Polizeipräsident Falk Schnabel versichert, dass im Moment nichts auf eine Gefahrenhinlage hinweist und er sich bundesweit permanent über die aktuelle Sicherheitslage austauscht. Um der Opfer des Anschlags zu gedenken, versammelten sich gestern 160 Menschen in Barmbek und 800 an der Binnenalster. Und auch im Rathaus hat man betroffen reagiert. Hanna Freitag.
4: Bürgermeister Peter Tschentscher hat den Angehörigen des Opfers sein Beileid ausgesprochen und wünscht den Verletzten gute Genesung. SPD-Co-Parteichefin Melanie Leonard verurteilt den Anschlag scharf.
5: Das ist eine feige Tat und ein Angriff auf unsere offene und vielfältige Gesellschaft.
4: Die zweite Bürgermeisterin Katharina Fegebank von den Grünen bekräftigt, dass Hamburg felsenfest an der Seite der queeren Community stehe.
6: In Hamburg ist kein Platz für Gewalt, für Fanatismus und deshalb gehen wir nächsten Samstag sehr selbstbewusst auf die Straße miteinander.
4: Islamismus habe keinen Platz in einer freien und offenen Gesellschaft, betont auch Richard Selmecker von der CDU mit Blick auf die Hamburger CSD-Parade.
7: Wir wollen sicherstellen, dass diese sicher durchgeführt werden kann, dass die Menschen, die diese Veranstaltung besuchen, sich keine Angst machen müssen.
4: SPD-Innensenator Andi Grote betont das bereits hohe Sicherheitsniveau in Hamburg. Trotzdem werde das Konzept für die Hamburg Pride überprüft.
2: Der CSD-Anschlag ist übrigens auch Thema in der NDR Hamburg App. Die Hängepartie ist vorbei. Jetzt steht fest, wer neuer Bundesverkehrsminister werden soll. Der CDU-Politiker Steffen Bilger aus Baden-Württemberg soll die Aufgabe übernehmen. Das hat ein Regierungssprecher bestätigt. Bilger soll Nachfolger von Patrick Schnieder werden, den Kanzler Friedrich Merz nicht mehr im Kabinett haben wollte. Eine weitere Personalie. Heute wird voraussichtlich bekannt gegeben, dass die Hamburgerin Franziska Hoppermann CDU-Generalsekretärin werden soll. So weit oben war Tamara Korpatsch noch nie. Nach dem Tennisturnier am Roten Baum steht sie zum ersten Mal unter den Top 50 der Weltrangliste. Gestern hatte die Hamburgerin die Ladies Open gewonnen. Maike Sittka.
8: Es ist der größte Erfolg ihrer Karriere. Nach einer starken Turnierwoche mit mutigem Tennis und der Unterstützung der heimischen Fans holte sich Tamara Korpatsch den Titel am Roten Baum. Die Turnierbilanz hingegen fällt gemischt aus. Unter der Woche blieben viele Plätze leer, auch wegen der Hamburger Ferien. Gestern aber kam die Begeisterung zurück. Rund 20.000 Fans erlebten den Finaltag, doppelt so viele wie noch im vergangenen Jahr. Neben dem Sport setzte das Turnier dieses Jahr neue Akzente. Die Premiere der Hamburg Wheelchair Open hat sich aus Sicht der Veranstalter bewährt. Das kombinierte Event aus WTA-Tennis und Deutschlands größtem Rollstuhl-Tennisturnier soll deshalb auch im kommenden Jahr fortgesetzt werden.
2: Abgedeckte Dächer, geborstene Scheiben, herumfliegende Trümmerteile. Ein Tornado hat im Landkreis Steinburg in Schleswig-Holstein bis zu 50

0: zum Beispiel bei Ihnen in Poppenbüttel. Und morgen dann bis 25 Grad.
1: Blitzer und Staus aus dem Verkehrszentrum Roter Baum.
0: Ist immer noch einiges los auf der A7, zum Beispiel Hannover Richtung Flensburg. Vor dem Elbtunnel ist ein Auto liegen geblieben und deswegen 4 Kilometer Stau vor dem Liegenbleiber. Das geht im Moment los ab dem Dreieck Südwest und Sie brauchen eine knappe Dreiviertelstunde länger. Ansonsten auf den Autobahnen zwar noch einiges an Verkehr, aber eben keine längeren Staus. In der Stadt nach wie vor gesperrt die Amsingstraße stadteinwärts für Deichtortunnel. Heute am sehr frühen Morgen hat es da einen Unfall gegeben mit 2 Autos. Die Unfallaufnahme blockiert da weiter den Tunnel und deswegen brauchen Sie fast eine Dreiviertelstunde länger, bis Sie über die Amsingstraße, das geht, in Richtung Wallringtunnel ausgewichen sind. Viele fahren natürlich auch über Bürgerweide, Heidenkampfsweg 6, Dingspforte und so weiter. Das dauert dann so 20 Minuten ungefähr länger. Also die Ecke ist insgesamt noch ziemlich rot hier auf meiner Staukarte. Wenn Sie können, dann da am besten rundherum fahren. Und ansonsten stockt es gerade vor allem noch in Winterhude, Jahnring in Richtung Eppendorf, weil es da eine neue Baustelle gibt. Da dauert es so 10 Minuten länger. Im Rest der Stadt hat sich das aber schon wieder ganz gut beruhigt.
1: Fatanski.
0: Schönen guten Morgen.
1: Ich bin Ulf Ansorge, 80er live im Volksparkstadion, präsentiert von NDR 90,3. Das war ein Riesenfest, da waren so viele Stars und Gazebo, finde ich, hat echt am coolsten abgeliefert. Eva, ich wusste gar nicht, dass der auch Deutsche Vita komponiert hat für Ryan Paris und das hat er da auch gesungen.
0: So viele versteckte Talente
1: ja,
0: noch.
1: Ja, ich wusste das, er hat da auch gesungen und dann hat er natürlich seinen großen Hit gesungen im Volksparkstadion, war mega. Hier ist Gazebo, I Like Chopin.

0: 95,3 ist hier am Montagvormittag, 9 Uhr 14 Minuten. Wir freuen uns so doll. Tamara Korpatsch, eine Hamburgerin, hat das Tennisturnier, das Damen-Tennis am Roten Baum gewonnen. Herzlichen Glückwunsch. In 2 Sätzen hat sie Anna Bonde aus Ungarn besiegt und hat sich echt, Eva, so nett gefreut.
1: Ja,
0: ne? So.
1: Moin Hamburg. Ja, ich bin etwas nervös. Ich meine, mein Heimturnier zu gewinnen bedeutet mir super viel.
0: Und die wirkte auch so überrascht.
2: Genau, so richtig so ehrlich überrascht und erfreut und nicht so profimäßig abgebrüht. Also wirklich toll. Wir freuen uns auch auf jeden Fall mit Tamara Korpatsch. Sie hat den Pokal geküsst natürlich. Und ihr Sieg, der ist nicht nur was ganz Besonderes, weil sie eben Hamburgerin ist, sondern einfach, weil seit Ewigkeiten keine Deutsche auch am Roten Baum gewonnen hatte. Ne? 1992 hat das zuletzt Tennislegende Steffi Graf geschafft und jetzt eben Tamara Korpatsch.
0: Das war mir auch gar nicht so klar, dass das so lange her ist. Das ist doch echt Wahnsinn. Also Tamara Korpatsch, 31 Jahre jung, dadurch hat sie ihren Sprung in die Weltrangliste geschafft, unter die Top 50. Sie ist auf Platz 46 jetzt und sie ist die beste Spielerin in Deutschland. Und sie kommt aus Hamburg. Herzlichen Glückwunsch, Tamara Korpatsch.

0: Lambada.
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0: Das Wetter wird ja dann ab morgen und übermorgen auch wieder richtig sommerlich.
2: Hochsommerlich, heiß sommerlich beinahe, möchte ich sagen. Also spätestens ab Mittwoch dreht der Sommer nochmal richtig auf.
0: Und dann kann man natürlich ins Kino gehen, vor allen Dingen ins Open-Air-Kino. Das geht am kommenden Sonntag in Rahlstedt am Zopp, 15 Uhr. Haben wir schon mal drüber geredet, aber es werden auch immer mehr Open-Air-Kinos, jetzt nämlich auch bei Ihnen in Alsterdorf.
2: Genau, und zwar am Markt in Alsterdorf. 14. August geht's los, das ist ein Freitag, passt ja. Und dann tatsächlich bis rein in den September, also sind wir mal optimistisch, dass da noch viele Schönwetternächte dabei sind, ja, die Sie da im Open-Air-Kino in Alsterdorf verbringen können.
0: Ja, ganz bestimmt. Auch das Kinoprogramm da für Alsterdorf wurde zusammengestellt vom Alabama-Kino. Das ist da auf Kampnagel, beginnt mit der Schule der magischen Tiere 3.
2: So, und das Beste, der Eintritt ist frei.
0: Frei.
2: So, und alles ist barrierefrei, sogar die Toiletten, also da wurde dann alles gedacht.
0: Ja, viel Spaß dabei.
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0: Die größten Hits aller Zeiten gleich mit unserer Kylie Minogue, The Locomotion, nach den Nachrichten. Jetzt mit Jürgen Fitschen.
1: Moin, die Glocke ist habig time.
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1: 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NDR 90,3, der Wetter für uns in Hamburg. Dem erste Regen ist ihr Smoldeur, auf nu habt ihr da meistens mit den Mix und Sünden und Wurken zu down. 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
0: Blitzer und Staus aus dem Verkehrszentrum Roter Baum.
3: Zuerst Vorsicht bitte A1, Bremen Richtung Hamburg zwischen dem Maschener Kreuz und Harburg. Da ist ein Auto liegen geblieben. Und auf der A7 Hannover Richtung Flensburg sorgen Liegenbleiber vom Elbtunnel für einen langen Stau. Da geht's los ab Heimfeld 6 Kilometer und sie brauchen mindestens eine Dreiviertelstunde länger. Und das spüren wir vor allem auch aus Richtung Waltershof kommt in der Auffahrt Waltershof da mindestens eine halbe Stunde länger über Altenwerder, Finkenwerder Straße. Und dann in der Stadt ist die Amsingstraße Stadt Eimitz immer noch gesperrt, kurz vorm Deichtortunnel nach einem Unfall heute am sehr frühen Morgen. Da läuft nach wie vor die Unfallaufnahme, ist wohl sehr kompliziert da im Tunnel. Sie werden abgeleitet über Wallringtunnel und brauchen mindestens eine halbe Stunde länger, bis sie über die Elbbrücken und dann durch die Ausfallstrecke drüber sind. Genauso aber auch, wenn sie Heidenkampsweg, Spaldingstraße, Kurt-Schumacher-Allee, Sechstingsporte ausweichen, also da so gut 20 Minuten noch länger einplanen und wenn sie können, am besten gar nicht erst reinfahren, denn das ist die gute Nachricht. Im Rest der Stadt sieht es ziemlich entspannt aus.
0: Eva Tanski.
3: Guten Morgen.
0: Ich bin Ulf Ansorge. Schön, dass Sie bei uns sind.
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0: Tja, das ist natürlich eine schlimme Nachricht gestern gewesen vom CSD in Berlin. Hier ist NDR 90,3 am Montagvormittag. Am Sonnabend jetzt beginnt ja bei uns der große Umzug, die Demonstration zum Christopher Street Day zum CSD um 12 Uhr. Und nach diesem wohl islamistischen Anschlag in Berlin vom Wochenende, da ist ja eine Frau gestorben, 29 Menschen wurden teilweise schwer verletzt. Da fragt man sich natürlich, soll man den CSD jetzt ausfallen lassen? Ist es inzwischen einfach zu riskant geworden, sowas zu veranstalten? Oder jetzt erst recht? Was sagen Sie? Wir haben Jan in hohe Luft heute Morgen getroffen.
1: Ich wollte erst recht feiern sagen. Davon das kaputt machen lassen von irgendwelchen Anschlägen, das ist ja Quatsch. Uns jetzt zurückziehen und uns das quasi wegnehmen lassen. Ich würde sagen, jetzt erst recht, ganz klar.
0: Also eine Debatte gab es ja schon mal bei den Anschlägen auf Weihnachtsmärkte. Und das sagt unsere NDR 90,3-Hörerin Viktoria. Wegducken sei keine Lösung.
2: Ich finde schon, dass es gefeiert werden sollte, aber ich glaube, die Leute haben Angst und ich kann mir schon vorstellen, dass weniger los sein wird. Und aber ich finde, man sollte ein Zeichen setzen.
0: Peter aus Harburg hat uns über die NDR Hamburg-App eine Sprachnachricht geschickt.
3: Der CSD muss stattfinden. Wir können nicht dabei sein und sagen, von wegen, wir sagen jetzt alles ab. Nur weil es wieder einen Verrückten gab, der meinte, von wegen, sein Glaube ist der einzig wahre.
0: Ja, nur ein Verrückter war das ja nicht. Das war ja wohl ein Islamist auch. Ähnlich sieht das aber auch Anja Müller. Sie hat uns über die NDR Hamburg-App geschrieben, wenn wir den CSD oder andere Veranstaltungen aufgrund solcher Taten wie in Berlin absagen, dann zeigen wir potenziellen Tätern nur eines, dass sie mit ihren abscheulichen Taten auch noch Erfolg haben. Sehe ich auch ganz, ganz ähnlich. Dankeschön, liebe Anja. Andererseits, ich kann das natürlich auch verstehen, wenn Leute jetzt Angst haben, zu solchen Veranstaltungen zu gehen. Das könnte ich auch nachvollziehen. Danke für Ihre Meinung. Das Sicherheitskonzept für die CSD-Demo am Sonnabend soll in den kommenden Tagen nochmal überarbeitet werden. Und wir halten Sie natürlich hier immer auf den Laufenden bei NDR 90,3.

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0: Spielen wir ja jeden Morgen um 8.40 Uhr und da hat heute Annika Bosse aus Sasel mitgespielt, hat das richtig spannend gemacht. Das war, lief alles super. 5 Fragen lang, jeweils 50 Euro gewonnen, damit 250 Euro sicher. Und dann, ich hatte ja auch schon gesagt, das ist eine schwierige Frage gewesen.
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0: Welche technische Errungenschaft, die heute in fast jedem Wohnzimmer steht, erfand der Hamburger Manfred von Ardenne im Jahr 1930?
2: Radio, Fernsehen? Nee, ich weiß es nicht. Also
0: was
2: Antenne?
3: Sagen Sie eins.
0: Sie hatten das schon erwähnt, ebenso irgendwie im Nachgang.
2: Radio. Nee, die Antenne. Ich nehme die Antenne oder den Receiver oder sowas.
0: Nein, das wäre der Fernseher gewesen.
2: Nein.
0: Das tut mir leid. Doch, Sie hatten es schon gesagt. Wie bitte? Aber gewonnen hat sie ja trotzdem 250 Euro. Ja, der Herr von Ardenne hat eben nicht die Antenne erfunden, obwohl sie sich so schön reimen, sondern das erste elektronische Fernsehen. Fragen Sie mich nicht, aber es ist halt so. Annika hat trotzdem natürlich gewonnen und dann können Sie morgen umso mehr absahnen. Wir haben 300 Euro im Jackpot, insgesamt 550 Euro auf dem Rewe-Einkaufsgutschein. Machen wir morgen. Ich bin Ulf Ansorge, geht weiter jetzt mit Michi Wittig den ganzen Vormittag ab 10.

0: Mountain, Baby, I love your way. Oder wie wir auch mal sagen können, so mog wie das hier bei uns.
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0: Und wir spielen gleich Joe Cocker. You can leave your hat on. Aber erstmal die Nachricht mit Tanja Richter.
2: Guten Tag. 10 Uhr ist es.
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2: Politik diskutiert nach CSD-Anschlag über schärfere Strafen. Hamburg reagiert bestürzt auf Anschlag beim CSD. Einbau der neuen Sternbrücke in Altona steht kurz bevor. Und das Wetter heute, Sonne und Wolken bis 21 Grad. Wie konnte das passieren? Nach dem CSD-Anschlag in Berlin laufen die Ermittlungen. Der mutmaßliche Attentäter ist bei der Festnahme gestern Abend getötet worden. Der 21-Jährige war als Islamist bekannt, verurteilt und trotzdem auf freiem Fuß. Deshalb wird jetzt darüber diskutiert, ob das Strafrecht verschärft werden müsste. Aus Berlin Frank Eichmann.
3: Warum saß der mutmaßliche Attentäter nicht in Haft, obwohl er als Gefährder eingestuft war? Berlins Justizsenatorin Badenberg, CDU, im ARD-Morgenmagazin.
4: Der Begriff Gefährder ist ja kein juristischer Begriff. Und ich kann nur dann jemanden in Gewahrsam nehmen, wenn entsprechende Anhaltspunkte für eine Straftat vorliegen.
3: Allerdings will die Justizsenatorin Berlins überprüfen lassen, ob das Jugendstrafrecht geändert werden sollte, nachdem der 21-jährige Abdul B. zweimal verurteilt worden war.
4: Aktuell ist es ja so, zwischen 14 und 18 findet ausschließlich das Jugendstrafrecht Anwendung und zwischen 18 und 21 entscheidet das Gericht. Ich bin der Auffassung, dass man tatsächlich sich das Jugendstrafrecht anschauen muss, denn das Jugendstrafrecht hat einen ganz anderen Grundgedanken, nämlich den Erziehungsgedanken.
3: Es müsse geprüft werden, ob die gesetzlichen Maßstäbe noch zeitgemäß seien, so Berlins Justizsenatorin.
2: Hier in Hamburg ist ja auch gerade die Pride Week und der CSD ist am Sonnabend. Die Stadt will sich jetzt nochmal die Sicherheitsvorkehrungen genau anschauen. Oliver Wuttke.
5: Hamburg werde alles tun, um die CSD-Demonstration zu schützen, sagt der erste Bürgermeister Peter Tschentscher, SPD. Die Stadt stehe felsenfest an der Seite der queeren Community, ergänzt die grüne zweite Bürgermeisterin Katharina Fegebank. Und auch Vertreter von CDU und Linken fordern, alle müssten angstfrei an dieser Pride Week teilnehmen können. Hamburg habe schon ein hohes Sicherheitsniveau, betont SPD-Innensenator Andi Grote. Trotzdem werde man mit Polizei, Bezirksamt und Veranstaltern alle geplanten Maßnahmen sorgfältig überprüfen. Bisher gebe es keine konkreten Hinweise auf Gefährdungen, sagt Polizeipräsident Falk Schnabel. Er stehe aber auch bundesweit permanent im Austausch über die aktuelle Sicherheitslage. Denkbar ist, dass die Polizei auch bei kleineren Veranstaltungen in dieser Woche mehr Präsenz zeigt. Die CSD-Parade am kommenden Wochenende mit ihrer langen Laufstrecke und der großen Teilnehmerzahl wird für die Sicherheitsbehörden aber eine Herausforderung.
2: Wird sie's oder wird sie's nicht? Die Hamburger Bundestagsabgeordnete Franziska Hoppermann ist seit Tagen als CDU-Generalsekretärin im Gespräch. Voraussichtlich am Mittag wird Kanzler Friedrich Merz bekannt geben, ob sie den Posten übernimmt. Außerdem soll Steffen Bilger aus Baden-Württemberg neuer Verkehrsminister werden. Der CDU-Mann soll auf Patrick Schnieder folgen, den Merz nicht mehr im Kabinett haben will. Es ist ein Feuermonster. So bezeichnet die Chefin des spanischen Katastrophenschutzes die Flammen in den Waldbrandgebieten. Dort und im Nachbarland Frankreich sind insgesamt mehr als 300.000 Menschen auf der Flucht vor den Flammen. Die Feuer bewegen sich zum Beispiel weiter auf die Stadt Bordeaux zu. Wegen der Waldbrände hat sogar die Tour de France ihren Etappenverlauf geändert. Es wird ernst beim Einbau der neuen Sternbrücke in Altona. Am Donnerstag steht einer der Höhepunkte an. Dann setzt sich die 108 Meter lange Eisenbahnbrücke in Bewegung, um vom Bauplatz am Schulterblatt zur Kreuzung Max-Brauer-Allee-Stresemann-Straße zu rollen. Reinhard Postelt.
6: Selten in der deutschen Geschichte ist ein so schwerer Koloss auf der Straße transportiert worden. Allein die Brücke wiegt knapp 4000 Tonnen. Das entspricht 9 vollbetankten Jumbo-Jets. Dazu kommt das hohe Gewicht der Spezialfahrgestelle mit mehreren 100 Reifen. Sie wurden aus Europa, Nordafrika und Kanada nach Hamburg gebracht. Donnerstag früh soll sich der Koloss in Bewegung setzen, erstmal nur wenige Meter seitwärts vom Montageplatz auf die Max-Brauer-Allee. Die wurde mit Sand- und Stahlplatten befestigt, um die ungeheure Last zu tragen. Donnerstagmittag wird die Brücke auf den Fahrgestellen hydraulisch auf 6 Meter angehoben. Das ist die Einbauhöhe. In der Nacht auf Freitag rollt die hochgefahrene Brücke dann an ihren Bestimmungsort. Dort wird sie am Wochenende fixiert. Die Bahn erwartet hunderte Schaulustige.
2: Und wenn Sie die neue Sternbrücke noch nicht gesehen haben, wir haben ein Foto davon und zwar in der NDR Hamburg App.
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0: Eva Tansky hat das Wetter für uns in Hamburg. Ich sehe Sonne.
7: Ich wollte gerade sagen, ich habe das Licht angeknipst. Das war ich. Nein, es sind ein paar Wolken unterwegs nach wie vor, aber insgesamt wird es jetzt immer freundlicher, je später der Tag. Viel Sonne bei Temperaturen heute schon mal bis 21 Grad. Jetzt gerade stehen wir noch bei 17, zum Beispiel bei Ihnen in Wellingsbüttel. Und ab morgen dann wieder richtig Sommer mit Temperaturen bis 25 Grad.
0: Die Blitze und die Staus aus dem Verkehrszentrum Roter Baum, da hast du auch was angemacht.
7: Ja, ist viel los. Da weiß ich jede Schuld von mir. Vorsicht bitte erst auf der A7 Hamburg Richtung Flensburg.

0: Arbeiten, aber noch ist die Strecke gesperrt. Ist auch noch nicht klar, wie lange es dauern wird. Sie kommen durch in Richtung Wallringtunnel und brauchen aber ab den Elbbrücken im Moment immer noch eine gute halbe Stunde länger über die Amsingstraße, Viertelstunde länger über den Heidenkampsweg, halbe Stunde länger über Spaldingstraße und natürlich auch rundherum Kurt-Schumacher-Allee, Sechslingspforte. Da ist alles ziemlich dicht durch den Ausweichverkehr. Die gute Nachricht ist, bis auf diese Stauschwerpunkte ist es im Rest der Stadt schon relativ übersichtlich. Da kommen Sie ohne größere Probleme durch. Und dann haben wir noch einen Blitzer aus der NDR Hamburg-App.
1: Ja, moin. Stefanie, eine Blitzermeldung. Bergstedter Chaussee stadteinwärts. Kurz vor der alten Schmiede steht ein Blitzgerät in einem Caddy versteckt.
0: Dankeschön, Stefan.
2: Gute Fahrt. Ja, ich war jede Menge los auf den Straßen. Ferien, da denkt man eigentlich weniger, aber liegt ja vielleicht auch daran, dass Wacken wieder ansteht. Wacken Open Air. Sind ja vielleicht die ersten Hinfahrer schon mal so ein bisschen.
0: Wirft schon seine Schatten voraus,
2: so
0: ganz langsam.
2: Der Platz füllt sich so allmählich. Schauen wir gleich nochmal in Ruhe drauf. Bis da, Hans Racy und Joe Cocker an ihrem Montagvormittag bei NDR 90,3. Ich bin Michael Wittig. Hallo.

0: ist Ihr Montagvormittag mit NDR 90,3. Wir haben es 10.14 Uhr und schwarze Kleidung, lange Haare und vor allen Dingen starkes Organ. Leute, ist gut jetzt. Ja, ja, Wacken, es geht wieder los. Übermorgen, Eva.
1: Ich wollte gerade sagen, die Vorfreude steigt. Ne? So, sieht man auch schon so ein bisschen auf den ein oder anderen Autobahnen. Hier A7 zum Beispiel, rund um die Stadt, da sind schon die Camper unterwegs, die Autos mit dem WOA-Zeichen auf der Heckscheibe. Ne? Und seit gestern sind die Campingplätze auch schon geöffnet.
0: Ja, und die ersten, die sind auch schon da.
2: Es ist wie nach Hause kommen einfach. Da freut man sich das ganze Jahr drauf. Man kommt nach Hause, man stellt fest, es ist hier eine ganz andere Mentalität. Die ganzen Leute, die man hier so sieht und trifft.
3: 3 Tage Campingplatzparty. Außerdem, wenn wir so früh kommen, haben wir bessere Plätze und müssen nicht so weit laufen.
4: Gutes Wetter, die richtigen Leute,
5: das wird großartig.
4: Das wird famos.
0: Normalerweise hat Wacken ja so 2000 Einwohner. Jetzt ab Mitte der Woche haben sie 72.000. Wird wirklich famos, aber Eva, Wetterprognose, es wird keine Schlammschlacht wie im letzten Jahr.
1: Ja, nee, also Hitzeschlacht, damit starten wir. Mittwoch, Donnerstag wird richtig heiß, dann kann es Donnerstag eventuell knallen, also sind Gewitter angesagt und dahinter wird es dann aber wirklich, also perfektes Festivalwetter, so 22 Grad, Sonne, ganz entspannt.
0: Läuft Mutti dann da auch rum und geht zu den schwarz gekleideten, cremt euch schön ein, Jungs?
1: Ja, besser wäre das, ne? Also Lichtschutzfaktor 50, würde ich sagen.
0: Liebe Grüße dann auf der Autobahn, falls Sie da jemanden treffen im Wackenauto vor sich haben oder Sie sitzen selbst drin. Viel Spaß!

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bei so einer Band wie Smokey ging es ja irgendwann mal los. Da beamen wir uns einfach mal so 50 Jahre zurück. Mitte der 70er, ihr erster großer Hit und gleich bei uns rein in die Abteilung die größten Hits aller Zeiten. Smokey jetzt, If You Think You Know How to Love Me an ihrem Montagvormittag.

0: ich darf da nicht indiskret werden, aber ich habe so das Gefühl, Eva, bei dir waren so ein paar Engtanzerinnerungen gerade.
1: Kann das? Ja, sind nicht mehr ganz meine, da ja, war ich noch nicht so weit, möchte ich sagen. Aber ich kann mich da gut reinfühlen.
0: Okay, gut. Jetzt aber lieber das Wetter für uns in Hamburg.
1: So, da fühlen wir uns auch alle mal mit Freude rein, denn heute gut, noch so ein bisschen windig bei Temperaturen bis 21 Grad. Die fühlen sich dadurch einen Schnuff kühler an. Aber insgesamt heute schon mal freundlich mit viel Sonnenschein. Schauer sind eher die Ausnahme. Das Ganze gerade bei Temperaturen so um 18 Grad. Und der Tag morgen, der bringt uns dann den Sommer zurück bei 25 Grad maximal und viel Sonne und ab Mitte der Woche über 30 Grad.
0: Ja, ich hatte ja Engtanz Let It Be. Wollte ich denn nur auch schon mal?
1: Ist ja fast ein bisschen.
0: Passt ja, ne?
1: Bisschen sehr langsam, oder? Aber gut.
0: Ja, also dann, man musste ja auch noch keine Handynummer erfragen. Da ging es um andere Sachen. Blitzer und Staus aus dem Verkehrszentrum Roter Baum.
1: Da dauert es gerade am längsten in Sachen Autobahn auf der A7 Hannover Richtung Flensburg zwischen Heimfeld und dem Elbtunnel noch 6 Kilometer stockender Verkehr und 20 Minuten länger nach einem Liegenbleiber vorm Tunnel und rundherum an der Anschlussstelle Waltershof auch relativ viel los. Brauchen Sie auch so 20 Minuten länger aus beiden Richtungen. Außerdem noch die A1 Bremen Richtung Hamburg zwischen dem Maschner Kreuz und Harburg 5 Kilometer stockend. Da ist ein Auto liegen geblieben und gerade auch 20 Minuten länger. Und in der Stadt weiter das Sorgenkind, die Amsingstraße vom Deichtortunnel ist immer noch gesperrt wegen eines Unfalls, der schon heute in der sehr späten Nacht, frühen Morgen war. Aber es musste erst die Statik überprüft werden. Jetzt laufen Reinigungsarbeiten und sie werden Richtung Weihringtunnel abgeleitet. Das heißt, ab den Elbbrücken nach wie vor eine gute halbe Stunde länger. Genauso, wenn Sie über die Spaldingstraße stadteinwärts unterwegs sind und rundherum Heidenkampsweg zum Beispiel oder Kurt-Schumacher-Allee auch so 15 bis 20 Minuten noch länger. Also die Ecke ist noch wirklich ziemlich dicht. Ansonsten noch gesperrt die B75, nicht die B75, keine Sorge, statt einmal, aber die Anschlussstelle Georgswerda.
0: Schnappatmung.
1: So kurz Schnappatmung bis 13 Uhr wegen Grünfliegerarbeiten. Im Rest der Stadt sieht es aber schon wieder relativ fluffig aus.
0: Falls Sie einen Blitzer oder einen Stau sehen, dann zum Beispiel gerne kostenfrei anrufen 08000 90 93 3. Dann sind Sie im Verkehrszentrum Roter Baum. Erzählen es Eva und Eva erzählt es dann allen. Nee, Eva nicht mehr. Die hat jetzt Feierabend. Schönen Feierabend natürlich. Ne?
1: Danke
0: genau.
1: Dir.
0: Kathi kommt gleich und David Bowie und Queen sind sofort da mit Under Pressure. Hier ist NDR 90,3, Montagvormittag. Ich bin Michael Wittig. Moin.

Abenteuer 90,3 ist hier. Abenteuer im Urlaub. Ja, da denken Sie vielleicht jetzt gerade so an ein exotisches Reiseziel oder eben sowas wie Bungee-Jumping, frittierte Insekten, sowas in der Art eben. Ich habe aber noch was anderes für Sie. Dabei und dafür müssen Sie nicht mal wegfahren. Sie brauchen aber ein bisschen Mut. Das Hamburger Dungeon sucht gerade Menschen für eine Gastrolle im Sommer. Ist kein Witz. Einen Tag lang dürfen Sie hinter die Kulissen schauen, Kostüme anprobieren, bekommen Profi-Make-up und Schauspiel-Coaching. Ja, und das müssen Sie dann natürlich auch anwenden. Also dann geht es dann darum, den Leuten da ein bisschen Angst zu machen. Ist für Sie ja schon im Alltag immer so. Bewerben geht bis Donnerstag, bis zum 30. Juli. Und da dürfen Sie auch schon alles rauslassen bei einem Bewerbungsvideo. Vielleicht ist da ja was für den Adrenalinkick im Sommer drin. Also, Dungeon, Sie sind dabei. Blumen.

0: Immer noch klasse. We are the world, USA for Africa. Bei uns um 10.48 Uhr und da holen wir die Kirche ins Radio.
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2: 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Die Zuversicht hat kalte Füße. Kein Wunder, steckt sie doch bis zu den Knien im Morast. Einem Morast aus Unzufriedenheit und Hass und Gewalt. Sie braucht Hilfe. Irgendwer muss ihr dringend heraushelfen. Aber wer? Als erstes kommt der Zorn um die Ecke. Er hat tiefe Stirnfalten und schimpft über alles. Ausländer und Andersdenkende, Biogurken und Politiker, Lastenfahrräder und Windräder. Muss alles weg, bloß weg damit. Mit sich reden lässt er nicht. Der Zorn braucht Schuldige. Das zieht der Zuversicht endgültig den Boden unter den Füßen weg und sie landet noch tiefer im Morast. Als nächstes kommt die Gleichgültigkeit vorbei. Auch sie sieht, wie die Zuversicht untergeht und zuckt mit den Schultern. Selber schuld, denkt sie, nicht mein Problem. Die Gleichgültigkeit will nichts mit den Sorgen anderer zu schaffen haben. Man kann schließlich nicht alles an sich ranlassen. Sie wendet sich ab und schaut lieber Richtung Sonne. Aber wer zu lange in die Sonne schaut, wird blind. Zuletzt kommt die Freundlichkeit. Als sie die Zuversicht versinken sieht, erschrickt sie und reicht ihr, ohne nachzudenken, die Hand. Sie kann gar nicht anders. Aber zu tief steckt die Zuversicht schon im Schlamm. Allein kann die Freundlichkeit nicht viel ausrichten. Einzeln ist sie nicht stark genug. Bitte, fragt sie dich, fragt sie mich. Könnt ihr helfen? Und weil sie ein so warmes, ansteckendes Lächeln hat, fassen wir uns ein Herz. Zusammen ziehen wir die Zuversicht aus dem Dreck. Ein bisschen zerzaust ist sie und etwas verschrammt, aber das schweißt uns noch mehr zusammen. Dass wir auf sie Acht geben und beschützen, denn wir brauchen sie. Wir brauchen Zuversicht und Freundlichkeit brauchen wir auch, um nicht abzustumpfen. Und was soll ich sagen? Selbst die Gleichgültigkeit spürt plötzlich so ein warmes Gefühl in der Herzgegend.
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0: Ich muss das alles mal ein bisschen sortieren.
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0: Hall & Oates, Man Eater machen wir gleich. Sofort machen wir die Nachricht mit Tanja Richter.
2: Guten Tag. Und wir haben es 11 Uhr.
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4: Politik diskutiert nach CSD-Anschlag über Strafrecht. Einbau der neuen Sternbrücke in Altona steht kurz bevor. Windhose hinterlässt in Schleswig-Holstein Verwüstungen. Und das Wetter heute, Sonne und Wolken bis 21 Grad. Wie konnte das passieren? Nach dem CSD-Anschlag in Berlin laufen die Ermittlungen. Der mutmaßliche Attentäter ist bei der Festnahme gestern Abend getötet worden. Der 21-Jährige war als Islamist bekannt, verurteilt und trotzdem auf freiem Fuß. Deshalb wird jetzt darüber diskutiert, ob das Strafrecht verschärft werden müsste. Aus Berlin Frank Eichmann.
5: Warum saß der mutmaßliche Attentäter nicht in Haft, obwohl er als Gefährder eingestuft war? Berlins Justizsenatorin Badenberg, CDU, im ARD-Morgen. Magazin.
6: Der Begriff Gefährder ist ja kein juristischer Begriff. Und ich kann nur dann jemanden in Gewahrsam nehmen, wenn entsprechende Anhaltspunkte für eine Straftat vorliegen.
5: Allerdings will die Justizsenatorin Berlins überprüfen lassen, ob das Jugendstrafrecht geändert werden sollte, nachdem der 21-jährige Abdul B. zweimal verurteilt worden war.
6: Aktuell ist es ja so, zwischen 14 und 18 findet ausschließlich das Jugendstrafrecht Anwendung und zwischen 18 und 21 entscheidet das Gericht. Ich bin der Auffassung, dass man tatsächlich sich das Jugendstrafrecht anschauen muss. Denn das Jugendstrafrecht hat einen ganz anderen Grundgedanken, nämlich den Erziehungsgedanken.
5: Es müsse geprüft werden, ob die gesetzlichen Maßstäbe noch zeitgemäß seien, so Berlins Justizsenatorin.
4: Wer übernimmt welche Spitzenposten in Berlin? Dazu will Kanzler Friedrich Merz heute offiziell Details bekannt geben. Vor allem zwei Posten müssen neu besetzt werden. Verkehrsminister soll der CDU-Politiker Steffen Bilger werden. Und laut deutscher Presseagentur ist es ein Stück wahrscheinlicher geworden, dass die Hamburgerin Franziska Hoppermann neue CDU-Generalsekretärin wird. Kanzler Merz soll sie im CDU-Präsidium vorgeschlagen haben. Es wird ernst beim Einbau der neuen Sternbrücke in Altona. Am Donnerstag steht einer der Höhepunkte an. Dann setzt sich die 108 Meter lange Eisenbahnbrücke in Bewegung, um vom Bauplatz am Schulterblatt zur Kreuzung Max-Brauer-Allee-Stresemann-Straße zu rollen. Reinhard Postelt.
7: Selten in der deutschen Geschichte ist ein so schwerer Koloss auf der Straße transportiert worden. Allein die Brücke wiegt knapp 4000 Tonnen. Das entspricht 9 vollbetankten Jumbo-Jets. Dazu kommt das hohe Gewicht der Spezialfahrgestelle mit mehreren hundert Reifen. Sie wurden aus Europa, Nordafrika und Kanada nach Hamburg gebracht. Donnerstag früh soll sich der Koloss in Bewegung setzen. Erstmal nur wenige Meter seitwärts vom Montageplatz auf die Max-Brauer-Allee. Die wurde mit Sand- und Stahlplatten befestigt, um die ungeheure Last zu tragen. Donnerstagmittag wird die Brücke auf den Fahrgestellen hydraulisch auf 6 Meter angehoben. Das ist die Einbauhöhe. In der Nacht auf Freitag rollt die hochgefahrene Brücke dann an ihren Bestimmungsort. Dort wird sie am Wochenende fixiert. Die Bahn erwartet hunderte Schaulustige.
4: Und ein Foto der neuen Sternbrücke sehen Sie in der NDR Hamburg App. Hier in Hamburg hat es gestern ja stellenweise richtig viel geregnet. Deutlich heftiger war das Wetter aber in Teilen von Schleswig-Holstein. In den Kreisen Steinburg und Pinneberg war eine Windhose unterwegs. Janina Greve.
8: Abgedeckte Dächer, geborstene Scheiben, herumfliegende Trümmerteile. Insgesamt sprechen die Leitstellen von 40 bis 50 beschädigten Gebäuden, darunter auch das Dach einer Halle in einem Industriegebiet. Auf der Bahnstrecke zwischen Itzehoe und Elmshorn knickte die Windhose nach Angaben der Feuerwehr den Mast einer Oberleitung um. Nach Angaben der Bahn verspäten sich deshalb einige Züge. Die Polizei sagt, dass die Windhose auch im Kreis Pinneberg in Großoffenseed-Aspern einen Container angehoben hat. Insgesamt war ein Großaufgebot von Feuerwehr, Polizei und THW im Einsatz. Bei der Polizeileitstelle hieß es, dass die Menschen teilweise nicht in ihre Häuser zurück konnten. Es wurden aber keine Personen verletzt.
4: Mit einer anderen Naturgewalt hat Spanien zu kämpfen. In den Waldbrandgebieten entspannt sich aber die Lage ein wenig. Zumindest teilt das Innenministerium mit, dass es beim Kampf gegen die Waldbrände Fortschritte gibt. Im Zentrum von Spanien sind die Brände nach Behördenangaben durch landwirtschaftliche Arbeiten ausgelöst worden. Medien berichten, dass ein Mann festgenommen wurde wegen fahrlässiger Brandstiftung.
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0: Ja, wir schauen auf das Wetter für uns in Hamburg. Kathi Weder, macht das?
2: Heute ist es ein angenehmer Mix aus Sonne und Wolken mit einzelnen Schauern und Temperaturen bis maximal 21 Grad. Aktuell sind es 16 bei Ihnen in Othmarschen. Fühlt sich vielleicht durch den Wind ein bisschen kühler an, aber morgen wird es sehr sommerlich, bis 25 Grad maximal. Und dann Mitte der Woche wird es heiß mit über 30 Grad.
0: Sehr schön, die Blitzer und die Staus, also zunehmende Tendenz beim Sommerwetter. Was macht der Verkehr? Abnehmend?
2: Es wird ein bisschen besser. Schauen wir mal auf die A1 Bremen Richtung Hamburg zwischen Maschner Kreuz und Harburg. Da sind es 5 Kilometer. Wegen eines defekten Fahrzeugs, da brauchen Sie 15 Minuten länger. Und wenn wir rüberschauen zur A7 Hannover Richtung Hamburg, da nimmt es ein bisschen zu zwischen Heimfeld und dem Elbtunnel. 8 Kilometer Stau. Und in der Stadt hat es ja heute früh diesen Unfall gegeben auf der Amsenkstraße stadteinwärts, direkt vor der Einfahrt zum Deichtortunnel. Da musste die Statik überprüft werden. Jetzt laufen die Reinigungsarbeiten und es sieht aber besser aus. Da brauchen Sie jetzt plus 10 Minuten. Sie kommen auch durch Richtung Wallringtunnel, voll drumherum, Spaldingstraße noch ein bisschen bis Deichtorplatz stadteinwärts zwischen B75, Ankelmannsplatz und Klosterwall. Das wird aber besser.
0: Das war schon. Oh, ich freue mich auch. Gute Fahrt. Wir sind Hamburg, Maren Bock, heute hat mal ein bisschen frei, dafür darf ich mal moderieren. Ich bin Michael Wittig und habe jetzt so ein bisschen einmal ein Brüderpaar, die Bellamy Brothers, hören wir gleich mit Let Your Love Flow.

0: NDR 90,3, 11 Uhr und 10 Minuten, ihr Montagmorgen. Eine wichtige Meldung aus dem Verkehrszentrum Roter Baum. Kathi, was ist da los?
1: Vorsicht bitte auf der A24 Hamburg Richtung Berlin zwischen Rheinbeck und Witzhafe. Da gibt es eine ungesicherte Unfallstelle. Bitte vorsichtig fahren.

0: NDR 90,3 ist hier am Montagvormittag, an dem uns ja nur noch die Ereignisse in Berlin vom Wochenende noch in allen Knochen stecken. Ein Transporter fährt beim Christopher Street Day in eine Menschenmenge. Eine Frau stirbt, 29 Menschen werden verletzt. Ja, und bei uns in der Stadt wissen alle, am Sonnabend, da ist auch die große Demo zum CSD geplant. Wie gehen wir denn damit jetzt um? Haben wir Sie gefragt und da gab es keine zwei Meinungen. Julia zum Beispiel hat uns gesagt.
1: Ich würde sagen, jetzt erst recht. Also natürlich, Sicherheitsvorkehrungen müssen halt getroffen werden, nochmal verschärft werden wahrscheinlich auch. Aber ich würde sagen, jetzt erst recht und solchen Arschlöchern einfach zeigen, dass es Größeres gibt als deren komische Ideologien.
0: Micha ist Polizist, ja, und der sieht's genauso.
2: Ich muss sagen, das hat mich gestern auch wirklich nachdenklich gemacht. Das ist eine ganz schlimme Geschichte. Und man muss jetzt wirklich umso lauter, umso doller, umso friedlich, aber auch freudiger einfach dann nächste Woche feiern oder ja schon die ganze Woche hier feiern.
0: Tja, und was sagen die Veranstalter? Manuel Opitz, das ist der Pressesprecher bei Hamburg Pride, der sagt, die Ängste sind aber auch da.
3: Wir bekommen viele Ängste und Sorgen aus der Community zurückgespiegelt von Leuten, die nicht so richtig wissen, ob sie zur Demo kommen. Ich glaube, was das Wichtigste für uns jetzt ist und was wir jetzt brauchen, das ist eigentlich der Rückhalt aus der ganzen Stadtgesellschaft. Also jetzt sind eigentlich echt alle Menschen in Hamburg auch aufgerufen, mit uns mit gemeinsam auf die Straße zu gehen. Denn die Mitte der Gesellschaft, das sind die Leute, die jetzt entscheiden, wie sich das Ganze weiterentwickelt. Und auf die kommt es jetzt an. Und deswegen wäre es gerade jetzt wichtig, dass auch diese Leute mit uns mitgehen auf die Straße am Samstag.
0: Ja, und die Veranstalter schauen auch, wie sie das Sicherheitskonzept noch anpassen können. Wenn es da was Neues gibt, dann hören sie das natürlich hier bei uns bei NDR 90,3.

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mal so ein bisschen Diven-Treff bei uns hier bei NDR 90,3 mit den größten Hits aller Zeiten. Chain Reaction, Diana Ross und gleich Celine Dion. Beide haben sich schon mehrfach getroffen. Man kann dann immer meinen, so zwei Diven aufeinander. Mensch, geht das gut? Nee, aber die beiden verstehen sich wirklich prächtig. Und Celine Dion singt dann auch gerne Songs von den Supremes. Hier haben wir sie.

0: herrlicher Sonnabend, nasser Sonntag, Kati, und der Montag ist so Übergang, ne?
1: Der ist sonnig und ein bisschen bewölkt im Moment. Ja. Ja, es bleibt meist trocken, ein trockener Montag. Vereinzelt sind allerdings doch noch Schauer möglich, wie zum Beispiel bei Ihnen in Finkenwerder. Da regnet es gerade leicht bei aktuell 17 Grad. Bis auf 21 klettern die Temperaturen heute. Wirklich sehr angenehm. Morgen ist dann der Sommer zurück bei bis zu 25 Grad und Mitte der Woche wird es heiß. 30 Grad maximal.
0: Ja, freuen wir uns drauf. Und entspannter auch schon die Lage im Verkehrszentrum Roter Baum.
1: Ja, ein wenig. Auf den Autobahnen A1 Bremen Richtung Hamburg zwischen Maschner Kreuz und Harburg. 5 Kilometer stockender Verkehr wegen eines defekten Fahrzeugs plus 15 Minuten bedeutet das für Sie. Und wenn wir nochmal rüberschauen auf die A7 Hannover Richtung Hamburg zwischen Heimfeld und dem Elbtunnel sind es noch 8 Kilometer. Eine gute halbe Stunde brauchen Sie da länger. Aber für die Stadt habe ich sehr gute Nachrichten. Die Sperrung auf der Amsingstraße stadteinwärts nach dem Unfall heute früh, die ist jetzt aufgehoben. Bisschen Verzögerung haben Sie da noch, aber eigentlich kommen Sie überall gut durch.
0: Ja, gute Fahrt wünsche ich dann auch. Falls Sie einen Blitzer, einen Stau sehen, eine Ampelanlage, die die Arbeit eingestellt hat, dann sprechen Sie zum Beispiel eine Nachricht in den Messenger der NDR Hamburg App. Dann kann Kati es allen erzählen.
1: Jo.
0: NDR 90,3, wir sind Hamburg. Ich bin Michael Wittig und das sind die Eurythmics. Schönen Montag mit uns.

0: Großartig, Eric Carmen bei NDR 90,3, All by Myself.
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2: 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Das dürfte Queen sein mit I Was Born to Love You.
3: 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Sie haben gewonnen.
2: Dankeschön.
0: Ja, Glückwunsch. Und entweder Interpret oder Song, das reicht uns. 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Morgen früh spielen wir wieder. Kurz nach 7 unsere Hitzekunde.
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0: worauf achtet eine Frau beim Mann? Also nicht die inneren Werte, ne? Das ist klar, das muss passen. Aber so äußerlich, Bizeps? Ne. Bauch, also Waschbrettbauch? Nein, auch nicht. Weiter runter? Genau, die Beine, lese ich gerade im Hamburger Abendblatt. Die Beine sind total wichtig. Einer der Vorreiter, Harry Styles, die Pop- und Mode-Ikone, der trägt ja manchmal ganz alte Sport- und Fußballhosen aus den 70er Jahren und dann besteht er praktisch zu 100% aus Bein. Also Bein darf wieder gezeigt werden. Vom Mann ist auch kein Problem, wenn die Beine behaart sind. Und dazu, ja, Tennissocken, also im Grunde geht alles. Kniestrümpfe, Sneakersocken, Füßlinge, alles geht. Also die kurzen Hosen, die Shorts des Mannes sind das Gegenstück zum Minirock bei der Frau. Ich bin da nun leider völlig raus, weil ich weiß, Frauen stehen auch auf starke Waden, wie bei dem hier.
1: Ich bin so schön, ich bin so toll.
0: Jetzt kommen Sie.
1: Meine Gigaschlanken Waden, Sander, Wahnsinn für die Maden.
0: Mann zeigt Wade und Frau steht drauf. Also wie gesagt, ich bin da raus. Ich habe eigentlich keine Beine. Das sind mehr so zwei Seilstangen. Deswegen trage ich lieber lange Hosen. Aber für Sie wünsche ich dann einen schönen Anblick. Jetzt zum Beispiel in der Stadt beim Shopping. Der Mann mit den Shorts und den Kniestrümpfen. Haben Sie einen schönen Montag.
1: Ja.

das passt doch jetzt, wo Sie gerade bei Ihrem E-Mail-Ordner den Papierkorb mal richtig schön leer machen. Dazu so ein bisschen Sommergroove, denn da steuern wir ja wieder drauf hin im Laufe der Woche. Bob Marley bei NDR 90,3. Could You Be Loved für Ihren Montagvormittag?

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1: Caro Flasch gleich ab in die 80er mit The Great Commandment. Vorher die Nachrichten, die hat Caro Weiß.
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2: Politik diskutiert nach CSD-Anschlag über Strafrecht. Hamburger Politikerin soll neue CDU-Generalsekretärin werden. Und Windhose zerstört mehrere Dächer in Schleswig-Holstein. Das Wetter, Sonne und Wolken im Wechsel bis 21 Grad. Wie konnte das passieren? Nach dem CSD-Anschlag in Berlin laufen die Ermittlungen. Der mutmaßliche Attentäter ist bei der Festnahme gestern Abend getötet worden. Der 21-Jährige war als Islamist bekannt, verurteilt und trotzdem auf freiem Fuß. Deshalb wird jetzt darüber diskutiert, ob das Strafrecht verschärft werden müsste. Aus Berlin Frank Eichmann.
4: Warum saß der mutmaßliche Attentäter nicht in Haft, obwohl er als Gefährder eingestuft war? Berlins Justizsenatorin Badenberg, CDU, im ARD-Morgenmagazin.
5: Der Begriff Gefährder ist ja kein juristischer Begriff. Und ich kann nur dann jemanden in Gewahrsam nehmen, wenn entsprechende Anhaltspunkte für eine Straftat vorliegen.
4: Allerdings will die Justizsenatorin Berlins überprüfen lassen, ob das Jugendstrafrecht geändert werden sollte, nachdem der 21-jährige Abdul B. zweimal verurteilt worden war.
5: Aktuell ist es ja so, zwischen 14 und 18 findet ausschließlich das Jugendstrafrecht Anwendung und zwischen 18 und 21 entscheidet das Gericht. Ich bin der Auffassung, dass man tatsächlich sich das Jugendstrafrecht anschauen muss. Denn das Jugendstrafrecht hat einen ganz anderen Grundgedanken, nämlich den Erziehungsgedanken.
4: Es müsse geprüft werden, ob die gesetzlichen Maßstäbe noch zeitgemäß seien, so Berlins Justizsenatorin.
2: Die bisherige CDU-Schatzmeisterin Franziska Hoppermann soll neue CDU-Generalsekretärin werden. Nach ARD-Informationen soll Bundeskanzler Friedrich Merz sie auf einer Präsidiumssitzung vorgeschlagen haben. Hoppermann sitzt seit 5 Jahren für den Wahlkreis Hamburg-Wandsbek im Bundestag. Die Hamburger Politikerin gehört dem Haushaltsausschuss und dem Ausschuss für Digitales und Staatsmodernisierung an. Außerdem leitet sie die Enquete-Kommission Corona, die helfen soll, Deutschland besser auf mögliche Pandemien vorzubereiten. Die aktuelle Pressekonferenz, die beginnt gleich. Und das Personalkarussell dreht sich weiter. Ebenfalls auf der Pressekonferenz soll Bundeskanzler Friedrich Merz auch den neuen Bundesverkehrsminister vorstellen. Als Nachfolger für den bisherigen Verkehrsminister Patrick Schnieder hat Merz den CDU-Politiker Steffen Bilger gefunden. Der ist der bisherige parlamentarische Geschäftsführer der Unionsfraktion. Aus Berlin, Julia Walter.
6: Der 47-jährige Bilger kommt aus Baden-Württemberg und ist aktuell erster parlamentarischer Geschäftsführer der Unionsbundestagsfraktion. In der Verkehrspolitik kennt sich Bilger aus. Er war unter Andreas Scheuer Staatssekretär im Verkehrsministerium. Er gilt als jemand, der einem Ministerjob gewachsen ist und sich nicht leicht aus der Ruhe bringen lässt. Das dürfte Bilger nützen. Vom Verkehrsminister werden klare Vorgaben für die kriselnde Deutsche Bahn erwartet. Außerdem sind wichtige Bausteine der Bahnstrategie von Schnieder noch nicht umgesetzt. Die Bahn soll ja wirtschaftlicher, leistungsstärker und pünktlicher werden und das marode Schienennetz soll weiter saniert werden.
2: Schon seit Tagen wird an der Sternbrücke in Altona gearbeitet. Die soll ja durch einen Neubau ersetzt werden und da steht diese Woche am Donnerstag der Höhepunkt an. Dann wird der tonnenschwere Koloss zur Kreuzung Max-Brauer-Allee-Stresemann-Straße in Bewegung gesetzt. Am Wochenende wird die Brücke dann eingesetzt. Hier in Hamburg hat es gestern stellenweise richtig viel geregnet. Deutlich heftiger war das Wetter in Teilen von Schleswig-Holstein. In den Kreisen Steinburg und Pinneberg war eine Windhose zu spüren. Janina Grewe.
7: Abgedeckte Dächer, geborstene Scheiben, herumfliegende Trümmerteile. Insgesamt sprechen die Leitstellen von 40 bis 50 beschädigten Gebäuden, darunter auch das Dach einer Halle in einem Industriegebiet. Auf der Bahnstrecke zwischen Itzehoe und Elmshorn knickte die Windhose nach Angaben der Feuerwehr den Mast einer Oberleitung um. Nach Angaben der Bahn verspäten sich deshalb einige Züge. Die Polizei sagt, dass die Windhose auch im Kreis Pinneberg in Großoffenseed-Aspern einen Container angehoben hat. Insgesamt war ein Großaufgebot von Feuerwehr, Polizei und THW im Einsatz. Bei der Polizeileitstelle hieß es, dass die Menschen teilweise nicht in ihre Häuser zurück konnten. Es wurden aber keine Personen verletzt.
2: Und mit einer anderen Naturgewalt hat Spanien zu kämpfen. In den Waldbrandgebieten entspannt sich aber die Lage ein wenig. Zumindest teilt das Innenministerium mit, dass es beim Kampf gegen die Waldbrände Fortschritte gibt. Im Zentrum von Spanien sind die Brände nach Behördenangaben durch landwirtschaftliche Arbeiten ausgelöst worden. Medien berichten, dass ein Mann festgenommen wurde wegen fahrlässiger Brandstiftung.
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1: Das Bundeskanzleramt hat bei uns nachgefragt, ob Kathi Wede abstellbar wäre als Verkehrsministerin. Wir haben natürlich Nein gesagt. Wir brauchen sie hier für Wetter und Verkehr. Das Wetter für uns in Hamburg jetzt mit Kathi Wede.
7: Ist gerade doch schön freundlich. Sonne und Wolken gibt's im Wechsel. Dazu weht ein frischer Wind. Es bleibt meist trocken, vielleicht vereinzelt. Heute Nachmittag so ein kleiner Schauer möglich. Bis auf 21 Grad klettern die Temperaturen. Bei Ihnen in Dulsberg momentan 18 und morgen kommt der Sommer mit 6 bis 8 Stunden Sonne und bis zu 25 Grad.
1: Blitzer und Staus, wir sind im Verkehrszentrum Roter Baum.
7: Vorsicht bitte auf der A1 Hamburg Richtung Lübeck in der Ausfahrt Öhendorf. Da steht ein defektes Fahrzeug. Und wenn wir jetzt auf die Autobahn schauen, A1 Lübeck Richtung Hamburg, da gibt es Stau zwischen Billstedt und der Norderelbbrücke 3 Kilometer und in der Gegenrichtung A1 Bremen Richtung Hamburg zwischen Maschner Kreuz und Harburg 6 Kilometer Stau, denn da steht auch ein defektes Fahrzeug. Plus 20 Minuten brauchen Sie da. Noch einmal rüber zur A7 Hannover Richtung Hamburg zwischen Heimfeld und dem Elbtunnel 8 Kilometer. Eine gute halbe Stunde heißt das für Sie plus. Und in der Stadt staut es sich in Harburg auf der B75 Bremer Straße stadteinwärts zwischen Langenberg und Ernst Bergest Weg. Nochmal plus 10 Minuten.
1: Nach Ernst kam noch was.
7: Ne? Ja, da kam noch was. Gut. Und sonst sieht es entspannt aus. Ein paar kleinere Staus, aber alles unter 5 Minuten. Und wenn Sie noch was gesehen haben, Staus oder Blitzer, dann freuen wir uns über eine Sprachnachricht über die NDR Hamburg App.
1: Gute Fahrt. Ja, Ladies, ich muss euch gestehen, ich bin schnappverliebt am Wochenende. Schnapp, und zwar in diese Lady hier.
8: Moin Hamburg. Ja, ich bin etwas nervös. Ich meine, mein Heimturnier zu gewinnen bedeutet mir super viel.
1: Tamara Korpatsch, ne, total sympathisch, bisschen aufgeregt, aber vor allem siegreich gestern gewonnen. Eine tolle Lady, ne?
7: Super.
1: Ja.
7: Freut mich
1: Caro,
7: sehr.
1: Caro, du spielst ja auch Tennis?

0: Sportwoche ist bei uns gestern zu Ende gegangen, bei uns in der Stadt. NDR 90,3 ist hier und für uns am Roten Baum gestern als Reporterin aus der Sportredaktion Maike Sitka. Und da hat sie sie auch gesehen, Tamara Korpatsch. Und die ist nach ihrem Heimsieg am Roten Baum erstmals in die Top 50 der Welt vorgestoßen. Maike, aber offenbar ist das für sie noch lange nicht das Ende der Fahnenstange.
1: Nein, ganz und gar nicht, denn dieser Titel hier in Hamburg war zwar der größte Moment ihrer Karriere, aber Tamara Korpatsch denkt schon weiter. Sie selbst sagt ja, die Top 50, das ist ja schön, heute WTA, Weltranglistenplatz 46, aber sie will noch weiter hinaus, sie will sich jetzt mit den Besten der Welt messen.
2: Ja, mein höchstes Ziel ist natürlich Nummer 1 der Welt zu werden, es ist ein sehr langer Weg, aber machbar, es ist alles machbar, wenn man es nur will.
1: Ja, die Frau hat also keine Limits, keine Grenzen. Und wenn man ihre Geschichte kennt, dann versteht man auch, woher dieser Ehrgeiz kommt.
0: Das musst du mal erklären, Maike.
1: Ja, Tamara Korpatsch hatte es auf ihrem Weg nach oben nicht ganz so einfach. Gerade am Anfang ihrer Karriere hat sie keine Förderung des Deutschen Tennisbundes bekommen, hat sie übrigens immer noch nicht. Sie musste wirklich da um jede Chance kämpfen und hat erzählt, dass sie, weil sie sich kein Hotel leisten konnte, immer im Auto geschlafen hat. Reisen oder Turniere weiter als Frankreich ging nicht, weil dann einfach die Fahrzeit zu lange war. Dieser Weg war dann natürlich auch sehr, sehr hart und auch mental herausfordernd für sie.
2: Wenn du ja ohne Geld und im Auto schläfst, wenn du da Tennis spielst, du hast extrem viel Druck. Ich hatte so viel Druck, dachte, okay, ich hatte ein bisschen ein schlechtes Gewissen, meine Eltern geben alles. Und dann, wenn ich dann hier verliere, dann war es alles für nichts. Ich bin dadurch auch, glaube ich, eine sehr große Kämpferin geworden.
1: Ja, aber auch genau diese Einstellung, die zeichnet sie natürlich auch aus. Die Unterstützung des Deutschen Tennisbundes habe ich gerade schon angesprochen. Ich hatte am Rande des Turniers Gelegenheit, mit dem DTB-Präsidenten Dietloff von Arnim zu sprechen. Und ja, die Frage nach der Förderung, der wich ja immer wieder aus, sagte nur, ja, ich habe ihr ja gratuliert zum Sieg und hat angekündigt, auf sie zugehen zu wollen. Das Schöne ist, Tamara Korpatsch ist morgen schon wieder auf dem Weg nach Toronto. Da spielt sie ein Turnier, will dann weiter nach Cincinnati. Da wird sie dann mit dem Flugzeug anreisen, die Zeiten im Auto schlafen sind dann vorbei.
0: Danke, Maike. Wir behalten Sie im Auge, den Weg von Tamara Korpatsch, unsere Nummer 1 im deutschen Damentennis, hier bei uns aus der Stadt, aus Hamburg.

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1: Blitzer und Staus aus dem... Ich wollte Bezirksamt sagen. Nee, nochmal. Blitzer und Staus aus dem Verkehrszentrum Unterbau. Wenn Sie irgendwas haben von den Straßen, dann wenden Sie sich vertrauensvoll an Eva.
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0: Halb eins, dann schauen wir doch mal auf das Wetter für uns in Hamburg. Das macht Kathi Beder.
1: Der Wind pustet die Wolken jetzt gerade richtig schnell über uns hinweg und sorgt immer mal stellenweise für so richtig schönen blauen Himmel. Dazu scheint die Sonne heute immer im Wechsel mit Wolken. Es bleibt meist trocken, allerdings heute Nachmittag so eine ganz geringe Schauerwahrscheinlichkeit. Bis auf 21 Grad klettern die Temperaturen und bei Ihnen in Eimsbüttel sind es aktuell 19. Morgen wird es sehr sommerlich, 6 bis 8 Stunden Sonne sind drin und bis zu 25 Grad und dann Mitte der Woche wird es wieder richtig heiß mit Temperaturen über 30 Grad.
0: Sommer in Hamburg, jetzt aber mal die Blitze und die Staus aus dem Verkehrszentrum Roter Baum.
1: Auf der A1 Lübeck Richtung Hamburg nach wie vor zwischen Billstedt und Norderelbbrücke 3 Kilometer stockender Verkehr. Auch in der Gegenrichtung noch ein bisschen voll. A1 Bremen Richtung Hamburg zwischen Maschner Kreuz und Harburg 6 Kilometer. Da brauchen Sie 20 Minuten länger. Und auch auf der A7 Hannover Richtung Hamburg zwischen Heimfeld und dem Elbtunnel 8 Kilometer. Also für Sie eine gute halbe Stunde plus. Hier in der Stadt staut es sich ein bisschen. In Harburg auf der B75 Bremer Straße stadteinwärts zwischen Langenberg und Ernstberg-Geest-Weg plus 10 Minuten. Sonst sieht es entspannt aus. Sie kommen überall gut durch, unter 5 Minuten. Und Uschi hat uns einen Blitzer gemeldet.
2: Auf der Bergedorfer Straße die B5 stadteinwärts Richtung Hamburg. Bei der Ausfahrt Mümmelmannsberg steht der Blitzanhänger und macht Fotos. Dort sind nur 70 erlaubt. Denkt dran. Tschüss.
1: Dankeschön, liebe Uschi. Und wenn Sie noch was gesehen haben, Staus oder Blitzer, dann freuen wir uns über Ihre Sprachnachricht über die NDR Hamburg App.
0: Ja, nach dem CSD-Anschlag in Berlin, die Ermittlungen laufen, aber es sind natürlich viele Fragen, zum Beispiel war der 21-jährige Islamist oder als Islamist ja bekannt und auch verurteilt und trotzdem auf freien Fuß. Wie kann das angehen? Darüber spreche ich gleich hier bei NDR 90,3 mit unserer Gerichtsreporterin. Bis dahin, Roxy Music und Herbert Grünemeyer. Ich bin Michael Wittig. Hallo.

0: NDR 90,3, wir haben es 12.40 Uhr, Pride Week bei uns in Hamburg und am Sonnabend startet dann bei uns die große Demo zum Christopher Street Day, eben zum CSD. Und das alles nach dem, was da am Wochenende in Berlin passiert ist. Ein wohl islamistischer Angriff auf den Christopher Street Day in Berlin mit einer Toten und vielen Verletzten. Der mutmaßliche Attentäter von Berlin ist inzwischen tot, aber die Frage, die im Raum steht, lautet, wie konnte es zu dem Anschlag kommen? Der Mann war als Gefährder bekannt und sogar schon verurteilt. Darüber spreche ich jetzt mit unserer NDR 90,3 Gerichtsreporterin Elke Spanner. Elke, du hast schon selbst viele Prozesse gegen solche sogenannten Gefährder beobachtet. Nach allem, was man im Moment weiß, warum war dieser verurteilte Straftäter nicht im Gefängnis?
1: Na, weil er zwar verurteilt war, aber auf Bewährung. Der mutmaßliche Täter, der war ja 21 Jahre alt, der stand vor Gericht, weil er auf dem Weg zur Terrorgruppe Islamischer Staat gewesen sein soll. Der war im Libanon abgefangen worden. Und das Berliner Gericht, das hat ihn auch verurteilt, aber jetzt kommt der entscheidende Punkt. Er wurde nicht nach dem normalen Erwachsenenstrafrecht verurteilt, sondern nach Jugendstrafrecht. Und da gibt's ein ganz besonderes Instrument, nämlich die sogenannte Vorbewährung. Das bedeutet, er ist zwar schuldig gesprochen worden, aber statt einer Strafe hat er erstmal nur die Auflage bekommen, an einem Deradikalisierungsprogramm teilzunehmen. Hätte er das getan, hätte er dieses Programm durchgeführt, dann wäre die Strafe ganz verfallen.
0: Ja, aber wieso das Jugendstrafrecht bei einem 21-Jährigen?
1: Weil er juristisch dann noch als Heranwachsender gilt. Das ist so bei allen Angeklagten zwischen 18 und 21 Jahren. In den Fällen entscheidet dann das Gericht im Prozess selber, ob es Erwachsenen- oder Jugendstrafrecht anwendet. Das hängt dann immer vom Entwicklungsstand des Angeklagten ab. Hier im Fall dieses Abdul B., so hieß er ja, hat das Berliner Gericht Jugendstrafrecht angewandt. Und das führt im Ergebnis dann zu ganz anderen Reaktionen auf eine Straftat. Beim Jugendstrafrecht geht es nämlich nicht um sowas wie Sühne und Abschreckung, sondern es geht darum, den jungen Menschen zu erziehen. Hier sollte das mit diesem Deradikalisierungsprogramm gelingen.
0: Ja, aber das ist ja nun gründlich misslungen. Da hat das Berliner Gericht den Mann komplett falsch eingeschätzt, oder?
1: Es ist natürlich immer ein Risiko, das ein Gericht eingehen muss, wenn es dann doch nochmal Hoffnung in den Angeklagten setzt. Was bei mir vor allem Fragen aufwirft, ist, dass Abdul B. ja offenbar nicht nur im Netz mit dem IS sympathisiert hatte, sondern dass er schon im Libanon war, um da selber mit der Waffe in der Hand zu kämpfen. Das ja wirkt dann doch so, als sei er sehr radikal und entschlossen gewesen und ja, es erscheint so ein bisschen blauäugig zu glauben, so jemanden könne man mit ein paar Gesprächen von seiner Weltsicht abbringen. Wir hatten in Hamburg mal den Fall eines ebenfalls 21-Jährigen, der zum 20. Jahrestag der 9-11-Anschläge einen Anschlag geplant haben sollte. Und der sitzt jetzt für 8 Jahre im Gefängnis. Also die Bandbreite der Möglichkeiten, die ist schon wirklich sehr groß. Ich würde ja deshalb nicht am Jugendstrafrecht zweifeln, sondern ich würde eher hinterfragen, ob es im konkreten Fall wirklich richtig angewandt wurde.
0: Ende 90,3 Gerichtsreporterin Elke Spanner, danke für die Einschätzung. Wir beobachten das Thema natürlich weiter für Sie, gleich auch in unseren Nachrichten hier um 13 Uhr. 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

Disco-Hitlieferant 80er und natürlich mit dabei bei den größten Hits aller Zeiten, Rick Astley, Together Forever hier bei NR90,3. Ich bin Michael Wittig, morgen dann gerne wieder ab 10 Uhr. Hier übernimmt jetzt Philipp von Kageneck und wir so im Kollegenkreis, wir müssen schon immer so ein bisschen frotzeln bei Philipp, weil der fängt immer total gerne mit Supertramp an. Bin mal gespannt, was er jetzt macht. Ja, passt doch. Schönen Tag.

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2: Und eine Band, die ja auch ein paar von diesen größten Hits aller Zeiten geliefert hat, ist Genesis. Hören wir gleich Invisible Touch nach den Nachrichten, die jetzt kommen mit Caro Weiß.
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3: Hamburger Politikerin Hoppermann wird neue CDU-Generalsekretärin. CDU fordert nach CSD-Anschlag härteres Vorgehen gegen Islamisten. Viele Abgeordnete haben schon das Haus der Bürgerschaft bezogen. Und das Wetter, Sonne und Wolken im Wechsel bis 21 Grad. Jetzt ist es offiziell. Die Hamburger Bundestagsabgeordnete und bisherige CDU-Schatzmeisterin Franziska Hoppermann wird neue CDU-Generalsekretärin. Das verkündete Bundeskanzler Friedrich Merz soeben auf einer Pressekonferenz in Berlin.
4: Auf meinen Vorschlag hin hat schließlich der Bundesvorstand heute einstimmig Franziska Hoppermann zur neuen Generalsekretärin der CDU Deutschlands gewählt. Franziska Hoppermann wird dieses Amt bis zum nächsten regulären Parteitag ausüben. Franziska Hoppermann ist damit ab heute die gewählte Generalsekretärin der CDU Deutschlands.
3: Hoppermann sitzt seit 5 Jahren für den Wahlkreis Hamburg-Wandsbek im Bundestag. Die Politikerin gehört dem Haushaltsausschuss und dem Ausschuss für Digitales und Staatsmodernisierung an. Außerdem leitet sie die Enquete-Kommission Corona, die helfen soll, Deutschland besser auf mögliche Pandemien vorzubereiten. Und Glückwünsche zur Wahl Hoppermanns kommen vom Vorsitzenden der CDU Hamburg, Dennis Thering. Dass eine Hamburgerin künftig eine so zentrale Rolle in unserer Bundespartei übernimmt, erfüllt mich mit großer Freude und Stolz, so Thering wörtlich. Hoppermann stehe für eine moderne, zugewandte und leistungsstarke CDU, die Vertrauen schafft und Zukunft gestalte. Die CDU Deutschlands gewinne mit ihr eine starke Stimme, sagte Thering. Und zu Beginn der Pressekonferenz gedachte Merz der Opfer des CSD in Berlin. Mittlerweile wird nach dem Anschlag Kritik an die Justiz laut. Der innenpolitische Sprecher der Unionsfraktion, Alexander Drom, sagte auf NDR Info, dass gegen den mutmaßlichen Attentäter eine Jugendstrafe zur Bewährung verhängt worden ist, sei nicht das richtige Mittel gewesen.
5: Man muss schon auch sagen, dass gerade bei Islamismus ein hoher Fanatismus damit verbunden ist und auch eine hohe Gewaltbereitschaft gegen Menschen, jedenfalls im Westen. Und deswegen brauchen wir auf allen Ebenen unseres Staates, bei den Sicherheitsbehörden, da ist sie weitgehend vorhanden, aber auch bei der Justiz mehr Härte, mehr Konsequenz und im Zweifel muss es heißen, im Zweifel für die Sicherheit der Bevölkerung und nicht für den Angeklagten.
3: Soweit der innenpolitische Sprecher der Unionsfraktion Trom auf NDR Info. Und nach dem Anschlag auf dem Berliner CSD steht auch das Sicherheitskonzept für den Hamburger CSD im Fokus. Am Vormittag kamen dazu noch einmal der Veranstalter, das Bezirksamt Hamburg-Mitte, die Polizei und die Sicherheitsdienste zusammen. Besprochen wurde nach NDR-Informationen, welche Maßnahmen die Sicherheit am Wochenende zusätzlich erhöhen könnten. Die CSD-Demonstration zieht am Sonnabend über den Steindamm durch die Innenstadt bis zum Jungfernstieg. Hamburgs Bürgerschaftsabgeordnete haben ein neues Zuhause. Der Umzug ins neue Haus der Bürgerschaft in direkter Nachbarschaft zum Rathaus ist weitgehend abgeschlossen. Oliver Wuttke.
6: An die gläsernen Wände ihrer neuen Büros müssen sich die 121 Abgeordneten und ihre Mitarbeiterteams vermutlich erst gewöhnen. Auf den Fluren davor stapeln sich auf grau-beige melierten Teppichen noch Umzugskartons und Geräte. Bürgerschaftskanzlei und Fraktionen nutzen die Sommerpause für den Umzug. SPD, CDU, Grüne und Linke sind schon da. Die AfD folgt in Kürze. In dem Büroneubau zwischen Rathaus Fleth und Altem Wall sitzen erstmals seit Jahrzehnten alle Fraktionen unter einem Dach. Bisher waren sie auf 6 verschiedene Büroetagen an 4 Standorten der Innenstadt verteilt. Zu Fuß sind es 2 Minuten bis zum Rathaus. Dort werden das Präsidium des Parlaments und die Fraktionsführungen Büros behalten. Aber der Platz reicht nicht für alle. Der moderne Neubau soll vor allem ein Arbeitsort sein. Öffentlich zugänglich ist nur das Foyer. Dort ist ein Infopoint zur Parlamentsarbeit geplant. Für Kritik hatten im Vorfeld die hohen Mietkosten von 360.000 Euro pro Monat gesorgt.
3: Jetzt wird's ernst beim Einbau der neuen Sternbrücke in Altona. Am Donnerstag steht einer der Höhepunkte an. Dann setzt sich die 108 Meter lange Eisenbahnbrücke in Bewegung, um vom Bauplatz am Schulterblatt zur Kreuzung Max-Brauer-Allee-Stresemann-Straße zu rollen. Reinhard Postelt.
7: Selten in der deutschen Geschichte ist ein so schwerer Koloss auf der Straße transportiert worden. Allein die Brücke wiegt knapp 4000 Tonnen. Das entspricht 9 vollbetankten Jumbo-Jets. Dazu kommt das hohe Gewicht der Spezialfahrgestelle mit mehreren hundert Reifen. Sie wurden aus Europa, Nordafrika und Kanada nach Hamburg gebracht. Donnerstag früh soll sich der Koloss in Bewegung setzen. Erstmal nur wenige Meter seitwärts vom Montageplatz auf die Max-Brauer-Allee. Die wurde mit Sand- und Stahlplatten befestigt, um die ungeheure Last zu tragen. Donnerstagmittag wird die Brücke auf den Fahrgestellen hydraulisch auf 6 Meter angehoben. Das ist die Einbauhöhe. In der Nacht auf Freitag rollt die hochgefahrene Brücke dann an ihren Bestimmungsort. Dort wird sie am Wochenende fixiert. Die Bahn erwartet hunderte Schaulustige.
3: Und ein Foto der neuen Sternbrücke sehen Sie jetzt in der NDR Hamburg App. Im Südwesten von Schleswig-Holstein hat es so stark geweht, dass mehrere Hausdächer beschädigt und einige sogar abgedeckt wurden. Laut Polizei sind im Kreis Steinburg mehr als 40 Häuser betroffen. Auch Bäume sind durch den Sturm gefallen, einer davon auf eine Oberleitung. Dadurch können aktuell keine Züge zwischen Elmshorn und Itzehoe fahren. Die französische Regierung hat heute Vormittag in einer Krisensitzung über die Waldbrände im Südwesten des Landes beraten. Die Feuer sind nur noch wenige Kilometer von der Stadt Bordeaux entfernt. Katrin Schierwagen.
8: Eine Evakuierung von Bordeaux ist bislang nicht geplant. Laut den Behörden ist die Lage aktuell stabil. Für die Feuerwehr ist es ein Kampf gegen die Zeit, denn ab morgen sollen die Temperaturen wieder steigen. Das könnte die Flammen erneut entfachen. Auch in Spanien erschwert das Wetter die Löscharbeiten. Hier sind es starke Windböen. Dennoch gibt es bei der Bekämpfung der großen Waldbrände in der Nähe von Madrid Fortschritte. Nach Regierungsangaben sollen heute erste Bewohner von evakuierten Gebieten zurückkehren können.
3: Millionen Menschen haben sich seine Präparate den Körperweltenausstellungen angeschaut. Jetzt ist Gunther von Hagens gestorben, wie die Familie und das Institut für Plastination in Heidelberg mitteilten. Der Mediziner und Plastinator wurde 81 Jahre alt. In den 1970er Jahren entwickelte von Hagens eine Konservierungstechnik von Leichen zu anatomischen Präparaten. Mit seinen menschlichen Plastinatenausstellungen bekam er viel Kritik. Kritiker sehen darin, die Menschenwürde verletzt. Mehr als 175,5 Millionen Euro. So viel haben Lottospielerinnen und Lottospieler in Hamburg im vergangenen Jahr für Tippscheine ausgegeben. Das waren laut Lotto Hamburg 7,3 Millionen Euro weniger als im Jahr davor. Gleichzeitig konnten im vergangenen Jahr fast 70 Millionen Euro davon als Gewinne wieder ausgezahlt werden. Darunter waren auch 3 Millionen Gewinne. Kurios, einer der neuen Millionäre

0: so ein Schauer möglich, aber eher unwahrscheinlich. Und bei Ihnen in der Sternschanze sind es aktuell 19 Grad, 21 unsere Höchsttemperatur. Morgen dann noch sommerlicher, kann sich noch mehr hinlegen, Philipp, 6 bis 8 Stunden Sonne und bis zu 25 Grad, bevor es dann Mitte der Woche wirklich heiß wird. Über 30 Grad erwarten wir dann auch hier.
1: Braucht man eine gute Klimaanlage, aber Nachricht an die 3 Millionäre in der Stadt, wenn sie mit ihrem 600.000 Euro Auto jetzt irgendwie durch die Stadt fahren wollen, wie läuft's? Blitzer und Staus aus dem Verkehrszentrum Roter Baum?
0: Ja, es läuft ganz gut, außer sie sind auf der A1 Lübeck Richtung Hamburg unterwegs zwischen Billstedt und Norderelbbrücke. Da stockt es noch ein bisschen auf 3 Kilometer, das heißt für sie plus 10 Minuten. Und wenn wir rüberschauen zur A7 Hannover Richtung Hamburg, das ist jetzt der größte Stau zwischen den Dreiecken Südwest und Othmarschen. 10 Kilometer, das heißt eine knappe Dreiviertelstunde plus. In der Stadt hier ganz entspannt, sie kommen überall gut durch. Einen Blitzer haben wir noch, Uschi hat ihn uns eben gemeldet, auf der B5 Bergedorfer Straße stadteinwärts Richtung Hamburg in der Ausfahrt Mümmelmannsberg. Da wird aus einem Anhänger geblitzt.
1: Vielen Dank, gute und sichere Fahrt. Wann war das nochmal mit über 30 Grad, Kathi?
0: Ja, so ab Mitte der Woche.
1: Mitte der Woche. Dann haben wir noch ein bisschen zum Durchatmen und können schon mal die Klimaanlage im Auto sauber machen, damit auch dann die kühle Luft rauskommt. Aber heute genießen wir nicht nur das Wetter und angenehme Temperaturen, sondern auch die größten Hits aller Zeiten. Aber Knowing Me, Knowing You gleich und Genesis trommeln sich warm im Hintergrund. Invisible Touch. Ich bin Philipp von Kageneck. Tag zusammen.

0: Knowing Me, Knowing You, aber bei der 90,3. Am Montagnachmittag, 16 Minuten nach 1 ist es. Jetzt kommt Kerstin Kominger und redet mit uns über echte Kerle. Das ist aber nicht so positiv, wie ihr es jetzt vielleicht denkt, liebe Männer. Und das Ganze auf Platt.
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2: 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Süß wohl, echte Kerls.
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The Police, Every Breath You Take bei NDR 90,3. Jetzt kommt ein ganz grandioser Mann, 86 Jahre alt und fit wie ein Turnschuh. Also wenn ich 86 bin, dann hoffe ich auf einen Samstagabend ein Schläfchen um 22.30 Uhr auf dem Sofa gemacht zu haben und schmerzfrei ins Bett zu kommen danach. Dieser Mann hier ist um 22.30 Uhr am Samstagabend gerade erst in Hamburg aufgetreten auf der Bühne beim Elf Jazz Festival. Tom Jones, ein Phänomen und ein hochtalentiertes noch dazu. It's not unusual, jetzt hier bei NDR 90,3.

Immer wenn ein Saxophon ins Spiel kommt, dann ist das Lied im Kuschelmodus angekommen. Marius Müller, Westernhagen bei NDR 90,3. Es ist 13:30 jetzt. Wir schauen auf das Wetter. Für uns in Hamburg, das heute wirklich ganz hübsch ist. Da ist viel Sonnenschein mit dabei. Nur Dekorationswolken, die mal durchs Bild ziehen. Erfrischender Wind geht auch durch die Stadt. Das Ganze bei auch nicht zu heißen Temperaturen. Stellingen aktuell 20 Grad. Da liegen wir jetzt also so im Bereich der Höchsttemperaturen. 21 Grad heute das Maximum. Morgen wird es dann noch mal eine Ecke sonniger, nämlich bis zu 25 Grad, also sommerlicher insgesamt. Und Mitte der Woche, da werden wir dann hier in Hamburg auch nochmal die 30-Grad-Marke knacken. Blitzer und Staus jetzt aus dem Verkehrszentrum Roter Baum. Geht los mit einer Störungsmeldung von der S-Bahn Hamburg. Betrifft die Linien S3 und S5. Da gibt es eine Weichenstörung. Bis Betriebsschluss heute Abend, da nur eingeschränkter Zugverkehr zwischen Altona und Pinneberg. Dann gucken wir auf die Autobahn A1 Lübeck Richtung Hamburg. Zwischen Billstedt und der Norderelbbrücke, da stockt es auf guten 3 Kilometern, 10 Minuten dauert. Länger. Auf der A7 brauchen Sie deutlich mehr Geduld. Hannover Richtung Hamburg zwischen dem Dreieck Südwest durch den Elbtunnel bis Othmarschen. 10 Kilometer Stau und stockender Verkehr. Das dauert da eine knappe Dreiviertelstunde länger. Wenn wir auf die Straßen der Stadt schauen, sieht das in Ordnung aus. Es gibt natürlich mal hier und da Verzögerungen rund um die großen Baustellen. Aber länger als 5 Minuten sollte Sie das nicht aufhalten. Ihnen heute eine gute und sichere Fahrt mit den größten Hits aller Zeiten. Stevie Wonder gleich, Isn't She Lovely, und jetzt die Pet Shop Boys, It's a Sin. Ich bin Philipp von Kakeneck und wünsche einen zauberhaften Montag.

auch nicht ohne Mundharmonika aus dem Haus. Stevie Wonder, Isn't She Lovely? Hier ist NDR 90,3 am Montag um gleich 20 vor 2. Ja, da gucken wir schon mal auf ein Thema, was in dieser Woche Hamburg bewegen wird, wie kaum ein zweites und wahrscheinlich in jedem Hamburger Jahresrückblick auftauchen wird. Es geht um den Einbau der neuen Sternbrücke. Wenn Sie Zeit haben und Lust, dann schauen Sie mal in die NDR Hamburg App oder im Netz unter ndr.de/hamburg. Da sehen Sie nämlich ein Foto von dieser neuen Sternbrücke, die ja schon fertig gebaut da steht im Schanzenviertel und dann die Max-Brauer-Allee hochgezogen wird zum Einbau zwischen die Bahngleise, wo die alte Sternbrücke stand. Es ist mir komplett schleierhaft, wie das funktionieren kann, aber die Leute, die da arbeiten, haben es ausgemessen und geplant und es soll wohl klappen. Ab Donnerstag werden wir es dann sehen, ob diese knapp 4000 Tonnen schwere Brücke die 500 Meter schafft zum Bahndamm. Da sind wir natürlich hier mit dabei und Sie, wie gesagt, können sich jetzt schon mal Fotos anschauen in der NDR Hamburg App oder unter ndr.de/hamburg. Und jetzt gibt's Mike Oldfield und Maggie Reilly bei NDR 90,3.

0: Schunkeln mit Rod Stewart hier bei NDR 90,3. Und das war ein Riesenschreck für Andreas und Chris Ehrlich. Und jetzt fragen Sie sich vielleicht, Moment mal, was für ein Andreas, was für ein Chris? Das sind die Ehrlich Brothers, die ja wahrscheinlich bekanntesten Zauberkünstler in Deutschland. Bei denen hat's gebrannt. In ihrer Zauberwerkstatt in Nordrhein-Westfalen, da haben schon einige Medien drüber berichtet, die Schlagzeilen gehen in die Richtung Feuerwehr mit Großaufgebot vor Ort. Und jetzt haben sich die beiden auch selbst gemeldet über Instagram. Das Ganze ist wohl bei Schweißarbeiten passiert, aber es gibt Entwarnung.
1: So, ihr Lieben, vielen Dank für eure Anteilnahme. Es ist nichts Schlimmes passiert, wirklich. Wir haben tolle Helfer, Feuerwehr hat sich auch verabschiedet. Ist alles safe mit Wärmebildkamera, nochmal alles abgegangen.
0: Also, großer Schreck, aber niemandem ist was passiert, sagen die beiden von den Ehrlich Brothers. Was ein Glück. Und das ist auch ganz gut, weil die neue Show von den Ehrlich Brothers, die ist nicht in Gefahr, kann stattfinden. Ende November sind sie ja bei uns hier in Hamburg in der Barclays und da feiert diese neue Show sogar Premiere. Problematisch wird es wahrscheinlich nur für die Ehrlich Brothers, das mit der Versicherung abzurechnen, weil als Versicherung würde ich sagen, Moment Leute, ihr seid Zauberkünstler. Wenn alles kaputt ist, dann einmal mit dem Zauberstab durchfeudeln und alles neu machen. 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
2: Queen, We Are The Champions. Viel größer kann ein Hit nicht sein. Hören wir gleich außerdem Richard Marx, Right Here Waiting noch davor. Und jetzt hören wir die Nachrichten mit Caro Weiß.
3: Hallo, es ist 14 Uhr.
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3: Hamburger Politikerin Hoppermann wird neue CDU-Generalsekretärin. Sicherheitsbehörden sind nach CSD-Anschlag besonders wachsam. Viele Abgeordnete haben schon das Haus der Bürgerschaft bezogen. Und das Wetter, Sonne und Wolken im Wechsel bis 21 Grad.
4: Politik ist für mich in allererster Form aber auch ein Dienst. Ein Dienst am Land und an den Menschen. Und so verstehe ich auch diese Aufgabe als Dienst an unserer Partei zum Wohle unseres Landes.
3: Das sagte die Hamburger Bundestagsabgeordnete Franziska Hoppermann. Sie wurde heute Mittag zur CDU-Generalsekretärin ernannt. Hoppermann folgt auf Carsten Lindemann, der neuer Bundesgesundheitsminister wird. Aus Berlin, Julian Marxen.
5: Der CDU-Bundesvorstand hat Franziska Hoppermann heute einstimmig zur Generalsekretärin gewählt. Sie sei eine starke Stimme für unsere Partei, nach innen und nach außen, betonte CDU-Chef Friedrich Merz auf einer Pressekonferenz im Konrad-Adenauer-Haus. Mit der 44-Jährigen gewinne die CDU eine selbstbewusste, wertebewusste und moderne Generalsekretärin. Hoppermann selbst sagte, sie freue sich auf den Posten, gehe aber auch mit Demut an die Aufgabe heran. Die neue CDU-Generalsekretärin wird unter anderem dafür zuständig sein, zentrale Wahlkampfkampagnen zu steuern. Erste große Bewährungsprobe für Hoppermann dürften deshalb die anstehenden Landtagswahlen in Sachsen-Anhalt, Mecklenburg-Vorpommern und Berlin werden. Franziska Hoppermann sitzt seit knapp 5 Jahren für den Wahlkreis Hamburg-Wandsbek im Bundestag und war zuletzt Schatzmeisterin der CDU.
3: Und Glückwünsche zur Wahl Hoppermanns kommen unter anderem vom Vorsitzenden der CDU Hamburg, Dennis Thering. Dass eine Hamburgerin künftig eine so zentrale Rolle in unserer Bundespartei übernimmt, erfüllt mich mit großer Freude und Stolz, so Thering wörtlich. Hoppermann stehe für eine moderne, zugewandte und leistungsstarke CDU, die Vertrauen schafft und Zukunft gestalte. Die CDU Deutschlands gewinne mit ihr eine starke Stimme, sagte Thering. Nach dem Anschlag auf den Christopher Street Day in Berlin richtet sich der Blick jetzt auf Hamburg. Hier zieht die große CSD-Demonstration am Sonnabend durch die Innenstadt. Elias Bartel.
6: Für den Hamburger CSD gibt es nach Angaben der Polizei bislang keine konkreten Hinweise auf eine Anschlagsgefahr. Für ganz Deutschland gilt aber weiter eine abstrakt hohe Gefährdungslage. Deshalb seien die Sicherheitsbehörden besonders wachsam, schreibt ein Polizeisprecher dem NDR. Die Ereignisse in Berlin fließen demnach in die Hamburger Lagebeurteilung ein. Das Sicherheitsniveau sei ohnehin schon sehr hoch. Die Polizei setze wieder auf ihr bewährtes Konzept mit Schutz entlang der Strecke und technischen Sperren gegen Fahrzeuge. Über die Einzelheiten schweigt die Polizei. Sicher ist aber schon jetzt, für die große Demo am Sonnabend kommen noch mehr Einsatzkräfte zusammen als bisher. Vor, während und nach der Demonstration wolle man sichtbar und ansprechbar sein.
3: Am Donnerstag wird in Altona die neue Sternbrücke eingebaut. Selten in der deutschen Geschichte ist ein so schwerer Koloss auf der Straße transportiert worden. Die Brücke selbst wiegt knapp 4000 Tonnen, das entspricht 9 vollbetankten Jumbojets. Dazu kommt das hohe Gewicht der Spezialfahrgestelle mit mehreren 100 Reifen. Die Bahn erwartet hunderte Schaulustige. Hamburgs Bürgerschaftsabgeordnete haben ein neues Zuhause. Der Umzug ins neue Haus der Bürgerschaft in direkter Nachbarschaft zum Rathaus ist weitgehend abgeschlossen. Oliver Wodke.
7: An die gläsernen Wände ihrer neuen Büros müssen sich die 121 Abgeordneten und ihre Mitarbeiterteams vermutlich erst gewöhnen. Auf den Fluren davor stapeln sich auf grau-beige melierten Teppichen noch Umzugskartons und Geräte. Bürgerschaftskanzlei und Fraktionen nutzen die Sommerpause für den Umzug. SPD, CDU, Grüne und Linke sind schon da. Die AfD folgt in Kürze. In dem Büroneubau zwischen Rathaus Fleth und Altem Wall sitzen erstmals seit Jahrzehnten alle Fraktionen unter einem Dach. Bisher waren sie auf 6 verschiedene Büroetagen an 4 Standorten der Innenstadt verteilt. Zu Fuß sind es 2 Minuten bis zum Rathaus. Dort werden das Präsidium des Parlaments und die Fraktionsführungen Büros behalten. Aber der Platz reicht nicht für alle. Der moderne Neubau soll vor allem ein Arbeitsort sein. Öffentlich zugänglich ist nur das Foyer. Dort ist ein Infopoint zur Parlamentsarbeit geplant. Für Kritik hatten im Vorfeld die hohen Mietkosten von 360.000 Euro pro Monat gesorgt.
3: Im Südwesten von Schleswig-Holstein hat ein Sturm einige Schäden angerichtet. Laut Polizei sind im Kreis Steinburg mehr als 40 Häuser betroffen. Dächer wurden abgedeckt, Scheiben gingen zu Bruch. Die Windhose ließ auch einen Baum umknicken, der dann auf eine Oberleitung stürzte. Dadurch fallen aktuell einige Züge zwischen Elmshorn und Itzehoe aus.
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2: Das Wetter schauen wir uns jetzt an für uns in Hamburg mit Kathi Weder.
8: Die Sonne scheint am blauen Himmel. Eigentlich geht's gar nicht besser. Es weht ein erfrischender, teils ein bisschen böiger Wind. Also wenn Sie schnell frieren, dann vielleicht doch die Jacke anziehen. Er hat mich gerade auf dem Weg zur Kantine ganz kurz fast weggeweht, aber nur fast. Heute wechseln sich Sonne und Wolken ab. Es bleibt auch meist trocken. Vereinzelt hier am Nachmittag noch ein Schauer möglich, aber eher unwahrscheinlich. 19 Grad sind es aktuell bei Ihnen in Wilhelmsburg. 21 unsere Höchsttemperatur. Und morgen wird es noch ein Ticken sommerlicher. 6 bis 8 Stunden Sonne und bis zu 25 Grad. Und dann Mitte der Woche wird es auch bei uns wieder sehr heiß mit Temperaturen über 30 Grad.
2: Ah, da suche ich mir ein schattiges Plätzchen.
8: Ja,
2: mir ist das heute lieber als das, was wir dann über 30 haben. Aber wer sind wir schon, uns was zu wünschen beim Wetter. Wir gucken jetzt auf ein Thema, wo wir uns auch nichts wünschen können. Blitzer und Staus aus dem Verkehrszentrum Roter Baum.
8: Ja, da wünschen wir Ihnen gute Geduld, denn es gibt eine Weichenstörung für die S3 und S5. Bis Betriebsschluss heute eingeschränkter Zugverkehr zwischen Altona und Pinneberg. Und dann schauen wir auf die Autobahn A1 Lübeck Richtung Hamburg zwischen Billstedt und Norderelbbrücke. 4 Kilometer stockender Verkehr, 10 Minuten plus. Und auch auf der A7 Hannover Richtung Hamburg zwischen Dreieck Südwest und Othmarschen. Da wird es ein bisschen weniger. 7 Kilometer noch, also eine gute halbe Stunde plus für Sie. Und Frank hat sich eben über unsere NDR Hamburg App gemeldet. Die Auffahrt Georgswerder, die ist gesperrt, wenn Sie da von Peute auf die A255 fahren wollen. Das geht gerade nicht. Aber danke Frank für die Meldung. In der Stadt kommen Sie gut durch, abgesehen von den üblichen Baustellen. Alles unter 5 Minuten.
2: Ihnen viel Geduld und eine gute und sichere Fahrt wünschen wir. Ich bin Philipp von Kageneck und Kathi, bevor du jetzt wieder hier hurtig irgendwie dich hinsetzen willst, bleib kurz bei uns.
8: Ja, ich bleib stehen hier.
2: Weil am Wochenende war ich auf der Autobahn unterwegs und habe sehr fragwürdige Wohnmobile gesehen.
8: Oh.
2: Und Wohnwagen mit so Hörnern drauf.
8: Mhm.
2: Also entweder sind die Wikinger unterwegs oder es hat andere Gründe. Vielleicht mit einem Heavy-Metal-Festival nördlich, nordwestlich von Hamburg. Eingeweihte wissen, worum es geht. Alle anderen werden es gleich hören nach Queen, We Are The Champions und jetzt Richard Marx. Super entspannt am Klavier. Right here, rating bei der 90,3. 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

0: Queen. Bayern 90,3. We are the Champions. 13 Minuten nach zwei haben wir es. Und wenn Sie auf der A7 unterwegs sind, im Stau stehen und man da links und rechts gucken, ich ahne, was Sie sehen. Schwarze Kleidung, lange Haare, starkes Organ. Wahnsinn, es geht wieder los, das Wacken-Festival übermorgen und die Straßen sind entsprechend voll, Kathi Weder, ne, mit
1: ja,
0: Fans?
1: Das sehen wir schon auf den Autobahnen rund um Hamburg herum, die Camper und die Autos mit diesem WOA-Zeichen auf der Heckscheibe. Seit gestern haben die Campingplätze geöffnet, ne, da geht's los jetzt.
0: Ja, und ich habe ja auch schon die ersten gesehen, unterwegs waren am Samstag, die tatsächlich ja nicht nur den Aufkleber in der Heckscheibe haben, sondern auch wirklich die Hörner sich oben irgendwo noch drauf gemacht haben. Es ist Wahnsinn und die ersten sind inzwischen schon angekommen.
2: Es ist wie nach Hause kommen einfach. Da freut man sich das ganze Jahr drauf. Man kommt nach Hause, man stellt fest, es ist hier eine ganz andere Mentalität. Die ganzen Leute, die man hier so sieht und trifft.
3: 3 Tage Campingplatzparty. Außerdem, wenn wir so früh kommen, haben wir bessere Plätze und müssen nicht so weit laufen.
4: Gutes Wetter, die richtigen Leute,
5: das wird großartig.
4: Das wird famos.
0: Ja, famos wird's. Und er hat es gerade schon angesprochen, der eine Kollege. Gutes Wetter, also keine Schlammschlacht, Kathi?
1: Ja. Nee, diesmal nicht, außer die Bierpipeline platzt da, weil es so heiß ist. Also eher eine Hitzeschlacht wird das Ganze. 2 heiße Tage zum Auftakt am Mittwoch und Donnerstag. Und dann knallt es eventuell auch, aber das passt ja ganz gut. Ein bisschen Gewitter und dann wieder entspannte 22 Grad und Sonne. Das wird doch toll.
0: Also, liebe Grüße auf die Autobahn, falls Sie da gerade so ein Wackenauto vor sich haben oder selbst drin sitzen. Dann viel Spaß an diesem Wochenende mit bestem Wetter, so wie es aussieht. Und einer unterirdisch verlegten Bierpipeline, die mich jedes Mal aufs Neue wieder neidisch macht, die da haben.

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0: eignet sich ganz hervorragend zum Singen die französische Sprache. Ella Ella, France Gall, um 14.24 Uhr hier bei NDR 90,3.
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0: Ich weiß nicht, warum sie Cher diesen Song Schub-Schub-Song genannt hat, aber ich find's gut, weil Schub-Schub, das ist irgendwie, das macht mir so ein bisschen gute Laune, wenn ich das höre. Und es macht mir ähnlich gute Laune wie ein Blick aus dem Fenster, wenn ich aufs Wetter schaue. Und es wird ja auch noch schöner, sagt Kathi Weder.
1: Es ist richtig schön sonnig. Anschub ist der Schub-Schub-Song wahrscheinlich. Sonnenschein, blauer Himmel, dazu ein erfrischender, ein bisschen böiger Wind. Sonne und Wolken heute im Wechsel. Es bleibt auch meist trocken. Vielleicht vereinzelt ein Schauer am Nachmittag möglich, aber eher unwahrscheinlich. 20 Grad aktuell bei Ihnen auf der Veddel gemessen und 21 schon fast erreicht. Das ist die Höchsttemperatur für heute. Morgen 6 bis 8 Stunden Sonne sind drin und bis zu 25 Grad. Also der Sommer kommt zurück und am Mitte der Woche wird es auch richtig heiß mit Temperaturen über 30 Grad.
0: So, und jetzt passe auf, jetzt kommen wir vom Schub-Schub-Song zum Hub-Hub-Song. Blitzer und Staus aus dem Verkehrszentrum Roterbaum. Du, den lass ich mir patentieren, der war gar nicht mal im Stich.
1: Auf der A1 Lübeck Richtung Hamburg zwischen Billstedt und der Norderelbbrücke sind es noch 3 Kilometer stockender Verkehr, also plus 10 Minuten. Und auf der A7 Hannover Richtung Hamburg zwischen Dreieck Südwest und Othmarschen 7 Kilometer. Also eine gute halbe Stunde, brauchen Sie da ein bisschen mehr Geduld. In der Stadt sieht es entspannt aus. Abgesehen von den üblichen Baustellen kommen Sie überall unter 5 Minuten durch. Allerdings für die S3 und S5 gibt es eine Weichenstörung bis Betriebsschluss heute Abend. Eingeschränkter Zugverkehr zwischen Altona und Pinneberg.
0: Vielen Dank, und wenn Sie noch was gesehen haben, was hierher gehört, dann gern durchrufen, kostenfrei 08000 90 93 3 oder Sie erreichen Kathi Weder auch in der NDR Hamburg App. Guten Tag, ich bin Philipp von Kageneck und Sie haben es gerade gehört, Wetter gut, da könnte man auf die Idee kommen, Open-Air-Kinos zu veranstalten. Und wäre es nicht toll, wenn die auch noch kostenlos wären? Wenn Sie auf beide Fragen mit Ja antworten, haben wir gleich eine sehr gute Nachricht für Sie. Hören Sie nach Lynn Anderson und Erasure. Oh, l'amour.

0: Hier ist NR90,3 am Montagnachmittag um 14.37 Uhr. Das heißt, ein paar von Ihnen, die hören wahrscheinlich seit 5 Uhr heute früh NDR90,3. Und morgens, da ist es immer unser Ziel, dass Sie mindestens einmal etwas hören und sich denken, ach, das ist ja schön. Und so war es heute Morgen auch wieder.
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2: Und dann kann man natürlich ins Kino gehen, vor allen Dingen ins Open-Air-Kino. Das geht am kommenden Sonntag in Rahlstedt am Zopp, 15 Uhr. Haben wir schon mal drüber geredet, aber es werden auch immer mehr Open-Air-Kinos, jetzt nämlich auch bei Ihnen in Alsterdorf.
3: Genau, und zwar am Markt in Alsterdorf. 14. August geht's los, das ist ein Freitag, passt ja. Und dann tatsächlich bis rein in den September, also sind wir mal optimistisch, dass da noch viele Schönwetternächte dabei sind, ja, die Sie da im Open-Air-Kino in Alsterdorf verbringen können.
2: Ja, ganz bestimmt doch. Das Kinoprogramm da für Alsterdorf wurde zusammengestellt vom Alabama-Kino. Das ist da auf Kampnagel, beginnt mit der Schule der magischen Tiere 3.
3: So, und das Beste? Der Eintritt ist frei.
2: Frei.
3: So, und alles ist barrierefrei, sogar die Toiletten. Also da wurde dann alles gedacht.
2: Ja, viel Spaß dabei.
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hat nicht ganz recht, Smokey. I'll meet you at midnight. Da haben sie ein bisschen daneben gelegen. Wir können uns morgen wieder um 13 Uhr hier hören. Ich bin Philipp von Kageneck und eigentlich nur noch mal reingekommen, um Tschüss zu sagen. War auch gar nicht so leicht, hier durch die Tür zu kommen, denn da war ein großes Klavier. Stefan Heller ist schon bereit und möbliert hier ein bisschen um, hat sein Instrument hier reingetragen und stimmt's gerade ein bisschen. Wir hören ihm einfach zu. Okay, die Kundigen unter Ihnen wissen, das ist nicht Stefan Heller, der gleich hier ab 15 Uhr für Sie da ist. Das ist Elton John, I guess. That's why they call it the blues.

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2: David Bowies China Girl. Gleich bei uns, Caro Weiß, hören wir jetzt mit allem, was aktuell ist.
3: Hallo, es ist 15 Uhr.
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3: Hamburger Politikerin ist jetzt neue CDU-Generalsekretärin. Sicherheitsbehörden sind nach CSD-Anschlag besonders wachsam. Viele Abgeordnete haben schon das Haus der Bürgerschaft bezogen. Und das Wetter: Sonne und Wolken im Wechsel bis 21 Grad. Franziska Hoppermann ist die neue Generalsekretärin der CDU. Das steht seit dem Mittag offiziell fest. Die Hamburger Politikerin folgt auf Carsten Linnemann. Der soll neuer Bundesgesundheitsminister werden. Aus Berlin, Julian Marxen.
4: Der CDU-Bundesvorstand hat Franziska Hoppermann heute einstimmig zur Generalsekretärin gewählt. Sie sei eine starke Stimme für unsere Partei, nach innen und nach außen, betonte CDU-Chef Friedrich Merz auf einer Pressekonferenz im Konrad-Adenauer-Haus. Mit der 44-Jährigen gewinne die CDU eine selbstbewusste, wertebewusste und moderne Generalsekretärin. Hoppermann selbst sagte, sie freue sich auf den Posten, gehe aber auch mit Demut an die Aufgabe heran. Die neue CDU-Generalsekretärin wird unter anderem dafür zuständig sein, zentrale Wahlkampfkampagnen zu steuern. Erste große Bewährungsprobe für Hoppermann dürften deshalb die anstehenden Landtagswahlen in Sachsen-Anhalt, Mecklenburg-Vorpommern und Berlin werden. Franziska Hoppermann sitzt seit knapp 5 Jahren für den Wahlkreis Hamburg-Wandsbek im Bundestag und war zuletzt Schatzmeisterin der CDU.
3: Viele Fragen sind noch offen zum Anschlag beim Christopher Street Day in Berlin. Der mutmaßliche Täter ist tot, er wurde am Sonntagabend bei einem Polizeieinsatz erschossen. Klar ist, der Mann war schon verurteilt und als islamistischer Gefährder bekannt. Was kann man tun, um solche als gefährlich bekannte Menschen zu stoppen? Markus Sambal in Berlin, darüber wird ja in der Politik jetzt viel diskutiert.
5: Warum der Hauptverdächtige vom CSD-Attentat diesen Anschlag überhaupt begehen konnte, obwohl die Polizei wusste, dass er ein gewaltbereiter Islamist ist, diese Frage, die treibt auch den Bundeskanzler um. Als Gefährder stand der Mann ja eigentlich unter besonderer Beobachtung. Friedrich Merz fordert, wenn solche Gefährder nicht in Haft sind, dann müsste man zumindest ihre Bewegungsfreiheit einschränken. Heißt also zum Beispiel mit elektronischen Fußfesseln durchgehend ihren Aufenthaltsort kontrollieren. Diese Überwachung von Gefährdern, die fällt weitgehend in die Zuständigkeit der Polizei in den Bundesländern. Und die gehen damit sehr unterschiedlich um bislang. Kanzler Merz will auch prüfen lassen, ob sich da im Bundesrecht was ändern lässt, um Gefährder grundsätzlich schärfer zu überwachen.
3: Soweit Markus Sambale in Berlin. Hamburgs Bürgermeister Peter Tschentscher sieht die Feiern der Hamburger queeren Community von der tödlichen Attacke beim CSD in Berlin belastet. Laut Tschentscher werden die Hamburger Sicherheitsbehörden alles tun, um die Veranstaltung der Pride Week in unserer Stadt zu schützen. Die große CSD-Demonstration zieht am Sonnabend durch die Innenstadt. Elias Bartel.
6: Für den Hamburger CSD gibt es nach Angaben der Polizei bislang keine konkreten Hinweise auf eine Anschlagsgefahr. Für ganz Deutschland gilt aber weiter eine abstrakt hohe Gefährdungslage. Deshalb seien die Sicherheitsbehörden besonders wachsam, schreibt ein Polizeisprecher dem NDR. Die Ereignisse in Berlin fließen demnach in die Hamburger Lagebeurteilung ein. Das Sicherheitsniveau sei ohnehin schon sehr hoch. Die Polizei setze wieder auf ihr bewährtes Konzept mit Schutz entlang der Strecke und technischen Sperren gegen Fahrzeuge. Über die Einzelheiten schweigt die Polizei. Sicher ist aber schon jetzt, für die große Demo am Sonnabend kommen noch mehr Einsatzkräfte zusammen als bisher. Vor, während und nach der Demonstration wolle man sichtbar und ansprechbar sein.
3: Alle Fraktionen unter einem Dach und in direkter Nähe zum Hamburger Rathaus. So ist es im neuen Zuhause für Hamburgs Bürgerschaftsabgeordnete. Der Umzug ins Haus der Bürgerschaft am Alten Wall ist weitgehend abgeschlossen. SPD, CDU, Grüne und Linke sind schon da. Die AfD folgt in Kürze. Bis zum Ende der Sommerferien sollen alle 270 Mitarbeiterinnen und Mitarbeiter zum neuen Standort umgezogen sein. Mehr als 175,5 Millionen Euro, so viel haben Lottospielerinnen und Lottospieler in Hamburg im vergangenen Jahr für Tippscheine ausgegeben. Das teilte Lotto Hamburg mit. Ein Teil der Einnahmen, 1,9 Millionen Euro, geht an wichtige Hamburger Projekte aus den Bereichen Wohlfahrt, Sport, Denkmalschutz sowie Natur- und Katastrophenschutz. Im vergangenen Jahr gab es 3 neue Millionäre, darunter einer, der seinen Lottoschein ein Jahr nach der Abgabe beim Aufräumen im Handschuhfach seines Autos wiedergefunden hatte.
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2: Haupt Abgewinn. Das Wetter für uns in Hamburg nicht ganz, Kathi Weder.
7: Ach doch, aber fast. Fast wie so ein Sechser im Lotto. Sonnenschein, blauer Himmel, dazu ein frischer, teils böiger Wind. Ich finde, der tut richtig gut, wenn Sie heute zum Beispiel draußen im Garten arbeiten oder auf einer der vielen Baustellen bei uns in Hamburg. Sonne und Wolken gibt's im Mix. Es bleibt meist trocken. Und bei Ihnen und uns in Lockstedt momentan 21 Grad. Also hier haben wir unsere Höchsttemperatur für heute erreicht. Morgen wird's noch ein Ticken sommerlicher. 6 bis 8 Stunden Sonne und bis zu 25 Grad. Und am Mitte der Woche wird's richtig heiß. Mit Temperaturen über 30 Grad.
2: Apropos Baustelle, bei uns vor der Tür hier von NDR 90,3 Julius-Vossler-Straße, da ist ja eine Wahnsinnsbaustelle. Wir kommen hier gar nicht richtig rein. Aber da wird reingehauen. Nochmal vielen Dank dafür. Da wird so lange gearbeitet. Also, und wie schnell das alles geht, Hut ab. NDR 90,3 Blitzer und Staus aus unserem Verkehrszentrum Roter Baum.
7: Es ist noch ein bisschen was los auf den Autobahnen A1 Lübeck Richtung Hamburg zwischen Billstedt und der Norderelbbrücke. 3 Kilometer stockender Verkehr plus 10 Minuten da für Sie. Wenn wir rüberschauen zur A7 Hannover Richtung Hamburg zwischen Dreieck Südwest und Othmarschen. 8 Kilometer noch eine gute halbe Stunde plus. Da staut es sich auch auf den Zufahrtsstraßen, zum Beispiel auf der B3 Finkenwerder Straße Richtung Neuhof zwischen Aue Hauptdeich und der Auffahrt zur A7 Waltershof. Und weiterhin Stau auch in der Gegenrichtung A7 Flensburg Richtung Hamburg zwischen Dreieck Nordwest und dem Elbtunnel sind es noch 5 Kilometer plus 20 Minuten. Planen Sie da mehr Zeit ein. Und bei uns in der Stadt gibt es ein klein bisschen Verzögerung auf der Kennedy-Brücke bis Theodor-Heuss-Platz, stadtauswärts zwischen dem Kreisverkehr und der Edmund-Siemers-Allee. Sonst kommen Sie entspannt durch, abgesehen von den üblichen Baustellen. Alles unter 5 Minuten. Ich habe noch eine kleine Meldung für die S-Bahn. Die S3 und S5, da gibt es eine Weichenstörung. Bis Betriebsschluss heute Abend eingeschränkter Zugverkehr zwischen Altona und Pinneberg.
2: Stefanella und Hamburg hat eine neue Sehenswürdigkeit mitten in der Stadt. Es ist ein riesiger Koloss. Wo und was? Gleich mehr bei NDR 90,3. 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

0: hat eine neue Sehenswürdigkeit mitten in der Stadt, in Altona, da in der Schanze, die Sternbrücke. Und da gibt es in diesen Tagen, auch am Wochenende, und ich war einer von denen, sozusagen Public Viewing der Sternbrücke. Da waren so viele Menschen dabei, als die 100 Jahre alte Sternbrücke erstmal mit schwerem Gerät zerlegt wurde, und haben sich dann aber auch die neue dicke Brücke angeguckt.
1: Große Ingenieurskunst, würde ich sagen. Ist einfach spannend und spaßig zum Zuschauen. Strahlt auch ein bisschen eine Ruhe aus, die Brücke, wie sie jetzt hier so steht.
2: Ich finde die alte ein bisschen schicker.
3: Die neue wirkt so wuchtig. Aber ich finde das ganze Unterfangen ist schon spannend und gucke ich mir ganz gerne an.
0: Ja, die große ist wirklich so wuchtig, Kati. Unglaublich, die steht da drin wie so ein Riesen-UFO.
4: Wow.
0: Mitten in der Schanze. Und wenn Sie die Möglichkeit haben, vorbeizugucken, gucken Sie sich das an. Und am Donnerstag wird dieses Riesending dann an den neuen Platz gefahren, wie auch immer das funktioniert, Kati.
4: Ja, die neue Brücke, die liegt jetzt schon parat und jetzt wird alles vorbereitet. Am Donnerstag, dann wird's richtig spannend, denn dann soll die knapp 3.700 Tonnen schwere Brücke über die Max-Brauer-Allee nochmal 500 Meter bis zu ihrem Bestimmungsort transportiert werden. Dafür müssen aus Sicherheitsgründen einige Bewohnerinnen und Bewohner sogar ihre Häuser verlassen.
0: 3.700 Tonnen schwere Brücke. Ich frage mich, also ich habe diese Fahrzeuge gesehen, auf denen die Brücke dann dahin gefahren wird. Also da müssen wir ja hin. Also Kati, ich glaube, du Donnerstag Nachmittag guckst dir das einfach mal
4: unbedingt
0: an und machst den Wetter und Verkehr von da.
4: So machen wir es
0: mal. Und wir berichten selbstverständlich weiterhin über diese Sehenswürdigkeit bei uns in Hamburg vom Public Viewing der Sternbrücke in der Schanze. 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

0: von NDR 90,3, Kathi Weder und das Wetter für uns in Hamburg.
1: Es ist einfach herrlich. Sonne, Wolken, ein paar Wolken, sonst richtig schön blauer Himmel und dazu immer wieder ein erfrischender, teils böiger Wind. So bleibt es heute auch meist trocken bei Ihnen in Finkenwerder jetzt. 19 Grad, 21 ist unsere Höchsttemperatur für heute und morgen wird es noch ein Ticken schöner. 6 bis 8 Stunden Sonne, bis zu 25 Grad und dann wird es Mitte der Woche wieder heiß mit Temperaturen über 30 Grad.
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1: Da ist es nach wie vor so auf der A1 Lübeck Richtung Hamburg zwischen Maschener Kreuz und Norderelbbrücke. Da ist noch ein bisschen was dazugekommen. 10 Kilometer inzwischen stockender Verkehr, das heißt für Sie eine halbe Stunde plus. Und auch auf der A7 Hannover Richtung Hamburg zwischen Dreieck Südwest und Othmarschen sind es 12 Kilometer Stau. Da rechnen Sie mit einer guten Stunde plus. Und es staut sich auch auf den Zufahrtsstraßen, zum Beispiel auf der B3 Finkenwerder Straße Richtung Neuhof zwischen Aue Hauptdeich und der Auffahrt zur A7 Waltershof. Unser Hörer Wolfi, der hat sich über unsere NDR Hamburg App gemeldet.
2: Ich bin gerade auf der A7 unterwegs in Richtung Flensburg. Und kurz vor der Ausfahrt Altenwerder, Finkenwerder, Waltershof, ist ein Wohnmobil mit Anhänger liegen geblieben. Da sind jetzt 2 Spuren blockiert. Also zusätzlich zu dem Stau noch 2 Spuren blockiert. Euch noch einen schönen Tag. Tschüss.
1: Dankeschön, Wolfi, für die Meldung. Und weiterhin Stau gibt es auch noch in der Gegenrichtung A7 Flensburg Richtung Hamburg zwischen dem Dreieck Nordwest und dem Elbtunnel. 5 Kilometer heißt für Sie 20 Minuten plus. In der Stadt sieht es gut aus im Moment. Nichts Größeres außer die üblichen Baustellen. Unter 5 Minuten kommen Sie überall gut durch.
0: Stefan Heller und Kathi, shoppst du gerne?
1: Ja.
0: Denn heute, ich wusste gar nicht, dass es überhaupt noch gibt, Sommerschlussverkauf ist schon.
1: Ach, da ja, gibt es noch so ein Sale.
0: Das ist eine Information jetzt für dich.
1: Ich muss jetzt los.
0: Ja, tschüss. Wo es die besten Rabatte gibt, womöglich im Wurf, wo man achten soll, jetzt beim Shoppen im Sommerschlussverkauf. Wir klären auf gleich bei NDR 90,3. 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

0: Es ist doch... Das gibt's doch gar nicht. Ich wusste gar nicht, dass es das noch gibt, den Sommerschlussverkauf. Man hört ja sonst immer nur Sale, Sale, Sale, Sale, aber diesen klassischen Sommerschlussverkauf, ja, den gibt's. Und da machen wir gleich mal den Rabattcheck mit Maurice Mommer aus der ARD Verbraucherredaktion. Aber was bedeutet denn Sommerschlussverkauf heute überhaupt noch?
1: Vor allem, dass er freiwillig ist. Seit 2004 gibt es ja keinen gesetzlich festgelegten Sommerschlussverkauf mehr. Händler entscheiden also selbst, ob sie mitmachen, wann sie starten und was sie reduzieren. Es gibt also keinen bundesweiten Stichtag und auch kein vorgeschriebenes Sortiment. Für den Handel funktioniert dieser gemeinsame Termin aber trotzdem. Er bringt nämlich Aufmerksamkeit und auch Kundschaft. Für uns heißt das aber auch, nicht von einem künstlichen Countdown unter Druck setzen lassen. Im nächsten Geschäft kann so eine Aktion nämlich schon wieder ganz anders aussehen.
0: Wo gibt's denn die besten Schnäppchen, die besten Rabatte? Wann sollte man kaufen?
1: Die besten Chancen gibt's typischerweise bei Saisonware, also Sommerkleidung, bei Schuhen und Sportartikeln. Erst war es ja vielerorts zu kühl vielleicht im Mode, dann viel zu heiß für den Einkaufsbummel. Dazu kommt, dass das Geld halt bei vielen fürs Shoppen einfach gerade nicht so locker sitzt, deshalb ist auch noch Ware übrig. Wer eine bestimmte Größe, Farbe oder ein bestimmtes Modell sucht, sollte eher früh schauen, dann ist die Auswahl einfach größer. Wer flexibel ist, kann warten. Später sinken die Preise möglicherweise nochmal, dann kann das passende Stück aber schon weg sein. Also vorher überlegen, ist mir die Auswahl wichtiger oder der niedrige Preis?
0: Maurice Mommer aus der ARD Verbraucherredaktion über den Sommerschlussverkauf, der jetzt wieder läuft, NDR 90,3 hier.

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0: Schrecklich, was da am Wochenende in Berlin beim CSD passiert ist. Eine Frau gestorben, 29 Menschen verletzt durch diesen Anschlag dort am Sonnabendabend. Und der nächste CSD kommt, also der nächste Christopher Street Day, bei uns in Hamburg am Wochenende. Ja, und was machen wir nun? Wir haben Sie gefragt und...
1: Ich wollte erst recht feiern sagen. Davon das kaputt machen lassen von irgendwelchen Anschlägen, das ist ja Quatsch. Uns jetzt zurückziehen und uns das quasi wegnehmen lassen. Ich würde sagen, jetzt erst recht, ganz klar.
0: Und was sagen Sie, Julia?
2: Ich würde sagen, jetzt erst recht. Also natürlich, Sicherheitsvorkehrungen müssen halt getroffen werden, nochmal verschärft werden wahrscheinlich auch. Aber ich würde sagen, jetzt erst recht und solchen Arschlöchern einfach zeigen, dass es Größeres gibt als deren komische Ideologien.
0: Und was diese Sicherheit angeht, wie die Hamburger Sicherheitsbehörden jetzt darauf reagieren und was Bürgermeister Peter Tschentscher zur Sicherheitslage bei der CSD-Demo bei uns in der Stadt sagt, gleich mehr in unseren 16 Uhr Nachrichten bei NDR 90,3. 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
2: Fleetwood Mac und Everywhere hören wir gleich. Jetzt hören wir Caro Weiß mit allem, was aktuell ist.
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3: Hamburger Politikerin ist jetzt neue CDU-Generalsekretärin. Kanzler Merz fordert Konsequenzen nach CSD-Anschlag. Und Hamburger gaben mehr als 175 Millionen Euro für Lotto aus. Das Wetter, Sonne und Wolken im Wechsel bis 21 Grad. Die Hamburger Bundestagsabgeordnete Franziska Hoppermann ist CDU-Generalsekretärin. Ihre neue Aufgabe sieht sie vor allem als Dienst am Land. Das sagte sie heute Mittag bei ihrer Ernennung.
4: Der Vorschlag durch dich, lieber Friedrich, und die Wahl zur Generalsekretärin unserer Partei durch den Bundesvorstand ist für mich eine große Ehre und ich freue mich wirklich sehr auf diese Aufgabe.
3: Hoppermann folgt auf Carsten Linnemann. Mit dieser Personalentscheidung steigt Merz die Frauen in der CDU, die dort unter den Mitgliedern und in den Parlamenten weiter unterrepräsentiert sind. Aus Berlin, Katrin Aue.
5: Sie ist 44 Jahre alt, Bundestagsabgeordnete mit Schwerpunkt Digitales und Staatsmodernisierung, ist aber auch Vorsitzende der Enquete-Kommission des Bundestags zur Aufarbeitung der Corona-Pandemie. Und seit 2022 im Bundesvorstand der CDU, seit 2025 Schatzmeisterin, kennt die Partei also sehr gut. Wo er schon mal dabei war, hat Friedrich Merz gerade in der Pressekonferenz noch weitere Personalveränderungen bekannt gegeben. Die bisherige Staatsministerin für Sport zum Beispiel, Christiane Schenderlein aus Sachsen, die wechselt ins Bundesgesundheitsministerium. Oder Gitta Konnemann, die ist bislang Staatssekretärin im Wirtschaftsministerium, die geht ins Digitalministerium.
3: Und Steffen Bilger wird wie erwartet Nachfolger von Patrick Schnieder als Bundesverkehrsminister. Kanzler Friedrich Merz hat politische Konsequenzen aus dem CSD-Anschlag vom Wochenende angekündigt. Noch seien jedoch einige Fragen offen. Aus Berlin, Bitte Sönnigsen.
6: Merz hat die Frage aufgeworfen, ob der Anschlag hätte verhindert werden können. Im Mittelpunkt steht für ihn die Frage, wie sich der Tatverdächtige überhaupt in der Nähe des CSD aufhalten konnte, obwohl die Behörden wussten, dass er möglicherweise gefährlich ist. Der Tatverdächtige Abdul B. wurde mehrfach verurteilt und hatte vergeblich versucht, nach Syrien auszureisen, um sich dort dem IS anzuschließen. Merz verweist darauf, dass die Bundesländer zuständig sind, Gefährder lückenlos zu überwachen. Das werde in den Ländern aber sehr unterschiedlich gehandhabt, sagte der Kanzler. Sei es, wenn es um das Anlegen von Fußfesseln geht oder darum, potenzielle Straftäter in Polizeigewahrsam zu nehmen. Die Union fordert nach dem Anschlag auch ein schärferes Jugendstrafrecht. Vizefraktionschef Günther Krings fordert, dass für alle ab 18 Jahren konsequent das Erwachsenenstrafrecht gelten soll.
3: Die Hamburger Polizei will die geplante CSD-Demonstration in der Innenstadt mit mehr Personal schützen. Das Sicherheitsniveau sei ohnehin schon sehr hoch, sagte ein Polizeisprecher dem NDR. Der Anschlag in Berlin überschattet auch den Beginn der Pride Week in Hamburg, sagte Hamburgs Bürgermeister Peter Tschentscher. Die Sicherheitsbehörden werden alles tun, um die Veranstaltungen der Pride Week in unserer Stadt zu schützen, so Tschentscher. Zur CSD-Demo in Hamburg werden am Sonnabend rund 250.000 Menschen erwartet. Weitere Einzelheiten dazu finden Sie in der NDR Hamburg-App. Am Donnerstag wird in Altona die neue Sternbrücke eingebaut. Selten in der deutschen Geschichte ist ein so schwerer Koloss auf der Straße transportiert worden. Die Brücke selbst wiegt knapp 4.000 Tonnen. Das entspricht 9 vollbetankten Jumbo-Jets. Dazu kommt das hohe Gewicht der Spezialfahrgestelle mit mehreren 100 Reifen. Die Bahn erwartet hunderte Schaulustige. Im vergangenen Jahr hat es in Hamburg 3 neue Lotto-Millionäre gegeben. Insgesamt wird weniger Lotto in der Stadt gespielt. Die Spieleinsätze sanken vergangenes Jahr um 4%. Wiegand Koch.
7: Trotzdem ist der Run auf die 6 Richtigen groß. Mehr als 175 Millionen Euro haben die Hamburgerinnen und Hamburger 2025 für Tippscheine und Lose ausgegeben. Verglichen mit 2024 waren das 7,3 Millionen Euro weniger, heißt es von Lotto Hamburg. Der größte Anteil der Lottoeinnahmen ist wieder als Gewinn ausgezahlt worden, nämlich 70 Millionen Euro, darunter 3 Millionen Gewinne. Kurios, einer der 9 Millionäre hatte seinen Lottoschein ein Jahr nach der Abgabe beim Aufräumen im Handschuhfach seines Autos wiedergefunden. Zudem profitiert die Hamburger Steuerkasse von der Lust auf Lotto. Mehr als 58 Millionen Euro wurde an die Stadt abgeführt, landet also im Hamburger Haushalt. Zudem sind 1,9 Millionen Euro der Lottoeinnahmen an wichtige Hamburger Projekte aus den Bereichen Wohlfahrt, Sport, Denkmalschutz sowie Natur- und Katastrophenschutz geflossen.
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2: Das Wetter für uns in Hamburg, Kathi Weder. Kathi, wir können es ja jetzt verraten, wir beide haben die Millionen gewonnen.
8: Ja, teilen wir uns. Ne?
2: Wir wollen nicht drüber reden. Ja, nee, ich habe tatsächlich Lotto, ich habe lange nicht gespielt und wenn ich mal gespielt, noch nie gewonnen.
8: Ich habe noch nie gespielt und alles, was ich immer finde beim Aufräumen, sind so Rechnungen, die ich noch bezahlen muss.
2: Und das Wetter?
8: Das ist ein absoluter Hauptgewinn heute für uns. Schön sonnig, der Himmel ist blau, ein paar Wolken hier und da spenden ein bisschen Schatten und es weht ein angenehmer, teilweise böiger Wind. Sonne und Wolken wechseln sich bis heute Abend ab. Es bleibt trocken und bei Ihnen in Bergedorf sind es jetzt 21 Grad. Das heißt, hier die Höchsttemperatur für heute erreicht. Morgen wird es noch ein Ticken sommerlicher, 6 bis 8 Stunden Sonne und dazu bis zu 25 Grad.
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8: Auf den Autobahnen brauchen Sie ein bisschen mehr Geduld, zum Beispiel auf der A1 Lübeck Richtung Hamburg zwischen Maschner Kreuz und der Norderelbbrücke. 10 Kilometer nach wie vor stockender Verkehr, also eine gute halbe Stunde plus. Genauso auf der A7 Hannover Richtung Hamburg zwischen Dreieck Südwest und Othmarschen. 12 Kilometer, also da eine gute Stunde mehr Zeit einplanen. Und es staut sich auch auf den Zufahrtsstraßen. Zum Beispiel auf der B3 Finkenwerder Straße Richtung Neuhof zwischen Auer Hauptdeich und der Auffahrt zur A7 Waltershof plus 30 Minuten da. Und weiterhin auch Stau in der Gegenrichtung A7 Flensburg Richtung Hamburg. Zwischen Dreieck Nordwest und dem Elbtunnel nochmal 5 Kilometer, also plus 20 Minuten. Und unser Hörer Wölfi, der ist gerade auf der A7 unterwegs und hat sich nochmal über unsere NDR Hamburg App gemeldet.
9: Ich wollte noch einmal Bescheid sagen, auf der A7 in Richtung Hannover ist in der Höhe Bahrenfeld ein LKW auf der rechten Spur liegen geblieben. Die Polizei hat es abgesichert, aber es staut sich mächtig in Richtung Süden. Euch noch einen schönen Tag.
8: Dankeschön, Wölfi, für die Nachricht. Bei uns in der Stadt stockt es gerade nur ein bisschen auf der Steinstraße da, plus 10 Minuten. Ansonsten sieht es gut aus. Abgesehen von den üblichen Baustellen kommen Sie überall unter 5 Minuten durch. Noch eine Meldung für die S-Bahn, die S3 und S5 Weichenstörung. Bis Betriebsschluss heute eingeschränkter Zugverkehr zwischen Altona und Pinneberg.

viel mehr als nur bräsig in der Sonne rumliegen im Stadtpark. Was man da alles machen und entdecken kann, hören wir gleich. Und das in den Sommerferien, mehr geht doch nicht. Hier ist das Sommerferienradio, hier ist NDR 90,3. Wir sind Hamburg und für die größten Hits aller Zeiten haben wir die Bee Gees, Staying Alive und Fleetwood Macs Everywhere.

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Hier ist NDR 90,3. Wir sind Hamburg und unser Hamburg mal ganz neu erleben, das geht mit einer neuen App im Stadtpark zum Beispiel. Natürlich Hamburg heißt diese App und was man da alles in unserem Stadtpark in Winterhude entdecken kann, das ist schon was. Es gibt

0: 2 neue Entdeckertouren, die längste 4 Kilometer, 18 Stationen. Und damit man nicht andauernd aufs Handy gucken muss, werden einem die wichtigen Dinge dann gleich vorgelesen.
1: Von Frühjahr bis Herbst blühen hier das Wiesenschaumkraut, rosa Flockenblumen, blaue Natternköpfe, wilde Möhre und viele andere Wildblumen.
0: Und es gibt Infos, die die meisten von uns wahrscheinlich tatsächlich noch nicht wussten. Ich habe auch gerade mal geguckt, was es alles zu sehen gibt. Von der Ackerhummel eben über dieses gewöhnliche Ferkelkraut bis zur Streifenwanze sind ja Namen. Barbara Engelschall bei der Umweltbehörde zuständig für dieses App-Projekt Natürlich Hamburg. Sie versprechen noch weitere Touren.
2: Also wir haben als nächstes vor eine Route im Harburger Stadtpark. 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
2: Two Hearts, der Hit von Phil Collins. Den hören wir gleich. Jürgen Narosker jetzt mit allem, was im Sport aktuell ist. Schönen guten Tag.
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3: DFB-Sportdirektor Rudi Völler erwartet keinen großen personellen Umbruch in der Fußballnationalmannschaft. Kapitän Joshua Kimmich werde auch unter Bundestrainer Jürgen Klopp weiter eine große Rolle spielen. Grundsätzlich brauche das Team laut Völler aber mehr Widerstandsfähigkeit.
4: Ich glaube, ein großes Problem, und da will ich, das ist ganz wichtig, dann zu arbeiten. Und da haben ja viele Kritiker auch recht, was uns ein bisschen abgegangen ist in den letzten Jahren. Wir müssen besser verteidigen. Ist schon ein Problem. Das hat aber nichts jetzt mit den Innenverteidigern zu tun oder mit den Außenverteidigern. Das gilt ja für die ganze Mannschaft.
3: Weltverbandspräsident Gianni Infantino hat eine Woche nach dem WM-Finale zu einem verbalen Rundumschlag gegen Kritiker der WM und der FIFA ausgeholt. Journalisten und Beobachtern warf er auf Instagram unter anderem vor, Hass und falsche Gerüchte zu verbreiten. Während ihr spaltet, vereinen wir, so Infantino. Die ersten Spieltage der neuen Saison in der Frauenfußball-Bundesliga sind terminiert worden. Das erste Heimspiel der HSV-Frauen wird am 23. August um 18.30 Uhr gegen Freiburg ausgetragen. Zwei Wochen später kommt dann Leipzig in den Volkspark. Nicht mehr dabei sein wird dann Michaela Croato. Die Defensivspielerin verlässt den HSV nach einem Jahr aus persönlichen Gründen. Gestern hat Tamara Korpatsch den Sieg beim Damentennisturnier am Roten Baum gefeiert. Heute kann die Hamburgerin gleich weiter feiern. In der aktuellen Weltrangliste steht Korpatsch auf Rang 46 und damit zum ersten Mal unter den Top 50. Das soll aber noch lange nicht das Ende sein.
5: Ja, mein höchstes Ziel ist natürlich Nummer 1 der Welt zu werden. Es ist ein sehr langer Weg, aber machbar. Es ist alles machbar, wenn man es nur will.
3: Korpatsch ist aktuell die beste deutsche Tennisspielerin. Eva Lüß, die nicht am Roten Baum angetreten war, liegt auf Rang 85. Im kommenden Jahr soll das Damenturnier möglichst direkt nach Wimbledon ausgetragen werden. Veranstalterin Sandra Reichel hofft durch eine Terminverschiebung auf mehr Topspielerinnen. Topspielerinnen und Spieler im Beachvolleyball werden vom 5. bis zum 9. August auf der Galopprennbahn in Horn zu sehen sein. Dann wird dort das Beachvolleyball-Elite-16-Turnier ausgetragen und das ist hochkarätig besetzt. Bei den Frauen und den Männern sind unter anderem die Weltmeister- und Olympiasieger-Duos am Start. Aus Deutschland ist das Frauentopteam Tillmann Müller dabei. Bei den Männern fehlt das Hamburger Duo Elas Wickler verletzungsbedingt.
2: Für Beachvolleyball und für viele schöne andere Sachen auch bei uns in Hamburg brauchen wir gutes Wetter. Und das bekommen wir, Kathi.
6: Ja, auf jeden Fall. Das ist schon da. Sonne, der Himmel ist blau, es gibt ein paar Wolken und dazu immer mal wieder so einen angenehmen Wind zwischendurch. Etwas böig kann er auch mal wehen. Sonne und Wolken wechseln sich ab und es bleibt trocken. 21 Grad messen wir bei Ihnen in Moorfleet. Das ist auch die Höchsttemperatur für heute und morgen packen wir noch ein bisschen mehr Sommer drauf. 6 bis 8 Stunden Sonne, dazu 25 Grad und dann Mitte der Woche wird es richtig heiß mit Temperaturen über 30 Grad.
2: NDR 90,3 Blitzer und Staus aus unserem Verkehrszentrum Roter Baum.
6: Auf den Autobahnen brauchen Sie ein bisschen Geduld, zum Beispiel auf der A1 Lübeck Richtung Hamburg zwischen Maschner Kreuz und der Norderelbbrücke. 10 Kilometer stockender Verkehr, also eine gute halbe Stunde plus. Genauso auf der A7 Hannover Richtung Hamburg zwischen Dreieck Südwest und Othmarschen. 12 Kilometer, da brauchen Sie eine gute Stunde mehr Zeit und es staut sich auch auf den Zufahrtsstraßen, zum Beispiel auf der B3 Finkenwerder Straße Richtung Neuhof zwischen Auer Hauptdeich und der Auffahrt zur A7 Waltershof. Da sind es plus 30 Minuten und auch weiterhin Stau in der Gegenrichtung. A7 Flensburg Richtung Hamburg zwischen Dreieck Nordwest und dem Elbtunnel sind es noch 5 Kilometer plus 20 Minuten da und sonst in der Stadt ist es eigentlich ganz gut. Es stockt ein bisschen auf der B4, B75 am Singstraße Heidenkampsweg. Da planen Sie 10 Minuten mehr ein, sonst sind die Straßen frei. Eine Meldung habe ich noch für die S-Bahn S3, S5. Da gibt es eine Weichenstörung. Bis Betriebsschluss heute eingeschränkter Zugverkehr zwischen Altona und Pinneberg. Und ich habe noch eine Blitzermeldung. Andreas hat nämlich einen gemeldet über unsere NDR Hamburg-App.
7: Und zwar wird der gerade aufgebaut in der Rodigallee. Und zwar zwischen Holstenhofweg und dem AK Wandsbek in Richtung AK Wandsbek. Da wird gerade ein grauer Caddy aufgebaut. Tschüss.
6: Danke, Andreas, für die Meldung. Ja, das war's. Gute Fahrt.
2: Mehr Blitzer und Staus gerne geben Sie die durch. Also nicht gerne, weil es so schön ist. Aber wenn Sie was sehen, dann per NDR Hamburg-App. Das geht dann ganz einfach so wie Andreas. Wir freuen uns auf Ihre Nachricht.
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2: Mit Stefan Heller und die große Freude gibt es auch gleich im 16:45. Also hoffentlich für Sie bei Heller als Heller, dem Ja-Nein-Schwarz-Weiß-Spiel. Eine Minute lang stelle ich da Fragen. Sie antworten nicht mit Ja-Nein-Schwarz-Weiß. Und dann bekommen Sie den Kult-Thermobecher. 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Gleich bei NDR 90,3. 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
0: Enya 90,3, wer ist heute mit dabei?
2: Hallo, hier ist Mercedes aus Eppendorf.
0: Ja, moin Mercedes. Moin, auch moin. Von unserer Schiedsrichterin Kathi.
3: Hallo, hast du einen tollen
2: Hallo,
3: Namen.
2: Kathi.
3: Super. Sie, Entschuldigung.
0: Oh, ja, komm, wir duzen uns doch, ne, Mercedes?
2: Ja, wir kennen uns ja schon länger.
0: Ja,
2: ne?
0: Ja, richtig. Oh. Ungefähr, ja. Durch Radio, sagen wir jetzt mal
2: durch
0: so.
2: Durch Radio, ja, natürlich.
0: Genau. Mercedes, eine Minute lang stelle ich gleich die Fragen und du antwortest nicht mit Ja, Nein, Schwarz, Weiß. Und wenn du bereit bist für die 60 Sekunden, dann sag bitte noch einmal laut und deutlich Ja, dann starte ich die Zeit. Können wir loslegen?
2: Ja.
0: Mercedes, die Zeit läuft. Du bist sportlich?
2: Ich bin ziemlich sportlich.
0: Gehst du heute noch zum Sport?
2: Natürlich.
0: Was machst du?
2: Anfang der Woche. Ich mache Zumba.
0: Zumba. Da kannst du ja mitsingen, dieses Lied. Zumba, Zumba, Zumba. Tätere. Kannst du?
2: Tätere, tätere.
0: Singen kannst du anscheinend auch ganz gut, ne?
2: Überhaupt nicht.
0: Doch,
2: ich singe gerne und laut, aber singen kann ich nicht.
0: Oder in der Dusche auch manchmal? Oder das wollen die Nachbarn
2: meistens,
0: nicht hören, ne?
2: Meistens, ja, das hören die. Da war das ja.
3: Ich hab's auch
2: Wahnsinn.
3: Gehört, Mercedes.
2: Ja, das war die Arbeit.
0: Oh Mann, oh Mega. Selber reingelegt, Mercedes.
2: Selber reingelegt, aber wirklich. Ach, ich singe ab sofort nicht mehr unter der Dusche.
0: Nee, richtig. Das ist ab sofort. Nee, das wollen wir nicht mehr. Obwohl der nächste Titel, den wir gleich spielen, da kann man richtig gut mitsingen. Heaven is a Place on Earth. Belinda Carlisle.
2: Na gut, dann mache ich das.
0: Aber du duschst ja jetzt nicht. Also, dann darfst du singen. Also, okay. Danke fürs Mitmachen.
2: Bis zum nächsten Mal.
0: Jo. Tschüss. Das nächste Mal ist übrigens morgen schon. Also dann nicht mit Mercedes, sondern mit Ihnen. 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Heller als Heller, das Wochenende wollte ich schon sagen.
3: Das kommt bald.
0: Ja, das kommt ein bisschen. Das kommt ja bald schon wieder. Ja, in 4-5 Tagen. Das Jahr Nein Schwarz-Weiß-Spiel. Wochentags immer um 16:45 NDR 90,3. 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
2: Brian Ferry, Slave to Love. Gleich vorher Caro Weiß mit allem, was aktuell ist.
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3: Politikerin aus Hamburg ist jetzt neue CDU-Generalsekretärin. Hamburger Polizei stockt Personal bei CSD-Demo auf. Viele Abgeordnete sind schon ins Haus der Bürgerschaft umgezogen. Das Wetter, Sonne und Wolken im Wechsel bis 21 Grad. Viel wurde im Vorfeld spekuliert, jetzt ist klar, Franziska Hoppermann aus Hamburg ist neue CDU-Generalsekretärin. Das hat Parteichef Friedrich Merz am Mittag bekannt gegeben. Die 44-Jährige wurde heute einstimmig vom Bundesvorstand ins neue Amt gewählt. Julian Marxen in Berlin, warum hat sich Friedrich Merz für Hoppermann entschieden?
4: Ja, Merz sieht bei der Hamburgerin offenbar eine ganze Reihe an Stärken. In der Pressekonferenz, da beschrieb er sie als selbstbewusst, wertebewusst, modern. Sie kenne die Partei. Ja, und was offenbar auch eine Rolle spielt, ist, wofür Hoppermann steht. Sie gehört zum liberalen Flügel, ist Vorsitzende der Frauenunion in Hamburg. Damit, sagt Merz, gibt es in der Parteiführung nun eine noch größere Bandbreite. Hoppermann selbst betonte heute, sie freue sich auf die neue Aufgabe, gehe da aber auch mit Demut ran.
3: Und was genau wird ihre Aufgabe sein?
4: Naja, sie ist jetzt Sprachrohr der Partei, steht auch in der Verantwortung, wenn es mal nicht so läuft. Wie jetzt nach dem Hin und Her mit dem Personalumbau durch Friedrich Merz. Da gab es ja eine Menge Kritik und da wollte Franziska Hoppermann heute gleich eine Botschaft loswerden. Nach dem Motto, ja, wir haben verstanden.
5: Die Menschen wollen auch nicht, dass wir uns mit uns selbst beschäftigen. Es geht aktuell um große Themen und Herausforderungen. Wir wollen als CDU in diesen Zeiten Orientierung und Richtung geben. In der Koalition Stabilität im Land und gleichzeitig unser Profil schärfen.
4: Tja, und das wäre wichtig, so kurz vor den Landtagswahlen in Sachsen-Anhalt, Mecklenburg-Vorpommern und Berlin. Da steht die CDU in Umfragen nicht gut da und da sind wir gleich bei der nächsten Aufgabe für die neue Generalsekretärin. Sie muss nämlich die zentralen Wahlkampfkampagnen steuern. Also große Herausforderung, gerade auch, weil sie das so noch nicht gemacht hat.
3: Für Hoppermann gab es gleich Glückwünsche hier aus Hamburg, besonders vom CDU-Vorsitzenden Dennis Thering. Was sagt er denn zu Hoppermanns Wahl?
4: Ja, der spart natürlich nicht mit Lob. Thering meint, Franziska Hoppermann, die habe in den vergangenen Jahren schon mit Klarheit, Verlässlichkeit und großer Fachkompetenz überzeugt, dass die 44-Jährige jetzt Generalsekretärin geworden ist. Darin sieht er jetzt also eine Art Bestätigung. Und Thering betonte noch, dass er stolz sei, weil nun eine Hamburgerin eine so zentrale Rolle in der Bundes-CDU spielen würde.
3: Vielen Dank, Julian Marxen in Berlin. Hamburgs Bürgermeister Peter Tschentscher sieht die Feiern der Hamburger queeren Community von der tödlichen Attacke beim CSD in Berlin belastet. Laut Tschentscher werden die Hamburger Sicherheitsbehörden alles tun, um die Veranstaltungen der Pride Week in unserer Stadt zu schützen. Die große CSD-Demonstration zieht am Sonnabend durch die Innenstadt. Elias Bartel.
6: Für den Hamburger CSD gibt es nach Angaben der Polizei bislang keine konkreten Hinweise auf eine Anschlagsgefahr. Für ganz Deutschland gilt aber weiter eine abstrakt hohe Gefährdungslage. Deshalb seien die Sicherheitsbehörden besonders wachsam, schreibt ein Polizeisprecher dem NDR. Die Ereignisse in Berlin fließen demnach in die Hamburger Lagebeurteilung ein. Das Sicherheitsniveau sei ohnehin schon sehr hoch. Die Polizei setze wieder auf ihr bewährtes Konzept mit Schutz entlang der Strecke und technischen Sperren gegen Fahrzeuge. Über die Einzelheiten schweigt die Polizei. Sicher ist aber schon jetzt, für die große Demo am Sonnabend kommen noch mehr Einsatzkräfte zusammen als bisher. Vor, während und nach der Demonstration wolle man sichtbar und ansprechbar sein.
3: Und weitere Einzelheiten dazu finden Sie in der NDR Hamburg App. Hamburgs Bürgerschaftsabgeordnete haben ein neues Zuhause. Der Umzug ins neue Haus der Bürgerschaft in direkter Nachbarschaft zum Rathaus ist weitgehend abgeschlossen. Oliver Wuttke.
7: An die gläsernen Wände ihrer neuen Büros müssen sich die 121 Abgeordneten und ihre Mitarbeiterteams vermutlich erst gewöhnen. Auf den Fluren davor stapeln sich auf grau-beige melierten Teppichen noch Umzugskartons und Geräte. Bürgerschaftskanzlei und Fraktionen nutzen die Sommerpause für den Umzug. SPD, CDU, Grüne und Linke sind schon da. Die AfD folgt in Kürze. In dem Büroneubau zwischen Rathaus Fleth und Altem Wall sitzen erstmals seit Jahrzehnten alle Fraktionen unter einem Dach. Bisher waren sie auf 6 verschiedene Büroetagen an 4 Standorten der Innenstadt verteilt. Zu Fuß sind es 2 Minuten bis zum Rathaus. Dort werden das Präsidium des Parlaments und die Fraktionsführungen Büros behalten, aber der Platz reicht nicht für alle. Der moderne Neubau soll vor allem ein Arbeitsort sein. Öffentlich zugänglich ist nur das Foyer. Dort ist ein Infopoint zur Parlamentsarbeit geplant. Für Kritik hat hatten im Vorfeld die hohen Mietkosten von 360.000 Euro pro Monat gesorgt.
3: Bei Porsche fallen weitere 5.000 Stellen weg, und zwar bis 2035. Das hat der Sport- und Geländewagenbauer mitgeteilt. Betroffen ist unter anderem das Stammwerk in Stuttgart-Zuffenhausen. Dafür soll es bis 2025 keine weiteren betriebsbedingten Kündigungen geben. Porsche hat im globalen Automarkt ähnliche Probleme wie Volkswagen. Die Werke sind nicht ausgelastet, das China-Geschäft schwächelt und die Trump-Zölle verteuern die Autos auf dem US-Markt. Im Südwesten von Schleswig-Holstein hat ein Tornado gestern mehrere Hausdächer beschädigt und einige sogar abgedeckt. Laut Polizei sind im Kreis Steinburg mehr als 40 Häuser betroffen. Auch Bäume sind durch den Sturm gefallen, einer davon auf eine Oberleitung. Zugverbindungen zwischen Hamburg und Elmshorn fallen deshalb weiter aus. Auch die Anreise zum Wacken Open Air Festival wird durch die Zugausfälle erschwert. Die Planungen für das Ballettinstitut in Harvesterhude gehen weiter kaum voran. Bereits 2022 hatte die Stadt beschlossen, die Immobilie im Mittelweg 55 zu kaufen. Hier soll die weltweit einzigartige Ballettsammlung von Choreografenlegende und Hamburgs Ehrenbürger John Neumeier zu sehen sein. Annette Matz hat bei der Hamburger Kulturbehörde mal nachgefragt. Annette, warum steht die Immobilie immer noch leer?
8: Laut Kulturbehörde liegt das vor allem an den massiv gestiegenen Baukosten. Rund 6 Millionen Euro hatte die Bürgerschaft für die Sanierung und den Umbau der weißen Jugendstilvilla zur Verfügung gestellt. Unter anderem aufgrund der erheblichen Preissteigerungen bei Bauprojekten in den vergangenen Jahren werden momentan verschiedene Optionen geprüft, heißt es dazu aus der Kulturbehörde weiter, um das Projekt möglichst budgetgerecht aufzusetzen. Man habe die Planung in den letzten Jahren gemeinsam mit der Stiftung John Neumeier und der Sprinkenhof konkretisiert. Die städtische Sprinkenhof hat den Auftrag für die Sanierung der Ballettimmobilie. Auch hier verweist man auf unsere Anfrage, auf laufende Abstimmungen. Aus der Stiftung heißt es, man warte das Ergebnis der Planungen jetzt ab. John Neumeyers Ballettsammlung mit tausenden Büchern, Fotos, Grafiken und Skulpturen gilt als weltweit einzigartig. Auch seine über 170 Ballette sollen im geplanten Ballettinstitut archiviert und bewahrt werden.
3: Soweit Annette Matz. Millionen Menschen haben sich seine Präparate in den Körperwelten-Ausstellungen angeschaut. Jetzt ist Gunther von Hagens gestorben, wie die Familie und das Institut für Plastination in Heidelberg mitteilten. Der Mediziner und Plastinator wurde 81 Jahre alt. In den 1970er Jahren entwickelte von Hagens eine Konservierungstechnik von Leichen zu anatomischen Präparaten. Mit seinen menschlichen Plastinator-Ausstellungen bekam er auch viel Kritik. Manche sehen darin die Menschenwürde verletzt.
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2: Und jetzt wird er demnächst selber ausgestellt.
9: Habe ich mich auch gefragt.
2: Ich glaub, ja.
9: Wird er auch plastiniert?
3: Das ist so. Das kann ich euch bestätigen.
9: Ja,
3: das wollte er nach dem Tod.
2: Genau. Also ich war mal in dieser Ausstellung. Ich fand es ein bisschen unheimlich.
9: Ja, ne? Ja, und auch dieses Pferd fand ich auch ein bisschen.
3: Ja. Ich war auch. Ich habe es auch gesehen.
9: Naja, wir waren alle da.
2: Ja, guck mal. Es hat gewirkt. Und jetzt wird er selber bis in alle Ewigkeit ausgestellt. Das Wetter für uns in Hamburg, Kathi.
9: Bleibt heute bis zum Abend zumindest auch schön viel sonnig. Ein paar Wolken sind dabei, ein frischer Wind, teils Böche weht noch um uns herum. Und 21 Grad unsere Höchsttemperatur für heute, die haben wir jetzt fast überall erreicht. Bei Ihnen in Morflet zum Beispiel, in Neuwiedental oder Neuengamme. Und ich habe auch gerade mal geguckt, noch 23 Tage Ferien bei uns in Hamburg. Und ab morgen wird das wirklich perfektes Sommerferienwetter. 8 Stunden Sonne bis zu 25 Grad. Mitte der Woche wird es dann schon wieder sehr heiß mit über 30 Grad maximal.
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9: Vorsicht zuerst mal bitte auf der A23 Hamburg-Heide in beiden Richtungen. Zwischen Pinneberg-Mitte und Pinneberg-Nord, da ist ein Fahrradfahrer unterwegs. Und auch Vorsicht auf der A1 Hamburg Richtung Lübeck zwischen Stillhorn und Dreieck-Norderelbe, da gibt es eine ungesicherte Unfallstelle. Wenn wir jetzt mal schauen auf die Autobahn, Sie brauchen ein bisschen Geduld auf der A1 Lübeck Richtung Hamburg zwischen Maschner Kreuz und der Norderelbbrücke. 10 Kilometer sind es da, eine gute halbe Stunde plus. Genauso auf der A7 Hannover Richtung Hamburg zwischen Dreieck Südwest und Othmarschen. 12 Kilometer Stau, die halten sich hartnäckig. Eine gute Stunde planen Sie da besser mehr ein. Und es staut sich da auch auf den Zufahrtsstraßen auf der B3 Finkenwerder Straße Richtung Neuhof zwischen Auer Hauptdeich und der Auffahrt zur A7 Waltershof plus eine halbe Stunde auch da. Und weiterhin auch in der Gegenrichtung Stau A7 Flensburg Richtung Hamburg zwischen Dreieck Nordwest und dem Elbtunnel. 5 Kilometer macht mal bummelig. 20 Minuten plus. Und in der Stadt stockt es gerade ein bisschen auf der B4, B75, Amsinkstraße, Heidenkampsweg, ab Wendenstraße stadtauswärts. Hat uns eben auch unsere Hörerin Yvonne durchgegeben.

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1: Frühstück bei Stefanie.
2: Es ist ja, wie es ist.
1: Und das sind ihre Gäste. Herr Ahlers.
3: Ja, das tut dir nichts zu sagen.
1: Udo.
4: Ja, das kann's haben.
1: Und Opa Gerke.
5: Steffi, machst du mir Mettbrötchen?
2: Nee, muss ich erst schmieren. Milch und Zucker nehmt ihr selber, ne?
3: Was ist mit dem Hund denn los?
2: Georg, er träumt. Nun lass ihn mal.
6: Ja, was will er denn groß träumen, was?
2: Ja, die träumen denn von Jagen und dann machen sie mit den Pfoten den Schlaf mit. Kennst du das nicht?
6: Er macht ja gar nichts mit den Pfoten. Er ist ja immer nur an Fieben und an Schmerzen.
2: Ja, dann träumt er vielleicht mal von was Leckeres. Also, wenn er jetzt nicht mal mehr einen Traum seinen Schmierkäse haben darf, wo er jetzt auf Diät ist, also dann lass ihn doch mal.
3: Aber von Jagen kann er wieso nicht träumen, weil das kennt er ja gar nicht.
2: Georg, das ist in den Instinkte. Du träumst ja auch von Sex mit welchen, die du gar nicht kennst.
6: Also Steffi, Chapeau, haut ab, der war mal ab und 12.
2: Also immer die, ne, also Tiere träumen genau wie wir.
3: Moment mal.
6: Ja.
3: Also du willst mir sagen, dass so eine Mücke Angstträume wegen der Fliegenklatsche hat und der nackt schweißgebadet aufwacht, also.
6: Die schwitzen ja gar nicht.
3: Aha. Aber träumen sollen sie.
6: Das sag ich ja auch gar nicht.
3: Ich meine ich ja auch gar nicht.
6: Auf jeden Fall habe ich mal eine Doku gesehen, hier bei diesen Inder mit dem schrägen Kopf.
2: Ah ja, ich weiß.
6: Also, dass nur Lebewesen träumen mit warmem Blut, besser noch Säugetiere und dennoch mit großes Gehirn.
3: Ja, dann würdest du ja gar nicht träumen.
2: Nicht so laut. Ich bin ja froh, dass der Hund überhaupt mal schläft. Er ist so nervös, weil Droge da ist. Nur hat er neulich einfach vor der Wohnungstür gepinkelt.
6: Ja, das hatte ich auch schon mal.
3: Geträumt.
6: Auch.
2: Hör mal.
6: Ja.
2: Manchmal glaube ich sogar, Rocky hat diese Fallträume. Siehst du? Als wie wenn man abstürzt. Kennt ihr das?
5: Ja. Mein Kanarienvogel, der fällt manchmal nachts von der Stange.
3: Franz, das hat ja mit Träumen nichts zu tun.
5: Ja, und dann liegt er so auf der Seite und pennt noch ein Stündchen weiter.
3: Ja.
5: Glaube mir. Glaubst du das denn, Udo?
6: Ja. was macht denn dein Ritel?
5: Ich brauch noch Astrologe Wallensteins mit 4 Buchstaben.
2: Ah ja, das weiß ich immer nicht.
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Zeiten mehr Lalalala von Hot Chocolate, You Sexy Thing nach Madonna. 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

0: ist NDR 90,3 und Kathi Weder hat das Wetter für uns in Hamburg.
1: Es ist richtig schön sonnig, wechselnd bewölkt geht's Richtung Feierabend. Aber auch der Wind weht zum Teil böig. Es bleibt meist trocken. Bei Ihnen in Alsterdorf aktuell 20 Grad gemessen. 21 ist unsere Höchsttemperatur heute. Morgen wird's nochmal sommerlicher als heute. 6 bis 8 Stunden scheint die Sonne und dazu gibt es bis zu 25 Grad, bevor es dann Mitte der Woche richtig heiß wird mit über 30 Grad maximal.
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1: Etwas mehr Geduld jetzt auf den Autobahnen brauchen Sie noch auf der A1 Bremen Richtung Hamburg zwischen Maschner Kreuz und der Norderelbbrücke. 10 Kilometer stockender Verkehr, also eine gute halbe Stunde mehr. Genauso auf der A7. Da sind es immer noch 12 Kilometer Hannover Richtung Hamburg zwischen Dreieck Südwest und Othmarschen. Also eine gute Stunde mehr Zeit einplanen. Genauso staut es sich auch auf den Zufahrtsstraßen noch auf der B3 zum Beispiel Finkenwerder Straße Richtung Neuhof zwischen Auerhauptdeich und der Auffahrt zur A7. Waltershof, plus 30 Minuten. Genauso auf der A7 in der anderen Richtung Flensburg, Richtung Hamburg, zwischen Dreieck Nordwest und dem Elbtunnel sind es immer noch 5 Kilometer, plus 20 Minuten für Sie. Und dann hat es einen Unfall auf der Köhlbrandbrücke gegeben. Abfahrt Richtung Finkenwerder gibt da Ring. Das wissen wir von unserer Hörerin Dana. Danke, Dana, für Ihre Meldung. Plus 13 Minuten müssen Sie da einplanen. Sonst ist es in der Stadt etwas voller auf der B4, B75, Amsingstraße, Heidenkampsweg, ab Wenden Straße stadtauswärts 10 Minuten plus und auch auf der Julius-Fosseler Straße bis Sportplatzring Richtung Stellingen zwischen Odernskamp und B4, B5 Volksparkstraße. Auch hier nochmal 10 Minuten mehr Zeit einplanen. Dann gibt es noch eine Meldung für die S-Bahn S3, S5. Da gibt es eine Weichenstörung bis Betriebsschluss heute. Eingeschränkter Zugverkehr zwischen Altona und Pinneberg.
0: 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Mit Schabanella, unser Hamburg besteht ja aus 7 Bezirken und jetzt im Sommer gucken wir mal in jeden Bezirk, was wird da jetzt eigentlich geplant, wie geht's da weiter. Gleich sind wir in Eimsbüttel und alle Infos dazu nach der Steve Miller Band und Jennifer Rush für die größten Hits aller Zeiten hier bei NDR 90,3. 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

0: Wie geht's denn weiter in meinem Stadtteil, in meinem Bezirk? Hamburg hat 7 Bezirke, einer davon ist Eimsbüttel. Und diesen Sommer sind unsere Stadtreporter in den Bezirken unterwegs, um einfach mal so drauf zu gucken, was wird da geplant an Wohnungen, an Wohnraum. Und in Eimsbüttel ist das ja schon ein Stadtteil, der sehr dicht besiedelt ist. Anja Grigoleit war unterwegs, trotzdem soll und muss auch dort Wohnraum geschaffen werden. Größtes Projekt ist momentan das Beiersdorf-Quartier, da zwischen Unna- und Quickbornstraße am historischen Standort von Beiersdorf. Was ist denn da genau geplant?
1: Rund 850 Mietwohnungen, dazu Supermärkte, Arztpraxen, Büros, gastronomische Angebote und 2 Kitas. Beiersdorf, genauer gesagt die Pensionskasse des Unternehmens, wird dort 700 Millionen Euro investieren. Es soll große Wohnungen für Familien, kleinere für Alleinstehende, Azubi, Senioren und Studentenwohnungen geben. 5- bis 8-geschossige Blocks, aber es wird auch 2 Hochhäuser geben mit bis zu 14 Geschossen. Das ganze Quartier übrigens nicht so abgeschlossen, sondern mit 9 Wegeführungen, zum Beispiel zwischen der Quickborn- und Unna-Straße, für alle zugänglich.
0: Es wird ja immer viel gemeckert, ja, die machen einfach, wie sie wollen. So war das wohl nicht. Da gab es viel Bürgerbeteiligung in Eimsbüttel. Manche sagen, wie das hier gelaufen sei, ist beispielhaft für Hamburg. Siehst du das auch so?
1: Ja, es gab über mehrere Jahre einen intensiven Austausch mit den Menschen aus dem Viertel. Da wurde über Wohnungsgrößen, Grünanlagen, Autos im Quartier, ja oder nein und Fragen der Wegeverbindung gestritten und diskutiert. Und wie das so ist bei Kompromissen, niemand setzt alle seine Ideen durch, aber am Ende der vielen Workshops sagten dann alle richtig gut, was da entsteht. Einiges wurde dann auch noch weiterentwickelt im letzten Jahr, zum Beispiel das Konzept für die 850 Autostellplätze in der Tiefgarage. Die sollen nämlich über eine App flexibel vergeben werden. Wer seinen Platz tagsüber nicht braucht, kann ihn an Kunden des Einzelhandels, Kita-Eltern oder Anlieferer weitergeben. Und Anwohnerinnen und Anwohner sollen auch abends prüfen können, ob in der Quartiersgarage für sie noch ein Platz wäre.
0: Das ist meine Idee. Für den Stadtteil dort heißt das jetzt aber erstmal viele Jahre Baulärm.
1: Genau, das alte Beiersdorf-Hauptgebäude soll Mitte 2027 abgerissen werden. Und dann geht halt der Neubaulärm los. Viele Menschen machen sich auch Sorgen, dass es durch die vielen neuen Nachbarn dann noch enger im Viertel werden wird. Überlegungen, die auch beim Bezirksamtsleiter Christian Zierau ankommen.
2: Also ich glaube, jede Sorge ist erstmal individuell und berechtigt und wir nehmen das auch ernst. Und gleichzeitig ist es, glaube ich, auch wichtig, hier zu zeigen, hier ist ein altes Industriegelände, was nicht mehr gebraucht wurde, wie wir Transformationen machen. Und wir müssen in Deutschland auch zukunftsfest werden und zeigen, dass sowas auch im Einvernehmen mit anderen Interessen funktionieren kann.
1: Das ganze Beiersdorf-Quartier soll, Stand jetzt, in 9 Jahren fertig sein.
0: Unsere Stadtreporter für Sie unterwegs in allen 7 Hamburger Bezirken. Heute war Eimsbüttel dran und das Beiersdorf-Quartier. Sehen Sie übrigens die ganzen Pläne heute Abend auch im NDR Fernsehen ab 19.30 Uhr im Hamburg-Journal. Das Hamburg-Journal und NDR 90,3. 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
2: So. Das dürfte Queen sein mit I Was Born to Love You.
3: Das erste stimmt nicht, das zweite stimmt. Herzlichen Glückwunsch, Swantje, Sie haben gewonnen.
2: Dankeschön.
1: Also das erste war ja Freddie Mercury ohne Queen. 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

Die größten Hits der größten. Aber haben wir, Chris Rea haben wir, Touché d'Amour. Bis zu den 18 Uhr Nachrichten. 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
2: Turn Back the Clock von Johnny Hates Jazz. Gleich Caro Weiß jetzt mit allem, was aktuell ist.
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3: Politikerin aus Hamburg ist jetzt neue CDU-Generalsekretärin. Kanzler Merz fordert Konsequenzen nach CSD-Anschlag. Und Hamburger gaben mehr als 175 Millionen Euro für Lotto aus. Das Wetter morgen, Sonne und Wolken bis 25 Grad. Viel wurde im Vorfeld ja schon spekuliert. Jetzt ist klar, Franziska Hoppermann aus Hamburg ist neue CDU-Generalsekretärin. Das hat Parteichef und Kanzler Friedrich Merz am Mittag bekannt gegeben. Die 44-Jährige wurde heute einstimmig vom Bundesvorstand ins neue Amt gewählt. Julia Marxen in Berlin, warum hat sich Merz für Hoppermann entschieden?
4: Ja, Merz sieht bei der Hamburgerin offenbar eine ganze Reihe an Stärken. In der Pressekonferenz, da beschrieb er sie als selbstbewusst, wertebewusst, modern. Sie kenne die Partei. Ja, und was offenbar auch eine Rolle spielt, ist, wofür Hoppermann steht. Sie gehört zum liberalen Flügel, ist Vorsitzende der Frauenunion in Hamburg. Damit, sagt Merz, gibt es in der Parteiführung nun eine noch größere Bandbreite. Hoppermann selbst betonte heute, sie freue sich auf die neue Aufgabe, gehe da aber auch mit Demut ran.
3: Und was genau wird ihre Aufgabe sein?
4: Naja, sie ist jetzt Sprachrohr der Partei, steht auch in der Verantwortung, wenn es mal nicht so läuft. Wie jetzt nach dem Hin und Her mit dem Personalumbau durch Friedrich Merz. Da gab es ja eine Menge Kritik und da wollte Franziska Hoppermann heute gleich eine Botschaft loswerden. Nach dem Motto, ja, wir haben verstanden.
5: Die Menschen wollen auch nicht, dass wir uns mit uns selbst beschäftigen. Es geht aktuell um große Themen und Herausforderungen. Wir wollen als CDU in diesen Zeiten Orientierung und Richtung geben, in der Koalition, Stabilität im Land und gleichzeitig unser Profil schärfen.
4: Tja, und das wäre wichtig, so kurz vor den Landtagswahlen in Sachsen-Anhalt, Mecklenburg-Vorpommern und Berlin. Da steht die CDU in Umfragen nicht gut da und da sind wir gleich bei der nächsten Aufgabe für die neue Generalsekretärin. Sie muss nämlich die zentralen Wahlkampfkampagnen steuern. Also große Herausforderung, gerade auch, weil sie das so noch nicht gemacht hat.
3: Für Hoppermann gab es ja gleich Glückwünsche hier aus Hamburg, besonders vom CDU-Vorsitzenden Dennis Thering. Was sagt der denn zu Hoppermanns Wahl?
4: Ja, der spart natürlich nicht mit Lob. Thering meint, Franziska Hoppermann, die habe in den vergangenen Jahren schon mit Klarheit, Verlässlichkeit und großer Fachkompetenz überzeugt, dass die 44-Jährige jetzt Generalsekretärin geworden ist. Daran sieht er jetzt also eine Art Bestätigung. Und Thering betonte noch, dass er stolz sei, weil nun eine Hamburgerin eine so zentrale Rolle in der Bundes-CDU spielen würde.
3: Vielen Dank, Julia Marxen in Berlin. Kanzler Friedrich Merz hat politische Konsequenzen aus dem CSD-Anschlag vom Wochenende angekündigt. Noch seien jedoch einige Fragen offen. Aus Berlin, Birte Sönnigsen.
6: Merz hat die Frage aufgeworfen, ob der Anschlag hätte verhindert werden können. Im Mittelpunkt steht für ihn die Frage, wie sich der Tatverdächtige überhaupt in der Nähe des CSD aufhalten konnte, obwohl die Behörden wussten, dass er möglicherweise gefährlich ist. Der Tatverdächtige Abdul B. wurde mehrfach verurteilt und hatte vergeblich versucht, nach Syrien auszureisen, um sich dort dem IS anzuschließen. Merz verweist darauf, dass die Bundesländer zuständig sind, Gefährder lückenlos zu überwachen. Das werde in den Ländern aber sehr unterschiedlich gehandhabt, sagte der Kanzler. Sei es, wenn es um das Anlegen von Fußfesseln geht oder darum, potenzielle Straftäter in Polizeigewahrsam zu nehmen. Die Union fordert nach dem Anschlag auch ein schärferes Jugendstrafrecht. Vizefraktionschef Günther Krings fordert, dass für alle ab 18 Jahren konsequent das Erwachsenenstrafrecht gelten soll.
3: Die Hamburger Polizei will die geplante CSD-Demonstration in der Innenstadt mit mehr Personal schützen. Das Sicherheitsniveau sei ohnehin schon sehr hoch, sagte ein Polizeisprecher dem NDR. Der Anschlag in Berlin überschattet auch den Beginn der Pride Week in Hamburg, sagte Bürgermeister Peter Tschentscher. Die Sicherheitsbehörden werden alles tun, um die Veranstaltung der Pride Week in unserer Stadt zu schützen, so Tschentscher. Zur CSD-Demo in Hamburg werden am Sonnabend rund 250.000 Menschen erwartet. Und weitere Einzelheiten dazu finden Sie in der NDR. Hamburg-App. Alle Fraktionen unter einem Dach und in direkter Nähe zum Hamburger Rathaus. So ist es im neuen Zuhause für Hamburgs Bürgerschaftsabgeordnete. Der Umzug ins Haus der Bürgerschaft am Alten Wall ist weitgehend abgeschlossen. SPD, CDU, Grüne und Linke sind schon da, die AfD folgt in Kürze. Bis zum Ende der Sommerferien sollen alle 270 Mitarbeiterinnen und Mitarbeiter zum neuen Standort umgezogen sein. Deutschland hilft den französischen Einsatzkräften beim Kampf gegen die Waldbrände. Die Bundeswehr hat dazu heute 2 Transporthubschrauber und ein Transportflugzeug A400M mit Material entsandt. Laut Verteidigungsministerium ist der Einsatz zunächst auf 5 Tage begrenzt. Die Lage an der französischen Atlantikküste scheint sich etwas zu entspannen. Kai Rienecker in Bordeaux, welche Dimension haben denn aktuell die Feuer?
7: Ja, im Moment sind sie zwar immer noch genauso groß wie vorher, aber das Entscheidende ist, sie sind nicht viel weiter vorangeschritten. Im Grunde steht das Feuer im Moment so auf der Stelle und das ist schon mal eine sehr gute Nachricht. Das hat sich so aus der Nacht heraus ergeben. Die Nächte vorher waren davon gekennzeichnet, dass der Brand sich unkontrolliert in einer Dimension ausgebreitet hatte, die man hier in Frankreich vorher nicht kannte. Und jetzt hat das Wetter dafür gesorgt, eher kühle Temperaturen, weniger Wind und ein bisschen Regen, dass die Feuerwehrleute auch vor Ort ein bisschen Zeit hatten zum Durchschnaufen und sich nun die Lage so präsentiert, dass der Innenminister sagt, das Feuer sei stabilisiert, das heißt noch nicht komplett eingedämmt und auch noch lange nicht unter Kontrolle.
3: Kai Rienecker in Bordeaux zu den Waldbränden. Die Stadt Hamburg soll sich nach Meinung von Kulturstaatsminister Wolfram Weimer deutlich stärker als bisher an der Finanzierung des Reeperbahn-Festivals beteiligen. Das Festival sei laut Weimer dank der massiven Unterstützung des Bundes eine Erfolgsgeschichte. Damit das so bleibe, müsse die Finanzierung künftig fairer verteilt werden, erklärte er. In diesem Jahr finanziert der Bund noch knapp 75% der öffentlichen Mittel, Hamburg etwa 25%. Das Festival findet vom 16. bis 19. September statt. Im vergangenen Jahr hat es in Hamburg 3 neue Lotto-Millionäre gegeben. Insgesamt wird aber weniger Lotto in der Stadt gespielt. Die Spieleinsätze sanken vergangenes Jahr um 4%. Wiegand Koch.
8: Trotzdem ist der Run auf die 6 Richtigen groß. Mehr als 175 Millionen Euro haben die Hamburgerinnen und Hamburger 2025 für Tippscheine und Lose ausgegeben. Verglichen mit 2024 waren das 7,3 Millionen Euro weniger, heißt es von Lotto Hamburg. Der größte Anteil der Lottoeinnahmen ist wieder als Gewinn ausgezahlt worden. Nämlich 70 Millionen Euro, darunter 3 Millionen Gewinne. Kurios, einer der 9 Millionäre hatte seinen Lottoschein ein Jahr nach der Abgabe beim Aufräumen im Handschuhfach seines Autos wiedergefunden. Zudem profitiert die Hamburger Steuerkasse von der Lust auf Lotto. Mehr als 58 Millionen Euro wurde an die Stadt abgeführt, landet also im Hamburger Haushalt. Zudem sind 1,9 Millionen Euro der Lottoeinnahmen an wichtige Hamburger Projekte aus den Bereichen Wohlfahrt, Sport, Denkmalschutz sowie Natur- und Katastrophenschutz geflossen.
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2: Das Wetter für uns in Hamburg, Kathi Wieder.
9: Sonnenstrahlen, blauer Himmel und lockere Wolken. Dazu weht ein frischer, teils böiger Wind und der lässt jetzt zum Abend langsam nach. Aber ich finde immer so schön, wenn er durch die Bäume raschelt. Das kann er von mir aus den ganzen Tag machen. Es bleibt trocken, die Feierabendtemperaturen angenehm. 18 Grad bei Ihnen in Winterhude, 19 in Neugraben-Fischbeck und morgen wird es noch sommerlicher. 8 Stunden Sonne und bis zu 25 Grad. Und am Mitte der Woche wird es heiß, über 30 Grad maximal.
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9: Auf den Autobahnen beruhigt es sich so langsam. Geduld brauchen Sie nach wie vor auf der A7 Hannover Richtung Hamburg. Zwischen dem Dreieck Südwest und dem Elbtunnel 12 Kilometer Stau. Eine gute Dreiviertelstunde plus heißt das für Sie. Auch auf den Zufahrtsstraßen zur A7 staut es sich. Zum Beispiel auf der B3 Finkenwerder Straße Richtung Neuhof. Zwischen Auer Hauptdeich und der Auffahrt zur A7 Waltershof. Plus 20 Minuten auch hier und in der Gegenrichtung A7. Flensburg Richtung Hamburg, zwischen Stellingen und Othmarschen 5 Kilometer, also nochmal plus 20 Minuten. In der Stadt ist auf der B4, B75 ein bisschen mehr los. Amsinkstraße, Heidenkampsweg, ab Wendenstraße stadtauswärts 10 Minuten plus und auch ein bisschen voller die Julius-Vosseler-Straße bis Sportplatzring Richtung Stellingen, zwischen Oddernskamp und B4, B5 und der Volksparkstraße auch hier nochmal 10 Minuten. Dann gibt es einen Ampelausfall auf der Beringstraße Höhe Große Brunnen Straße. Und noch eine Meldung für die S-Bahn, die S3 und die S5. Die gibt es wegen einer Weichenstörung bis Betriebsschluss heute mit eingeschränktem Zugverkehr zwischen Altona und Pinneberg.
2: Stefan Heller und wir haben ja gerade auch von Caro in den Nachrichten gehört, Bordeaux, die Waldbrände dort. Es ist schon ziemlich bedrohlich, sagt uns gleich auch unserer NDR 90,3 Wetterexperte Frank Böttcher. Der wollte da eigentlich Urlaub machen und jetzt ist er da irgendwie in einem Gebiet. Naja, er berichtet gleich bei NDR

0: Freut man sich das ganze Jahr auf diese Sommerferien, plant alles, es kostet viel Geld und dann das. Asche regnet vom Himmel, die Luft riecht nach Feuer. Seit Tagen wüten ja Waldbrände in Spanien, in Frankreich. Über 300.000 Einwohner und Urlauber mussten Häuser, Campingplätze räumen. In Teilen Frankreichs herrscht Ausnahmezustand. Die Feuer nur noch wenige Kilometer von Bordeaux entfernt. Die Behörden sagen zwar, ja, es ist insgesamt alles stabil. Trotzdem bleibt die ganze Situation schon ziemlich angespannt. Und ganz in der Nähe von Bordeaux wollte eigentlich unser NDR-Wetterexperte Frank Böttcher Urlaub machen. Er ist auch im Urlaub. Nun ist er nah dran an der Katastrophe. Und Frank, wie erlebst du die Waldbrände?
1: Ja, es ist für uns und all diejenigen, die hier sind, wirklich eine Achterbahn der Gefühle. Verwandte von uns haben die Nachricht bekommen, dass ihr Haus abgebrannt sei. Sechsköpfige Familie mit all den schrecklichen Verbindungen, die man dann natürlich hat, alles weg. Und dann plötzlich gestern die Nachricht, auf der Liste der verbrannten Häuser steht das Haus nicht drauf. Es ist offensichtlich unbeschädigt. Und plötzlich ist man wieder im großen Glück. Also diese Unsicherheit, die man gerade hier an vielen Orten auch bei den Menschen erlebt, drückt vielleicht genau das aus, was hier gerade passiert. Man weiß nicht ganz genau, was als nächstes passiert. Bekommt man die Feuer tatsächlich in den Griff?
0: NDR-Wetterexperte Frank Böttcher aus seinem Urlaub in der Nähe von Bordeaux, dort wo also neben Spanien auch in Frankreich die Waldbrände wüten. 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
1: Und für die größten Hits aller Zeiten, Nancy Sinatra.

0: ist NDR 90,3 und Kathi Wehde hat das Wetter für uns in Hamburg.
1: Zum Feierabend Sonne und lockere Wolken am blauen Himmel. Dazu ein frischer, teils böiger Wind. Der lässt jetzt zum Abend nochmal langsam nach. Es bleibt trocken und die Feierabendtemperaturen angenehm. 20 Grad bei Ihnen in Fuhlsbüttel und Barmbek Süd. Und morgen wird es nochmal sommerlicher. 6 bis 8 Stunden Sonne und bis zu 25 Grad. Und dann Mitte der Woche wird es heiß. Wir erwarten Temperaturen über 30 Grad maximal.
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1: Vorsicht bitte auf der A1 Bremen Richtung Hamburg zwischen Maschner Kreuz und Harburg. Da steht ein defekter LKW. Und auf den Autobahnen beruhigt es sich endlich. Geduld brauchen Sie weiterhin auf der A7 Hannover Richtung Hamburg. Zwischen Dreieck Südwest und dem Elbtunnel sind es 12 Kilometer nach wie vor. Eine gute Dreiviertelstunde plus. Und auch auf den Zufahrtsstraßen zur A7 staut es sich noch, zum Beispiel auf der B3 Finkenwerder Straße Richtung Neuhof. Zwischen Auer Hauptdeich und der Auffahrt zur A7 Waltershof plus 20 Minuten auch da. Hier in der Stadt ist es eigentlich ganz gut. Ein bisschen voller noch auf der Julius-Vossler Straße bis Sportplatzring Richtung Stellingen zwischen Odderskamp und B4, B5 und Volksparkstraße. Auch hier nochmal 10 Minuten plus. Und einen Ampelausfall gibt es noch auf der Beringstraße Höhe Große Brunnenstraße. Dann als letztes eine Meldung für die S-Bahn. Die S3 und S5 sind wegen einer Weichenstörung bis Betriebsschluss heute eingeschränkt unterwegs zwischen Altona und Pinneberg.
0: 08000 90 93 3 für Ihre Blitzer, für Ihre Staumeldungen oder wenn auf den Schienen oder den Gewässern irgendwas nicht laufen sollte, wie es sich gehört, dann her damit fürs Verkehrszentrum Roter Baum. Stefan Heller hier und um 18.40 Uhr bei uns immer zum Abschluss des Gute-Laune-Nachmittages die gute Nachricht des Tages. Und bis dahin die größten Hits aller Zeiten. Die Commodores haben wir und Kim Wilde, NDR 90,3. 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
1: Hören Sie bei uns immer um 18.40 Uhr diese Woche von Ulf Ansorge aus dem NDR 90,3. Morgen, das gute Wetter kommt. Wenn man doch einen Film gucken möchte, dann geht's wohin?
2: Das Open-Air-Kino, das geht am kommenden Sonntag in Rahlstedt am Zopf, 15 Uhr. Haben wir schon mal drüber geredet, aber es werden auch immer mehr Open-Air-Kinos, jetzt nämlich auch bei Ihnen in Alsterdorf.
3: Genau, und zwar am Markt in Alsterdorf. 14. August geht's los, das ist ein Freitag, passt ja. Und dann tatsächlich bis rein in den September, also sind wir mal optimistisch, dass da noch viele Schönwetternächte dabei sind, ja, die Sie da im Open-Air-Kino in Alsterdorf verbringen können.
2: Ja, ganz bestimmt doch. Das Kinoprogramm da für Alsterdorf wurde zusammengestellt vom Alabama-Kino. Das ist da auf Kampnagel, beginnt mit der Schule der magischen Tiere 3.
3: So, und das Beste, der Eintritt ist frei.
2: Frei.
3: So, und alles ist barrierefrei, sogar die Toiletten, also da wurde dann alles gedacht.
2: Ja, viel Spaß dabei.
1: Ulf Ansorge, Eva Tanski aus dem NDR 90,3 morgen mit der nächsten guten Nachricht des Tages. 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

0: ich bin die Susan. Wenn ich die ersten Töne von George McRae, Rock Your Baby, höre, dann bin ich wieder auf der Tanzfläche. Dann musste man irgendeinen Jungen finden, mit dem man ganz nah tanzen konnte. Zwar nicht immer möglich, aber ab und zu. Aber das ist Rock Your Baby.
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Das war Ihr Gute Laune Nachmittag mit Stefan Heller, gleich Patricia Seeger im Kulturjournal. Eine Stunde Kultur pur. Da geht's auch noch mal in die letzte Vorstellung von Harry Potter und das verwunschene Kind. Gestern war ja letzte Vorstellung im Theater am Großmarkt. Da wird nun alles umgebaut und dann zieht da im Herbst Moulin Rouge ein. Und in einem anderen Musical-Theater, nämlich im Operettenhaus, da gibt's jetzt ja gerade noch Zurück in die Zukunft. Da kommt dann im Frühjahr 2027 Tina zurück. Das Tina Turner Musical im Stage Operettenhaus. Dort am Spielbodenplatz auf der Reeperbahn. Für die größten Hits aller Zeiten, gleich Bonnie M. Jetzt, ja, Logo, Tina Turner bei NDR 90,3. 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
1: Um 19 Uhr mit Beate Rüsapp. Bundeskanzler Merz hat seine Personalveränderungen in Kabinett und Partei weitgehend abgeschlossen. Neuer Bundesverkehrsminister wird Steffen Bilger. Aus der NDR-Nachrichtenredaktion Thorsten Lange.
2: Der Baden-Württemberger ist bisher parlamentarischer Geschäftsführer der Fraktion. Er hat aber Erfahrung im Verkehrsressort. Bilger war dort schon einmal Staatssekretär. Die Abberufung seines Vorgängers Patrick Schnieder hat innerhalb der Union für großen Unmut gesorgt. Die Niedersächsin Britta Konnemann, bisher Staatssekretärin im Wirtschaftsministerium, wechselt in das Digitalressort. Und innerhalb der CDU bekommt die Hamburgerin Franziska Hoppermann eine neue Aufgabe. Der Bundesvorstand wählte sie auf Vorschlag von Merz zur neuen Generalsekretärin.
1: Nach dem mutmaßlich islamistischen Anschlag auf den Christopher Street Day in Berlin werden die Rufe nach härterem Umgang mit Gefährdern lauter. Bundeskanzler Merz will prüfen, ob die Bewegungsfreiheit potenzieller Gefährder beschränkt werden kann. CSU-Chef Söder fordert grundlegende Veränderungen im Umgang mit islamistischen Gefährdern. Schleswig-Holsteins Ministerpräsident Günther sagte auf NDR Info, dass auch er sich strengere Gesetze vorstellen könne.
3: Wir haben in Schleswig-Holstein im Moment ein Polizeigesetz, auch in der Überarbeitung, wo wir beispielsweise Bewährungshaft vereinfachen, dass Möglichkeiten dort bestehen, gerade Gefährder. Und ich bin auch offen dafür, wenn auf bundesgesetzlicher Ebene noch etwas getan werden kann, beispielsweise beim Jugendstrafrecht wir auch Verschärfungen bekommen, um eben, ich sag mal, die Gefahr, dass solche Anschläge stattfinden, weiter zu minimieren. Das muss jetzt schon auch unsere Aufgabe als Politik sein.
1: Schleswig-Holsteins Ministerpräsident Günther auf NDR Info. Deutschland hilft bei der Bekämpfung des riesigen Waldbrands an der französischen Atlantikküste. Die Bundeswehr hat dazu 2 Transporthubschrauber und ein Transportflugzeug A400M mit Material entsandt. Laut Verteidigungsministerium ist der Einsatz auf 5 Tage begrenzt. Regierungssprecher Cornelius betonte, die verheerenden Waldbrände in Frankreich und Spanien erfüllten die Bundesregierung mit großer Betroffenheit. Kanzler Merz stehe dazu in Kontakt mit Präsident Macron und dem spanischen Ministerpräsidenten Sanchez. Der Unmut über den Massentourismus hat auf Mallorca einen neuen Höhepunkt erreicht. Bei der größten Protestkundgebung dieser Art auf der spanischen Mittelmeerinsel skandierten Zehntausende Protestrufe. Die Polizei bezifferte die Zahl der Demonstranten auf 25.000. Die Veranstalter sprachen von 70.000 Teilnehmern. Am Ende der Kundgebung kam es zu Rangeleien zwischen Demonstranten und Polizisten mit mehreren Verletzten. Das waren die Nachrichten.
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4: Das Wetter für uns in Hamburg mit 18 Grad, zum Beispiel gerade in Wilhelmsburg. In Altona sind es 90, ist immer noch recht windig. Die Nacht bleibt trocken, der Wind nimmt dann allmählich ab. Temperaturen um die 12 Grad in der Nacht und morgen wird es sonnig und warm. T-Shirt-Wetter bei 25 Grad. Blitzer und Staus aus unserem Verkehrszentrum Roter Baum. Vorsicht bitte auf der A20 Lübeck Richtung Bad Segeberg zwischen Mönckhagen und Geschendorf liegt ein Metallrohr. A1 Bremen Richtung Hamburg zwischen Maschner Kreuz und Harburg, da 5 Kilometer Stau wegen eines defekten LKW. A7 Hannover Richtung Flensburg zwischen Dreieck Südwest und dem Elbtunnel, 9 Kilometer stockender Verkehr. Da müssen Sie mit einer Verzögerung von etwa einer halben Stunde rechnen. Im Hamburger Stadtgebiet auf der Beringstraße in Höhe Große Brunnenstraße sind die Ampeln außer Betrieb. Julius-Vossler-Straße bis Sportplatzring Richtung Stellingen zwischen Odernskamp und B4, B5 Volksparkstraße. Da gibt es stockenden Verkehr. Und zum Schluss noch die B3 in Hamburg, Finkenwerder Straße Richtung Neuhof zwischen Auer Hauptdeich und der A7 Waltershof. Auch da stockender Verkehr, allen unterwegs. Gute Fahrt!
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4: Heute mit diesen Themen. Emotionaler Abschied, wie das Publikum zum Teil mit Tränen in den Augen die allerletzte Vorstellung des Harry Potter Theaterstücks am Großmarkt gefeiert hat. Wir erinnern an Gunther von Hagens, der jetzt gestorben ist. Erinnern Sie sich vielleicht, er wurde weltberühmt mit seiner umstrittenen Ausstellung Körperwelten mit präparierten Menschenkörpern. Und Und wir haben uns erkundigt, was ist eigentlich aus dem Plan geworden, dass die weltweit einzigartige Ballettsammlung von Hamburgs Choreografenlegende John Neumeier einen festen Ausstellungsort in der Stadt bekommt. Das und mehr heute im Kulturjournal. Ich bin Patricia Seeger. Schönen Abend.
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0: Für die Fans ist es schon richtig schade. Es hat sich ausgezaubert im Theater am Großmarkt. Das Theaterstück Harry Potter und das verwunschene Kind hatte jetzt seine allerletzte Vorstellung. Ab November wird am Großmarkt dann das neue Musical Moulin Rouge laufen. Die letzte Vorstellung von Harry Potter war jetzt am Wochenende nochmal komplett ausverkauft. Eines der größten Theaterprojekte, die Hamburg je gesehen hat, ist nun vorbei. Danny Marcus Marsalo war fürs Kulturjournal dabei und da war ganz schön Stimmung im Saal.
1: Es sind zwar nur 1.700 Menschen im ausverkauften Theatersaal, sie machen am Ende aber Lärm für 17.000. Nach 4,5 Jahren ist Schluss für Harry Potter und das verwunschene Kind.
2: Toll, es war wirklich mega, mega. Ich habe noch nie so eine Show gesehen, sag ich jetzt wirklich mal. Wird ganz toll. Wir wollten früher schon mal kommen, aber heute hat es Gott sei Dank noch geklappt.
3: Zum letzten Mal Harry Potter.
4: Deswegen waren wir rechtzeitig da, oder?
5: Irgendwann muss was aufhören, was Neues anfangen.
1: Sagen die normalen Fans. Und dann gibt es noch Fans, die über die Jahre oft, ja wirklich sehr oft hier waren. Michael Rietze aus Paderborn ist an diesem Abend zum 60. Mal in der Vorstellung.
6: Ja, ich komme einfach gerne hier nach Hamburg zum Harry Potter Theater. Das ist für mich wie ein zweites Nachhausekommen und ich sag mal, ich freue mich immer hier. Die Besetzung ist ja auch immer unterschiedlich. Es sind immer andere Darsteller da.
1: Laura Sutton ist zwar erst zum 53. Mal in der Vorstellung, aber sie kommt auch nicht aus Paderborn, sondern aus Texas. Ja, das Texas in den USA.
7: Always good.
1: Der Cast und die Crew machen es magisch. Ich war 53 Mal in diesem Theater. Insgesamt habe ich das Stück 182 Mal gesehen. Es ist ein sehr trauriger Tag.
7: Very sad day, especially, yes.
1: Die meisten Vorstellungen habe sie in New York gesehen. Während der Show wird der Cast immer wieder von vielen Applaus unterbrochen. Michaela Schmidt hat fast 500

0: 45 Millionen Euro wurden investiert. Hamburg war der erste nicht englischsprachige Standort für das Stück. Man sei zufrieden mit den wirtschaftlichen Ergebnissen, sagt Theaterleiter Marcel Neitzel. Auch wenn zuletzt die Nachfrage etwas gesunken sei. Deswegen habe sich die Produktionsfirma ATG Entertainment entschieden, Hogwarts abzubauen und Paris aufzubauen für das Musical Moulin Rouge. Marcel Neitzel.
1: Der Umbau beginnt tatsächlich morgen früh um 8. Also es ist tatsächlich so, dass wir heute erstmal nach Herzenslust feiern werden. Bis morgens um 4, hartes Ende, weil wir müssen noch ein bisschen sauber machen und umräumen, bevor dann um 8 losgelegt werden kann. Dann wird direkt alles, was nach Harry Potter aussieht, im Grunde entfernt aus dem Theater leider. Und in den nächsten 6 Wochen wird dann die komplette Show ausgebaut und die Bühnensituation bis zur Unterbühne abgebaut.
0: Am Ende kommt nicht nur der gesamte Cast nochmal auf die Bühne, sondern auch ein beträchtlicher Teil des technischen und administrativen Personals. Es gibt einige Tränen auf der Bühne und im Publikum. Harry Potter und das verwunschene Kind wird bis auf Weiteres nicht mehr auf Deutsch zu sehen sein. Ein Alleinstellungsmerkmal der Hamburger Kulturszene, von dem Hamburg stark touristisch profitiert hat, ist nicht verwunschen, es ist verschwunden.
2: Die letzte Harry Potter Vorstellung am Wochenende im Theater am Großmarkt. Am 5. November wird dort dann eine neue Premiere gefeiert. Premiere von dem Musical Moulin Rouge.

0: das Kulturjournal bei NDR 90,3. Diese Ausstellung, die hat echt für Luftanhalten gesorgt, war irgendwo zwischen Skandal und Faszination. Die Ausstellung Körperwelten von dem Mediziner und Leichenpräparator Gunther von Hagens. Vielleicht erinnern Sie sich noch, die Wanderausstellung kam 2014 auch nach Hamburg. Eine Ausstellung über Anatomie mit echten Menschenleichen zu sehen, waren unter anderem Tote beim Sex unter der Dusche oder als Radfahrer mit Sonnenbrille. Und natürlich stellt sich bei so einer zur Schaustellung von toten Körpern die Frage, ob das ethisch überhaupt vertretbar ist. Deshalb hatte der Gründer auch viele Gegner. Jetzt ist Gunther von Hagens gestorben. Er wurde 81 Jahre alt. Liam Gutknecht.
1: Ein menschlicher Körper. Die Haut komplett abgezogen, man sieht jeden einzelnen Nerv und jeden einzelnen Muskel. Für derartige Körperdarstellungen ist Gunther von Hagens weltberühmt geworden. Tote Menschen präpariert und teilweise in Alltagsposen beim Sitzen oder beim Bogenschießen. Unter dem Namen Körperwelten präsentierte Gunther von Hagens seine Präparate weltweit in Ausstellungen. In Deutschland war sie erstmals 1997 im Landesmuseum für Technik und Arbeit, heute Technoseum in Mannheim, zu sehen. Seine Arbeit brachte von Hagens den Beinamen Mr. Tod ein. Gestört hat er sich daran nicht.
2: Letztens war ich auf dem Flughafen, eine junge Dame kam auf mich zu. Herr Dr. Tod, wunderbar, dass ich Sie kennenlerne. Und war ganz enttäuscht, dass ich nicht wirklich so heiße.
1: Sein spezielles Verfahren, die sogenannte Plastination, entwickelte er als Professor an der Universität Heidelberg Ende der 1970er Jahre. Hierbei wird dem toten Körper Wasser entzogen und durch flüssigen Kunststoff ersetzt. Das stoppt die Verwesung des Körpers. Von Hagens schreckte vor nichts zurück. Föten und schwangere Frauen sind in seinen Ausstellungen zu sehen. Auch vor dem Tierreich machte er nicht Halt.
2: Zurzeit arbeite ich an einem Elefanten. Vielleicht schaffen wir es auch noch während der Ausstellung hier, eine Giraffe reinzustellen. Also ich bin der Plastination mit Haut und Haaren verfallen.
1: Gunther von Hagens verfolgte das Ziel, die Präparate möglichst ästhetisch darzustellen und wollte mit seiner Ausstellung anatomisches Wissen vermitteln und auch über gesundheitliche Risiken aufklären.
3: Diese Präparate wirken einmal als sinnliche Erkenntnis über das Gefühl und zum anderen ganz konkret in der Information. Die Krankheiten haben wir in die Vitrine verlegt, Gesundes gegen Pathologisches, Krankhaftes gesetzt. Erkennt man Raucherlunge, Normallunge, normales Herz, Herzinfarkt, wie verletzlich der Körper ist.
1: Der Weg dorthin war ungewöhnlich. 1945 wurde von Hagens im deutsch besetzten Polen geboren. In der DDR studierte er Medizin. Nach einem Fluchtversuch saß er 2 Jahre im Gefängnis, bis ihn die Bundesrepublik freikaufte. Was die einen faszinierte, empörte die anderen. Kirche und Politik warfen ihm einen würdelosen Umgang und die Kommerzialisierung von Toten vor. Die Rückmeldungen der Besucher hörten sich jedoch meistens so an.
4: Gemischte Gefühle, aber es hat mir sehr gut gefallen.
5: Hat mich sehr beeindruckt.
6: Ich habe mich gewundert, wie viel medizinische Hilfestellung man bekommen hat. Für mich waren das Interessanteste die Krankheiten, die gezeigt wurden, ihre Folgen, ihre Ursachen.
1: Seit mehreren Jahren gibt es auch dauerhafte Körperweltenausstellungen, zum Beispiel in Berlin und Heidelberg. Sein Institut für Plastination betrieb er privat. 2008 bekam Professor von Hagens die Diagnose Parkinson, weshalb seine Ehefrau seitdem die Geschäfte weiterführt. Nach Auskunft der Familie und des Instituts ist es der Wille von Gunther von Hagens, dass sein Körper nach seinem Tod ebenfalls plastiniert wird.
0: Der Gründer der umstrittenen Ausstellung Körperwelten ist gestorben, Gunther von Hagens. Er wurde 81 Jahre alt.

0: Und jetzt wollen wir im Kulturjournal nochmal nachhaken, denn es ging vor ein paar Jahren ein Aufatmen durch die Ballettstadt Hamburg. 2022 war endlich die Heimat für einen weltweit wohl einmaligen Schatz gefunden. Die Ballettsammlung von Choreografenlegende und Hamburgs Ehrenbürger John Neumeier. In einer Villa am Mittelweg sollte ein Ballettinstitut entstehen, in dem auch Besucher und Besucherinnen willkommen sein sollten. Aber auch 4 Jahre später, heute ist scheinbar nicht viel passiert. Das Haus steht leer, immer noch. Meine Kulturjournal-Kollegin Annette Matz ist mal vorbeigefahren am Mittelweg. Wie sieht's denn da gerade aus, Annette?
1: Traurig schön, würde ich sagen. Eine wunderschöne weiße Jugendstilvilla ist das da am Mittelweg 55. Ein Bauzaun davor, ein großer wilder Garten, eine schwere Eisentür sieht man im Erdgeschoss, möglicherweise zur Sicherheit eingebaut. Mhm. Zwar stehen verschiedene Mülltonnen an der Seite, benutzt werden die aber augenscheinlich nicht von Bauarbeiten, ganz zu schweigen. So war die Lage zumindest am Sonnabend von der Straße von außen betrachtet. Mhm. Das Gebäude ist noch lange nicht bereit, auch nur einen Ballettschuh aufzunehmen.
0: Was soll denn dort ganz genau passieren?
1: John Neumeier hat ja eine riesige Ballettsammlung, das heißt Bilder, Fotos, Grafiken, Skulpturen, tausende Bücher, alles zum Thema Ballett und Tanz. Die Sammlung ist zurzeit im Haus seiner Stiftung in Eppendorf untergebracht und nicht für die Öffentlichkeit zugänglich. Sein erstes Buch zum Thema hat John Neumeier gekauft, als er 11 Jahre alt war, hat er mal erzählt. Inzwischen ist er 87. Man kann sich vorstellen, was da zusammengekommen ist. In seiner Sammlung sind wirklich Schätze, fast 200 Jahre alte Spitzenschuhe, barocke Porzellanfiguren, Ballettkostüme und alles, was über den von ihm so verehrten frühen Popstar des Ballettrüsses Vaclav Nijinsky zu bekommen ist. Außerdem sollen dann in diesem Ballettinstitut John Neumeier am Mittelweg natürlich auch seine über 170 Ballette archiviert und bewahrt werden. Mhm. Und es hieß mal, das Haus soll im besten Fall ein öffentlicher Anlaufpunkt für Ballettinteressierte aus der ganzen Welt werden.
0: Warum ist denn nach 4 Jahren jetzt immer noch nichts passiert? Wie kommt das? Ist das Projekt begraben?
1: Das will ich nicht hoffen. Auf unsere Anfrage spricht die Kulturbehörde auch immer noch von dem neu entstehenden Institut John Neumeier und davon, die international sehr geschätzte und einzigartige Sammlung dauerhaft zu sichern. Aber es stockt offensichtlich ganz gewaltig. Laut Kulturbehörde liegt das vor allem an den massiv gestiegenen Baukosten. Rund 6 Millionen Euro hatte die Bürgerschaft für die Sanierung und den Umbau zur Verfügung gestellt. Unter anderem aufgrund der erheblichen Preissteigerungen bei Bauprojekten in den vergangenen Jahren werden momentan verschiedene Optionen geprüft, heißt es dazu weiter aus der Kulturbehörde, um das Projekt möglichst budgetgerecht aufzusetzen und damit für alle Seiten die bestmögliche Lösung zu finden. Mhm. Man habe die Planung in den letzten Jahren gemeinsam mit der Stiftung John Neumeier und der Sprinkenhof konkretisiert. Die städtische Sprinkenhof hat den Auftrag für die Sanierung der Ballettimmobilie. Auch hier verweist man auf unsere Anfrage auf laufende Abstimmungen. Aus der Stiftung heißt es, man warte das Ergebnis der Planungen jetzt ab. Heißt, die Immobilie steht weiter leer und wird nicht besser. Zum Glück hat die Ballettsammlung kein Mindesthaltbarkeitsdatum.
0: Das geplante Ballettinstitut am Mittelweg, das kommt nicht voran. Das war ein Update von Annette Matz hier im Kulturjournal bei NDR 90,3.

0: 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Hier ist das Kulturjournal bei NDR 90,3 und jetzt zu einem leerstehenden Glaspavillon, der unter Denkmalschutz steht. Dann zu einem Autor, der an einem neuen Buch schreibt und eine ziemlich coole und auch mutige Idee noch. Das alles gibt es in Rissen zu erleben, denn dort stehen mitten im Ortszentrum mehrere dieser Ladenpavillons von Ende der 60er Jahre. Gebaut hat sie der Architekt Werner Kallmorgen, der unter anderem auch das Ernst-Barlach-Haus und den Kai-Speicher A entworfen hat. Auf dem Kai-Speicher thront die Elbphilharmonie. Einer der Rissener Glaspavillons, der steht schon länger leer und der Autor Frank Rommerskirchen, der hatte da eine Idee. Kerry Rügemer jetzt über eine besondere Schreibwerkstatt und ebenso besondere Leseveranstaltungen, so wie gestern Abend.
1: Ein orangener Sonnenschirm, ein ebensolcher Teppich, darauf ein weißes Tischchen. Und an dem sitzt seit Mitte April Frank Rommerskirchen und schreibt. Für alle sichtbar in seiner Pop-Up-Schreibwerkstatt. Ihm war der leerstehende Pavillon aufgefallen und dann kam ihm eine Idee für sein neues Buch.
2: Über einen jungen Künstler, der so eine exhibitionistische Neigung hat, und habe dann gedacht, wäre das eventuell eine coole Idee, das miteinander zu verbinden. Also das, was ich über ihn schreiben wollte, vielleicht am eigenen Leib zu erfahren. Sich also hier in diesem Glasding einfach den Blicken der Leute auszusetzen und trotzdem versuchen, sehr konzentriert an irgendwas zu arbeiten.
1: Experiment gelungen. Das Buch ist fertig. Jetzt schreibt er schon am nächsten. Die Rissener reagieren interessiert und neugierig. Da hatte er die Idee zu den Lesungen. Nicht nur er liest aus seinen Texten, jede und jeder darf auch selbst etwas dazu beisteuern. Und die Leute kommen.
3: Ich bin öfter hier vorbeigegangen beim Einkaufen und ich finde das Angebot ganz, ganz toll. Und heute bin ich das erste Mal da und ich bin gespannt.
4: Ich war beim Friseur, bei der Mandy, und am Empfang steht quasi Frank und ich habe mich mit ihm unterhalten. Und weil ich gerne lokale Ereignisse wahrnehme, bin ich hier.
5: Weil ich neugierig bin auf das, was ich gesehen habe von außen.
1: Als erstes liest Frank Rommerskirchen eine Kurzgeschichte vor. Der alte Mann und sein Meer, so der Titel. Ruhig liest er über eine berührende Begegnung zweier schwuler Männer auf einem Kreuzfahrtschiff. Sein Ton emotional und am Schluss der Geschichte bricht ihm die Stimme.
2: Passagiere gehen an der Lounge vorbei und sehen zwei Männer, die sich in den Armen halten und zusammen weinen. Auch das kann Glück sein.
1: Dazu ein Lied von Tim Fischer, das der Autor hier vorspielt. Das hört sich alles fast kitschig an, passt aber richtig gut. Das Publikum total ergriffen. Eine tolle Stimmung.
6: Weit draußen auf dem blauen Meer klingt ein Lied von Wiederkehr.
1: Nach einem kurzen Moment dann die Aufforderung an die Gäste. Wer will denn mal selbst etwas vortragen? Da wird in Taschen gekramt oder schlicht das Handy bemüht. Und los geht's. Mal ganz persönlich mit eigenen Texten.
7: Ich heiße Barbara Hesse. Und ich bin in der Schreibstube, die im Gemeindehaus sich alle zwei Wochen trifft. Und ich lese jetzt das alte Haus. Neugierig wandle ich den Pfad entlang unter großen Bäumen. Blätter rauschen, Vogelgezwitscher. Der Kies knirscht unter meinen Füßen. Ich komme um eine Biegung und da steht das alte Haus.
1: Mal ganz spontan und einfach drauf los mit dem Lieblingsbuch. In diesem Fall die Känguru-Chroniken von Marc-Uwe Kling.
8: Ding dong, es klingelt. Ich gehe zur Tür, öffne und stehe einem Känguru gegenüber.
1: Zwischen den so unterschiedlichen Texten wird diskutiert, gelacht, man tauscht sich aus. Schnell duzen sich alle. Und am Ende das Fazit.
9: Rissen braucht sowas und ich finde das eine ganz, ganz schöne Idee.
0: Ja, und wenn Sie Lust bekommen haben, auch mal dabei zu sein, am 11. August gibt es um 19 Uhr das nächste Treffen im Glaspavillon in Rissen in der Wedler Landstraße. Dann lautet das Motto der Mitmachlesung: Was liest du?

0: Können Sie sich noch erinnern, wann Sie zuletzt eine Landkarte in der Hand gehalten haben oder einen Stadtplan? Wahrscheinlich schon lange her, oder? Jetzt benutzt man ja eigentlich eine Handy-App, wenn man irgendwo hin will, oder das Navi im Auto. Es sei denn, der Akku ist leer oder es gibt gerade kein Netz, was zu viel weiteren, viel tiefer gehenden Problemen führt, wenn man darüber nachdenkt. Nicht nur, welche Macht hinter diesen digitalen Karten steckt, sondern auch, wenn man es weiterspinnt, wie sehr unser Weltbild seit jeher von Landkarten, Globen und Atlanten geprägt wurde. Und das ist ein Thema, mit dem sich die Wissenschaft beschäftigt, das tatsächlich ein immer relevanteres Forschungsgebiet wird für junge Geografen und Geografinnen. Das Forschungsgebiet nennt sich kritische Kartografie. Und Jens Büchsmann hat sich fürs Kulturjournal in Hamburg zentrale Orte dieser Forschungsrichtung zeigen lassen.
1: Wir treffen uns im Geomatikum der Hamburger Uni. Rike Lenz ist Geografin kurz vor ihrem Master. Die Wissenschaftlerin gehört zu einer Arbeitsgruppe mit dem Titel Kritische Geografien globaler Ungleichheiten. Vor uns liegen Karten, die Sie und Ihre Mitforscherinnen haben neu zeichnen lassen. Deutlich anders als die Straßenkarte aus dem Handschuhfach. Eher Wimmelbilder voller Daten zu Berufen, sozialem Umfeld, persönlicher Wahrnehmung der Bewohner und Nachbarschaften. Karten wollen immer eine Geschichte erzählen. Sie sind nicht objektiv, sagt Rike Lenz.
2: Karten würde ich immer als politisch verstehen. Jede Entscheidung, die eine kartenmachende Person trifft, ist eine politische Entscheidung. Es findet eben immer Verzerrung statt und das produziert auch Hierarchien.
1: Diese Verzerrung prägt Geologen und alle, die sich mit Landkarten beschäftigen, vom ersten Semester an. Das sogenannte Orangendilemma. Rike Lenz hat extra eine Apfelsine und ein Obstmesser mitgebracht, schält sie in Längsrichtung und breitet die Stücke auf dem Schreibtisch aus.
2: Grundsätzlich ist es so, dass auf Karten immer was verzerrt wird, weil wenn wir versuchen, quasi eine Orange oder wenn man es jetzt überträgt, in die Erdkugel sie aufzuschneiden und auf ein A4-Blatt zum Beispiel zu bringen, dann wird automatisch immer was verzerrt.
1: Wie man auf jeder Wandkarte sehen kann, in der Mitte liegt Europa. Oben ist Grönland, durch die Verzerrung viel größer als der Kontinent Afrika im Süden, der in Wirklichkeit 14-mal größer ist. Diese berühmte Mercator-Projektion, also der Globus als zweidimensionale Ansicht, prägt seit dem 16. Jahrhundert unser Weltbild. Heute haben wir die Welt in unserer Hosentasche. Die digitale Wirklichkeit basiert auf Geodaten, die im All gewonnen werden. Sie sind das Geschäft der Satellitenbetreiber für sehr unterschiedliche Ansprüche der Handynutzer.
2: Was ist laut Google Maps der beste Weg? Das ist der schnellste Weg oder der spritsparendste Weg oder der effektivste, aber vielleicht nicht der schönste oder wo ich mich am wohlsten fühle oder so. Und ich glaube, deswegen ist es auf jeden Fall wichtig, sich die Frage zu stellen, welche Rolle spielen solche Konzerne, welche Macht haben sie auch damit, dass sie unsere Orientierung so sehr steuern. Auch da gibt es Gegenentwürfe, andere Ideen von Orientierung.
1: Zum Beispiel junge Entwicklerplattformen, die für ihre Karten kollektiv gewonnene Daten verarbeiten.
2: Es gibt so ein Projekt wie OpenStreetMap, was eben versucht, das Ganze anders zu organisieren und andere Orte sichtbar zu machen. Und das ist eben kollektiv organisiert. Da können alle Leute Daten einpflegen. Da können Nachbarinnenschaften sagen, die Standorte sind für uns wirklich wichtig. Das ist vielleicht nicht der Rewe um die Ecke, der ist auch wichtig, wir kaufen ein, aber so eben auch noch weitere Standorte.
1: Zum Schluss erzählt die Geografin von einem Experiment, das sie im Rahmen einer Exkursion gemacht haben. Handy zu Hause gelassen und einfach nach dem Weg gefragt. Die Daten, die die Wissenschaftlerin so gewonnen haben, waren erfrischend analog und lebendig.
0: Kritisches Kartieren oder Kartografieren, Jens Büchsmann, war das mit aktuellen Einblicken in ein Forschungsgebiet, dem man zum Beispiel im Hamburger Geomatikum nachgeht.

50 legendärer und natürlich sehr wichtiger Konzertort in Hamburg. Und das wird natürlich auch groß gefeiert. 2 Wochen lang mit viel Musik. Gestern Abend ging es los und diese Woche Freitag tritt die brasilianische Singer-Songwriterin Marie Froes auf. Hören wir jetzt mit ihrer allerersten Single, in der es um eine Sommerromanze in Rio geht. Und damit sage ich Tschüss für heute hier im Kulturjournal. Ich bin Patricia Seeger. Schönen Abend noch. Und hier kommt Marie Froes.

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1: Um 20 Uhr mit Beate Rüsapp. Nach Recherchen von NDR, WDR und SZ hatte ein Analysetool des Bundeskriminalamts den mutmaßlichen Attentäter vom Berliner CSD bereits Wochen vor dem Anschlag als Hochrisikoperson bewertet. Bis zuletzt wurde die Wohnungstür des Islamisten mit einer Kamera überwacht. Aus Hamburg, Mandy Sarti.
2: Abdul B. wurde im Mai kurzzeitig sehr engmaschig vom LKA überwacht. Damals mit dem Ergebnis, dass keine Hinweise auf ein, Zitat, aktionsorientiertes Verhalten vorliegen. Entsprechende Maßnahmen wurden daraufhin dann zurückgefahren. Wenige Wochen vor dem Anschlag wurde der mutmaßliche Attentäter dann von einem BKA-Analysetool als Hochrisikoperson eingestuft. Schärfere Kontrollen sind dann aber wegen des Ergebnisses aus der früheren Überwachung eben nicht erfolgt.
1: Bundeskanzler und CDU-Chef Merz hat seine Personalwechsel in Kabinett und Partei weitgehend abgeschlossen. Merz präsentierte die bisherige Schatzmeisterin und Hamburger Bundestagsabgeordnete Hoppermann als neue CDU-Generalsekretärin. Bereits zuvor hatte der Kanzler erklärt, dass der bisherige parlamentarische Geschäftsführer der Unionsbundestagsfraktion Bilger neuer Verkehrsminister werden soll. Vor allem die Entlassung des bisherigen Verkehrsministers Schnieder hatte teilweise Empörung in der CDU ausgelöst. Änderungen gibt es auch in der zweiten Reihe der Regierung. Die parlamentarische Wirtschaftsstaatssekretärin Konnemann aus Niedersachsen wechselt im Rahmen der Personalrochade ins Digitalministerium. Sie werde ihre Funktion als Mittelstandsbeauftragte dabei mitnehmen, kündigte Merz an. Der neue britische Premierminister Burnham hat den ukrainischen Präsidenten Selenskyj als ersten ausländischen Staatsgast empfangen. Damit wolle er ganz bewusst eine Botschaft senden, so Burnham. Aus London, Franziska Hoppen.
3: Großbritannien stehe Seite an Seite mit der Ukraine. Seine Unterstützung bleibe ungebrochen, erklärte Großbritanniens neuer Premierminister Andy Burnham. Russland solle keinen Zweifel an der Entschlossenheit der Briten haben, die nicht nachgeben würden, bis ein dauerhafter und gerechter Frieden für die Ukraine erreicht sei. Burnham machte auch klar, dass Großbritannien weiter die sogenannte Koalition der Willigen an der Seite Frankreichs anführen werde. Ein Zusammenschluss von mehr als 30 Ländern, die die Ukraine langfristig militärisch und sicherheitspolitisch unterstützen wollen.
1: Der Sport- und Geländewagenbauer Porsche streicht bis 2035 weitere 5000 Stellen in der Region Stuttgart. Betroffen sind das Stammwerk in Stuttgart-Zuffenhausen und das Entwicklungszentrum in Weissach. Dafür soll es bis 2035 keine weiteren betriebsbedingten Kündigungen geben. Porsche hat im globalen Automarkt ähnliche Probleme wie Volkswagen, etwa nicht ausgelastete Werke. Das waren die Nachrichten. Das Wetter in Norddeutschland? Nachts meist trocken, einzelne leichte Schauer, Tiefstwerte 17 bis 10 Grad. Morgen wärmer und heiter bei 21 bis 27 Grad. Es ist 20.03 Uhr.
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1: A7 Hannover Richtung Kassel. Zwischen Dreieck Salzgitter und Bockenem ist nach einem Unfall nur eine Spur frei, dadurch 3 Kilometer Stau. A7 Hannover Richtung Flensburg. Zwischen Hamburg-Heimfeld und dem Elbtunnel 5 Kilometer stockender Verkehr. Gute Fahrt!
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1: Um 21 Uhr mit Beate Rüsapp. Nach Recherchen von NDR, WDR und SZ hatte ein Analysetool des Bundeskriminalamts den mutmaßlichen Attentäter vom Berliner CSD bereits Wochen vor dem Anschlag als Hochrisikoperson bewertet. Bis zuletzt wurde die Wohnungstür des Islamisten mit einer Kamera überwacht. Aus Hamburg, Mandy Sarti.
2: Abdul B. wurde im Mai kurzzeitig sehr engmaschig vom LKA überwacht. Damals mit dem Ergebnis, dass keine Hinweise auf ein, Zitat, aktionsorientiertes Verhalten vorliegen. Entsprechende Maßnahmen wurden daraufhin dann zurückgefahren. Wenige Wochen vor dem Anschlag wurde der mutmaßliche Attentäter dann von einem BKA-Analysetool als Hochrisikoperson eingestuft. Schärfere Kontrollen sind dann aber wegen des Ergebnisses aus der früheren Überwachung eben nicht erfolgt.
1: Und Bundesinnenminister Dobrindt hat sich nach dem Anschlag auf den Christopher Street Day in Berlin dafür ausgesprochen, dass Gefährder künftig nicht mehr nach dem Jugendstrafrecht behandelt werden. Den ARD-Tagesthemen sagte der CSU-Politiker, er habe kein Verständnis dafür, dass die Haftstrafe des mutmaßlichen CSD-Attentäters zur Bewährung ausgesetzt wurde. Dobrindt forderte außerdem für Gefährder Einschränkungen der Bewegungsfreiheit. Man könne mit elektronischen Fußfesseln arbeiten. Die Möglichkeit, Gefährder in Präventivhaft zu nehmen, halte er für zwingend notwendig, so Dobrindt weiter. Bundeskanzler und CDU-Chef Merz hat mehrere Personalentscheidungen in Regierung und Partei bestätigt. Der bisherige parlamentarische Geschäftsführer Steffen Bilger wird Nachfolger von Patrick Schnieder als Verkehrsminister. Carsten Linnemann wurde offiziell als neuer Gesundheitsminister vorgestellt. Seinen Posten als Generalsekretär übernimmt die bisherige CDU-Schatzmeisterin Franziska Hoppermann aus Hamburg. Wirtschaftsstaatssekretärin Konnemann wird ins Digitalministerium versetzt. Die US-Regierung hat in Gerichtsunterlagen eingeräumt, sie habe Klimafördermittel in Milliardenhöhe wegen der politischen Ausrichtung der Empfänger gestrichen. Betroffen waren 16 Bundesstaaten, in denen bei der Wahl 2024 die Mehrheit für die demokratische Präsidentschaftskandidatin Harris gestimmt hatte. Aus der NDR-Nachrichtenredaktion Thomas Kuhlmann.
3: Die Zuschüsse seien ausschließlich aufgrund der politischen Identität der Empfänger aufgehoben worden, heißt es in den Unterlagen. US-Energieminister Wright und andere Regierungsvertreter hatten vorher erklärt, die Projekte seien gestrichen worden, weil sie nicht angemessen dazu beitrügen, den Energiebedarf des Landes zu decken oder weil sie keine sinnvolle Verwendung von Steuergeldern darstellten. Vertreter der Demokratischen Partei in den USA und Umweltorganisationen warfen der Regierung jetzt vor, den Staatsapparat für politische Zwecke zu missbrauchen.
1: Das waren die Nachrichten. Das Wetter in Norddeutschland. Nachts meist trocken, einzelne leichte Schauer bei 17 bis 10 Grad. Morgen wärmer und heiter bei 21 bis 27 Grad. Es ist 21.03 Uhr.
4: Schönen Dank, damit sind wir ja wieder auf dem neuesten Stand. Und von mir der Blick jetzt wieder auf die Straßen im Lande. Hier ist der Verkehrsservice für den ARD-Abend. Vorsicht bitte auf der A2 Richtung Berlin zwischen Kreuz Hannover-Buchholz und Kreuz Hannover-Ost. Hier gibt's eine ungesicherte Unfallstelle und es liegen Fahrzeugteile überall auf der Fahrbahn. A4 Frankfurt Richtung Dresden. Vorsicht zwischen Dreieck Nossen und Wilstrup. Hier liegt ein größeres Metallteil auf der mittleren Fahrspur. Die Autobahn 9 Richtung Berlin ist zwischen Bad Klosterlausnitz und Eisenberg wegen Löscharbeiten gesperrt. Zurzeit Stau. Die Autobahn 71 Sangerhausen Richtung Schweinfurt ist zwischen Arnstadt Süd und Stadt Ilm wegen Bauarbeiten bis morgen früh ca. 6 Uhr gesperrt. Und auf der Bundesstraße 185 Dessau-Bernburg zwischen Rosefeld und dem Abzweig Würflau Behinderungen nach einem Unfall. Und damit weiter gute Fahrt durch den Abend.
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4: Hanno Bauer ist hier in Magdeburg. Schön, dass Sie dabei sind. Und wir tanzen jetzt erstmal so ein bisschen an der Decke. Also, ja, genau darum geht's doch hier wohl bei Dancing on the Ceiling. Lionel Richie. Ist aber wahrscheinlich zu verstehen, ja, so eher metaphorisch. So nach dem Motto, ha, ich könnte an der Decke feiern und in die Luft hüpfen und so. Das machen wir jetzt.

0: Das ist ja mal was. Oasis, Wonderwall im ARD-Abend. Und während andere so ihren Urlaub genießen, mitten in der Urlaubszeit, ja, denke ich an die vielen lustigen Begebenheiten, die Urlaube so mit sich bringen. Auf der Anfahrt schon oder dann mittendrin. Unser Thema heute, was so alles passieren kann, wenn man schon mal eine Reise macht. Ich habe schon erzählt, mein größtes Ding mit dem Auto, mitten in Frankreich, mitten in den wassergefüllten Straßengraben gerutscht, ja. Und so richtig schön festgefahren, aber so ein richtig netter französischer Landwirt hat mich mit einem gelb-grünen Trecker rausgezogen, bevor ich auch nur mit Translator auf dem Handy eine Meldung an den Automobilclub absetzen konnte. Also, zack, gelöst das Problem und Völkerfreundschaft gesichert für die nächsten Jahrzehnte. Ich sehe, mancher erwischt es aber auch schon früher. Dirk aus Facher in Sachsen hat mir zum Beispiel geschrieben unter der E-Mail-Überschrift Lokomotive. Hallo Hanno, mir ist die Lok ausgegangen in Facher. Es war kein Diesel mehr im Tank. Peinlich. Dirk, damit schließe ich einfach mal messerscharf, dass Sie Lokführer sind und wahrscheinlich irgendjemand vorher nicht nochmal aufgetankt hatte. Na, das ist natürlich auch eine Sache. Da werden allerdings die Reisenden irgendwie gar nicht so glücklich damit gewesen sein. Schön, wenn dann jemand mit dem Kanister vorbeikommt. Oder wie wurde das Problem gelöst? Können Sie mir ja gerne nochmal schreiben. ard-abend@mdr.de. Oder es geht natürlich auch einen Anruf für Ihre kleine Geschichte unter 0800 80 80 110.
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0: Na schön, zum Schreien. Die Musik hier bei uns im ARD-Abend, 21.24 Uhr ist es. Und ja, ich merke schon, das Thema zündet. Also Sie mögen das, dass wir uns auch mal über solche Sachen unterhalten, was denn so alles unterwegs passieren kann auf dem Weg in den Urlaub oder vom Urlaub dann wieder nach Hause. Knut aus Bremberg hat angerufen.
1: Ja, hallo, guten Abend, hier ist der Knut aus Bremberg. Mir ist mit meinem Vater Anfang der 70er Jahre etwas in Polen etwas Ähnliches passiert. Wir haben eine Polenrundreise gemacht mit meinem Vater mit einem alten Wartburg, so ein runder Kombi, Baujahr 58, und das ist Anfang der 70er, da war der natürlich schon 15 Jahre alt. Ja, und wir unterhalten uns so, sind kurz vor Skorzelek, noch knapp 40 Kilometer bis Zittau. Und Vater sagt, Hunde, ja, weißt du, ich will auch polnischer Seite Richtung Zittau fahren, da ist die Straße besser. So einmal geht die Temperatur hoch, der Wagen fängt an zu qualmen. Oh je, Keilriemen kaputt. Ja, nächster Ort, rechts rangefahren, kam uns schon ein Pole entgegen. Wir haben dann versucht mit einem Brocken Polnisch. Dann sagt er, kein Problem, ich hole Strumpfhose von meiner Frau, da kommt ihr zumindest bis in die nächste Werkstatt, haben wir draufgezogen, haben uns bedankt, haben ihm noch ein bisschen Geld gegeben. Mein Vater hatte zum Glück noch ein paar gute Zigaretten und wir sind dann auch wirklich gut nach Hause gekommen. Viel Glück für eure Sendung und macht weiter so. Das von Knut aus Spremberg. Danke, tschüss.
0: Irre Geschichte und zeigt auch, dass man wirklich viel improvisieren kann und dann auch bestens motiviert ist, wenn dann die Fahrt in den Urlaub oder vom Urlaub dann auch dadurch viel besser wird.
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0: Oder überhaupt angetreten werden kann. War ja in diesem Falle so. Dankeschön, lieber Knut. Und ja, wenn Sie mal noch was erzählen möchten, gerne unter 0800 80 80 110 oder Sie schreiben ard-abend@mdr.de.

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4: 21.30 Uhr. Der Verkehrsservice im ARD-Abend. Vorsicht bitte auf der A2 Richtung Berlin. Zwischen Kreuz Hannover-Buchholz und Kreuz Hannover-Ost gibt es immer noch eine ungesicherte Unfallstelle. A4 Frankfurt Richtung Dresden. Vorsicht zwischen dem Dreieck Nossen und Wilsdruf. Hier liegt ein Metallteil auf der mittleren Fahrspur. A9 Richtung Berlin. Zwischen Bad Klosterlausnitz und Eisenberg ist wegen Löscharbeiten nur eine Fahrspur frei. Die Autobahn 40 ist zwischen Mülheim-Winkhausen und dem Dreieck Essen-Ost wegen Bauarbeiten bis Donnerstag früh gesperrt. Und die Autobahn 71 Sangerhausen Richtung Schweinfurt ist zwischen Arnstadt Süd und Stadt Ilm wegen Bauarbeiten bis morgen früh ca. 6 Uhr gesperrt. Damit weiter gute Fahrt durch den Abend.
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4: Mit Hanno Bauer in Magdeburg. Schön, dass Sie auch dabei sind.

0: Dan Harrow, Don't Break My Heart, hier bei uns im ARD-Abend. Ja, und Dirk mit der Diesel-Lok ohne Diesel, ja, hat sich auch nochmal gemeldet, hat das Ganze ein bisschen aufgeklärt. Er hat geschrieben: Hanno, es war ein Güterzug, diese Lok ohne Diesel. Ich bin dann, ja, mit dem Kanister bis zum Bahnhof gelaufen, wie in der Aral-Werbung, I'm walking. Ich war platt. Tschüss, sagt der Dirk aus Facher. Im November geht's bei mir in den Urlaub. Zu den Krokodilen in den Everglades von Florida nämlich. Dirk, das Thema hatten wir ja auch schon mit den Krokodilen. Aufpassen, die sind gerade so ein bisschen ausgehungert und bisswütig, weil weniger Leute in Trump-Amerika Urlaub machen. Also am besten gar nicht zeigen, dass du ein Tourist bist, dann beißen die vermutlich auch nicht.
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0: ist der RD-Abend und ja, vieles kann schiefgehen auf den Urlaubsreisen. Das hier, was mir dieser Hörer gerade auf den Anrufbeantworter gesprochen hat unter 0880 80 110, na, das sollte einem möglichst nicht so oft passieren.
1: Urlaub, ein Jahr nach der Wende. Meine Frau und ich, wir fahren mit der Bahn von Göhren nach Binz. Ich dachte, okay, läufst du das Stückchen zurück? Das waren ja bloß zwei solche Zacken von Göhren aus. 7 Stunden später kam ich dann von Binz in Göhren an. Sand, Kieselsteine, größer werdend, bis zum menschhohen Brocken. Die Steine oben in der Steilwand drinne. Dann fing es an mit Regnen. Mit der Lomo-Kamera geschwommen und gesagt, nach 7 Stunden in Göhren angekommen. Wow. Tolles Urlaubserlebnis, erinnere ich mich immer wieder gern. Schönen Abend, MDR und tschüss.
0: Aber ich muss mal sagen, so ein All-Inclusive-Urlaub zum Beispiel, da hat man ja dann wenig, außer, ja, das Buffet war immer gedeckt, ja, sowas kann man dann weiter erzählen. Aber die Geschichte, die wir hier gehört haben, na, die bleibt auf jeden Fall in Erinnerung. Dankeschön fürs Teilen.
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Die Augen glänzen. Bright Eyes, Art Garfunkel im ARD-Abend. Und Annette aus Leipzig hat auch ihre kleine Urlaubsgeschichte gehabt, dass sie mit 17 mit dem Freund und einem weiteren Pärchen mit dem 311er Wartburg Nähe Ahlbeck auf der schönen Insel Usedom den ersten Zelturlaub hatte, ja, und auf dem Weg dorthin im Dunkeln losgefahren. Natürlich ist das Auto stehen geblieben, die Lichtmaschine war defekt. Allerdings hatte sie ja ihre Männer dabei, die das dann Ganze reparieren konnten. Und Annette schreibt, so stand dem Urlaub dann auch nichts mehr im Weg. Na, dann hört sich das ja so an, als hätten dann alle nochmal Glück gehabt. War bestimmt ein schöner Urlaub. Und das sind genau die Geschichten, die uns dann auch Jahrzehnte später noch im Kopf bleiben. Das Schlechte vergisst man doch sowieso.

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1: Um 22 Uhr mit Beate Rüsapp. Bundesinnenminister Dobrindt hat sich dafür ausgesprochen, dass Gefährder nicht nach Jugendstrafrecht behandelt werden. In den ARD-Tagesthemen sagte der CSU-Politiker, er habe kein Verständnis dafür, dass die Haftstrafe des mutmaßlichen CSD-Attentäters zur Bewährung ausgesetzt wurde.
2: Man kann nicht komplett ausschließen, dass Gefährder auch wieder zur Tat schreiten. Und deswegen braucht es aus meiner Sicht ja auch Verschärfungen, die zum einen bei der Frage der Anwendung von Strafrecht zu sehen sind, bei der anderen Seite bei der Frage, ob man nicht mit der Einschränkung von Bewegungsfreiheit stärker arbeiten muss, wie zum Beispiel mit Fußfesseln. Und dann muss es um Präventivmaßnahmen gehen. Präventivhaft für Gefährder ist etwas, was aus meiner Sicht zwingend notwendig ist. Und wir dafür sorgen müssen, dass das auch deutschlandweit umgesetzt werden kann.
1: Bundesinnenminister Dobrindt in den ARD-Tagesthemen. Nach Recherchen von NDR, WDR und SZ hatte ein Analysetool des Bundeskriminalamtes den mutmaßlichen Attentäter vom Berliner CSD bereits Wochen vor dem Anschlag als Hochrisikoperson bewertet. Bis zuletzt wurde die Wohnungstür des Islamisten mit einer Kamera überwacht. Aus Hamburg, Mandy Sarti.
3: Abdul B. wurde im Mai kurzzeitig sehr engmaschig vom LKA überwacht. Damals mit dem Ergebnis, dass keine Hinweise auf ein, Zitat, aktionsorientiertes Verhalten vorliegen. Entsprechende Maßnahmen wurden daraufhin dann zurückgefahren. Wenige Wochen vor dem Anschlag wurde der mutmaßliche Attentäter dann von einem BKA-Analysetool als Hochrisikoperson eingestuft. Schärfere Kontrollen sind dann aber wegen des Ergebnisses aus der früheren Überwachung eben nicht erfolgt.
1: Bundeskanzler Merz hat mehrere Personalentscheidungen in Regierung und Partei bestätigt. Der bisherige parlamentarische Geschäftsführer Steffen Bilger wird Nachfolger von Patrick Schnieder als Verkehrsminister. Carsten Linnemann wurde offiziell als neuer Gesundheitsminister vorgestellt. Seinen Posten als Generalsekretär übernimmt die bisherige CDU-Schatzmeisterin Franziska Hoppermann aus Hamburg. Wirtschaftsstaatssekretärin Konnemann wird ins Digitalministerium versetzt. Der Sport- und Geländewagenbauer Porsche streicht bis 2035 weitere 5000 Stellen in der Region Stuttgart. Die Mitarbeiter sollen sozialverträglich ausscheiden, wie das Unternehmen und der Betriebsrat mitteilten. Zusammen mit dem im vergangenen Jahr beschlossenen Wegfall müssten damit fast 9000 Beschäftigte das Unternehmen verlassen. Die geltende Standortsicherung verlängert Porsche bis 2035. Das waren die Nachrichten. Das Wetter in Deutschland. In der Nacht meist trocken, bei Tiefstwerten von 17 bis 7 Grad. Morgen viel Sonne, im Norden und Nordosten mehr Wolken und etwas Regen. Höchstwerte von 21 Grad an der Nordsee bis 34 Grad am Hochrhein. Es wird jetzt 22.03 Uhr.
4: Dankeschön fürs 3-Minuten Nachrichten-Update. Von mir der Blick auf die Straßen. Hier ist der Verkehrsservice im ARD-Abend. A1 Saarbrücken Richtung Lübeck zwischen Bremen-Brinkum und Bremen-Arsten. 4 Kilometer Stau. Na toll. Saarbrücken Richtung Lübeck ist aber auch eine schöne Streckenbeschreibung. Steht aber hier so vor mir. Sonst hätte ich es gerade nicht so vorgelesen. Also zwischen Bremen-Brinkum und Bremen-Arsten 4 Kilometer Stau auf der Autobahn 1. Und besonders, wenn Sie gerade aus Saarbrücken hochfahren. Dann A9 Richtung Berlin zwischen Bad Klosterlausnitz und Eisenberg ist wegen Löscharbeiten nur eine Fahrspur frei. Die Autobahn 40 ist zwischen Mülheim-Winkhorsten und dem Dreieck Essen-Ost wegen Bauarbeiten bis Donnerstag früh gesperrt. Und dann noch die Autobahn 71 Sangerhausen Richtung Schweinfurt. Hier ist zwischen Arnstadt Süd und Stadt Ilm wegen Bauarbeiten bis morgen früh ca. 6 Uhr gesperrt. Und damit weiter gute Fahrt durch den Abend.
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4: Mit Hanno Bauer. In Magdeburg. Schön, dass Sie dabei sind. Ja. Und wir sind jetzt bei Musik aus Australien. Mit Midnight Oil.

0: Ersungen von The Beautiful South. Ja, so gesehen, also Rotterdam, ja, ist ja bestimmt mit seinen Hafenanlagen ein Besuch wert. Und gerade wenn man aus nördlichen Ländern kommt, wird Rotterdam wahrscheinlich auch im Beautiful South liegen. Also wenn man aus Norwegen kommt zum Beispiel oder Schweden oder anderen Ländern. Und damit bei Rotterdam sind wir doch schon bei Urlaubserinnerungen, Geschichten fast perfekter Reisen, ja, an die wir uns erinnern, weil nicht eben alles reibungslos lief. Genau, das teilen wir heute untereinander. Und Peter hat ja auch was erlebt. Na, hoi.
1: Ja, hallo, hier ist Peter. Ich war mit meinen Kumpels in Rumänien, bin durch die Karpaten gefahren, waren schwer gepackt und uns ist kurz vor Konstanza der Auspuff abgerissen, aber komplett von vorne. Und da mussten wir dann durch Konstanza ohne Auspuff mit einem T4 Diesel, macht ungefähr so einen Krach wie ein Panzer, sind dann an der Polizei vorbeigerollt. Und erst als wir vorbei waren, habe ich dann Gas gegeben. Und am anderen Tag habe ich mir dann in Konstanza den Auspuff schweißen lassen, war sehr überrascht. Der junge Mann war in Flipflops und mit Overall und hatte auch keine Ahnung, sodass ich ihm dann die Teile zusammengesucht habe, die man nutzen konnte dort, um über das Rohr eine Schweißmuffe zu ziehen und dann zu schweißen. Die Krönung war, dass ich dafür dann auch noch 90 € bezahlt habe. Davon haben die wahrscheinlich

0: weiter Shade of Pale hier bei uns im ARD-Abend. Schön, das zu hören. Das ist auch so ein Song, den höre ich unterwegs sehr gern. Und Steffen aus der Dübner Heide hat sich bei uns gemeldet und hat seine kleine Geschichte auch kurz nach der Wende erzählt.
1: Also nach der Wende, ja, da wollte ich meinen Onkel in Bielefeld besuchen. Und da sind wir mit einem alten Trabi rübergefahren. Und auf der Autobahn ging die Zündung kaputt. Und dann haben sie uns abgeschleppt und dann waren wir in der Werkstatt und die haben die Hände über den Kopf geschlagen. Die wussten ja gar nicht, was sie da machen sollen. Und da habe ich dann selber unterm Vorderrad war die Zündung und da habe ich da selber was zusammengelötet und dann fuhr er wieder. War ich ganz stolz auf mich. Ich bin gar nicht so der Autoschlosser, aber irgendwie habe ich das, da war was gebrochen, zusammengelötet und dann ging das wieder.
0: Genial, selbst ist der Mann.
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0: Und Fahrt natürlich glücklich fortgesetzt. Das ist Technologie. Zum noch selber verstehen, Milo jetzt bei uns. 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
7: 22.30 Uhr, genau. Hier ist der Verkehrsservice im ARD-Abend. A1 Saarbrücken Richtung Lübeck zwischen Bremen-Brinkum und Bremen-Arsten. 4 Kilometer Stau. Das ist immer noch auf der Strecke von Saarbrücken nach Lübeck, ja, wenn man gerade an Bremen vorbeikommt. Jo, dann A9 Richtung Berlin zwischen Bad Klosterlausnitz und Eisenberg. Hier ist wegen Löscharbeiten nur eine Fahrspur frei. Die Autobahn 40 ist zwischen Mülheim-Winkhausen und Dreieck Essen-Ost wegen Bauarbeiten bis Donnerstag früh gesperrt. Und dann noch die Autobahn 71 Sangerhausen Richtung Schwein. Hier ist zwischen Arnstadt Süd und Stadt Ilm. Wegen Bauarbeiten bis morgen früh ca. 6 Uhr gesperrt. Ihnen unterwegs eine gute Fahrt.
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7: Wir schwelgen in Urlaubserinnerungen. Und zwar nicht unbedingt die ganz schönen, sondern die, wo vielleicht auch mal was schiefgegangen ist, aber auf jeden Fall für viel Gesprächsstoff gesorgt hat. Hanno Bauer ist hier in Magdeburg. Ich grüße schön.

0: Na, was man alles so für Sachen erleben kann. Unterwegs, in den Urlaub oder auch im Urlaub. Unsere Claudia in Stuttgart, jetzt gerade zur Reha in Bad Urach, die hat ja ein Ding erlebt letztes Jahr, in Amerika nämlich. Und sie hat die E-Mail übertitelt mit American Bus Driver, thank you. Und zwar geht ihre Geschichte so, hab letztes Jahr eine Touri-Busfahrt durch Washington gemacht. Nach einer Runde und einer Pause machte ich eine zweite und wollte am White House aussteigen und das unbedingt zu Fuß umrunden. Ich wusste, die Zeit war knapp. Ja, ich hatte den Busfahrer noch gefragt, wann der letzte Einstieg ist und er sagte, hab eine halbe Stunde Zeit. Zurück sehe ich, wie der Bus dasteht von Weitem und abfährt. Und er macht an mir eine Kurve vorbei und musste an der Ampel kurz stehen bleiben. Ich fuchtel rum, zeig wie irre auf den Kleber am T-Shirt, den alle Bus-Touris als Fahrkarte bekommen hatten, will über eine Fahrspur zum Bus rennen, werd fast überfahren. Und da gibt mir der Fahrer doch ein Zeichen, ich soll zur nächsten Abbiegung an den Gehweg. Dort laufe ich ordentlich über den Zebrastreifen, er biegt da rein und hält extra für mich und wartet, um mich aufzugabeln. Ich danke ihm sehr herzlich und er sagt, das war jetzt eine Ausnahme. Hätte der das nicht gemacht, hätte ich womöglich den Zug zurück nach New York verpasst wegen dem White House. So ein freundlicher Busfahrer.
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0: Na, da haben wir doch glatt einen Gewinner. Claudia, das war wirklich Glück. Und Glüso hören wir jetzt im ARD-Abend mit Gewinner. Ganz liebe Grüße nach Bad Urach.

0: Wir sind alle dabei hier im ARD-Abend. 22.40 Uhr ist es. Und es geht um Fahrten, beziehungsweise das, was draus wurde. Ron und Rosita aus Düren zwischen Aachen und Köln hat es mit einer Vespa.
1: Eine Vespa. Und zwar war ich bei meinem Cousin bei Spremberg in Urlaub, habe mir die Vespa genommen und wollte zu meinem anderen Cousin runter ins Dorf. Und mitten auf den Bahngleisen ist mir dieses Ding ausgegangen. Aber zum Glück kam kein Zug, aber mir blieb nichts anderes übrig, als dieses Ding zu schieben. Ich habe sie nicht mehr anbekommen. Es war ein bisschen schwierig, aber ich bin dann neben dem Ding zu Fuß. Ne? Was anderes blieb mir nicht über. Die ist mir nur ausgegangen. Ich wusste nicht, wie das Ding wieder angeht.
0: Na, das ist ja auch ein Urlaubserlebnis, Roswitha. Mensch, also die Vespa geschoben, statt sich von der Vespa fahren zu lassen. Heutzutage ist das so einfach. Ja? Da gibt man ein, wie startet man eine alte Vespa? Starten, Benzinhahn aufmachen, Kupplung ziehen, Schock ziehen, treten 2 bis 3 Mal, dann dürfte sie schon angehen, wenn nicht schon früher. Das steht alles im Internet, aber damals gab es eben keins.
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0: Und ganz liebe Grüße zurück nach Düren.

0: Na, noch so eine schöne Geschichte? Okay, dann hören wir jetzt im ARD-Abend mal die Ursel aus Eckernförde.
1: Ich bin mit dem Zug gefahren auf dem Weg in eine Ferienwohnung. Bin ausgestiegen, dann kam der Bahnmann hier hinterher gerannt und hat gesagt, halt, halt, halt, warten Sie mal bitte. Und hatte meine Tasche mit den Lebensmitteln. Dann habe ich den Mann rechts und links abgeküsst. Dann hat der gesagt, fantastisch. Und ich hatte gerade noch die Chance zu sagen, vielen Dank für meine Tasche. Das wollte ich nur erzählen.
0: Fantastisch, die Küsse. Mensch, Ursel, das ist ja eine schöne Geschichte. Und die Tasche also hinterhergetragen bekommen, wo kriegt man diesen Service heute sonst noch? Wunderbar. Ich bedanke mich fürs Teilen dieser schönen Geschichte hier bei uns im ARD-Abend.
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0: So schöne Urlaubserinnerungen. Hey.

Hier ist der ARD-Abend und wir haben so viele schöne Urlaubsgeschichten gehört. Also mit glücklichem Ausgang, so muss es ja auch sein. So, dass wir uns jetzt auch noch einen Urlaubssong gönnen können zum Ausklang dieser Sendung. Madonna nämlich und Holiday. Und ich bedanke mich bei allen, die ihre Geschichte geteilt haben mit uns und vielleicht auch ganz viele, deren Geschichten ich hier gar nicht vorlesen konnte, weil es einfach nur 3 Stunden Sendung sind und die Zeit zu knapp ist. Ich bedanke mich also bei allen. Dankeschön fürs Mitmachen.

Und das war auch schon der ARD-Abend. Hanno Bauer sagt jetzt Ciao und ich verabschiede mich. Morgen ist dann an dieser Stelle André Holz für Sie und freut sich natürlich auf die Zeit mit Ihnen am Abend. Bis dann. Jetzt noch Smokey und Sidney Youngblood. Danach noch Evolnia. Guten Nacht. 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
1: Um 23 Uhr mit Beate Rüsapp. Bundesinnenminister Dobrindt hat sich nach dem Anschlag beim Christopher Street Day in Berlin dafür ausgesprochen, schärfer gegen sogenannte Gefährder vorzugehen. Der CSU-Politiker kündigte dazu ein neues Sicherheitspaket an. Aus Berlin Jan Zimmermann.
2: Als ersten Punkt will Innenminister Dobrindt das Jugendstrafrecht ändern. Es brauche hier Regeln, dass Gefährder nicht nach diesem Recht behandelt werden und schon gar nicht auf Bewährung in Freiheit kommen, so der CSU-Politiker im Interview mit den ARD-Tagesthemen. Als zweiten Punkt plädiert Dobrindt für einen verstärkten Einsatz elektronischer Fußfesseln. Es gehe darum, die Bewegungsfreiheit von Gefährdern einzuschränken. Als dritten Baustein fordert der Innenminister bundesweit einheitliche Regeln für eine Präventivhaft. Das sei aus seiner Sicht zwingend notwendig, um Gefährder schneller aus dem Verkehr zu ziehen.
1: Der mutmaßliche CSD-Attentäter von Berlin ist offenbar schon Wochen vor dem Anschlag als Hochrisikoperson eingestuft worden. Nach Recherchen von NDR, WDR und Süddeutscher Zeitung geht dies auf die Bewertung durch ein Analyse-Tool des Bundeskriminalamtes zurück. Vorher, im Mai, hatten die Sicherheitsbehörden den Islamisten sehr engmaschig überwacht. Damals mit dem Ergebnis, dass es keine Hinweise auf eine mögliche Tatvorbereitung gebe. Entsprechende Maßnahmen seien dann zurückgefahren worden. Bei dem Anschlag am Samstagabend war eine Frau getötet worden, 29 weitere Menschen wurden verletzt. Bundeskanzler und CDU-Chef Merz hat mehrere Personalentscheidungen in Regierung und Partei bestätigt. Der bisherige parlamentarische Geschäftsführer Bilger wird Nachfolger von Patrick Schnieder als Verkehrsminister. Carsten Linnemann wurde offiziell als neuer Gesundheitsminister vorgestellt. Seinen Posten als Generalsekretär übernimmt die bisherige CDU-Schatzmeisterin Franziska Hoppermann aus Hamburg. Wirtschaftsstaatssekretärin Konnemann wird ins Digitalministerium versetzt. Die Personalwechsel sorgen in Teilen der Partei für Unruhe. Aus Schnieders Heimatverband Rheinland-Pfalz hieß es, das Vertrauen zu Merz sei nicht mehr gegeben. In den USA haben knapp 40 Technologieunternehmen eine Sicherheitsallianz gegründet. Anlass ist der jüngst bekannt gewordene Hackerangriff durch künstliche Intelligenz bei einem Test des Unternehmens OpenAI. Dem neuen Sicherheitsbündnis gehören Konzerne wie IBM, Nvidia, Microsoft und Palantir an. Sie wollen KI-Modelle zur Cyberabwehr bereitstellen. Programmierer sollen diese dann weiterentwickeln. Das waren die Nachrichten. Das Wetter in Deutschland. In der Nacht meist trocken, bei Tiefstwerten von 17 bis 7 Grad. Morgen viel Sonne, im Norden und Nordosten mehr Wolken und etwas Regen. Höchstwerte von 21 Grad an der Nordsee bis 34 Grad am Hochrhein. Es wird jetzt 23.03 Uhr.
3: Vielen Dank an die Kollegen von den Nachrichten. Und wir machen gleich weiter mit dem Blick auf die Straßen in Deutschland. Hier ist der Verkehrsservice in der ARD-Hitnacht. A3 Köln Richtung Oberhausen zwischen Leverkusen, Opladen und Kreuzhilden 3 Kilometer Stau. A3 Köln Richtung Oberhausen zwischen Kreuz Ratingen Ost und Kreuz Breitscheid wegen Reinigungsarbeiten Fahrbahn gesperrt. Eine Umleitung führt über die U37. A8 Stuttgart Richtung Karlsruhe. Zwischen Heimsheim und Pforzheim Süd wegen Reinigungsarbeiten bis Mitternacht Fahrbahn gesperrt. Sie werden bei Heimsheim abgeleitet. A40 Duisburg-Essen zwischen Mülheim-Winkhausen und Dreieckessen-Ost. Bauarbeiten noch bis Donnerstag in beiden Richtungen. Fahrbahn hier gesperrt. A42 Dortmund Richtung Kamp-Lintfort zwischen Kreuzessen-Nord und Bottrop-Süd bis 5 Uhr Fahrbahn gesperrt. Auf der Kanalbrücke wird ein Gerüst aufgebaut. A49 Gießen-Kassel zwischen Schwalmstadt und Neuental wegen Wartungsarbeiten bis 5 Uhr in beiden Richtungen Fahrbahn gesperrt. Die Umleitungen führen ab Borken über die U44 und ab Schwalmstadt über die U81. A71 Richtung Schweinfurt zwischen Arnstadt Süd und Stadt Ilm wegen Bauarbeiten bis morgen früh ca. 6 Uhr die Fahrbahn gesperrt. B210 Wittmund Richtung Wilmshaven zwischen Jever Zentrum und Jever Ost sind in Stede wegen Bergungsarbeiten aktuell die Fahrbahn gesperrt. A5 Kassel Richtung Frankfurt zwischen Grünberg und Reiskirchner Dreieck aktuell 3 Kilometer Stau. Soweit der Blick auf die Straßen in Deutschland.
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3: Ich sage herzlich willkommen zum Abend Nummer 2. Mein Name ist Ronny Krabmann. Los!

James Morrison featuring Nelly Furtado mit Broken Strings. Ein perfekter Auftakt für diese ARD-Hitnacht. Ich sagte es eingangs, mein Abend Nummer 2. Gestern durfte ich schon am Start sein, heute wieder und freue mich auf die Hitnacht-Familie, die um diese Uhrzeit wieder zusammengefunden hat und sich begleitet und begeistert für nächtliches Geschwärme, für Musik, für verschiedenste Themen und heute zum Beispiel für das Thema Geld oder Liebe. Was zählt denn für Sie, für euch da draußen mehr? Geld oder Liebe? Oder beides? Kann man beides miteinander vereinen? Und wie kriegt man alles unter einen Hut? Und wenn man sich denn mal entschieden hat, hat man diese Entscheidung bereut, sich für eines von beiden entschieden zu haben? Geld oder Liebe? Es gab immer so eine schöne Fernsehsendung in den 80er Jahren, die hat Jürgen von der Lippe in der ARD moderiert. Und irgendwie musste ich heute so daran denken und habe mir mal so ein paar Sachen rausgesucht, die man noch so findet im Netz, was so Leute gesagt haben. Es war sehr, sehr erstaunlich. Und deswegen dachte ich, perfekt zur Musik passend heute, Geld oder Liebe. Und Ihre, eure Gedanken dazu, Freunde, die können Sie mir jetzt schreiben. Und

on the Run. Sweet hier bei uns in der ARD-Hitnacht. 23:21 Uhr. Das Thema scheint Sie anzusprechen. Geld oder Liebe? Was zählt mehr im Leben? Und bereits geschrieben hat der Moritz und der schreibt: Hallo, Ronny Krappmann. Für mich zählt Liebe eindeutig mehr, weil was bringt es mir, wenn ich tausende Euro auf der Seite habe, aber total unglücklich bin im Leben? Geld macht nicht glücklich, aber eine geliebte Person zu haben, das ist eindeutig Mehrwert und macht das Leben auch ein kleines Stückchen schöner. Für mich auf jeden Fall. Dankeschön, lieber Moritz, für Ihre Gedanken als Auftakt zu dieser ARD-Hitnacht. Und Sie können mir auch Ihre Gedanken schreiben. ard-hitnacht@mdr.de. Ich freue mich drauf. Spannend. Hier rieselt's rein. Ich lese jede E-Mail, versprochen. Und ich versuche auch jede zu beantworten. Ehren.

Ein Herz kann man nicht reparieren. Passt irgendwie wie die Faust aufs Auge auf unser Thema heute in dieser ARD-Hitnacht. Geld oder Liebe. Bernd hat geschrieben, die Indie erstmal aus Ulm hat geschrieben, Geld und dann die wahre Liebe. Eine richtige Liebe vergeht niemals. Und Jens hat geschrieben, moin, natürlich erst die Liebe. Meine letzten zwei Beziehungen gingen einfach nur auf das Geld. Natürlich hilft man und zahlt, aber irgendwie ist Schluss. Daran sind die Beziehungen auch gescheitert, weil ich nicht mehr zahlen wollte. Tja, auch sowas gibt's.

0: One von U2, Musik in der ARD-Hitnacht. Geld oder Liebe, was ist denn wichtiger? Unser Thema heute, abgestimmt auch auf die Musik in der Show. Und dazu schreibt Peter zum Beispiel, Geld und Liebe sind vergänglich. Aber Freundschaft bleibt für immer, denn Freundschaft kennt keinen Wert. Ich habe 3 echte Freunde, die immer zu mir halten werden. Und die sind mit Geld nicht zu bezahlen. Auch ein interessanter Gedanke. Kann ich nachvollziehen. Dankeschön. Lieber Peter, Sie können mir gerne weiterhin schreiben unter ard-hitnacht@mdr.de. Und damit sind wir jetzt bei folgendem Thema angelangt, was auch ganz, ganz wichtig ist, nämlich der Blick auf die Straßen. Hallo, liebe Autofahrer. Erstmal gute und sichere Fahrt durchs Sendegebiet und jetzt hier im Einzelnen die Meldungen. A3 Köln Richtung Oberhausen zwischen Kreuz Ratingen Ost und Kreuz Breitscheid. Wegen Reinigungsarbeiten Fahrbahn gesperrt. Umleitung geht über die U37. A8 Stuttgart Richtung Karlsruhe zwischen Heimsheim und Pforzheim Süd. Wegen Reinigungsarbeiten bis Mitternacht Fahrbahn gesperrt. Sie werden bei Heimsheim abgeleitet. A40 Duisburg Essen zwischen Mülheim Winkhausen und Dreieck Essen Ost. Bauarbeiten bis Donnerstag. Fahrbahn in beiden Richtungen bis dahin gesperrt. A42 Dortmund Richtung Kamp-Lindfahrt. Zwischen Kreuz Essen Nord und Bottrop Süd bis 5 Uhr Fahrbahn gesperrt. Auf der Kanalbrücke wird ein Gerüst aufgebaut. A49 Gießen-Kassel zwischen Schwalmstadt und Neuental. Wegen Wartungsarbeiten bis 5 Uhr in beiden Richtungen die Fahrbahn gesperrt. Die Umleitungen führen über Borken über die U44 und ab Schwalmstadt über die U81. A71 Richtung Schweinfurt. Zwischen Arnstadt Süd und Stadt Ilm wegen Bauarbeiten bis morgen früh circa 6 Uhr die Fahrbahn gesperrt. Und nach einer Meldung von der B210 Wittmund Richtung Wilhelmshaven zwischen Jever Zentrum und Jever Ost Sillenstede wegen Bergungsarbeiten aktuell die Fahrbahn gesperrt. Soweit unser aktueller Blick auf die Straßen in Deutschland.
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0: Am Mikrofon weiterhin Ronny Krappmann. Und ich bin fleißig am Lesen. Geld oder Liebe? Das Thema scheint Sie zu packen in dieser ARD-Hitnacht. Sie können mir weiterhin schreiben, ard-hitnacht@mdr.de. Was ist denn wichtiger, Geld oder Liebe? Oder beides? Ihre Gedanken sind gefragt. Jetzt freue ich mich drauf.

Musik von Milo, You and Me in My Pocket. Schöner Titel, um 23.42 Uhr. Hier ist die ARD-Hitnacht vom MDR aus Dresden am Mikrofon. Weiterhin überhaupt die ganze Nacht Ronny Krapmann. Freue mich, dass Sie am Radio sind. Geld oder Liebe? Ich hätte gar nicht gedacht, dass das Thema heute so einen Anklang findet. Mitten im Sommer, aber hier rasselt eine E-Mail nach der anderen rein und das freut mich natürlich sehr. Patricia hat geschrieben, Moin, der Moritz hat recht. Er sprach mir aus der Seele. Eine Liebe ist mit Geld nicht aufzuwiegen. Ein geliebter Mensch an meiner Seite ist unbezahlbar, aber Geld beruhigt, macht aber nicht wirklich glücklich. Schönen Abend, Patricia. Wirklich, ne? Schön, habe ich mich sehr gefreut. Der Julian hat geschrieben, Guten Abend, lieber Ronny, Geld oder Liebe? Das ist eine interessante Frage. Ich hatte beides, zumindest hatte ich es mal geglaubt. Meine damals große Liebe hat mein ganzes Geld ausgegeben und als sie alles hatte, was sie wollte, hat sie mich einfach fallen lassen. Wie eine heiße Kartoffel, weg war sie. Jetzt habe ich gar nichts mehr, kein Geld, keine Liebe. Rückblickend auf diese Erfahrung in meinem Leben kann ich dir die Frage beantworten. Es gibt nichts Besseres als eine ehrliche, wahre und aufrichtige Liebe. Ich wünsche allen in der Hitnacht-Familie eine gute Nacht und sende ganz liebe Grüße aus Hannover, der Julian. Dankeschön, Julian, für diese offenen Zeilen, die ich hier vorlesen durfte. Und ja, jeder macht so seine Erfahrung mit der Liebe, mit dem Geld. Aber verlieren? Alles? Ich glaube nicht. Warum nicht? Weil in erster Linie wir uns ja selber noch haben. Und wenn wir uns richtig lieben und in der Selbstliebe sind, na ja, dann haben wir zumindest schon mal das. Und alles andere findet sich, hoffentlich. Frei nach dem Motto, Don't worry, be happy, gesungen jetzt von Bobby McFerrin. Dankeschön für Ihre Zuschriften. Sie können mir weiterhin schreiben unter ard-hitnacht@mdr.de. Geld oder Liebe? Was zählt mehr?

Inzwischen 23.52 Uhr. The Strangers mit Always the Sun. Hier bei uns in der ARD-Hitnacht. Schön, dass Sie mit dabei sind. Ich heiße Sie nochmal ganz, ganz herzlich willkommen. Bei uns geht es heute so ein bisschen um das Thema Geld oder Liebe. In Anlehnung an die 80er Jahre gab es eine legendäre Fernsehsendung, damals moderiert von Jürgen von der Lippe. Und ich habe heute den ganzen Tag irgendwie an dieses Thema denken müssen und dachte, das ist doch passend für die heutige ARD-Hitnacht. Ja, und Sie schreiben fleißig unter ard-hitnacht@mdr.de. Unter anderem, warte, ich muss Brille aufsetzen. Und zwar, hallo, meine Mama sagte immer, wenn man arm geboren wird, kann man nichts dafür. Wenn man arm heiratet, ist man selbst schuld. Dann ist es Liebe. Und genauso ist es mir, wie wahrscheinlich auch vielen, vielen anderen ergangen. Liebe Grüße von Elke aus dem höchstgelegenen Ort des Saarlandes. Dankeschön, Elke, für diese Zuschrift und Ihre Gedanken. Und ich finde, Susanne hat's auf den Punkt gebracht, für diese Stunde jedenfalls. In der Theorie, die Liebe sagt zumindest fast jeder, für mich das Wichtigste, liebe dich selbst. Erst dann bist du fähig, jemanden anderen wirklich zu lieben. In diesem Sinne, love for all. Susanne, dem haben wir nichts weiter hinzuzufügen. Außer, jetzt gibt's noch schöne Musik bis 0 Uhr, dann Nachrichten, Wetter, Verkehr und danach geht's weiter mit Geld oder Liebe und vielen, vielen Hits. Und ich freue mich auf Ihre Gedanken und Ihre Zuschriften.

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1: Um 0 Uhr mit Milad Kupay. Nach dem Anschlag auf den Berliner Christopher Street Day hat Bundesinnenminister Dobrindt Konsequenzen gefordert. Der CSU-Politiker sprach sich in den ARD-Tagesthemen unter anderem dafür aus, die Bewegungsfreiheit von Gefährdern einzuschränken. Aus der Nachrichtenredaktion Rainer Glitz.
2: Man könne nicht komplett ausschließen, dass bekannte Gefährder wieder zur Tat schreiten, sagte Bundesinnenminister Dobrindt. Er habe deshalb kein Verständnis dafür, dass die frühere Haftstrafe des mutmaßlichen CSD-Attentäters von Berlin zur Bewährung ausgesetzt wurde. Gefährder sollten künftig nicht mehr nach dem Jugendstrafrecht behandelt werden. Dobrindt ist außerdem für Einschränkungen der Bewegungsfreiheit. Man könne mit elektronischen Fußfesseln arbeiten. Die Möglichkeit, Gefährder in Präventivhaft zu nehmen, halte er für zwingend notwendig. So der CSU-Politiker weiter.
1: Das Bundeskriminalamt stuft derzeit 410 Menschen als sogenannte islamistische Gefährder ein. Das hat ein BKA-Sprecher dem Redaktionsnetzwerk Deutschland gesagt. Hinzu kämen 65 im Bereich Rechtsextremismus und 17 im Bereich Linksextremismus. Als Gefährder gelten Menschen, denen größere Gewalttaten wie Anschläge zugetraut werden. Der BKA-Sprecher erklärte, dass die jeweils zuständigen Bundesländer eine Person als Gefährder oder als einen Unterstützer von Gefährdern einstufen. Wer zu welcher Gruppe gezählt werde, sei jeweils Ergebnis einer Einzelfallbetrachtung. Kanzler und CDU-Chef Merz hat mehrere Personalentscheidungen in Regierung und Partei bestätigt. Steffen Bilger wird Nachfolger von Patrick Schnieder als Verkehrsminister. Carsten Linnemann ist jetzt offiziell als neuer Gesundheitsminister vorgestellt worden. Seinen Posten als Generalsekretär übernimmt die bisherige CDU-Schatzmeisterin Franziska Hoppermann aus Hamburg. Wirtschaftsstaatssekretärin Konnemann wird ins Digitalministerium versetzt. Die Personalwechsel sorgen für Unruhe in der Fraktion und einigen Landesverbänden, vor allem in Schnieders Heimatverband Rheinland-Pfalz. Nach den Waldbränden in Spanien und Frankreich sind auch in Portugal mehrere Feuer ausgebrochen. Wie die Behörden mitteilten, kämpften dort mehr als 1000 Einsatzkräfte gegen die Flammen. Aus der Nachrichtenredaktion Gisela Former.
3: Betroffen sind der Norden und das Zentrum von Portugal. Löschflugzeuge und Hubschrauber sind gegen die Brände im Einsatz. Auch in Spanien und Frankreich gibt es noch keine Entwarnung. Die Feuer bei Madrid und Valencia in Spanien und an der französischen Atlantikküste sind noch nicht unter Kontrolle. Präsident Macron sprach den Menschen bei einem Besuch in Bordeaux Mut zu und rief zum Zusammenhalt auf. Mit Blick in die Zukunft sagte er, der Wald müsse anders wieder aufgeforstet werden, angepasst an die Herausforderungen des Klimawandels.
1: Das waren die Nachrichten. Und das Wetter in Deutschland, tagsüber heiter bis sonnig, 21 bis 34 Grad. Und die Zeit, es ist 0.03 Uhr.
4: Und nach diesen kompakten Informationen schauen wir gleich auf die Straßen in Deutschland. Hallo liebe Autofahrer, hier ist der Verkehrsservice in der ARD-Hitnacht. A3 Köln Richtung Oberhausen, zwischen Kreuz Ratingen-Ost und Kreuz Breitscheid. Reinigungsarbeiten, Fahrbahn gesperrt, es gibt eine Umleitung über die U37. A8 Stuttgart Richtung Karlsruhe, zwischen Heimsheim und Pforzheim Süd wegen Reinigungsarbeiten noch kurzzeitig Fahrbahn gesperrt. Sie werden bei Heimsheim abgeleitet. A40 Duisburg-Essen, zwischen Müheim-Winkhausen und Dreieck-Essen-Ost, Bauarbeiten bis Donnerstag, in beiden Richtungen daher die Fahrbahn gesperrt. A42 Dortmund Richtung Kamp-Lindfahrt, zwischen Kreuz-Essen-Nord und Bottrop-Süd, die Fahrbahn bis 5 Uhr gesperrt, auf der Kanalbrücke wird ein Gerüst aufgebaut. A49 Gießen-Kassel, zwischen Schwalmstadt und Neuental wegen Wartungsarbeiten bis 5 Uhr in beiden Richtungen Fahrbahn gesperrt. Die Umleitungen führen ab Borken über die U44 und ab Schwalmstadt über die U81. A71 Richtung Schweinfurt, zwischen Arnstadt Süd und Stadt Ilm wegen Bauarbeiten bis ca. 6 Uhr noch die Fahrbahn gesperrt. Und zum Schluss eine Meldung von der A270 Blumenthal Richtung Ilpol zwischen Bremen-St. Magnus und Bremen-Lesum nach einem Unfall aktuell die Fahrbahn gesperrt. Soweit unser Blick auf die Straßen in Deutschland.
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4: Am Mikrofon nach wie vor Ronny Krabmann.

legendär. 5 Minuten 52 Bohemian Rhapsody von Queen. Übrigens, den Film sich mal anzuschauen, das lohnt auch. Die Geschichte um Queen, um Freddie Mercury, um diesen Song, um generell diese ganze Band und ihr Dasein, ihr Wirken in der Musikszene. Einfach genial. Also mal so ein kleiner Tipp für einen verregneten Sommertag. Bohemian Rhapsody kann man sich auch, glaube ich, auf verschiedenen Streaming-Portalen anschauen. Toller

0: dass Sie eingeschaltet haben. Und vielleicht mögen Sie uns auch was noch schreiben zum Thema Geld oder Liebe. Er hat hier geschrieben, Geld oder Moderation. Nun, über beides muss man gar nicht ersprechen, weil ich moderiere sehr, sehr gern und ich freue mich über Ihre Zuwendungen in Form von E-Mails. Weil das ist mir mehr wert als Geld. In diesem Augenblick. Und ich freue mich sehr über auch kritische Worte. Also das sei an dieser Stelle mal gesagt, ne? Und das nehme ich alles sehr, sehr ernst. Auch Anmerkungen, wenn wir mal was falsch aussprechen beim Verkehrsdienst, da können Sie sich sicher sein, wir Moderatoren beschäftigen uns mit jeder E-Mail, lesen alles durch, nehmen uns das auch zu Herzen. Und tja, deswegen wollte ich das auch mal vorlesen, damit Sie wissen, wir lesen wirklich alles und beantworten auch alles. Und dem Hörer, der hier das geschrieben hat, wünsche ich einen schönen Abend und trotzdem viel Spaß mit unserer Musik und hoffe, Sie bleiben noch ein bisschen bei uns. Nadine hat sich gemeldet und hat geschrieben, Geld oder Liebe? Die Liebe ist definitiv das Wichtigste und zwar nicht nur im klassischen Sinne. Mann, Frau, Mann, Mann, Mann, Frau, Frau oder was auch immer, sondern die Liebe zueinander. Und wenn ich sage, ich liebe die Art der Moderation und der Musik von dir, lieber Ronny, dann meine ich das in höchster Wertschätzung. Das freut mich sehr. Vielen, vielen herzlichen Dank, liebe Nadine. Und auch der Tobias hat sich gemeldet und geschrieben, Liebe ist auf jeden Fall das Wichtigste. Und dann haben wir noch von Biene eine Nachricht bekommen, die geschrieben hat, ich bin eingeschlafen, aber habe gehört, das Thema Geld oder Liebe in der ARD-Hitnacht. Nun, was ist dem Menschen wichtiger, Geld oder Liebe? Da gibt es einen einfachen Satz. Du bist mir wichtig. Wenige Worte mit viel Bedeutung und mit keinem Geld der Welt bezahlbar.
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Farragut in der ARD-Hitnacht. Schön, dass Sie am Radio sind und ich muss wirklich nochmal sagen, hier kommen so viele E-Mails rein und ich bin wirklich am Lesen und Beantworten und möchte gern das zu einer interaktiven Sendung weiterhin hier mit ausbauen. Dass Sie hier Teil dieser Sendung sind, ist ein ganz wichtiger Teil, denn Ihre E-Mails bestätigen so ein bisschen auch das, was wir musikalisch senden, nämlich die Themen Liebe, Geld, ist es wirklich wichtig oder Gefühl, ganz, ganz wichtig. Selbstliebe, ganz, ganz wichtig. Diese Geschichten, die wir musikalisch erzählen, die bestätigen Sie mit Ihren E-Mails und Ihren Gedanken. Heute zum Thema Geld oder Liebe. Und das freut mich sehr. Und ich habe wirklich große Freude am Lesen und versuche auch jede E-Mail ein bisschen, zumindest mit einem kleinen Satz, zu beantworten. Aber ich bin ja allein hier im Studio. Mein Techniker sitzt draußen, der kocht uns gerade ein gutes Käffchen und... Ich habe Freude an dem, was ich hier alles lesen darf. Unter anderem von Anneliese, die hat geschrieben, liebe Hitnacht-Familie, liebe Moderator, am liebsten beides Geld und Liebe. Doch ist Liebe immer noch das, was am glücklichsten macht. Allerdings kann sie auch am unglücklichsten machen. Das stimmt. Was oft vergessen wird und auch zu einem Desaster führen kann, dass auch immer Gottes Liebe da ist. Auch wenn man sie nicht sieht, wie irgendeine Sache. Aber man kann sie fühlen, man kann sie spüren und... Liebe Anneliese, das finde ich, da haben Sie recht. Mein Vater hatte mal einen schönen Spruch zu mir gesagt, wenn ich Angst hatte oder verzweifelt war oder was auch immer, dann nahm er mich mal in den Arm und hat gesagt, weißt du, Ronny, glaube an die Liebe, an das Große, das Wahre, das Schöne und eins solltest du nie vergessen, du kannst nie tiefer fallen als in Gottes Hand. So groß ist seine Liebe. Und das hat mich immer aufgefangen und mir ganz, ganz viel Kraft gegeben. Dankeschön, liebe Anneliese, für Ihre herzlichen Zeilen. Und dann haben wir noch Post bekommen von Uwe aus Kroatien. Also, schöne Grüße nach Kroatien, der wird wahrscheinlich im Urlaub sein. Ich glaube immer noch an die wahre Liebe auf den ersten Blick. So war es bei mir und meiner Heidi vor fast 40 Jahren. Wir waren beide in der Ausbildung, hatten wenig Geld. Der Wohlstand ist seitdem, wie auch unsere Liebe zueinander, stetig gewachsen. Daher Geld oder Liebe, auf jeden Fall die Liebe. Aber beides ist auch schön. Sehr schöner Gedanke, lieber Uwe. Sie können mir schreiben. ard-hitnacht@mdr.de und Ihre Gedanken mitteilen zum Thema Geld oder Liebe. Was zählt denn da so für Sie? Hauen Sie die Tasten, machen Sie mit hier bei uns beim Radio bei der ARD-Hitnacht. Ich freue mich auf Ihre Geschichten. Gleich geht's weiter.

0: Musik hier bei uns in der ARD-Hitnacht. Übrigens Musik, die Grüße zur Musikredaktion gebe ich immer weiter. Ne? Und auch wenn Sie uns Wünsche schicken, die wir in der Sendung jetzt nicht berücksichtigen können, weil die Musik steht fest für den heutigen Abend, die leite ich aber alle weiter an die Musikredaktion. Die freuen sich immer über Feedbacks und auch über das Lob, was uns hier erreicht. Das ist ein bisschen so wie Hühnersuppe für die Seele. Geld oder Liebe, unser Thema heute hier in der ARD-Hitnacht. Nicht nur musikalisch in den Songs, wie Sie hören können, sondern auch interaktiv mit Ihren Gedanken, die hier zum Ausdruck kommen sollen. Und zur Liebe gehört natürlich auch die Geschwisterliebe. Das ist ein ganz besonderes Thema. Also ich habe ja auch Geschwister, die ich sehr, sehr liebe und wo ich froh bin, dass ich sie habe. Und der Jochen hat geschrieben, der sitzt mit seinem Bruder Matthias zusammen. Die hören zusammen Radio, wahrscheinlich quatschen sie schön, trinken was Nettes und haben einfach nur eine gute Zeit. Und sie wünschen allen in der Hit-Radio-Familie eine gute Nacht und eine gute Zeit. Da freuen wir uns drüber, hier in der ARD-Hit-Nacht und geben selbige Grüße natürlich gern zurück. Apropos Grüße, die gehen jetzt raus, und zwar an alle Autofahrer im Sendegebiet. Hallo Deutschland, hier ist der Verkehrsservice in der ARD-Hitnacht. A3 Köln Richtung Oberhausen, zwischen Kreuz Ratingen-Ost und Kreuz Breitscheid, wegen Reinigungsarbeiten Fahrbahn gesperrt. Es gibt eine Umleitung und die führt über die U37. A7 Hannover Richtung Kassel, zwischen Kassel Nord und Ost nach einem Unfall Fahrbahn gesperrt. A40 Duisburg-Essen zwischen Mülheim-Winkhausen und Dreieck Essen-Ost. Bauarbeiten bis Donnerstag in beiden Richtungen Fahrbahn gesperrt. A42 Dortmund Richtung Kamp-Lindfahrt zwischen Kreuz Essen-Nord und Bottrop Süd. Bis 5 Uhr noch die Fahrbahn gesperrt. Der Grund, auf der Kanalbrücke wird ein Gerüst aufgebaut. A49 Gießen-Kassel zwischen Schwalmstadt und Neuental wegen Wartungsarbeiten bis 5 Uhr in beiden Richtungen Fahrbahn gesperrt. Die Umleitungen führen ab Barken über die U44 und ab Schwalmstadt über die U81. A71 Richtung Schweinfurt zwischen Arnstadt Süd und Stadt Ehm. Bauarbeiten, die Fahrbahn hier noch bis ca. 6 Uhr gesperrt. Und noch eine Meldung von der A81 Singen Richtung Stuttgart zwischen Ehningen und Böblingen Ost. Wegen eines Schwertransportes aktuell die Fahrbahn gesperrt. Soweit unser Blick auf die Straßen in Deutschland. Wir wünschen eine gute und sichere Fahrt.
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0: Im Studio Ronny Krappmann.

Amy Grant in der ARD-Hitnacht. Guten Abend, Deutschland. Schön, dass ihr Freunde eingeschaltet habt bei uns in der Show hier in der ARD-Hitnacht. Geld oder Liebe? Tja, es gab ja mal diese legendäre Sendung in den 80er Jahren, moderiert von Jürgen von der Lippe, und das hat mich so ein bisschen heute den ganzen Tag beschäftigt. Und da habe ich so gedacht, das ist doch ein schönes Thema, passend zur Musik für die heutige Nacht. Und es sollte so sein. Hier springt's bei mir. Die E-Mails, es ist so schön zu lesen, was sie alles schreiben. Hallo lieber Moderator, schreibt die Gertrud. Euch rund um die Uhr zu hören ist ganz toll und das macht Spaß. Ihr seid Liebe pur. Ihr haltet mich am Laufen und am Leben und euch persönlich. Das finde ich so toll. Irgendwie, ich habe mich für die Liebe entschieden. Denn die wahre Liebe trifft man nur einmal im Leben. Das ist für mich der Wert und wertvoll als aller Reichtum der Welt. Eine schöne Nacht euch und ganz, ganz herzliche Grüße auch an die Kollegen. Das gebe ich gern weiter. Die Ingeborg, die hat geschrieben, sie denkt gerade an eine Situation, der hätte ihr kein Geld geholfen, denn sie war mal ganz, ganz schwer krank und sie hatte einen Fiebertraum, da spürte sie auf einmal die Gewissheit, okay, jetzt ist es vorbei, ich werde über die Brücke gehen. Und in diesem Augenblick, da hielt ihr Mann ihren Arm und sie wusste, dass es doch noch nicht so weit ist. Und später erklärte ihr ein Arzt, dass aufgrund der Befunde sie nur ganz haarscharf überlebt hat. Und ohne die liebevolle Pflege ihres Mannes wäre sie wohl auch gegangen, schreibt sie. Und deswegen eindeutig die Liebe. Schön. Das ist doch wunderbar. Und der Markus hat geschrieben, ich liebe meine Frau. Also ich habe sie kennengelernt 1992 und wir haben uns im Maisfeld kennengelernt. Das ist ja, also dazu haben sie ganz wenig geschrieben. Das hätte mich jetzt wirklich noch ein bisschen mehr interessiert. Wir haben uns verliebt und ich würde mir nichts mehr wünschen, als mit dieser Frau ganz, ganz alt zu werden. Denn die ist toll, die ist einfach wahrhaftig, sie ist toll, sie ist wahrhaftig, sie ist mein Leben. Maike, ich liebe dich, schreibt er. Das lassen wir jetzt so stehen, Maike. Und dazu gibt es ein Küsschen von Right Said Fred. Hier bei uns in der ARD-Hitnacht. Können Sie stolz auf sich sein, Maike? Okay.

Die Steve Miller Band mit Abracadabra. Tja, zauberhaft auch das Thema für die heutige ARD-Hitnacht, nämlich Geld oder Liebe. Sie schreiben mir fleißig unter ard-hitnacht@mdr.de und ich merke, das Thema spricht Sie gut an. Nicht nur hier auf dieser Seite, wo Sie mir schreiben können, sondern auch, ich habe einen kleinen Aufruf gemacht auf Instagram, Voice of Television, und da gibt es auch jede Menge Zuschriften. Ich lese das alles sehr, sehr gern und habe ganz viel Freude dabei. Und es ist wirklich interessant, wie sich das so abgleicht mit unserer Musik. Der Danny hat geschrieben, hey, hey, das ist ja wirklich ein interessantes Thema für eine Nacht, die du da gewählt hast, lieber Ronny. Und ich denke, dass die Liebe viele Facetten hat. Und Geld, ja, Geld ist aber. Liebe kann man nicht kaufen. Die ist da, die spürt man. Und manchmal wird man auch abgewiesen. Das ist so. Liebe ist nicht vorausschauend. Sie will nichts und sie braucht nichts. Die Liebe ist einfach da und schnell wieder weg. Und sie nimmt immer etwas von dir mit. Aber ein Teil behält auch etwas für dich da und hält dich nicht mehr los. Das sind schöne Gedanken. Und ich erinnere mich irgendwie an einen Philosophen, ich weiß nicht, ob Sie den kennen, Kali Gibran. Und der hat über die Liebe und über das Leben und über die Freundschaft generell ein wunderschönes kleines Büchlein geschrieben. Kali Gibran kann ich Ihnen nur empfehlen, wirklich. Da lernen Sie eine Menge, was ins Herz geht und in den Kopf geht. Und das passt auch irgendwie gleich zur nächsten Musik. Ein junger Mann, der weiß, worüber er singt. Herz über Kopf. Auch ein besonderes Thema der Liebe, was er hier beschreibt. Die Rede ist von Joris, deutsche Popmusik jetzt in der

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1: Um 1 Uhr mit Milat Kupay. Innenminister Dobrindt hat sich dafür ausgesprochen, dass Gefährder künftig nicht mehr nach dem Jugendstrafrecht behandelt werden. Den ARD-Tagesthemen sagte Dobrindt, er habe kein Verständnis dafür, dass die Haftstrafe des mutmaßlichen CSD-Attentäters zur Bewährung ausgesetzt wurde. Der CSU-Politiker forderte außerdem, die Bewegungsfreiheit von Gefährdern einzuschränken. Man könne zum Beispiel mit elektronischen Fußfesseln arbeiten. Nach Recherchen von NDR, WDR und SZ hatte ein Analysetool des Bundeskriminalamts den mutmaßlichen Attentäter vom Berliner CSD schon Wochen vor dem Anschlag als Hochrisikoperson bewertet. Bis zuletzt wurde demnach die Wohnungstür des Islamisten mit einer Kamera überwacht. Aus Hamburg, Mandy Sarti.
2: Abdul B. wurde im Mai kurzzeitig sehr engmaschig vom LKA überwacht. Damals mit dem Ergebnis, dass keine Hinweise auf ein, Zitat, aktionsorientiertes Verhalten vorliegen. Entsprechende Maßnahmen wurden daraufhin dann zurückgefahren. Wenige Wochen vor dem Anschlag wurde der mutmaßliche Attentäter dann von einem BKA-Analysetool als Hochrisikoperson eingestuft. Schärfere Kontrollen sind dann aber wegen des Ergebnisses aus der früheren Überwachung eben nicht erfolgt.
1: Kanzler und CDU-Chef Merz hat mehrere Personalentscheidungen in Regierung und Partei bestätigt. Steffen Bilger wird Nachfolger von Patrick Schnieder als Verkehrsminister. Carsten Linnemann ist jetzt offiziell als neuer Gesundheitsminister vorgestellt worden. Seinen Posten als Generalsekretär übernimmt die bisherige CDU-Schatzmeisterin Franziska Hoppermann aus Hamburg. Wirtschaftsstaatssekretärin Konnemann wird ins Digitalministerium versetzt. In den USA hat der Chip-Entwickler Nvidia mit mehreren Technologiekonzernen eine Sicherheitsallianz gegründet. Anlass ist ein Test des Softwareunternehmens OpenAI, bei dem künstliche Intelligenz einen Hackerangriff durchgeführt hat. Bei der neuen Allianz stehen die sogenannten KI-Agenten im Mittelpunkt, als autonome Softwaresysteme, die eigenständig Entscheidungen treffen, handeln und aus Erfahrungen lernen. Aus Los Angeles, Reinhard Spiegelauer.
3: Laut Nvidia Newsblog-Beitrag ist geplant, einen allgemein verfügbaren Sicherheitsbaukasten für KI-Agenten zu entwickeln. Die Allianz baut teilweise auf bereits bestehenden Initiativen einzelner Unternehmen auf und führt diese zusammen. Knapp 40 Unternehmen sind Gründungsmitglieder der Initiative. Nicht dazu gehören bislang allerdings die renommiertesten KI-Entwickler OpenAI, Google und Anthropic. Rechtlich bindende Verpflichtungen gehen die Mitglieder der neuen Open Secure AI Alliance allerdings nicht ein.
1: Das waren die Nachrichten. Und das Wetter in Deutschland. Tagsüber heiter bis sonnig, im Nordosten mehr Wolken und nur selten Regen bei 21 bis 34 Grad und am Mittwoch sonnig und trocken bis 38 Grad. Es ist 1.03 Uhr.
4: Dankeschön an die Kollegen von den Nachrichten und wir machen gleich weiter mit dem Blick auf die Straßen und haben eine Sofortmeldung. Achtung, Falschfahrer auf der B9 Koblenz-Bonn zwischen Andernach Nord und Bad Breisig kommt Ihnen aktuell ein Falschfahrer entgegen. Fahren Sie bitte äußerst rechts und überholen Sie nicht. Wir geben Bescheid, sobald die Gefahr vorüber ist. A3 Köln Richtung Oberhausen zwischen Kreuz Ratingen Ost und Kreuz Breitscheid wegen Reinigungsarbeiten Fahrbahn gesperrt. Eine Umleitung führt über die U37. A7 Hannover Richtung Kassel zwischen Kassel Nord und Ost. Aktuell Fahrbahn nach einem Unfall gesperrt. A40 Duisburg-Essen zwischen Mülheim-Winkhausen und Dreieck Essen-Ost. Bauarbeiten bis Donnerstag. Fahrbahn in beiden Richtungen gesperrt. A42 Dortmund Richtung Kamp-Lindfahrt zwischen Kreuz Essen-Nord und Bottrop-Süd. Bis 5 Uhr Fahrbahn gesperrt. Der Grund hierfür: auf der Kanalbrücke wird ein Gerüst aufgebaut. A49 Gießen-Kassel zwischen Schwalmstadt und Neuental. Wartungsarbeiten noch bis 5 Uhr. Fahrbahn in beiden Richtungen gesperrt, aber keine Sorge, es gibt eine Umleitung. Die führt ab Borken über die U44 und ab Schwalmstadt über die U81. A71 Richtung Schweinfurt zwischen Arnstadt Süd und Stadt Ilm. Bauarbeiten noch bis ca. 6 Uhr. Die Fahrbahn gesperrt. A81 Singen Richtung Stuttgart zwischen Ehningen und Böblingen Ost wegen eines Schwertransportes. Fahrbahn aktuell gesperrt. Wo auch immer Sie uns hören, haben Sie eine gute und sichere Fahrt.
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4: Live vom MDR aus Dresden am Mikrofon Ronny Krabmann. Und ich freue mich, dass Sie im Radio sind. Herzlich willkommen in Deutschland. Zu unserer interaktiven Radioshow.

Musik, die irgendwie zu unserem heutigen Thema sehr gut passt. Aber the winner takes all. Ja, Geld oder Liebe. Was zählt denn für Sie so im Leben? So richtig mal so ehrlichen Herzens, so nächtlich zwischen uns ausgetauscht. Rein interaktiv hier in der ARD-Hitnacht. Geld oder Liebe? ard-hitnacht@mdr.de, da können Sie mir schreiben. Und jetzt wird es wirklich sehr, sehr persönlich, weil einige haben geschrieben, wie sieht's denn beim Moderator aus mit Geld oder Liebe? Tja, Freunde, das wollt ihr jetzt gern wissen, oder? Also für mich eindeutig die Liebe. Warum? Das letzte Hemd hat keine Taschen. Und ganz ehrlich gesagt, ich habe immer mich für die Liebe entschieden, für das Wahre, das Große, das Schöne. Manchmal hat es geklappt, manchmal halt nicht. Und manchmal spielte auch die Reife noch eine Rolle und das Alter und überhaupt. Aber es lohnt sich immer für die Liebe einzugestehen und sich dafür offen zu halten. Und mein Gedanke ist es, wenn ich mal von dieser Erde gehe, dann möchte ich eine Hand gern in meiner Hand halten und keinen Geldschein. Und ich möchte Wärme spüren und nicht irgendwie ein Stück Papier. Und das Wissen, ja, ich kann mir alles kaufen, aber eigentlich bin ich allein. Das will ich nicht. Und ich, ist meine ganz persönliche Meinung. Deswegen für mich immer die Liebe und irgendwann das Geld. Das kommt von ganz allein. Genau, aber solange wir uns selbst lieben und sind wir auch nicht allein. Ne? Das ist ja auch was Schönes. Manche haben hier geschrieben, ich bin allein und ich habe nur das Radio. Ja, das ist doch schon ganz viel. Und wenn Sie nicht das Radio haben, haben Sie sich selbst. Sie selber sind Ihr eigener Begleiter, ein Leben lang. Also bleiben Sie immer schön auf der Sonnenseite der Liebe und erkennen Sie, was in Ihnen da schlummert. Wenn ich Ihre Zeilen so lese, ist das einfach herzberührend. Und so auch vom Karl aus Erlangen, der hat gerade geschrieben, hallo lieber Ronny, klar, dein Thema für heute bewegt Generationen. Ich denke, echte Liebe kann niemand kaufen. Du kannst noch so viel Geld haben, gibt jemand vor, dich zu lieben, liebt am Ende vielleicht dein Geld. Wenn das Geld weg ist, verschwindet auch die Liebe. Ich war nach der Scheidung fast 10 Jahre von meiner Frau offiziell getrennt. Seit fast einem Jahr sind wir wieder ein Paar. Geld hat dabei nie eine Rolle gespielt. Ich glaube, sofern Geld eine Rolle spielt, ist keine Liebe, sondern vielleicht nur versteckte Gier. Interessanter Gedanke. Danke für euer fast perfektes, sag ich mal, Nachtprogramm und die vielen Denkanstöße. Smiley. Liebe Grüße ans gesamte Team und dass ihr uns durch die Nacht begleitet. Vielen, vielen lieben Dank. Der Kalle aus Erlangen. Mensch, Kalle, vielen, vielen lieben Dank für diese

Musik von Barry White. Was für eine Stimme. Ach Gott, das macht schon wirkliche Laune. 1.22 Uhr, 8 Minuten vor halb zwei. Und die Drähte glühen, sie schreiben wie die Wilden, hauen die Tasten. Und ich komme gar nicht hinterher mit dem Lesen. Macht aber Spaß. Der Dieter hat aus Süddeutschland von der Schwäbischen Alb geschrieben, um nichts in der Welt würde er seine Hedwig hergeben, die er über alles liebt. Das ist wirklich schön. Für kein Geld der Welt. Er mit dem Sack über dem Kopf sitzt da irgendwo unter der Brücke, aber Hedwig gibt er nicht her. Schön, das gefällt mir. Tja, und die Hedwig, glaube ich, der geht's ähnlich mit dem Dieter. Also mir munkelt so ein bisschen, ich habe vorhin einen Post von der Hedwig bekommen in einem ähnlichen Kontext. Mir scheint, die beiden gehören zusammen und hören gerade gemeinsam unsere Sendung hier in der ARD-Hitnacht, wo es ein bisschen um Geld oder Liebe geht. Es gab ja mal diese legendäre Sendung in den 80er Jahren, moderiert von Jürgen von der Lippe. Die habe ich als Kind sehr, sehr gerne geschaut. Und heute musste ich da irgendwie dran denken und dachte, perfektes Thema, wenn ich die Musik sehe für die ARD-Hitnacht. Und ja, Barry White hat es ja auf den Punkt gebracht, ne? Das Erste, das Letzte, überhaupt alles. Das ist in der Liebe inbegriffen und mehr wert als Geld. Geschrieben hat auch zum Beispiel der Bernd. Bernd hat geschrieben, hallo liebes Team, schönes Thema. Geld alleine macht nicht glücklich, aber es beruhigt. Die allerliebsten Grüße an meine Frau Jeanette, die leider im Rollstuhl gefesselt ist. Ich bin zurzeit ihr Pfleger und ich liebe sie über alles. Grüße aus Rödental, Mittelberg. Na, also Bernd, kann Ihre Frau sehr stolz auf Sie sein. Naja, die Liebe trägt's, die Liebe hält aus, die Liebe geht nicht weg. Das ist ja das Schöne, wenn man sie denn erkannt hat. Und der David aus dem Sächsischen, der hört uns auch, der hat gerade geschrieben, jage nicht dem Geld hinterher, wenn dein Herz nach Liebe sucht, denn Geld füllt deine Taschen, Liebe füllt dein Leben. Und am Ende zählt, wie du Menschen hast fühlen lassen. Wenn ich so lausche, möchte ich mich gern mit diesem Gedanken an eurer Sendung beteiligen. David, vielen Dank für diese schönen Gedanken. Und das ist auch gleich die perfekte Überleitung zum nächsten Song hier bei uns in der ARD-Hitnacht. Eine Frau, die auch viel über die Liebe zu erzählen weiß, heißt Nena. Und die hat mal ein sehr, sehr schönes Lied geschrieben. Das heißt ganz einfach, Liebe ist. Naja, dann lassen wir sie mal zu Wort kommen. Die Nena mit ihren Gedanken zur Liebe.

0: schönes Lied, oder? Nena, Liebe ist. Und der Roland ist, glaube ich, ein alter Radiokollege, der hat sich hier gemeldet. Interaktives Radio bei Nacht für dich, Topf. Danke, dass ihr das macht. Ich nehme die Hitnacht, solange ich noch da bin, immer auf. Ferne auf sich schläft längst, weil sie sehr früh morgens raus muss. Das ist, glaube ich, seine Frau. Sie fährt beruflich behinderte Kinder zur Sonderschule und hört sich die Hitnacht bei Tag an. Das ist was Schönes. Schöne Idee. Also, lieber Roland, das finde ich toll. Und sein Kommentar ist, Liebe ist tausendmal wichtiger und wertvoller als Geld. Dem stimme ich wirklich zu 100% zu.
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0: 1.31 Uhr. Wir schauen gleich auf die Straßen, aber vorher eine Entwarnung. Auf der B9 Koblenz-Bonn ist kein Falschfahrer mehr zwischen Andernach und Nord und Bad 30 unterwegs. Das freut uns sehr, dass wir das vermelden können. Weiter im Verkehrsservice der ARD Hitnacht, A3 Köln Richtung Oberhausen zwischen Kreuz Ratinger Ost und Kreuz Breitscheid. Reinigungsarbeiten, Fahrbahn gesperrt, Umleitung führt über die U37. A7 Hannover Richtung Kassel, zwischen Kassel Nord und Ost. Aktuell Fahrbahn gesperrt, der Grund hierfür ein Unfall. A40 Duisburg-Essen, zwischen Mülheim-Winkhausen und Dreieck Essen-Ost. Bauarbeiten bis Donnerstag, in beiden Richtungen Fahrbahn gesperrt. A42 Dortmund Richtung Kamp-Lindfort, zwischen Kreuz Essen-Nord und Bottrop-Süd. Bis 5 Uhr Fahrbahn gesperrt, der Grund hierfür, auf der Kanalbrücke wird ein Gerüst aufgebaut. A49 Gießen-Kassel, zwischen Schwalmstadt und Neuental wegen Wartungsarbeiten bis 5 Uhr in beiden Richtungen die Fahrbahn gesperrt. Die Umleitungen führen ab Borken über die U44 und ab Schwalmstadt über die U81. A71 Richtung Schweinfurt, zwischen Arnstadt Süd und Stadt Ilm wegen Bauarbeiten bis ca. 6 Uhr die Fahrbahn gesperrt. Und noch eine Meldung von der A81 Singen Richtung Stuttgart, zwischen Ehningen und Böblingen Ost wegen eines Schwertransportes aktuell die Fahrbahn gesperrt. Ansonsten keine Blitze, keine weiteren Staus. Das klingt gut. Wir wünschen eine gute und sichere Fahrt.
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0: Schön, dass ihr am Radio seid. Und bei uns gibt's jetzt ein bisschen was fürs Herz von Mr. Slowhand. Das ist kein geringerer als Eric Clapton mit einem ganz besonderen Lied. Trauerbewältigung pur. Geschrieben für sein Kind. Tears in Heaven.

Musik. Tears in Heaven, Musik von Eric Clapton, geschrieben für seinen am 20. März 1991 bei einem tragischen Unfall verstorbenen Sohn Connor. Er wurde nur 4 Jahre alt. Und um das zu verarbeiten, um diesem Schmerz Ausdruck zu geben, hat Eric Clapton das getan in diesem weltbekannten Song. Seiner tiefen Trauer und seinem Verlust Raum gegeben. Tja, Liebe endet nicht. Und was nützt ihm das ganze Geld, wenn der Kleine jetzt auf der Wolke sitzt? Aber ich glaube, Eric Clapton hat erkannt, dass sein Sohn ja nicht weg ist. Ist nur die Hülle. Die Seele ist noch da. Und die Liebe, die bleibt auch. Und damit haben wir wieder was gelernt, ne? Liebe ist vielleicht doch wichtiger als Geld? Nun, wer weiß. Mich würde ja Ihre Meinung dazu interessieren. Also für mich ist so wie Liebe sowieso auch wichtiger. Und seitdem mein Sohn auf der Wolke sitzt, generell, was nützt einem das ganze Geld? Dann lieber der Liebe bleiben und den guten Momenten zum Beispiel mit euch, mit Ihnen hier in der ARD-Hitnacht. Gedanken zum Thema Geld oder Liebe sind erwünscht. Per E-Mail unter ard-hitnacht@mdr.de oder auch auf Instagram Voice of Television. Ich freue mich auf Ihre, auf Eure Geschichten.

1.45 Uhr, dreiviertel zwei, am frühen Dienstagmorgen. Wenn man liebt, ist Geld und Konventionen so egal, schreibt Karen. Da betreffen beide die gleiche Entscheidung. Immer, wenn Zeit vergeht, fühlt sich einer vielleicht verletzt und dann verloren in der Beziehung. Der andere fühlt sich eher verloren und dann erst verletzt. Und dann geht's ums Geld. Anwälte verdienen daran, dass Paare nicht in Freundschaft auseinandergehen können. Ich wünsche allen Paaren, dass sie Liebe enden lassen können, ohne dass es Geld kostet. Sehr, sehr schöner Gedanke. Eine verlorene Liebe kann eine lebenslange Freundschaft sein. Liebe Grüße, Karen. Und das sind schöne Worte. Also muss ich wirklich sagen, das finde ich total klasse zu unserem Thema Geld oder Liebe. So kann man vielleicht auch mal das von so einem Ansatz aus betrachten. Und vielleicht der ein oder andere, der das jetzt hört, nimmt davon ein bisschen was mit. Kann ja sein. Haben Sie noch Gedanken zum Thema Geld oder Liebe? Schreiben Sie mir. Sie haben noch die Möglichkeit. ard-hitnacht@ndr.de. Ich freue mich auf jede Zuschrift und versuche auch jede irgendwie ein bisschen zu beantworten.

Survivor mit dem brennenden Herzen. Burning Heart. 1.53 Uhr in 7 Minuten ist es 2. Da gibt es wieder Nachrichten, Wetter und Verkehr. Der Frieda hat geschrieben: Hallo lieber Moderator, es gibt viele Leute, die am Lebensende 50 Mal reicher sind als in der Kindheit. Aber man findet wenige, die sagen, dass sie 50 Mal glücklicher sind. Da sieht man, wofür es sich wirklich zu leben lohnt. Gute Nacht, der Frieda. Dankeschön für diese wirklich weisen Gedanken. Geld oder Liebe? Sie können mir schreiben. ard-hitnacht@mdr.de. In der nächsten Stunde geht's weiter, nach den Nachrichten. Ich freue mich auf Ihre Geschichte.

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1: Um 2 Uhr mit Milat Kupay. Nach dem Anschlag auf den Berliner Christopher Street Day will Bundesinnenminister Dobrindt Konsequenzen ziehen. Der CSU-Politiker sprach sich in den ARD-Tagesthemen unter anderem dafür aus, die Bewegungsfreiheit von Gefährdern einzuschränken. Aus der Nachrichtenredaktion Rainer Glitz.
2: Man könne nicht komplett ausschließen, dass bekannte Gefährder wieder zur Tat schreiten, sagte Bundesinnenminister Dobrindt. Er habe deshalb kein Verständnis dafür, dass die frühere Haftstrafe des mutmaßlichen CSD-Attentäters